0: Ja, Generation Sound, den FM4 Musikpodcast mit Christoph Seppin. Und wir wollen heute noch ein bisschen mit musikmachenden Menschen über den Sommer sprechen. Also eine Art Sommerspezial oder Sommergespräch oder wie ihr auch das immer nennen wollt. Heute zu Gast ist der Musiker Salo. Salo hat heuer ein neues Album veröffentlicht, das heißt Hardcore. Damit ist er auch auf große Tour gegangen, beziehungsweise geht nächstes Jahr weiterhin auf große Tour. Es ist gerade angekündigt worden, dass Salo gemeinsam mit Undermords eine große Show spielen wird im September 2027 in der Arena in Wien, und zwar Open Air. Da gehen doch ein paar tausend Leute rein, also eine riesengroße Sache. Davor quatschen wir noch ein bisschen mit ihm über den Sommer heute im FM4 Musikpodcast Sommergespräche mit Salo oder so.
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2: Yeah. Um was geht's halt eigentlich? Ich weiß gar nichts.
0: Sommer. Ja, wir machen eine Sommerserie, eine Sommerrubrik von und mit dir.
2: Ah ja.
0: Wir haben gleich die erste Frage. Wenn du eine Sommerrubrik hättest, wie würden wir die nennen? Salo Sommer. Sommer mit Salo.
2: Sommer mit Salo. Ja.
0: Salo.
2: Tatsächlich, meine E-Mail-Adresse ist Holiday in Salo.
0: Hey!
2: Das ist eine Anspielung auf Holiday in Cambodia.
0: Ja.
2: Von Dead Kennedys, da war ich ganz edgy damals. Also ich hatte den Namen Salo, der ein vorbelasteter Ort ist in Italien, wenn man das so will. Und da war meine erste E-Mail Holiday in Salo.
0: Sollen wir die Rubrik so nennen?
2: Ja, klingt super.
0: Oder möchtest du es nicht, weil dann wissen Leute deine E-Mail-Adresse?
2: Können sie gerne schreiben.
0: Was kriegst du so für... Kriegst du manchmal E-Mails? Schreiben die Leute manchmal E-Mails?
2: Ja, tatsächlich. Es ist irgendeine E-Mail-Adresse gekoppelt an Bandcamp, und da wollen die... Da haben die Leute halt meistens so irgendwelche Anfragen. Die schicken so Anfragen, ob man auf der Hochzeit spielen, am Geburtstag, Feuerwehrfest und solchen Sachen.
0: Das ist es, gell? Das
2: ja,
0: sind die Sachen.
2: Ich muss sagen, das beantworte ich echt gerne nicht.
0: Also Holiday in Salo.
2: Ja, wenn du das willst.
0: Ja, sicher. Mit cool. Was für einem Musikbett? So, du, Holiday in Salo.
2: Nein, ich will irgendwas Gemütliches machen mit Wellenrauschen. So ein New Age-Song, der so, Holiday in Salo.
0: Sehr gut. Okay, wie stehst du zum Sommer?
2: Ja, ist sehr heiß. Und wenn man eine Band hat, die halbwegs läuft, dann gibt es eigentlich keinen Sommer. Du hast ja immer deine Festivals, die du spielst jedes Wochenende, was natürlich toll ist. Aber ja, man fährt halt nicht in Urlaub, sondern fährt auf die Autobahn.
0: Wie rankt Sommer, wenn du durch die Jahreszeiten durchdenken würdest? Wie würdest du den Sommer ranken?
2: Ich würde sagen Frühling, Herbst, Sommer, Winter.
0: Eh so niedrig?
2: Mhm. Ja, voll. Also ich brauche die Hitze nicht. Ich mag Frühling, ich mag Übergangswetter, weil da habe ich das meiste gewarnt, das ich halt nie anziehen kann. Also es gibt immer nur eine Woche Übergangswetter, oder?
0: Ja.
2: Ja.
0: Also mittlerweile, es gibt halt, ja, nicht wirklich halt. Es
2: gar
0: regnet.
2: Nicht mehr. Es regnet.
0: Und dann ist es heiß. Und dann regnet es wieder, dann ist es kalt.
2: Im Sommer ist mir zu heiß. Ich wohne im fünften Stock und ich lasse mich den ganzen Tag von meinem Ventilator anblasen.
0: Und hast du Fenster offen, Fenster zu, Vorhänge auf, Vorhänge zu?
2: Kommt drauf an. Fenster, es ist halt sehr laut. Ich habe die Straßenbahn leider vor meiner Haustür, das nervt. Aber ich schlafe jetzt immer mit so Schlafkopfhörern und höre mir irgendwelche fröhlichen Affirmationen an, und über 7 Stunden über die Nacht, und dann höre ich das alles nicht, sondern höre nur so eine nette Stimme, die sowas ähnliches sagt wie du bist gut genug. Tatsächlich, das kommt tatsächlich drin vor, der Spruch in dem Video, was ich mir anhöre zum Schlafen. Da kann man sich so programmieren.
0: Ist das so, wie so im Schlaf lernen? Also,
2: ja, voll so. Es sind wie subliminal Messages, nur es ist halt nicht subliminal, sondern einfach, das sagt einfach so positive Affirmationen, und die kann man so mitdenken und mitreden, und irgendwann schläft man ein, und dann wird das aber weiterhin ins Unterbewusstsein einprogrammiert, dann macht man auf und ist ein anderer Mensch, angeblich.
0: Funktioniert das? Also merkst du bei dir, ob es funktioniert?
2: Letztens hat es gut funktioniert. Ich schlafe jetzt auch auf dem Boden, das ist auch ein neues Sommerding.
0: Also
2: ja,
0: nicht?
2: Ich habe meine riesen Schlafprobleme. Schlaf ist gerade mein größter Feind, den ich bezwingen muss. Und der Algorithmus weiß das. Und deswegen hat mir YouTube Shorts natürlich ein Video geschickt, wo es darum geht, dass du am Boden schläfst, weil es halt besser ist für die Dekompression deiner Wirbelsäule und kühler und so weiter. Und seitdem schlafe ich einfach wie ein Tier am Boden. Ja, aber in der Nacht krieche ich immer zurück ins Bett.
0: Ich Zwischenfrage, also am Boden ohne Matratze am Boden?
2: Ohne Matratze am Boden.
0: Holzboden oder auf dem Teppich? Oder?
2: Jetzt im Hotel war es normaler Boden, ja. Letztens. Gestern, ich habe einen Teppich, aber ich lege ein Handtuch aus.
0: Ist es dann, hast du irgendwie sowas wie eine Decke dann oder so? Oder?
2: Ja, das stimmt. Ich habe eine Decke, aber die ist so mit so irgendwelchen Federn gefüllt und bin ich unzufrieden, dann wechsle ich wieder zu einer, die so aus diesem, was ist das Gegenteil von Federn?
0: Was ist da drin?
2: Weißt du, was ich meine? Heu.
0: Ja, sag mal Heu.
2: Ja, Heu. Und dann wechsle ich. Ja, wie gesagt, ich gebe für nicht so viel Geld, als wir für Kissen. Das ist kein Spaß. Also ich kaufe mir im Jahr wahrscheinlich 5 Kissen und muss sie dann immer hergeben, weil sie dann doch nicht funktionieren. Du siehst, mein Thema gerade ist der Schlaf. Wichtig, angeblich.
0: Ich verstehe, warum du den Sommer dann als auf Platz 3 von 4 hast,
2: ja.
0: Weil der Sommer ist halt die schwierigste Schlafzeit.
2: Absolut.
0: Wie tust du dir die jetzt so mit den ganz heißen Temperaturen? Also wenn es so wirklich, das kennen wir ja, als Kinder haben wir das ja gar nicht gekannt. Das gibt es ja jetzt erst dieses, es hat einfach 37 Grad. Wie tust du dir mit dem?
2: Boah, ich habe es noch gar nicht richtig mitbekommen. Also im Bus halt die Klimaanlage voll aufdrehen und zu Hause, ich weiß nicht, was ich mache. Also ich gehe trotzdem weiterhin in die Sauna 3-mal in der Woche. Das ist ein bisschen absurd, aber da geht es sogar um was anderes, denke ich. Ne?
0: Und manchmal sagt man ja, wenn man sich total erhitzt, dann kühlt das irgendwie auch ab oder so.
2: Voll, nach dem Duschen schwitzt man doppelt so viel wie vorher. Das ist auch so. Wissenschaft, ich kenne mich nicht aus mit Science.
0: Ja, reden wir über Sommermusik ein bisschen. Was ist so für dich ein Sommersong?
2: Boah, ich höre ja gar keine Musik, außer meine alten New Age Meditationslieder. Okay, ein Sommerlied aus unerklärlichen Gründen. Was ich gerade wieder höre, ist You Only Live Once von den Strokes.
0: Mhm.
2: Das ist so unfassbar geil. Da ist, wenn ich einen Text wissen könnte, würde ich es fast singen. Da macht er so selber ein Echo und singt so nice, nice, nice, nice, nice, nice, wow. Dann machst du nice, nice, nice, nice, nice. Das muss man uns anhören. Das ist so geil. Oh, genau. Und das nice, nice, nice, nice, nice ist so witzig, Alter, dass er selber quasi das nice Echo macht. Richtig gut. Das finde ich sehr sommerlich. Also ich finde, Indie-Musik finde ich sommerlich, tatsächlich. Kann ich schon sagen.
0: Weißt du, das ist ganz kurzer Exkurs dazu. Ja. Von dem You Only Live Once, da gibt es so eine ganz langsame, mellow, so eine Demo-Version.
2: Ja.
0: Die so, na, na, na, na, na, also ganz slow, ich glaube Piano oder so.
2: Auch Piano und auch ein anderes Arrangement.
0: Das
2: klingt wie ein anderer Song, gell?
0: Ich mag die vielleicht sogar mehr als die anderen. Aber weil das andere hat man halt so oft gehört und dann ist halt das so.
2: Ich habe es so lange nicht mehr gehört und ich habe es erst jetzt wieder für mich entdeckt, weil ich finde ja Strokes eine der Bands, die mit jedem Album viel schlechter wird. Mhm. Also ich kann es mir unmöglich anhören. Das ist das Langweiligste, was ich je in meinem Leben gehört habe. Vor allem die Stimme, da schlaft mir alles ein. Aber dieses erste Album da, und vielleicht das zweite, mit den Hits. Ich mag halt nur die Hits von der Band.
0: Generation Sound. Was sind so gute Sommeraktivitäten, so Top 3 Sommeraktivitäten, Dinge, die man im Sommer machen kann und sollte?
2: Die Fenster zuziehen und einen Film anschauen, einen Beamer. Ich mache, wenn man einen Beamer hat.
0: Was für einen Film schaut man an im Sommer, wenn es heiß ist draußen? Ice Age, weil es cool ist.
2: Boah, na, keine Ahnung. Ich habe meine Bibliothekskarte, meinen Bibliotheksausweis, wo ich mir dann immer so 10, 15 Filme hole von der Bibliothek, die ich mir dann eh nicht anschaue. Aber jetzt gerade habe ich von Takashi Miike Audition. Den kann ich jedem empfehlen. Das ist ein super First Date Movie. Geht es um so einen Vater, der sucht eine neue Frau und sein Kind, glaube ich, macht so eine Audition. Und hat dann einen süßen Plot-Twist am Ende. Kennst du den?
0: Ich weiß, also ich sollte viel mehr Miike-Filme schauen, weil ich weiß immer so, das ist halt so, halt so High-Level-Stuff.
2: Aber ne? Wenn du das dann schaust, dann bereust du das meistens währenddessen.
0: Weil es wilde Scheiße ist.
2: Extrem. Ja, Japan sowieso, die haben überhaupt keinen Filter. Also in keiner Hinsicht. Weder mit Sexualität noch Gewalt. Aber der Film, da habe ich das Buch nämlich auch gelesen extra, weil mich das so fasziniert hat. Und jetzt dafür das neue Album bin ich gerade wieder am Researchen und muss wieder viele Filme schauen. Aber ich habe halt, also meine Lieblings-Directors sind halt komplett, wie soll ich sagen, durchschaubar. Also Gaspar Noé, dann David Cronenberg, Lantimos, immer, was immer dieses, mit diesem Dark Twist, das mag ich einfach. Das, was man halt als Jugendlicher wahrscheinlich auch mag, aber ich bin ein Berufsjugendlicher.
0: Wie stehst du zum Ende von Old Boy? Das geht mir, ich hasse das Ende von Old Boy.
2: Ah, ja, das, genau.
0: Kannst du dich erinnern?
2: Ja, ja, kann ich sehr gut, aber das Original natürlich, gell? Das ist halt.
0: Das ist ein Remake?
2: Ja, mit dem Typen von. Mit dem Typen von No Country for Old Men. Da gibt es ein Remake, ja, ist komplett random.
0: Aber wann ist das rausgekommen?
2: Vor ein paar Jahren.
0: Ah, okay.
2: Ami Remake.
0: Was?
2: Ja, das Ende kann man nicht verstehen. Das ist von der Dramaturgie her, ist halt im asiatischen Film, das ist ja koreanisch, ne? Das sind halt Sachen, die verstehen wir nicht, weil da viel mit Ehre gearbeitet wird und mit Scham. Und das gibt's ja nicht. Das Thema, was mich so fasziniert an der westlichen und an einer fernöstlichen Kultur, ist ja, wir haben ja alles mit Schuld, ne? Das ist ja unser Ding, Schuld. Du hast ja Schuld und du kannst dann irgendwie dich von deiner Schuld mit Absolution freikaufen bei der Kirche. Und in Japan zum Beispiel hast du ja Scham. Und Scham, vom Scham gibt es keine äußere Macht, die dich entschuldigt. Ne? Und deswegen ist ja das Thema mit dem ganzen Harakiri, Seppuku, das Thema, wo der einzige Weg aus der Scham ist, also der Selbstmord. Das finde ich spannend. Ja, unser neues Album wird wahrscheinlich so in die Richtung gehen.
0: Ah, ist das gerade so, ist das ein bisschen ein Teaser, wo du dich kreativ hinbewegst? Du beschäftigst dich mit Scham?
2: Nein, mit Seppuku.
0: Ah, okay.
2: Mit Seppuku, das ist, ja, man wird sehen, was es ist. Genau,
0: kurz okay, Exkurs. Nummer eins, das war die Nummer eins Aktivität im Sommer. Und Nummer zwei?
2: Nummer zwei, gleich lame, Computerspielen, tatsächlich.
0: Auch mit Dingen, die man aus der Bibliothek...
2: Man merkt schon, ja, voll. Na, ja, genau. Ist man merkt, Bibliothek? Ich gehe nicht gerne aus dem Haus. Ich gehe nicht so gerne aus dem Haus, wenn es so heiß ist. Das stimmt. Bibliothek was?
0: Ist die Bibliothek so ein guter Sommerort? Sie wird wahrscheinlich kühler sein drin? Oder?
2: Nein, ich finde es einfach mystisch dort. Du bist von diesem unendlichen Wissen umgeben und ja, ich lese auch gern. Ja, tatsächlich.
0: Was ist ein gutes Computerspiel für den Sommer?
2: Ich spiele gerade Crimson Desert. Das ist so wieder so ein riesengroßes Rollenspiel-Dingsbums. Das nimmt halt dein ganzes Leben in Anspruch. Ich kann nie länger als 2 Stunden spielen und meistens auch nur einmal in der Woche, weil ich dann doch keine Lust habe. Im Endeffekt, man fühlt sich immer, man verschwendet seine Zeit und irgendwie macht ab 30 Computerspielen nicht mehr so Spaß wie damals. Irgendwas ist anders. Bei mir halt ist es so.
0: Du musst ich habe auch diese Phase gehabt und dann bin ich in ein anderes Genre geswitcht.
2: Ich glaube, das ist das.
0: Und ich spiele jetzt viel mehr so Indie-Sachen. Ich kann die ganz großen aufblasen. Ich habe zum Beispiel Cyberpunk versucht.
2: Unmöglich. Ich hasse es. Ich habe schon dreimal begonnen.
0: Und da werde ich dann tatsächlich so deprimiert. Vielleicht ist das auch eine Art von Scham oder sowas. Wo ist es wirklich so, viel. So, was tue ich? Und ich habe jetzt anfangen, sie nennen sie Metroid Brainiers. Das sind wie Roguelikes.
2: Also wie Metroid das Spiel?
0: Genau, wie Metroid, aber es ist ein Rätselspiel.
2: Oha.
0: Brain. Und dann hast du zumindest das Gefühl, dass du etwas erreicht hast und eine Herausforderung.
2: Ah, Brainier, Wingvania, Castlevania.
0: Genau, ja. Und du sitzt dann da und denkst darüber nach. Also Blueprints habe ich viel gespielt.
2: Ja.
0: Das ist urgeil. Und das ist aber nämlich, du denkst anders nach. Das sind dann diese Sachen, weil das ist das, was du ja hast bei Spielen als Kind, dass du schläfst manchmal ein so und du denkst über Spiel nach, oder sitzt in der Schule damals, kannst du dich erinnern, man sitzt in der Schule und denkt drüber nach, was man in GTA noch machen kann.
2: Meine Theorie ist auch, dass durch die schlechte Grafik du viel mehr deine Fantasie gebraucht hast. Zum Beispiel, ich fand so Horrorspiele, so altes Silent Hill 1 oder Resident Evil 1 oder 2, was so gruselig und heute mit der geilen Grafik, das schockt mich gar nicht eigentlich. Ja, das geht mir ab. Also dieses alte Kinderhirn und dann Videospiele spielen war super.
0: Okay, das war ein Spiel. Du hast gesagt, du liest gern. Was ist ein Buch, Literatur für den Sommer? Was ist ein Sommerbuch?
2: Tatsächlich, das Nummer 1 Sommerbuch ist nach wie vor Bonjour Tristesse von François Sagan. Da gibt es ja auch ein Lied von uns. Das macht immer Spaß. Das hat auch so ein Sommerthema, auch so wieder ein Dark Twist. War mal ein Skandalbuch. Aber jetzt gerade lese ich Frost von Thomas Bernhard. Ja.
0: Das ist gut zum Coolbleiben.
2: Das ist gut zum Coolbleiben. Ja, das ist mega. Das ist das erste Thomas Bernhard Buch ever. Roman halt. Und das finde ich immer eines der besten.
0: Wenn man dann doch raus muss im Sommer, was macht man dann am besten? Du hast schon angedeutet, wegen Baden gehen oder sowas. Also gehst du gern schwimmen im Sommer? Manchmal ist es ja, es hat was sehr Entblößendes, finde ich so.
3: Also der Weg vom Handtuch rüber zum Becken und so, wo man dann so durchgeht,
2: ja, ja,
3: und wo sich alle gegenseitig anschauen. Weil man sieht ja die Körper nicht so oft. Man stellt sie sich ja dann nur manchmal vor, wie die alle ausschauen. Und dann sieht man aber diese seltsamen Menschenkörper in all ihren...
2: Ja, ja, voll. Ich meine, ich bin ja gern nur auf die Donauinsel, wenn. Und meistens, da sehe ich wenig andere Körper, außer man radelt mal durch so ein FKK-Gebiet durch. Ja, ich mag es, am Wasser zu sein und am Meer zu sein, aber ich gehe eigentlich relativ selten ins Wasser. Ich gehe nur einmal kurz rein, aber ich genieße es. Ich schaue halt gerne Enten an dort. Enten und Schwäne beobachten finde ich super. Das ist so meine Passion. Ja. Oder im Wald gehen natürlich. Also ich liebe halt den Praterwald. Das ist halt im Waldschatten. Da gibt es ein japanisches Wort. Wenn du im Schatten der Bäume bist, dann wird durch irgendwie durch diesen, ich weiß nicht, wie der Stoff heißt, so ein Stoff prasselt auf dich hernieder und das beruhigt und ist sehr meditativ. Natürlich gibt es ein japanisches Wort dafür, das mir nicht einfällt gerade, aber das ist eigentlich das Schönste. Ich glaube, das mache ich am liebsten.
3: Ich glaube, das ist so wie das Wort Waldbaden.
2: Es ist Waldbaden.
3: Ja.
2: Ja, genau, es ist Waldbaden.
3: Das habe ich auch so mal gehört. Ich habe mir mal eine neue Couch gekauft und auf der habe ich mich so wohl gefühlt. Und ich war nicht so, warum ist es so angenehm? Dann hat eine Kollegin mir gesagt, das ist, weil die Waldgrün ist. Und sobald man auf dem waldgrünen Stoff liegt, fühlt sich so an, als ob man diese Farbe hat, einfach in deinem Kopf löst so dieses Ding aus, als ob du in der Natur wärst oder als ob du im Wald wärst. Das nämlich dieses Sinn. Dunkle Waldgrün.
2: Ja, ja, voll.
3: Sommer, wenn wir über Gewässer reden, was ist mit so Bootfahren?
2: Nee, ich fahre nicht. Nein, Bootfahren, nee. Ich würde gerne mal segeln. Ich würde gerne einen Segelschein machen die nächsten Jahre. Ich war segeln vor ein, zwei Monaten in Kroatien, aber da war das Wetter so schlecht, dass wir nur einmal ausfahren konnten. Aber das finde ich eigentlich ziemlich arg. Das ist ein Bobo-Sport, ne?
3: Bootfahren?
2: Ja, das ist nichts für die Unterklasse, oder? Nee, aber ich mag schnorcheln. Ich bin ein Schnorchler. Das ist ja wie Schnorcheln ist ja auch wie Enten schauen, nur unter Wasser. Enten sind halt die Fische dann. Ich schaue einfach gerne Tiere an. Das ist mein Favorite.
3: Du bist ein großer Fan von verschiedenen Arten von gefiederten Viechern?
2: Ja, Tauben, auf jeden Fall. Vögel generell. Vögel sind die besten.
3: Wie stehst du dann, wenn man von Gewässern redet, dann gibt es auch ein Tier, das schön ausschaut, aber mit dem man nicht zu spaßen ist?
2: Der Schwan?
3: Ja.
2: Ist wirklich tatsächlich, genau wie du es gesagt hast, schön zum Anschauen von Weitem, aber will ich nichts damit zu tun haben, finde ich auch unsympathisch. Ich glaube, ein Albtraum wäre zu schwimmen und auf einmal kommt, ich stelle mir vor, die kratzen. Mhm. Die kratzen dich mit ihren komischen Füßen. Ich bleibe bei den Enten. Ja. Und Reiher. Also im Prater gibt es einen Reiher, der steht da einfach rum und das ist so ein geiles Tier. Ein Heron? Heißt es Heron?
3: Ich glaube auf Englisch.
2: Ja, da gab es diesen Film von Studio Ghibli. Mhm. Ja.
3: Delfine, auch nicht zu unterschätzen. Die Leute glauben, Delfine sind lieb und so.
2: Ja.
3: Dabei sind wahrscheinlich Haie in Wirklichkeit sogar netter als Delfine. Delfine sind ziemlich abgefuckt.
2: Ja.
3: Also sanft bösartig auch oder so.
2: Sanft bösartig. Sanft und bösartig. Podcast. Idee.
3: Sanft und bösartig. Mit Salo.
2: Ja.
3: Ja, super. Also dann haben wir über Sommertiere gesprochen. Sonstige Sommeraktivitäten eher drin bleiben. Sommerdestinationen, wo man hinfahren kann. Also prinzipiell der Sommerurlaub, das ist ja schon angesprochen. Er ist ja oft nicht möglich.
2: Ja, Autobahnraststätte, Navis, wie gesagt, Sommer ist Festivalzeit. Muss auf Holz klopfen, solange es noch geht und wir da gebucht werden. Das heißt, der Sommer fällt weg für MusikerInnen, für viele, denke ich. Deswegen, ich bin eher, also wenn ich wegfahre, dann meistens so im Herbst, zu meiner Lieblingsjahreszeit. Schade. Oder im Winter, eigentlich im Winter.
3: Festivalzeit.
2: Ja.
3: Was zeichnet für dich so, wie bereitet man sich auf einen Festivalsommer vor, wenn man als Band Festival spielt?
2: Man bereitet sich auf extrem lange Autofahrten vor, an den Gedanken, dass es für dich persönlich kein Festival ist, weil du musst ja meistens auch direkt weiter.
3: Campingausflüge, ist das ein Thema?
2: Nee, aber ich bin definitiv aufgeschlossen. Ja, also... Campen würde ich echt gern mal gehen. Ich würde urgern noch an die Soča fahren in Kroatien, kennst du das?
3: Mhm.
2: Wo dieses türkise Wasser ist, da würde ich gern campen. Das würde ich gerne noch machen das Jahr. Voll. Aber generell campen, ich glaube, das Problem ist das Aufwachen, oder? Dass es so heiß ist.
3: Was ist das, wenn du gerade Kroatien angesprochen hast, vorher die Türkei, Griechenland, was ist so eine Sommerdestination, eine Sommerreisedestination, eine ideale? Oder die Sommerreisedestination deiner Träume?
2: Meine Träume? Island wahrscheinlich. Ja, das wär mein Traum. Kann mir noch nicht leisten, aber das würde ich machen. Ich kann mir vorstellen, dass dort nicht so heiß ist und dass es geil ist. Aus dem Sommer ist in Europa überall heiß. Türkei angeblich soll überhaupt keinen Spaß machen.
3: Weil es
2: so heiß ist. Griechenland wahrscheinlich auch. Aber ganz ehrlich, ich finde auch Österreich Urlaub nicht schlecht. Ist halt auch teuer. Aber Österreich ist schön genug. Ich reise nur mit der Bahn. Na, wir reisen nur mit der Bahn. Kennst du das von dem Spira? Wie ist das schnell?
3: Alltagsgeschichten.
2: Alltagsgeschichten, so ein Typ, der ja eine Frau. Nein, Liebesgeschichten und Heiratssachen. Und er sucht immer Frau und sagt, ja, Urlaub nur mit der Bahn. Österreich ist schön genug. Und er hat recht, Österreich ist eigentlich schön genug.
3: Hast du noch eine Nachricht für den Sommer für die Leute?
2: Ja, bleibt einfach drin. Es ist zu heiß draußen. Passt auf euch auf. Meine Tipps waren auch sehr, wie soll ich sagen, sehr heremitisch. Man muss nicht immer rausgehen, nur weil schönes Wetter ist. Ich finde, das ist eine wichtige Message. Ja, Papa, schönen Sommer.
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5: Hey, wo ist der Jungwirth? Sommerzeit ist auch Alkoholzeit. Ob Zeltfest, heuriger Grillparty, überall fließt der Alkohol in Strömen.
6: Mehr oder weniger, aber in Maßen stecken wir das in der Regel ganz gut weg.
5: Wieso ist das gemeinsame Tschechien eigentlich so beliebt?
6: Das verdanken wir vermutlich betrunkenen Affen.
5: Echt, die haben einen Fetzen gehabt und uns das beigebracht?
6: Das nicht, aber es hat mit einem Verhalten von Affen zu tun, das als Scrumping bezeichnet wird.
5: Was machen die dabei?
6: Scrumping bezeichnet das Sammeln oder manchmal auch das Stehlen von heruntergefallenen Äpfeln oder anderen Früchten.
5: Welche anderen Früchte?
6: Das Wort Scrumpy stammt ursprünglich von der englischen Variante des mittelalterlichen deutschen Begriffs Schrimpen.
5: Schrimpen? Also Meeresfrüchte?
6: Nein, Schrimpen bedeutet geschrumpft oder verkleinert und wurde zur Beschreibung überreifer oder vergorener Früchte verwendet.
5: Aha.
6: Heute bezeichnet Scrumpy in England einen naturtrüben Apfelwein mit einem Alkoholgehalt von 6-9%.
5: Und mit dem saufen sich die englischen Affen seit 10 Jahren den Brexit schön?
6: Nein.
5: Warum können Affen eigentlich Alkohol abbauen?
6: Genetisch könnte der Konsum fermentierter Früchte zu einer einzigen Veränderung einer Aminosäure geführt haben. Und zwar beim letzten gemeinsamen Vorfahren von Menschen und afrikanischen Menschenaffen.
5: Und?
6: Diese kleine Veränderung könnte die Fähigkeit, Alkohol zu verstoffwechseln oder abzubauen, erhöht haben.
5: Um wie viel?
6: Etwa um das 40-fache.
5: Ums 40-fache? Na Prost. Und deshalb machen alle Affen Scrumping?
6: Nein. Afrikanische Menschenaffen regelmäßig, Orangutans zum Beispiel gar nicht.
5: Weil? Zu faul, um vergorene Früchte zu stehlen oder zu anständig?
6: Weder noch, sie können Ethanol einfach nicht so effizient verarbeiten.
5: Und afrikanische Menschenaffen können aber stille Zecher oder in geselliger Runde einen über den Durst trinken?
6: Gewissermaßen. Diese Anpassung hat zwei Vorteile. Sie erspart ihnen erstens den Konkurrenzkampf mit anderen Affen um unreife Baumfrüchte.
5: Und zweitens
6: das Risiko, beim Klettern von den Bäumen zu stürzen.
5: Aha, aber im Gegensatz zu den anderen dürfen sie dann halt nicht mehr mit dem Auto nach Hause fahren.
6: Ja, das stimmt wiederum.

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1: Donnerstag, der 17. September, zu einem Frühjournal begrüßt Sie Christina Kreuz. Einige der Themen. Bei der Parlamentswahl in Schweden dürfte Mitte Links mit hauchdünner Mehrheit Sieger sein. Social Media erst ab 13, das EU-Vorhaben geht Österreich nicht weit genug. Und die US-Notenbank Fed hat den Leitzins angehoben. Das Wetter ist heute unbeständig und kühler. In Schweden wird heute das Ergebnis der Parlamentswahl vom vergangenen Sonntag bekannt gegeben und laut dem öffentlich-rechtlichen Rundfunk hat das Mitte-Links-Bündnis unter der Führung der Sozialdemokraten die Mehrheit. Der Vorsprung beträgt aber nur ein Mandat. Hartmut Fiedler berichtet.
2: Die letzten Briefwahlstimmen werden in Schweden noch ausgezählt, aber es dürfte so gut wie sicher sein, dass es zu einem Regierungswechsel in Stockholm kommt. Die bisher regierende Mitte-Rechts-Koalition hat die Wahl verloren und würde auch mit Hilfe der rechtsextremen Schwedendemokraten im Reichstag in der Minderheit bleiben. Wahlsiegerin und vermutlich neue Ministerpräsidentin ist Magdalena Andersson, die Vorsitzende der Sozialdemokraten. Gefeiert hat sie schon am Sonntag. Die Parteien links der Mitte haben zusammen 175 der 349 Mandate, wenn die Prognose des schwedischen Rundfunks stimmt. Ergibt eine Mehrheit von einem Mandat. Andersson könnte das in Kauf nehmen oder versuchen, die Mehrheit zumindest durch eine zusätzliche Unterstützung durch eine Partei aus dem Mitte-Rechts-Bündnis auszubauen.
1: Vor dem 13. Geburtstag sollen Social-Media-Plattformen EU-weit verboten werden. Das hat Kommissionspräsidentin von der Leyen gestern angekündigt. Für 13- und 14-Jährige soll es beaufsichtigte Minikonten geben. Trotz dieser Pläne will Österreich am nationalen Alleingang festhalten. Schon mit Jahresbeginn sollen hierzulande Social-Media-Plattformen für alle unter 14 verboten werden. Felix Nowak berichtet.
3: Die Richtung der EU-Kommission stimme, das Tempo weniger, das sagt sinngemäß Digitalisierungsstaatssekretär Pröll von der ÖVP. Schon Anfang 2027 soll das nationale Verbot in Österreich in Kraft treten. Es soll bis zum 14. Geburtstag gelten und damit ein Jahr länger, als es auf EU-Ebene geplant ist.
4: Ich glaube, dass 13 Jahre zu niedrig angesetzt ist. Ich würde mir wünschen, dass es höher ist, nämlich mit 14 Jahren. Nichtsdestotrotz, wir müssen es möglichst rasch irgendwie umsetzen. Das bedeutet, wir können aus meiner Sicht, wenn die europäische Ebene jetzt weitere 3 Jahre braucht, ganz einfach nicht warten.
3: Nächste Woche geht für das österreichische Vorhaben die Begutachtung zu Ende. Parallel muss die EU-Kommission zustimmen, die nationalen Alleingängen aber eher skeptisch gegenübersteht. Eine Rückmeldung aus Brüssel wird bis Ende Oktober erwartet. Sollte es dort gröbere Bedenken geben, könnte sich das österreichische Social-Media-Verbot durchaus noch verzögern.
1: Im Fall rund um den Missbrauchsverdacht gegen den Kabarettisten Günter Pahl mit Künstlernamen Gunkel ist gegen ihn und eine 42-jährige Frau sowie deren 62-jährige Mutter, die ihn erpresst haben soll, Anklage erhoben worden. Das betroffene Kind befindet sich mittlerweile in der Obhut der Kinder- und Jugendhilfe der Wiener Magistratsabteilung 11, wie deren Sprecherin bekannt gab. Das Mädchen hat noch einen 7-jährigen Bruder, der auch bei der MA 11 untergebracht ist. Trinkwasser hat für die Österreicherinnen und Österreicher oberste Priorität, wenn es zu Wassermangel kommen sollte. Das zeigt jetzt eine repräsentative Umfrage im Auftrag der Österreichischen Vereinigung für das Gas- und Wasserfach. Laura Graf berichtet.
5: 78% der Bevölkerung erwarten, dass die Trinkwasserversorgung Vorrang hat. Nur 15% denken bei Wassermangel zuerst einmal an die Landwirtschaft und sogar nur 6% an die Industrie. Generell gehen die Menschen in Österreich davon aus, dass Trinkwasser immer schlechter verfügbar sein wird, während der Wasserverbrauch steigt. Die Gas- und Wasserfachvereinigung fordert jetzt, dass die Trinkwasserversorgung auch im Gesetz als Priorität verankert wird. Außerdem drängt sie auf das Wasserentnahmeregister, das im Regierungsprogramm angekündigt ist. Und zwar bald, damit dokumentiert wird, wer wie viel Wasser entnimmt. Auch 8 von 10 Menschen in Österreich sprechen sich für so ein Register aus.
1: Die US-Notenbank Fed hat den Leitzins angehoben. Es ist die erste Zinserhöhung seit mehr als 3 Jahren und politisch ist sie äußerst brisant. Der amerikanische Präsident Trump wünscht sich seit geraumer Zeit nämlich eine Senkung der Zinsen. Notenbankchef Kevin Warsh hat sich dem dieses Mal entgegengestellt. Aus Washington berichtet Barbara Wolczek.
6: Der neue Notenbankchef hat dem politischen Druck nicht nachgegeben. Der Leitzins wird angehoben. Die Fed konnte gar nicht anders. Die Inflation ist zu hoch.
7: The plain fact is that inflation is too high
0: and has been for too long.
6: 2% wären das Ziel, man liegt bei über 3%. Der Grund, zuallererst die hohen Energiepreise, verursacht durch den Krieg gegen den Iran. Der Präsident sieht eine Entscheidung, die ihn politisch treffen soll und hat eine eigene Sicht auf die wirtschaftliche Realität.
7: They're raising the rates to make Trump do as bad as they can possibly do.
6: Das Signal an die Wirtschaft zugleich lautet, es gibt eine politisch unabhängige US-Notenbank.
1: Der neue Intendant der Salzburger Festspiele steht fest. Es ist der Belgier Peter de Caluwe, der bis 2025 die Oper Monet in Brüssel geleitet hat. Susanna Dalmonte berichtet.
8: Er gilt als Teamplayer, als innovativ, er setzt auf markante Regiekonzepte und hat so seiner Opera Monet zahlreiche internationale Preise eingebracht. Geboren wurde Peter de Caluwe 1963 im ostflandrischen Dendermonde, studierte in Gent, Brüssel und Antwerpen Literatur- und Theaterwissenschaften. Sein Mentor Gérard Mortier holte ihn ans Théâtre de la Monnaie.
9: Ein Arbeitsprozess ist nicht nur die Oper und das Prozess selber. Es ist auch, was man daraus lernt, aus menschlichen Gründen, auch was man mitbekommt und man lernt von einer großen Regisseurin wie die Andrea Breth, dass man das alles mitbekommt und dass man merkt, das kann Oper sein.
8: Peter de Caluwe bekam als erster Kulturmanager und als erster Nicht-Politiker überhaupt den Lobby Magazine Award für Leader of the Year. Nur eine von vielen Auszeichnungen.
1: Der Wiener Stadttempel ist die größte Synagoge Österreichs. Anlässlich seines heurigen 200-Jahr-Jubiläums wurde er in den letzten 10,5 Monaten aufwendig restauriert. Zur Feier der Fertigstellung versammelten sich dort gestern die Spitzen der Republik und hochrangige Vertreter der anderen Religionen. Ein Festakt, der auch geprägt war von der Sorge wegen des ansteigenden Antisemitismus. Gundi Lamprecht berichtet.
10: Die Baukosten von 10,5 Millionen Euro wurden zu 2/3 von der öffentlichen Hand finanziert, der Rest stammte aus Spenden. Bundeskanzler Christian Stocker betonte in seiner Ansprache:
11: Unsere Aufgabe ist es, dafür zu sorgen, dass Jüdinnen und Juden in Österreich sicher, sichtbar und selbstverständlich jüdisch leben können.
10: Und Oskar Deutsch, Präsident der israelitischen Kultusgemeinde:
12: Jüdisches Leben gab es hier schon bei uns in der Römerzeit. Daher lassen Sie mich zum Schluss eines festhalten. Das Judentum gehört zu Österreich wie die Milch in die Melange.
1: Ed Sheerans Amerika-Tour läuft gerade alles andere als nach Plan. Nachdem er den Rapper Macklemore wegen einer pro-palästinensischen Aussage bei einem Konzert im Bundesstaat New Jersey von der Tour ausgeschlossen hat, sind nun auch alle anderen Vorgruppen und sogar seine Band abgesprungen. Der britische Sänger steht nun plötzlich ziemlich alleine da, wie aus den USA Christoph Kohl berichtet.
13: Free Palestine.
14: Diese Worte und die Reaktionen darauf stürzen Ed Sheerans Tour ins Chaos. Der einflussreiche Stadionbesitzer Robert Kraft sieht darin nämlich eine Hassbotschaft und drängt Sheeran dazu, Macklemore als Vorgruppe zu feuern. Der tut das, macht aber seinen Konzertveranstalter für die Entscheidung verantwortlich. Daraufhin springen alle verbliebenen Vorgruppen aus Solidarität mit Macklemore und den Palästinensern ab. Die Tour wird so zum Politikum. Eine demokratische Abgeordnete spricht von Zensur.
15: To censor speech.
14: Ed Sheeran will eigentlich nichts mit Politik zu tun haben. Jetzt steht er ohne Vorgruppe auf der Bühne und das im Zentrum einer politischen Kontroverse.
1: Das Wetter von und mit Daniel Schlager.
16: Eine Kaltfront liegt derzeit quer über Österreich. Sie zieht heute langsam nach Südosten weiter, bringt aber um 5 bis 10 Grad niedrigere Höchstwerte als gestern. Aktuell hat es in Wien um 16 Grad, Eisenstadt noch milde 18, St. Pölten und Linz 14 Grad, Salzburg und Innsbruck 13, Bregenz 14, Graz 17 und Klagenfurt 14 Grad. Dazu regnet es vor allem vom Brenner und Osttirol über Salzburg bis nach Oberösterreich. Im Tagesverlauf verlagert sich der Regenschwerpunkt nach Kärnten und in die Steiermark. Auch in und um Wien kann es noch einmal nass werden, ebenso im Burgenland. Dagegen lockert es von Westen und Norden her langsam auf. Vorarlberg und Teile Oberösterreichs sind schon zu Mittag recht sonnig. Der Wind im Osten flaut allmählich überall ab und die Temperaturen erreichen heute meist nur 16 bis 22 Grad. Im Regen kann es vereinzelt noch etwas kühler bleiben. Morgen geht es dann noch leicht unbeständig weiter mit Schauern vor allem nach Südwesten hin. Am Wochenende dann weitgehend trocken und überwiegend sonnig, dazu am Sonntag verbreitet um 25 Grad.
1: Das war das Frühjournal mit Christina Kreuz. Es ist 6.10 Uhr.
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20: Und heute mit dabei ein Musical-Hit von Leonard Bernstein. Dann hören wir den Klang einer originalen Stradivari-Geige aus dem Jahr 1707. Stimmungsvolle Stücke für Posaune und Horn, spanische Tänze, melancholische Serenaden und vieles mehr. Guten Morgen am Donnerstag und willkommen.

Gavotta. Der vierte Satz aus der Sonate Nummer 15 in D-Dur des William Boyce. Gespielt hat das Parley of Instruments Baroque Orchestra 6.13 Uhr. Und wenn Sie gedacht haben, das war jetzt schon ziemlich flott und energetisch und ein gutes Stück zum Wachwerden, dann legen wir jetzt noch eins drauf, vor allem was das Tempo betrifft. Das war auch schon von Joseph Haydn so vorgesehen, nämlich presto, schnell.

Das Finale aus Josef Haydns sogenanntem Zigeunertrio. Gespielt hat das Klaviertrio rund um den slowakischen Geiger Dalibor Karvaj. Und ihn können Sie heute Abend auch im Ö1-Konzert hören. Aufgenommen wurde das Konzert beim Festival Ars Sonore 2026 im Grazer Schloss Eckenberg, das heuer unter dem Motto All You Need Is Love gestanden hat. Passend dazu hat der Abend gleich mal mit Franz Liszt's Drei Liebesträumen begonnen. Danach spielte das Ensemble rund um Intendant Markus Schirmer am Klavier und mit dem Geiger Benjamin Schmidt, Dalibor Karvaj, der Bratschistin Sarah McElravy und der Cellistin Harriet Kreich noch zwei berühmte Quintette der Musikgeschichte. Heute zu hören im Ö1-Konzert um 19.30 Uhr. Und jetzt bei uns Benjamin Schmidt mit Orchesterbegleitung und er spielt auf seiner Stradivari-Geige Brüstlein aus dem Jahr 1707.

0: Ein kleiner Ausflug in den Herbst, der ja nächsten Mittwoch beginnt. Mit Antonio Vivaldis Concerto L'Autunno, der Herbst. Zu hören war der erste Satz daraus mit der Camerata Salzburg und Benjamin Schmidt, Violine und Leitung. 6.22 Uhr, guten Morgen mit Ö1. Und jetzt geht es in den mittleren Westen der USA. Dort in der fiktiven Kleinstadt Winesburg, Ohio, hat der Autor Sherwood Anderson die Handlung seines gleichnamigen Romans angesiedelt. Ein Lokalreporter beobachtet die Menschen der Stadt und sammelt ihre Geschichten zwischen Sehnsüchten, Einsamkeit und unerfüllten Träumen. Eine Radiogeschichte in Ö1.
1: Wing Biddlebaum, ständig verängstigt und verfolgt von einer gespenstischen Gedankenschar, betrachtete sich in keiner Weise als Teil des Lebens dieser Stadt, in der er schon seit 20 Jahren lebte. Unter allen Menschen Winesburgs war ihm lediglich einer nahegekommen. Mit George Willard, Sohn von Tom Willard, dem Besitzer des New Willard House, verband ihn so etwas wie Freundschaft. George Willard war der Reporter des Winesburg Eagle und er ging manchmal abends die Landstraße entlang zu Wing Biddlebaum.
0: Aus dem Kapitel Hände aus Sherwood Andersons Klassiker der amerikanischen Literatur Winesburg, Ohio, liest Raphael Schuchter um 11.05 Uhr. Und dazu passt jetzt bestens ein Musical-Klassiker von Broadway.

wenn es nicht so hoch wäre, könnte man mitsingen. I Feel Pretty aus dem Musical West Side Story von Leonard Bernstein in einer Version für zwei Klaviere und Perkussion. 6.25 Uhr. Was tut sich auf den Bühnen dieses Landes? Hier einige Kulturhinweise. Stimmt heißt das aktuelle Solo von Omar Sarsam, das heute im Wiener Theater im Park zu sehen ist. Der Chirurg und Komiker präsentiert einen musikalischen Kabarettabend über die Dinge im Leben, die funktionieren, auch wenn sie nicht perfekt sind. Beginn ist um 19.30 Uhr. Festivalintendant und Geiger Julian Rachlin ist heute gemeinsam mit den Bamberger Symphonikern beim Herbstgoldfestival im Schloss Esterhazy in Eisenstadt zu erleben. Auf dem Programm stehen Werke von Wolfgang Amadeus Mozart und Robert Schumann um 19.30 Uhr. Und noch bis kommenden Sonntag dauert das Allegro Vivo Kammermusikfest in Niederösterreich. Heute spielt das Orchester Allegro Vivo unter der Leitung von Wahid Kademisak ein Konzert im Schloss Weitra. Mit Werken von Arvo Pärt, Wolfgang Amadeus Mozart und Felix Mendelssohn Bartholdy unter dem Titel Klangschloss. Um 19 Uhr. Das Einführungsgespräch beginnt um 18 Uhr.

0: aufstehen mit dem Horn des Barry Tuckwell, begleitet von der Academy of St. Martin in the Fields. Und für alle, die schon ausreichend wach und aufnahmefähig sind, hat jetzt Christina Greunz aktuelle Ö1-Nachrichten für uns. Es ist 6.30 Uhr.
1: Guten Morgen. Nach der Parlamentswahl in Schweden geht das Mitte-Links-Bündnis als Sieger hervor. Das berichtet der öffentlich-rechtliche Sender SVT, allerdings nur mit hauchdünner Mehrheit. Kanadas Premier Carney hält heute eine Rede im EU-Parlament in Straßburg. Es wird erwartet, dass Carney den Abgeordneten seine Idee einer einzigartigen Allianz zwischen seinem Land und der Europäischen Union erläutert. EU-Kommissionspräsidentin Ursula von der Leyen präsentiert heute einen Gesetzesvorschlag für ein EU-weites Social-Media-Verbot für Kinder unter 13 Jahren. Die Vorgaben sollen auch auf Online-Spiele und KI-Chatbots ausgeweitet werden. Der Entwurf soll weiters präzisieren, wie die Kommission die Regeln durchsetzen und welche Strafen es für die Digitalkonzerne geben soll. Im Fall rund um den Missbrauchsverdacht gegen den Kabarettisten Günter Pahl mit Künstlernamen Gunkel ist gegen ihn und eine 42-jährige Frau sowie deren 62-jährige Mutter, die ihn erpresst haben soll, Anklage erhoben worden. Pahl gestand die Vorwürfe am Mittwochabend selbst in einem Video auf Facebook ein. Das betroffene Kind befindet sich mittlerweile in der Obhut der Kinder- und Jugendhilfe der Wiener Magistratsabteilung 11, wie deren Sprecherin bekannt gab. Das Mädchen hat noch einen 7-jährigen Bruder, der auch bei der MA 11 untergebracht ist. In Spanien ist bei heftigen Regenfällen mindestens ein Mensch ums Leben gekommen. Die Regenfälle hatten im Osten Spaniens schwere Überschwemmungen ausgelöst und unter anderem für erhebliche Störungen im Straßen- und Zugverkehr gesorgt. So musste in Valencia die U-Bahn den Betrieb komplett einstellen. Die US-Notenbank Federal Reserve Fed hebt den Leitzins an. Dieser steigt um 0,25 Prozentpunkte auf 3,75-4%, wie am Abend bekannt wurde. Die Entscheidung werde eine schnellere Rückkehr zum 2% Inflationsziel der Fed unterstützen, sagte Fed-Chef Kevin Warsh. Das Wetter zunächst bewölkt und in vielen Regionen zeitweise nass. Im Süden bis gegen Abend noch Schauer von Westen und Norden her. Im Laufe des Tages immer mehr Sonnenfenster. Im Osten anfangs noch windig, die Höchstwerte 14 bis 22 Grad. Soviel zu Nachrichten und Wetter. Es ist 6.32 Uhr.
0: Vor den Nachrichten war ein Horn zu hören. Danach erklingt jetzt eine Posaune. Und zwar eine Altposaune mit Orchesterbegleitung. Die Noten stammen von Leopold Mozart.

Guten Morgen mit Ö1 wünscht Sonja Watzka. Das war das Australian Chamber Orchestra mit Christian Lindberg, Altposaune und einem Konzertstück von Leopold Mozart. Und konzertant geht es auch weiter, jetzt mit einem Klavierkonzert und der Grazer Pianistin Ingrid Marsona, 6.37 Uhr.

0: 6.40 Uhr, guten Morgen am Donnerstag. Immer wieder berichten wir auf Ö1 über den umstrittenen Bau des Google-Rechenzentrums in Kronsdorf und über die Folgen für die Umwelt. Während in der oberösterreichischen Gemeinde bereits gebaut wird, muss ein anderes Rechenzentrum in Leopoldsdorf in Niederösterreich, anders als in Oberösterreich, zuerst eine Umweltverträglichkeitsprüfung durchlaufen. Mehr darüber von Robin Aydinonat.
1: Rechenzentren benötigen viel Energie, Wasser und Fläche. Die Auswirkungen auf die Umwelt sind groß. Immer öfter regt sich Widerstand, wie auch vergangenen Freitag bei einer Demonstration gegen das Google-Rechenzentrum in Oberösterreich.
2: Wir sind hier! Wir sind laut! Weil ihr uns das Wasser klaut!
1: Nun wurde bekannt, dass für ein anderes geplantes Rechenzentrum in Leopoldsdorf in Niederösterreich eine Umweltverträglichkeitsprüfung, kurz UVP, durchgeführt werden muss. Der Grund? Große Diesel-Notstromaggregate mit über 200 Megawatt Brennstoffwärmeleistung sind ein Teil des Projekts. Sie sollen die Stromversorgung des Datencenters auch bei einem Ausfall des Stromnetzes sicherstellen. Und diese Notstromaggregate führen laut Land Niederösterreich dazu, dass eine UVP notwendig ist. Das wirft Fragen für das Google-Rechenzentrum im oberösterreichischen Kronsdorf auf, denn auch dort sollen solche Diesel-Notstromaggregate zum Einsatz kommen. Von Google gab es auf unsere Anfrage zur thermischen Leistung der geplanten Notstromaggregate keine Antwort. Aus Dokumenten, die Ö1 Digital Leben vorliegen, geht aber hervor, dass auch in Kronsdorf im vollen Ausbau mit mehr als 200 Megawatt für die Notstromaggregate zu rechnen ist. Die oberösterreichische UVP-Behörde ist jedoch im Jahr

Gital Leben an Oberösterreichs Umweltlandesrat Stefan Kaineder, ob er die UVP-Befreiung des Kugelrechenzentrums in Kronstorf noch für tragfähig hält, gibt es eine neue Entwicklung. Kaineder lässt nun nochmals prüfen, ob eine Umweltverträglichkeitsprüfung für das Kugelrechenzentrum in Kronstorf durchgeführt werden muss. Das ordnet Experte Wilhelm Bergtaler heute Abend in der Sendung Digital Leben ein. Los geht es um 17.55 Uhr.

Das Festivalorchester Academia Allegro Vivo war hier im Werk mit dem spanischen Tanz von Moritz Moszkowski, 6.46 Uhr. Und jetzt steht bei uns eine Dirigentenlegende am Pult des Philharmonia Orchestra, der Italiener Giuseppe Sinopoli.

0: Aus der Streicherserenade in E-Moll von Edward Elgar war das der dritte Satz. Allegretto mit dem Philharmonia Orchestra unter der Leitung von Giuseppe Sinopoli. Ausgesucht vom heutigen Musikgestalter Julian Dvorak. 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

Der isländische Pianist Víkingur Ólafsson spielte diesen ersten Satz aus der berühmten Sonata Facile des Wolfgang Amadeus Mozart, 6.54 Uhr. Peter de Kaluwe, so heißt der neue Intendant der Salzburger Festspiele. Und damit sind die endlosen Führungsdebatten nach der Absetzung von Markus Hinterhäuser beendet. Aber wer ist dieser Mann? Ein belgischer Dramaturg, der bisher die Oper La Monnaie in Brüssel geleitet hat. Kollegin Susanna Dalmonte stellt ihn vor im Morgenjournal heute kurz vor 7:30 Uhr.

das Orchester Budapest Strings mit Lajos Lencsés Oboe spielte Tommaso Albinoni. 6.56 Uhr, guten Morgen mit Österreich 1. Jüdinnen und Juden begehen derzeit gerade die hohen Feiertage. Die Gedanken für den Tag kommen aus diesem Anlass diese Woche von Rabbiner Tobias Moss und seiner Frau, der Sängerin Lea Kalisch.

0: Wir lieben das Sukkot-Fest, denn es ist viel unbeschwerter als Rosh Hashanah und Yom Kippur. Man darf jetzt richtig genießen und viel essen.
1: Sukkot ist ein besonderes Fest. Es führt uns aus unseren Synagogen und unseren Wohnungen hinaus und lädt uns in die Sukkah ein. Eine temporäre Hütte, gerade stabil genug, um dem Wind standzuhalten. Ihr Dach muss so locker bedeckt sein, dass man die Sterne noch sehen kann. Sie erinnert uns daran, wie zerbrechlich und vergänglich unser Leben ist.
0: Als wir in Minneapolis wohnten, konnten wir die Schönheit des Festes wirklich spüren. Wir hatten eine Sukkah im Vorgarten gebaut, mit einer Couch darin und haben jeden Tag dort gefrühstückt und Abend gegessen. Mal bei 25 Grad und Sonne und mal eingewickelt und mit einer Schicht Schnee über uns. Wir wurden richtig Teil der Natur und konnten die Vielfalt des Herbstes beobachten. Es ist wunderschön, das Verwelken der Blätter. Und die Vögel und Eichhörnchen kamen auch manchmal vorbei.
1: Nicht nur die Tiere kamen vorbei, sondern auch die Nachbarn. In Wien werden die meisten Laubhütten in einem Innenhof aufgebaut. Da kommt es leider nicht zu spontanen Begegnungen. In früheren Gesellschaften kannten alle ihre Nachbarn. Viele unserer heutigen Probleme mit fehlender Verbundenheit, Einsamkeit und Misstrauen könnten wir lösen, wenn wir unsere Nachbarn ein bisschen besser kennen würden.
2: My dear audience, look around the room. Say hello to your neighbor, make a new friend, and the band will wait for you.

0: Tobias Moss ist Rabbiner von Or Chadash, der liberalen jüdischen Gemeinde in Wien. Und seine Frau Lea Kalisch ist Sängerin, Songwriterin und Schauspielerin. 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Jetzt hier im Programm Österreich 1 wieder ausführliche Informationen, wie jeden Tag um diese Zeit, aus unserer Journalredaktion. Es ist 7 Uhr.
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2: Im Studio begrüßt Sie Barbara Schieder an einem Tag der Entscheidungen. Das Rennen war bis zuletzt extrem knapp. Letztlich soll sich nach der Parlamentswahl in Schweden aber das Mitte-Links-Bündnis durchgesetzt haben. Der neue Chef der US-Notenbank Fed hat sich entschieden, dem Präsidenten die Stirn zu bieten und die Leitzinsen erstmals seit Jahren wieder erhöht. Keine sozialen Medien mehr für Kinder unter 13, lautet die neue EU-Linie. Einzelstaatliche Alleingänge werden da wohl nicht gern gesehen. Österreich will dennoch bei seinen eigenen Verbotsplänen bleiben. Die Regierung hat gestern die Details der neuen Strompreisbremse präsentiert. Zahlen sollen das alles die Stromerzeuger. Was die dazu sagen, hören Sie gleich. Bei uns ist deren oberster Interessensvertreter Michael Bamminger. Der des Kindesmissbrauchs angeklagte Kabarettist Günter Pahl hat am Abend auch via Facebook ein reumütiges Geständnis abgelegt. Die Salzburger Festspiele haben einen neuen Intendanten. Ganz zur Ruhe scheinen die Personaldebatten dennoch nicht zu kommen und eine Kaltfront dominiert heute das Wettergeschehen. In Schweden scheint das Ergebnis der Parlamentswahl vom Sonntag nach einer langen Zitterpartie endlich festzustehen. Heute soll es bekannt gegeben werden. Der öffentlich-rechtliche Rundfunk in Schweden berichtet schon jetzt von einer knappen Mehrheit des Mitte-Links-Bündnisses unter der Führung der Sozialdemokraten. Der Vorsprung beträgt demnach nur ein Mandat. Hartmut Fiedler berichtet.
3: Die allerletzten Stimmen müssen in Schweden noch ausgezählt werden. Aber es dürfte so gut wie sicher sein, dass es zu einem Regierungswechsel in Stockholm kommt, berichtet der schwedische Rundfunk am Abend. Die bisher regierende Mitte-Rechts-Koalition hat demnach die Wahl verloren und würde auch mit Hilfe der rechtsextremen Schwedendemokraten im Reichstag in der Minderheit bleiben. Wahlsiegerin und vermutlich neue Ministerpräsidentin ist Magdalena Andersson, die Vorsitzende der Sozialdemokraten. Gefeiert hat sie schon am Sonntag.
4: Sverige!
3: Eine Person, eine Stimme, alle zählen gleich viel. Es gibt nichts Besseres. Die Parteien links der Mitte haben zusammen 175 der 349 Mandate, wenn die Prognose des schwedischen Rundfunks stimmt. Ergibt eine Mehrheit von einem Mandat. Laut Rundfunk sind noch 26.000 Stimmen auszuzählen, überwiegend Briefwahlstimmen aus dem Ausland. An dem Ergebnis sollte sich allerdings nichts mehr ändern, heißt es. Andersson, die schon einmal Regierungschefin war, außerdem Finanzministerin, könnte nun diese knappe Mehrheit in Kauf nehmen oder versuchen, die Mehrheit zumindest durch die zusätzliche Unterstützung durch eine Partei aus dem Mitte-Rechts-Bündnis auszubauen. Die Regierungsbildung in Schweden könnte eine Zeit lang dauern.
2: Und damit gleich zu einer weiteren mit Spannung erwarteten Entscheidung. Wird er oder wird er es nicht wagen, gegen US-Präsident Trump, der ihn erst vor kurzem eingesetzt hat, aufzubegehren? Er hat es gewagt. Die Rede ist vom Chef der amerikanischen Notenbank Fed, Kevin Warsh. Dieser hat im Kampf gegen die Inflation den Leitzins erstmals seit mehr als 3 Jahren wieder angehoben und das gegen den ausdrücklichen Willen des Präsidenten. Seine eigene Glaubwürdigkeit und die Ehre der Fed hat Warsh damit allerdings vorerst gerettet. Aus Washington berichtet Barbara Wolschek.
5: Wird er oder wird er nicht, war die Frage. Kevin Warsh hat dem politischen Druck nicht nachgegeben. Es wurde beschlossen, den Leitzins um einen Viertelprozentpunkt auf eine Spanne zwischen 3,75 und 4% anzuheben und so dem Auftrag der Notenbank gerecht zu werden. Es ist freilich nicht nur der Chef der Fed, der hier die Entscheidung trifft. Es gibt einen Gouverneursrat und die Entscheidung war einstimmig. Die Wirtschaftslage ist hier eindeutig. Die Inflation ist zu hoch, über 3%. Die Notenbank hat etwa 2% als Ziel. Warum die Inflation so hoch ist, liegt nach Expertenmeinung vor allem an den Energiepreisen. Mark Sandy von der Ratingagentur Moody's. Es liegt zuerst am Krieg gegen den Iran, an den Energiepreisen und an den Preisen, die wir damit an der Tankstelle zahlen. Aber es kommen noch andere Faktoren dazu, die Zölle etwa und auch die Migrationspolitik. Wird es also helfen, die Zinsen anzuheben? Möglicherweise nicht, solange der wesentliche Grund, also der Krieg gegen den Iran, nicht beendet ist. Höhere Zinsen steigern die Kosten für Kredite im Konsum, für Immobilien, für Unternehmen. Der Präsident mag das nicht und vor den Wahlen im November schon gar nicht. Er reagiert mit Unverständnis und mit einer anderen Sicht auf die wirtschaftliche Realität. Ich habe mit Kevin gesprochen. Ich habe ihm gesagt, er könne mit diesem Rat stimmen, der politische Entscheidungen trifft, dessen einziges Interesse es ist, Trump schlecht dastehen zu lassen. Kevin Warsh ist also auf Kollisionskurs gegangen. Die Fed konnte gar nicht anders, will sie ihren Ruf wahren. Die Wirtschaft freut sich über eine seriöse, politisch unabhängige Entscheidung. Wirklich in die Karten schauen ließ sich der neue Notenbankchef nicht. Vorsichtig im Auftreten blieb Kevin Warsh. Die nächste Zinsentscheidung mit hohem politischem Erwartungsdruck kommt bestimmt. Und sie kommt bestimmt noch vor den Kongresswahlen im Herbst.
2: Damit zurück nach Europa. Es war eine der klarsten Ansagen der EU-Kommissionspräsidentin in ihrer Rede zur Lage der Union. Keine sozialen Medien mehr für Kinder unter 13. Das soll also laut Ursula von der Leyen künftig EU-Linie sein. Was bedeutet das aber für jene Länder, die bereits an nationalen Verboten arbeiten? Österreichs Regierung will bekanntlich möglichst rasch ein Verbot für alle unter 14 umsetzen und wie es aussieht, auch dabei bleiben. Niklas Lercher und Felix Nowak haben nachgefragt.
4: Immerhin 60% der Kinder und Jugendlichen unter 14 besitzen in Österreich ein Smartphone und wiederum 60% davon haben zumindest einen Social-Media-Account. Das zeigt eine repräsentative Umfrage unter 1.300 Eltern, durchgeführt für das Vergleichsportal Durchblicker. Bei den Plattformen liegt demnach YouTube an der Spitze, wo 30% dieser Kinder und Jugendlichen ein Konto besitzen, gefolgt von der Spieleplattform Roblox sowie von Instagram, TikTok und Snapchat. Derartige Statistiken sollen sich bald ändern. Die Frage ist, wie und wann genau. Einen Weg kündigt EU-Kommissionspräsidentin Ursula von der Leyen gestern in ihrer State of the European Union-Rede an. Denn Social Media würden Kindern die Kindheit rauben, mit negativen Effekten von Schlafentzug bis hin zu tragischen Todesfällen. Genug sei genug.
6: Enough is enough.
4: Von der Leyen will ein generelles Social-Media-Verbot für unter 13-Jährige. 13- und 14-Jährige sollen täglich maximal eine Stunde ein beaufsichtigtes Minikonto nutzen dürfen. Ab 15 sollen weniger strenge Maßnahmen gelten. Details will die EU-Kommission heute vorstellen. Dann können Verhandlungen mit Rat und Parlament beginnen.
7: Es ist positiv, dass die europäische Ebene wachgeküsst wurde, endlich aufgewacht ist, weil Österreich schon sehr lange intensiven Druck gemacht hat.
4: Sagt dazu Digitalisierungsstaatssekretär Alexander Pröll von der ÖVP. Tatsächlich wollte die Bundesregierung nicht auf die Kommission warten. Sie hat sich bereits im Sommer auf ein nationales Social-Media-Verbot geeinigt, das Anfang 2027 in Kraft treten soll. Trotz von der Leyens Ankündigung will Pröll an diesem Zeitplan festhalten und auch daran, dass das österreichische Verbot bis zum 14. Geburtstag gelten soll und damit ein Jahr länger.
7: Ich glaube, dass 13 Jahre zu früh ist, also zu niedrig angesetzt ist. Ich würde mir wünschen, dass es natürlich hier höher ist, nämlich mit 14 Jahren. Nichtsdestotrotz, wir müssen es möglichst rasch irgendwie umsetzen. Das bedeutet, wir können aus meiner Sicht, wenn die europäische Ebene jetzt weitere 3 Jahre braucht, ganz einfach nicht warten.
4: Im Parlament beschlossen ist das nationale Verbot noch nicht. Zunächst endet in wenigen Tagen die Begutachtungsfrist, wobei die bisherigen Rückmeldungen tendenziell positiv sind. Die größere Hürde dürfte die EU-Kommission sein, die grünes Licht geben muss. Genau dort hat es in der Vergangenheit bereits Kritik an nationalen Alleingängen gegeben. Pröll dazu.
7: Die Frist für die Kommission läuft prinzipiell Ende Oktober aus. Es kann natürlich aber sein, dass sie die Frist auch verlängert. Da sind wir von der europäischen Ebene abhängig, das muss man ganz ehrlich so sagen.
4: In der Bevölkerung ist der Wunsch nach Social-Media-Beschränkungen jedenfalls stark ausgeprägt. Auch das zeigt die anfangs erwähnte Umfrage. Fast 90% der befragten Eltern sprechen sich demnach voll oder eher für das geplante Verbot aus.
2: Die Bundesregierung hat sich, wie berichtet, auf einen Strompreisdeckel im Fall einer Energiekrise geeinigt und schickt die entsprechenden Gesetzesentwürfe jetzt in Begutachtung. Sie sollen noch vor Jahresende im Parlament beschlossen werden. So sollen im sogenannten Krisenfall nicht nur Haushalte unterstützt werden, auch für Unternehmen stünde dann eine Dreiviertelmilliarde Euro zur Verfügung. Zahlen soll das alles die E-Wirtschaft. Was die dazu sagt, hören wir gleich. Zuvor aber die Fakten von Stefan Kappacher.
8: Mit jährlich 250 Millionen Euro sollen die Stromkosten für Industrie- und besonders energieintensive Unternehmen abgefedert werden. 3 Jahre lang von 2027 bis 2029. Einerseits wird die Geltung des Standortsicherungsgesetzes von 60 auf 120 Unternehmen verdoppelt und für rund 400 weitere Betriebe wird es den Industriestrompreis geben. Konkret soll der Strompreis bis zur Hälfte des Verbrauchs auf bis zu 5 Cent je Kilowattstunde gesenkt werden. Dadurch will die Regierung die Wettbewerbsfähigkeit stärken. Industrie- und Wirtschaftsvertreter haben sich erfreut über die Maßnahme gezeigt. Der Krisenmechanismus, der ebenfalls in Begutachtung geht, soll Haushalte und Gewerbe automatisch entlasten, und zwar dann, wenn der durchschnittliche Strompreis für Haushalte über 16,5 Cent je Kilowattstunde netto liegt, also ohne Netzkosten und Abgaben. Und wenn der Großhandelspreis über 3 Monate entsprechend hoch ist, dann wird der Strompreis für Haushalte auf 10 Cent begrenzt für maximal 2.900 Kilowattstunden pro Jahr. Die Entlastung erfolgt direkt über die Stromrechnung und ohne Antrag. Finanziert werden alle diese Maßnahmen durch die Abschöpfung von Krisengewinnen der E-Wirtschaft über Mehreinnahmen aus dem bereits bestehenden Energiekrisenbeitrag Strom, wie diese Abgabe genannt wird. Die Stromproduzenten, konkret die teilstaatliche Verbund AG mit 200 Millionen Euro, haben auch zur Senkung der Elektrizitätsabgabe beigetragen, die für Haushalte auf fast null reduziert worden ist, aber nur befristet bis Ende 2026. Die Abgabe wird dann wohl wieder steigen.
2: Bei mir im Studio ist dazu jetzt Michael Barminger, seit Mitte Juni Präsident von Österreichs Energie, der Interessensvertretung der österreichischen Energiewirtschaft. Guten Morgen.
9: Schönen guten Morgen, danke für die Einladung.
2: Herr Barminger, jetzt will die Regierung also die Strompreisbremse quasi zur Dauerregelung machen. Allerdings soll diese nur im Krisenfall schlagend werden. Dieser ist nur dann gegeben, wenn die Börsenpreise für 3 Monate über 16,5 Cent pro Kilowattstunde liegen und die durchschnittlichen Haushaltspreise im Schnitt ebenfalls über diesem Wert liegen. Ist diese Schwelle in Ihren Augen sinnvoll?
9: Ich glaube, ganz grundsätzlich ist einmal festzuhalten, dass es klug ist, sich über die Frage, was man in der Krise macht, vor der Krise zu unterhalten. Was wir immer wieder zur Diskussion stellen, ist, es gibt ja einen europäischen Krisenmechanismus. Österreich hat sich jetzt politisch dazu entschieden, die Krise in Österreich früher auszulösen. Und dann geht es um Planbarkeit. Zur konkreten Frage der
2: Höhe.
9: Also
2: die Krise nicht auszulösen, aber einen Mechanismus sozusagen.
9: Auszulösen im Sinne von, sie in diesen Mechanismus zu bringen. Die konkrete Höhe ist deswegen auch eine politische Entscheidung. Die europäische Höhe ist etwas höher. Im Wesentlichen geht es ja dann darum, wie und auf welches Niveau gesenkt wird, für die Kundinnen und Kunden gesenkt wird. Und für uns ganz wesentlich, klingt technokratisch, ist aber in der Handhabe entscheidend, ist, wie dann auch die Abwicklung gelingen kann.
2: Wie nahe sind wir einem solchen Krisenfall denn aktuell?
9: Also die durchaus kompliziert formulierten, Sie haben es ja berichteten, beiden kumulierenden Elemente sehen wir derzeit nicht. Wir sehen einen Anstieg am Großhandelsmarkt, das ist richtig, aber durch die Logik der meisten Energielieferanten, die so also langfristiger einkaufen ihre Energie, glättet sich das, und bei den Endkundinnen und Endkunden erwarte ich jedenfalls bis Jahresende keine großen Effekte. Ausgenommen könnten jene sein, die sogenannte Floater-Tarife haben, also Produkte, die explizit auf eine Börsepreisentwicklung nach oben oder nach unten abstellen. Insofern, dass dieser Mechanismus dann rasch zieht, das sehe ich derzeit nicht.
2: Noch findet man, wenn man vergleicht, durchaus günstige Stromangebote. Sollten also zumindest all jene, die sogenannte, Sie haben es gerade angesprochen, Floater, also dynamische Tarife haben, so schnell wie möglich auf einen günstigen Fixtarif umsteigen?
9: Ich glaube, es ist immer die Frage, was denn der Kunde, was die Kundin möchte. Und Floater-Tarife haben den Vor- und den Nachteil, je nachdem, wie sich der Markt entwickelt, nahe an der Börse zu sein. Es gibt aber eine Fülle von Angeboten, wenn Sie heute in der Früh schauen, sicher über 100 Angebote und jeder Kunde, jede Kundin soll sich das für sich Passende suchen. Und Sie haben völlig recht, es gibt nach wie vor wirklich gute, günstige Angebote. Das liegt eben genau daran, dass diese Großhandelspreise nicht eins zu eins und sofort durchschlagen. Ich glaube, das ist ja ganz wichtig, dass man das den Menschen sagt, dass jetzt diese Preissteigerung nicht unmittelbar in ihren Haushalten ankommt, damit man da nicht unnötig Nervosität erzeugt.
2: Aber könnte es nicht sein, dass schon in ein paar Monaten keine so günstigen Angebote mehr auf dem Markt sind? Also dass es jetzt wichtig ist, sich zu entscheiden, wie man weiter tun will?
9: Das ist eine ausgezeichnete Frage, aber ich kann sie deshalb nicht beantworten, weil wir nicht wissen, wie sich die Großhandelsmärkte entwickeln. Getrieben ist das jetzt gerade ja alles nicht vom Strom, sondern von der internationalen Eskalation, von insbesondere den Gaspreisen und wisst ihr weitergeht, sehen wir nicht. Lassen Sie mich anders formulieren. Wenn die Kundin, wenn der Kunde gerne Sicherheit möchte und sicher sein möchte, dann ist ganz bestimmt jetzt ein Produkt, das vielleicht sogar eine Preisgarantie hat, sinnvoll. Wenn die Kundin oder Kunde die Situation genau beobachtet und Interesse an diesen Entwicklungen im Alltag hat, dann kann man auch gut mit einem Flotter leben.
2: Kann man es riskieren sozusagen. Sie haben die Gaspreise schon angesprochen, die steigen im Großhandel ja bereits wieder. Wird nicht auch das den Strompreis absehbar in die Höhe treiben?
9: Wenn es so weitergeht, dass die Gaspreise höher sind oder noch weiter steigen. Und dazu muss man dann auch immer den CO2-Preis sehen, also die CO2-Zertifikatspreise, dann wird in der mittleren Frist auch der Strompreis anziehen. Warum? Weil es immer noch Stunden gibt, wo der Gaspreis preissetzend für die Stromerzeugung ist. Deswegen sind wir ja in der Branche so dahinter, dass wir den erneuerbaren Ausbau rasch forcieren, weil je weniger Stunden Gas für uns in der Erzeugung relevant ist, desto weiter unten bleibt der Strompreis.
2: Finanziert werden, wir haben es schon gehört, soll dieser Krisenmechanismus von den Stromerzeugern selbst, nämlich aus sogenannten Übergewinnen. Die E-Wirtschaft sei kein Bankomat, halten Sie dem entgegen? Woher soll das Geld denn aber dann kommen?
9: Wissen Sie, es wird niemanden überraschen, dass wir der Meinung sind, dass Finanzierung nicht ausschließlich von den Energieversorgern kommen kann. Warum? Ich habe gerade gesagt, dass der erneuerbare Ausbau der Schlüssel auch zu mehr Preisunabhängigkeit ist und wir können den Euro nur einmal ausgeben. Die jetzige Konzeption, soweit wir sie kennen, wir schauen dann ganz genau natürlich in der Begutachtung, geht davon aus, dass es diese Energiekrisenbeiträge geben wird und alles, was darüber hinausgeht, aus dem Bundesbudget kommt. Je weniger wir beitragen müssen, desto schwieriger für den Bund, das ist für uns nachvollziehbar, aber
2: der
9: desto
2: Bund
9: besser.
2: Wird das natürlich genau
9: aber man muss einfach auch klar dazu sagen, was die Konsequenz ist. Und die Konsequenz ist, dass wir weniger rasch, weniger Kapital zur Investition zur Verfügung haben. Das klingt technisch, ist aber ganz praktisch. Je weniger wir da ausbauen können, je langsamer wir da sind, desto länger sind wir zum Beispiel auf Gas angewiesen.
2: Ihre Wünsche haben wir jetzt also gehört. Wir werden sehen, wie es weitergeht. Ganz fix ist der Krisenmechanismus ja noch nicht, denn es bedarf noch einer Zweidrittelmehrheit im Parlament. Herr Bamminger, ich danke Ihnen vielmals für den Besuch bei uns im Studio.
9: Vielen Dank.
2: Ein gerade erst bekannt gewordener Fall von sexuellem Missbrauch eines Kindes sorgt aktuell für großes Aufsehen. Nicht nur, weil es sich bei dem mutmaßlichen Täter um den bekannten Schauspieler und Kabarettisten Günther Pahl, besser bekannt als Gunkel, handelt, sondern auch, weil sowohl die Mutter als auch die Großmutter des betroffenen Kindes den Missbrauch nicht gemeldet haben, sondern sich stattdessen ihr Schweigen teuer bezahlen lassen haben sollen. Sowohl Pahl als auch die beiden Frauen sind mittlerweile angeklagt, Bernd Koschuh mit dem, was bisher bekannt ist.
10: Die Anklageschrift betrifft drei Angeklagte. Gunkel Günther Pahl, weil er laut Landesgericht Wien 960 Fotos und 19 Videodateien von sexualbezogenem Kindesmissbrauchsmaterial besessen haben soll. Darüber hinaus wird ihm eine Kindesmissbrauchshandlung vorgeworfen. Anfang 2025 soll er ein damals 3 oder 4 Jahre altes Mädchen, Zitat, einmal auf die nackten Genitalien geküsst haben, so das Landesgericht in einer Aussendung. Der Mutter und der Großmutter des Kindes wirft die Anklage schwere Erpressung vor. Die beiden sollen den Kabarettisten zu Zahlungen von fast 190.000 Euro bewegt haben. Laut Anklage haben sie mit der Veröffentlichung von Fotos der Missbrauchshandlung gedroht, wenn er ihren Geldforderungen nicht nachkommt. Die Soziologin Maike Laugas, Geschäftsführerin der Vertrauensstelle Vera für Gewaltbetroffene in Kunst und Kultur, sagt zu solchen Fällen, in denen ein Künstler angeklagt ist:
11: Wo es um einen Prominenten geht, gibt es eine gewisse öffentliche Neugier. Wir nennen sie ja auch Publikumslieblinge. Und ein Liebling ist in dem Fall gefallen. Es ist wie eine Art enttäuschte Liebe. Es ist auch ein Verlust von jemandem, den ich verehren kann.
10: Die Seite von Opfern werde oft wenig gesehen.
11: Uns wäre es wichtig, dass wir die Empathie immer darauf hinrichten, wie geht es der konkreten Betroffenen.
10: Das betroffene Mädchen ist in der Obhut der Kinderhilfe des Jugendamts. Es gehe ihm gut, heißt es von dort. Ein Mitgrund für die Fremdunterbringung des Kindes ist, dass Mutter und Großmutter seit mehr als 3 Monaten wegen Verdunkelungsgefahr und Fluchtgefahr in Untersuchungshaft sitzen. Der Kabarettist Günter Pahl ist auf freiem Fuß. Er hatte eine Selbstanzeige erstattet.
2: Und Pahl hat laut seinem Anwalt ein reumütiges Geständnis abgelegt. Gestern Abend hat er das per Video auf Facebook auch öffentlich getan. Was er getan habe, sei falsch gewesen, sagt er da.
12: Das tut mir unendlich leid, das bedauere ich, das ist schrecklich.
2: So Pahl, und er sei bereit, jede Strafe anzunehmen, sagt dieser. Die Seite der Opfer wird oft zu wenig gesehen, war im Beitrag gerade zu hören. Genau deshalb wollen wir uns diese Seite jetzt näher ansehen. Bei mir im Studio ist dazu jetzt Johanna Zimmerl von der Kinderschutzorganisation Die Möwe. Guten Morgen.
13: Guten Morgen.
2: Frau Zimmerl, ein Fall wie dieser, wo die eigene Mutter und Großmutter einen Kindesmissbrauch nicht nur nicht anzeigen, sondern stattdessen, so zumindest der Vorwurf, Schweigegeld verlangen, ist hoffentlich ein ganz außergewöhnlicher. Aber kommt es grundsätzlich immer wieder vor, dass Elternteile den sexuellen Missbrauch eines Kindes nicht anzeigen?
13: Auch diese Konstellation einer solchen Erpressung ist leider nicht die erste, die uns im Berufsalltag unterkommt. Viel häufiger und genauso besorgniserregend für die Kinder ist, wenn Eltern Teile nicht fassen können, nicht glauben können, nicht hinschauen können oder auch der Versuch ist, Privatlösungen zu finden.
2: Der aktuelle Vorfall soll sich ereignet haben, als das betroffene Kind erst etwa 4 Jahre alt war. Können Kinder in diesem Alter überhaupt schon selbst zwischen unter Anführungszeichen normalen Zärtlichkeiten und sexuellen Übergriffen unterscheiden?
13: Also gerade bei so jungen Kindern fehlt naturgemäß die Vorerfahrung zur Einordnung dieser sexuellen, sexualisierten Konnotierung. Die Kinder spüren aber oft, da wird was komisch, etwas, was spielerisch begonnen hat, kippt. Und gerade dieses Spüren, da passt was nicht, wird aber von Tätern, Täterinnen dann ja auch in Frage gestellt, verwirrt die Gefühle des Kindes, die spüren, es ist nicht in Ordnung, und Täter, Täterinnen gleichzeitig vermitteln, es ist alles ganz normal oder gar es gefällt dir, was jetzt passiert.
2: Ist also davon auszugehen, dass Kinder derartige Vorfälle von sich aus vielleicht gar niemandem erzählen?
13: Das ist ganz häufig der Fall, weil ihnen einerseits oft noch die Worte fehlen. Also auch hier muss man dazu sagen, auch präventiv, es ist ganz wichtig, schon frühzeitig Kindern mit Möglichkeiten zu versorgen, Worte zu haben für alle Körperteile. Aber auf der anderen Seite auch, weil die Einordnung und Zuordnung gar noch nicht möglich ist und die Sprache oft fehlt, sich so anzuvertrauen, dass wer Außenstehende, der nicht dabei war, eine Idee hat, was denn vorgefallen ist.
2: Was sind denn aber Anzeichen im Verhalten von Kindern, die hellhörig machen sollten?
13: Also jedenfalls, wenn es komplette Verhaltensänderungen gibt, Entwicklungsrückschritte, das klassische, unspezifische Bauchweh, das sind aber alles vage Anzeichen, unspezifische Anzeichen, die auf grundsätzlich Belastungen hindeuten können, aber jetzt keine eindeutigen Beweise sind. Man muss auch sagen, natürlich geht es nicht nur darum, auf die Kinder zu schauen, sondern auch auf die möglichen Beschuldigten, wenn auffällt, dass Menschen sehr die Nähe suchen zu Kindern, Situationen schaffen, wo sie viel alleine sind mit den Kindern. Aber was mir ganz wichtig ist, auch zu sagen, es gibt nicht die hundertprozentige Garantie. Man kann nicht im Vorfeld alles verhindern. Das Allerwichtigste ist, zu reagieren in dem Moment, wo eine Sorge aufkommt oder wo ein Kind sich anvertraut.
2: Das ist das Stichwort, reagieren, wenn der Verdacht auf sexuellen Missbrauch eines Kindes besteht. An wen kann man sich denn da wenden?
13: Wenn akut Gefährdung besteht, ist natürlich die Polizei eine Anlaufstelle. Ansonsten möchte ich sehr dafür plädieren, es gibt eben Kinderschutzzentren, auch die Kinder- und Jugendhilfe, die niederschwellig auch anonym beraten. Also man kann sich auch bei uns in der Möwe im Kinderschutzzentrum melden und auch ohne mal den eigenen Namen oder den Namen des Kindes zu nennen, berichten, was macht mir Sorge, was hat mein Kind mir erzählt, was habe ich beobachtet, was habe ich erfahren. Und wir helfen dann dabei einzuordnen und vor allem die nächsten Schritte zu planen, dass das Kind geschützt ist und es wieder gut weitergehen kann.
14: Spielt da auch der Zeitfaktor eine wesentliche Rolle, also einen solchen Verdacht möglichst schnell zu melden, unabhängig davon, wer ihn jetzt meldet, ob es das eigene Elternteil ist oder jemand Außenstehender, der einen Verdacht hat?
13: Natürlich ist es schon wichtig, möglichst rasch zu reagieren, vor allem für das Kind. Also wenn das Kind sich anvertraut, ist es wichtig, dass ihm rasch vermittelt wird, ich Erwachsener kümmere mich jetzt darum. Dann geht es schon auch für uns als Professionistinnen darum, einzuschätzen, gibt es etwaige Spuren, zum Beispiel körperliche Spuren oder auch Foto-Video-Beweise, wo wir natürlich sehr rasch mit den Ermittlungsbehörden auch zusammenarbeiten müssen und möchten, um hier Beweise zu sichern. Vor allem aber auch geht es darum, rasch zu unterstützen, damit die Kinder und Familien nicht in diesem Geheimhaltungssystem drinnen gefangen bleiben.
14: Günter Pahl sagt in seinem Video auch, er habe versucht, sich das mit sich selbst auszumachen und das sei ein Fehler gewesen. Ist in Ihren Augen mehr Unterstützung für Menschen mit pädophilen Neigungen nötig, also Prävention statt in erster Linie Strafen, wenn es schon zu spät ist?
13: Prävention ist grundsätzlich für den Kinderschutz und Täterarbeit ist immer auch Opferschutz hochrelevant auf allen Ebenen und für alle Betroffenen und Beteiligten. Und man muss schon dazu sagen, dass gerade bei sexuellem Missbrauch und sexualisierter Gewalt gegenüber Kindern und Jugendlichen pädophile Hintergründe, Kernpädophilie jetzt nicht den größten Anteil darstellt. Jedenfalls wichtig sind niederschwellige Angebote sowohl für Betroffene als auch für Täter, Täterinnen, um sich frühzeitig rasch Hilfe zu holen.
14: Johanna Zimmerl war das von der Kinderschutzorganisation Die Möwe. Vielen Dank für das Gespräch.
13: Vielen Dank. Wiederhören.
14: Zur Kultur jetzt. Die Salzburger Festspiele haben zuletzt zunehmend mehr mit Führungsdebatten von sich reden gemacht als mit dem künstlerischen Programm. Nach langem Hin und Her steht jetzt der neue Intendant fest und es ist eine Überraschung. Die Wahl ist auf den Belgier Peter de Caluwe gefallen, der bis 2025 die Oper Monet in Brüssel geleitet hat. Kolportiert wurde zuvor immer wieder eine Doppelspitze aus der Amsterdamer Opernchefin Sophie de Lint und Regisseur Barry Kosky. Nun ist es anders gekommen. Susanna Dalmonte stellt uns den neuen Festspielintendanten vor.
15: Er gilt als Teamplayer, als innovativ, er setzt auf markante Regiekonzepte und hat so seiner Oper Monet zahlreiche internationale Preise eingebracht. Geboren wurde Peter de Caluwe 1963 im ostflandrischen Dendermonde, studierte in Gent, Brüssel und Antwerpen Literatur- und Theaterwissenschaft und schloss sein Studium mit einer Arbeit ab, die sich der Mise-en-Scène in der Oper widmete. Sein Mentor Gérard Mortier holte ihn ans Théâtre de la Monnaie, wo er als Dramaturg Koordinator verschiedener Bildungsprojekte internationaler Presse- und PR-Referent arbeitete. Dort wurden die Grundsteine zu seiner Arbeitsweise gelegt. Peter de Caluwe anlässlich einer Jakob-Lenz-Produktion.
16: Ich glaube, was die Essenz von Oper und Musiktheater ist, ist, dass wir zusammen ein Teamwork machen. Es ist ein homogenes Ensemble, aber sie sind trotzdem Solisten, die eine Basis formen, ohne denen das Stück überhaupt nicht existiert.
15: 1989 berief ihn dann Pierre Audi ins neue Opernteam der Nederlandse Opera in Amsterdam. Er begann dort als Kommunikationsdirektor und sollte das neue Profil des Hauses in die Öffentlichkeit tragen. Ab 1994 hatte er dann die Position eines künstlerischen Betriebsdirektors inne. Peter de Caluwe.
16: Ein Arbeitsprozess ist nicht nur die Oper und das Prozess selber. Es ist auch, was man daraus lernt, aus menschlicher Gründe, auch was man mitbekommt. Ich sehe das eher als eine Art von Stage, von Masterclass auch, wo man lernt von einer großen Regisseurin wie die Andrea Brett, ein fantastischer Musiker wie Franco Lü, ein unglaublicher Sänger wie Georg Niegel, dass man das alles mitbekommt und dass man merkt, das kann Oper sein.
15: Peter de Kaluwe bekam als erster Kulturmanager, als erster Nicht-Politiker überhaupt den Lobby Magazine Award für Leader of the Year. Nur eine von vielen Auszeichnungen. Peter de Kaluwe ist Vorstandsmitglied mehrerer Einrichtungen für Kultur und Management. Er war ja 2013 in der engsten Auswahl für die Nachfolge von Salzburger Festspiel-Interimschef Sven-Erik Bechtolf gewesen. Damals wurde Markus Hinterhäuser bestellt, der 2011 nach Jürgen Flimm bereits ein Jahr lang den Salzburger Intendantenposten bekleidet hatte. Wenn er also morgen offiziell als neuer Intendant der Salzburger Festspiele präsentiert wird, dann ist das vielleicht auch ein Zeichen dafür, dass man an eine sehr erfolgreiche Epoche der Festspiele anknüpfen will, an die seines Mentors Gérard Mortier.
14: Ganz beendet scheint die Führungsdebatte um die Salzburger Festspiele damit dennoch nicht, denn nach Informationen des ORF wackelt jetzt die Vertragsverlängerung des kaufmännischen Direktors Lukas Kreperz über den März hinaus. Kreperz soll überlegen, aufzuhören. Als Grund werden Animositäten im Direktorium vermutet. Fortsetzung folgt also. Aktuelle Meldungen hat jetzt einmal Christina Kreunz.
17: In Schweden hat die Opposition die Parlamentswahl am vergangenen Sonntag knapp gewonnen. Das berichtet Schwedens öffentlich-rechtlicher Rundfunk. Demnach kommt das Mitte-Links-Bündnis unter der Führung der Sozialdemokratin Magdalena Andersson auf 175 der 349 Sitze und hat damit eine Mehrheit von einem Mandat. Derzeit werden noch die letzten Briefwahlstimmen ausgezählt. Am Endergebnis werde das aber nichts mehr ändern, hieß es. Die US-Notenbank Federal Reserve Fed hebt den Leitzins an. Dieser steigt um 0,25 Prozentpunkte auf 3,75-4%, wie am Abend bekannt wurde. Die Entscheidung werde eine schnellere Rückkehr zum 2%-Inflationsziel der Fed unterstützen, sagte Fed-Chef Kevin Warsh. EU-Kommissionspräsidentin Ursula von der Leyen präsentiert heute einen Gesetzesvorschlag für ein EU-weites Social-Media-Verbot für Kinder unter 13 Jahren. Die Vorgaben sollen auch auf Online-Spiele und KI-Chatbots ausgeweitet werden. Der Entwurf geht der ÖVP nicht weit genug, man will am nationalen Alleingang festhalten. Bereits Anfang kommenden Jahres soll das nationale Verbot in Österreich in Kraft treten. Es soll bis zum 14. Geburtstag gelten und damit ein Jahr länger, als es auf EU-Ebene geplant ist. Kanadas Premier Carney hält heute eine Rede im EU-Parlament in Straßburg. Es wird erwartet, dass er den Abgeordneten seine Idee einer Allianz zwischen seinem Land und der Europäischen Union erläutert. Kanada leidet ebenso wie die EU unter der unberechenbaren Handels- und Außenpolitik der USA unter Präsident Trump, weswegen beide eine Annäherung überlegen. US-Präsident Trump reagiert auf den Vorstoß mit einer Drohung. Sollte er das Vorhaben als feindseligen Akt empfinden, würde er hohe Zölle verhängen oder den Handel mit Europa in vielen Bereichen einstellen.
14: Vielen Dank. Jetzt der Blick aufs Wetter. Der September hat sich gestern noch von seiner sommerlichen Seite gezeigt. Heute ist alles anders. Was ist passiert, Daniel Schlager?
18: Ja, nach den knapp 30 Grad gestern in Wieselburg hat sich eine Kaltfront über unser Land gelegt. Zuerst mit starken Gewittern in Oberösterreich. Heute früh ist es überall bewölkt und teilweise auch nass. Der Regenschwerpunkt liegt in Kärnten, jetzt auch noch in Oberösterreich und Salzburg, später dann vermehrt in der Steiermark. Auch im Osten kann es kurz einmal regnen. Es ist im Lauf des Tages aber auch Platz für die Sonne und zwar vor allem von Vorarlberg bis ins nördliche Niederösterreich. Besonders im Osten spüren wir eine Zeit lang noch den Wind und in den Landeshauptstädten hat es jetzt meist 13, 14 Grad. In Wien, Eisenstadt und Graz sind es bis zu 17. Am Nachmittag dann je nach Regen und Sonne 14 bis 22 Grad und in 2000 Metern 5 bis 10 Grad. Morgen geht es noch leicht unbeständig weiter, mit Schauern vor allem nach Südwesten hin. Sonst wechseln Sonne und Wolken und die Temperaturen legen schon leicht zu. Am Wochenende ist es dann weitgehend trocken und überwiegend sonnig, mit Höchstwerten um 25 Grad.
14: Vielen Dank, das war's fürs Erste von uns. Auf Wiederhören beim Journal um 8, sagt Barbara Schieder. Und jetzt gleich geht's weiter mit Guten Morgen mit Ö1 und Sonja Watzka.
0: Und wir laden jetzt zu einem recht kuriosen Ausflug in die Welt der Seiltänzer, Schwertschlucker und Wahrsager. Es geht zum Jahrmarkt von Sorocinci mit Modest Mussorgski. Guten Morgen.

0: Hopak, der wilde Volkstanz aus der Oper Der Jahrmarkt von Sorocinci von Modest Mussorgsky, inspiriert von der gleichnamigen bunten ukrainischen Dorfgeschichte des Nikolai Gogol. Und wohin führt Ö1 heute noch?
1: Wir implantieren Cochlea-Prothesen oder Kniegelenke, ersetzen die Linsen in unseren Augen. Gerhard Weber vom Department für Evolutionäre Anthropologie der Universität Wien.
2: Ja, man kann sich ein Auge ersetzen lassen, nicht? Mit einer Kamera, mit der man wirklich weit zoomen kann oder ganz große Magnifikationen machen kann und ganz kleine Dinge erkennen kann. Dem ist natürlich offener Raum gegeben. Das Problem ist im Moment die Verschaltung. Wie kann man die so verschalten mit dem Gehirn, das ja nach wie vor erkennt? Das ist noch nicht gelöst.
1: Wissenswertes über Prothesen erfahren Sie auch heute wieder im Radiokolleg um 9.05 Uhr. Winesburg, Ohio von Sherwood Anderson, erstmals erschienen 1919, ist ein romanartiger Reigen aus Geschichten, in deren Mittelpunkt die Bewohner einer fiktiven Kleinstadt im mittleren Westen stehen.
3: Wing Biddlebaum, ständig verängstigt und verfolgt von einer gespenstischen Gedankenschar, betrachtete sich in keiner Weise als Teil des Lebens dieser Stadt, in der er schon seit 20 Jahren lebte.
1: Raphael Schuchter liest Hände aus dem Klassiker der US-Moderne in den Radiogeschichten um 11.05 Uhr. Jedes Jahr zieht es mehr Menschen in die Berge. Wenn jemand in Not gerät, rückt die Bergrettung aus.
4: Ich bin selber sehr gerne in den Bergen unterwegs und sollte ich mich einmal verletzen, dann bin ich auch sehr, sehr froh, dass es dann jemanden gibt, der was mich da holt bzw. versorgt oder unterstützt. Und das möchte ich auch zurückgeben.
1: Moment hat einen Tag im Tiroler Jammtal verbracht und angehende Bergretterinnen und Bergretter begleitet. Ein Report um 15.30 Uhr.
0: Heute in Österreich 1, es ist 7.36 Uhr.

0: Schauspielmusik des norwegischen Komponisten Ludvig Irgens Jensen, gespielt vom Symphonieorchester Trondheim, 7.38 Uhr. Guten Morgen am Donnerstag. Manchmal schmerzt etwas, das fehlt. Phantomschmerz wird so etwas umgangssprachlich genannt und bezieht sich auf jene Empfindungen, die man medizinisch nach Amputationen kennt, wenn Betroffene die bereits entfernte Gliedmaße weiterhin schmerzhaft spüren. Darum geht es heute in Ampuls bei Radio Dr. Ronny Thekal.
1: Ja, das ist sehr spannend. Wir versuchen die Frage zu klären, wie kann man etwas spüren, das gar nicht mehr da ist? Denn die meisten Menschen spüren nach einer Amputation die fehlende Gliedmaße. Viele haben auch Schmerzen oder Missempfindungen, und zwar dort, wo eigentlich nichts sein dürfte. Und das ist keineswegs eine Illusion. Das Gehirn beginnt sich plastisch umzustrukturieren. Das Rückenmark, die Nerven am Amputationsstumpf versuchen wieder Anschluss zu finden. Das ist zum einen der Grund für die Beschwerden, zum anderen aber auch der Weg, wie man dem Körper beibringen kann, mit modernen Prothesen zu interagieren. Wir hören also heute einen Schmerzmediziner über die Entstehung, einen Medizinmeteorologen, warum man bei Wetterumschwung plötzlich mehr Schmerzen hat. Wir haben eine Physiotherapeutin, die sich auf die Schnittstelle Mensch-Prothesen spezialisiert hat. Und wir schalten auch in eine Klinik nach Lemberg in die Ukraine, in der man tragischerweise viel Erfahrung mit dem Einsatz von Prothesen hat. Also wir ergänzen das Ö1-Radio-Kolleg um den spannenden Aspekt der Phantomschmerzen.
0: Heute um 16.05 Uhr, die angesprochene Radiokollegreihe war auch gerade Thema in Ö1. Heute über Prothesen vom Holzbein zum Cyborg. Die hören Sie täglich um 9.05 Uhr.

0: Damit beschäftigt sich aktuell eine Forschungsgruppe der Universität Wien und man hat festgestellt, dass schon kleine Veränderungen in der chemischen Struktur einen großen Einfluss darauf haben, ob und wie schnell sich die Chemikalien biologisch abbauen lassen. Katharina Gruber berichtet.
1: Die Inhaltsstoffe von Putzmitteln sollten so stabil sein, dass sie ihren Zweck erfüllen, aber so instabil, dass sie sich im Abwasser leicht biologisch abbauen lassen. In Reinigungs-, Wasch- und Geschirrspülmitteln befinden sich langkettige, wasserlösliche Moleküle, sogenannte Polymere, erklärt Michael Zumstein vom Zentrum für Mikrobiologie und Umweltsystemwissenschaften der Universität Wien.
2: Erste Ergebnisse haben jetzt gezeigt, dass wir wirklich, wenn wir kleine Dinge an der chemischen Struktur dieser Polymere ändern, dass wir große Unterschiede sehen.
1: Im biologischen Abbauprozess zweier sehr ähnlicher Polymere, die sich Zumstein und sein Team genauer angesehen haben.
2: Das eine ist ein lineares Molekül, also eine lange Kette, und das andere hat das gleiche Molekulargewicht, hat aber eine Verzweigung in der Mitte des Moleküls. Und wir sehen, dass das lineare Molekül sehr schnell durch die Mikroorganismen im Abwasser abgebaut ist und das verzweigte eigentlich gar nicht in unseren Tests.
1: Ideal wäre ein vollständiger Abbau der Chemikalien durch die Mikroorganismen, die üblicherweise in Kläranlagen leben. Daher werden für die Labortests auch Proben aus Kläranlagen verwendet. Nicht nur aus der näheren Umgebung der Universität Wien, sondern auch aus dem deutschen Ludwigshafen. Denn das Forschungsprojekt ist eine Kooperation mit dem dort ansässigen Chemiekonzern BASF.
2: Und wir sehen jetzt, dass diese Unterschiede gleich sind für alle bereits getesteten Kläranlagen. Das ist natürlich was Wichtiges, dass wir nicht nur sehen, ja, hier haben wir eine Kläranlage, wo das so unterschiedlich ist, sondern das scheint ein konservierter Trend zu sein, was natürlich wichtig ist, wenn man das Wissen dann auch nutzen möchte.
1: Denn in der Forschung kennt man zwar die kernmikrobielle Gemeinschaft von Kläranlagen, also die Mikroorganismen, die weltweit in den meisten Kläranlagen zu finden sind, aber man weiß noch nicht, welche Organismen welche Polymere abbauen können.
2: Jetzt ist natürlich unser Hauptziel zu verstehen, warum ist das so? Wie passiert genau dieser Abbau? Wie interagieren diese Polymere mit Zellen in den Kläranlagen? Wie werden die aufgenommen? Und dann mit diesem Wissen, wie passiert das, zu verstehen, warum passiert es dann fürs eine so schnell und fürs andere nicht.
1: Denn mit diesem Wissen kann man umweltverträgliche Reinigungsmittel entwickeln. So Michael Zumstein vom Zentrum für Mikrobiologie und Umweltsystemwissenschaften der Universität Wien.
0: Katharina Gruber hat für Wissen aktuell berichtet. Es ist 7:46 Uhr.

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Symphonie des Ludwig van Beethoven in dieser Version des Danish Chamber Orchestra. Und als Finalstück heute früh hat der Musikgestalter Julian Dvorak einen deutschen Komponisten aus der Romantik ausgewählt, Ferdinand Hiller. Er war spezialisiert auf Klavierkonzerte. 7.50 Uhr.

Das Tasmanian Symphony Orchestra spielte Ferdinand Hiller mit Howard Shirley am Klavier. 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Es ist gleich 7.54 Uhr. Und jetzt berichten wir über ein Radio im Radio. Jenseits des öffentlich-rechtlichen und kommerziellen Rundfunks gibt es in Wien eine rege freie Radioszene. Dazu zählt zum Beispiel auch der nicht kommerzielle Websender Res Radio. Über künstlerische Freiheit, offene Programmgestaltung und die Suche nach einem dauerhaften Studio berichtet Caspar Ahrens für Leporello.

0: gab natürlich so in der Kerngruppe am Anfang so ein Brainstorming. Wir wollen drei Buchstaben, warum auch immer. Und dann haben wir einfach so Buchstaben aneinandergereiht und dann so Assoziationen reingebracht, was für was könnte das dann stehen, und mit RES wurde dann quasi, ja, was könnte das dann bedeuten? Ich meine, es ist jetzt nicht spezifisch festgelegt, aber es könnte sowas wie Resonanz heißen oder Resilienz, Resistance.
1: Sieben Jahre lang ist der Wiener Webradiosender RES Radio inzwischen schon on air und bietet seither eine Vielzahl subkultureller Musikgenres eine Plattform. Ein Ort für künstlerische Freiheit, gemacht von Menschen und für Menschen, heißt es auf der Website des nicht kommerziellen Community-Projekts. Christopher Paul war von Anfang an mit dabei, auch schon bei der Gründung des Vereins im Jahr 2019.
0: Wir wollten einfach ein niederschwelliges Angebot schaffen für musikbegeisterte Menschen, für Leute, die sich für Radio interessieren und da einfach einen niederschwelligen Zugang haben wollten und sich da einfach mal auszuprobieren, also quasi eine Spielwiese zu schaffen, um da sich selbst quasi auszutoben. Hello and welcome to another episode of Insomnia. Tonight with two mixes coming in straight from South Africa.
1: Christopher Paul, der als DJ unter dem Namen Exit Kurt auflegt, gestaltete früher auch eigene Sendungen auf RES Radio. Etwa das monatliche Format Insomnia, in dem er Musik aus Afrika und der afrikanischen Diaspora vorstellte. Heute kümmert er sich vor allem um die Programmkoordination, die Website und den Austausch mit den Showhosts. Rund um das 10- bis 15-köpfige Kernteam von RES Radio gestaltet nämlich eine weit größere Gemeinschaft das Programm des Senders.
0: Aktuell haben wir so um die 40 Showhosts, die teils monatlich oder alle zwei Monate oder auch einfach unregelmäßig hier ihre Shows machen. Es sind Formate, die sich aufs Musikmixen fokussieren. Es gibt Leute, die moderieren dazwischen. Es gibt Leute, die machen Sendungen über Filme und Filmmusik und sprechen dazu.
2: Hallo liebe Leute, ich bin Luza und ihr hört Luza Sums It Up, die Sendung über Filme und Soundtracks. Ich freue mich sehr, dass ihr eingeschaltet habt. 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
1: 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Neue Live-Shows sendet RES Radio von Dienstag bis Donnerstag, meist zwischen 17 Uhr und Mitternacht. Außerhalb der Studiozeiten laufen Aufnahmen aus dem inzwischen beachtlich angewachsenen Archiv. Neben einzelnen Gesprächs- und Podcast-Formaten findet man dort vor allem Musik, und zwar der unterschiedlichsten Art. Auf der Website lässt sich das Programm nach über 200 verschiedenen Genres filtern.
0: Es gibt ein Hip-Hop-Kollektiv, was ihre Sendung macht. Es gibt Leute, die spielen Experimental, Ambient-Musik eben oder Downtempo. Ja, es gibt auch Soul, R&B-Shows. Aber natürlich, es gibt die Leute, die da ihre Clubmusik spielen, von Trance, Techno, House natürlich viel, die da mit ihren Sendungen hier auch ihre eigenen Veranstaltungen, die sie dann machen, promoten, sagen, okay, das ist der Sound, der auf unseren Veranstaltungen läuft. Wenn euch das taugt, dann könnt ihr es hier bei RES hören und dann hört ihr das auch bei den Veranstaltungen.
3: Also, ihr habt ja morgen eine Veranstaltung zum Beispiel. Was erwartet uns da?
4: Ganz genau, also morgen hier, morgen haben wir im Fluck ein großes Event anstehen. Nämlich haben wir.
1: Nicht kommerzielle Radioprojekte stehen vor ständigen finanziellen Herausforderungen. Sogar der wohl bekannteste Community-Sender Wiens, Radio Orange, könnte 2027 schließen, nachdem die städtische Förderung zuletzt mehr als halbiert wurde. Bei RES Radio, das sich durch Mitgliedsbeiträge, Spenden und Veranstaltungen finanziert, zeigt sich die Unsicherheit vor allem in der Raumfrage.
0: Wir waren das erste Jahr im 18. Bezirk beim Türkenschanzpark in der Villa Shapira. Dann mussten wir dort raus, dann haben wir einen Raum bekommen als Zwischennutzung im ehemaligen Sophienspital beim Westbahnhof. Dann sind wir untergekommen in der Webgasse im 6. Bezirk in einem Hinterhof von einem Wohngebäude eigentlich. Das war das Lager von einem indischen Restaurant. Nach der Webgasse sind wir hier gelandet und der Vertrag wird hier von der Hausverwaltung immer so jährlich verlängert. Kann auch immer schnell passieren, dass man relativ kurzfristig umziehen muss, und das hatten wir in den letzten Jahren immer wieder, und das war natürlich immer eine Herausforderung, da schnell wieder was zu finden.
5: Neues von Leporello gibt es morgen wieder. Sonja Watzke wünscht einen interessanten Ö1-Tag. Das Pasticcio mit Helmut Jasper dreht sich gleich um Kleidung. Was ist damit?
6: Ja, Sonja, ja, tatsächlich. Von Haydn weiß man, dass er nur ganz korrekt gekleidet komponieren konnte. Er hat das beste Jacke angehabt und das teuerste Papier verwendet für seine Kompositionsausflüge. Und das ist zum Teil Thema der Sendung.
5: Ab 8.20 Uhr. Bis dahin wieder Informationen aus unserer Journalredaktion. Es ist 8 Uhr.
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8: Im Studio begrüßt sie Barbara Schieder. Der Chef der US-Notenbank Fed hat erstmals seit Jahren den Leitzins wieder angehoben, finanzpolitisch im Kampf gegen die Inflation sinnvoll. Den Präsidenten hat er damit aber verärgert. Bei den schwedischen Parlamentswahlen soll sich das Mitte-Links-Bündnis ganz knapp durchgesetzt haben. Bundeskanzler Stocker reist heute nach Warschau. In Gesprächen mit seinem Gegenüber Donald Tusk wird es wohl auch um das Thema Sicherheit gehen, denn auch in Polen häufen sich beunruhigende Vorfälle, hinter denen Russland vermutet wird. Wir schalten nach Warschau. Die Feier zur Eröffnung des restaurierten Wiener Stadttempels war von Warnungen vor einem Wiedererstarken des Antisemitismus überschattet. Gleichzeitig wackelt die Nordamerika-Tour des Musikers Ed Sheeran ganz gewaltig, nachdem eine Vorband wegen pro-palästinensischer Äußerungen gefeuert wurde. Und eine Kaltfront überquert aktuell unser Land. In Schweden scheinen die Würfel endlich gefallen zu sein. Heute wird nach einem extrem knappen Rennen das Ergebnis der Parlamentswahl vom Sonntag bekannt gegeben und laut dem öffentlich-rechtlichen Rundfunk hat das Mitte-Links-Bündnis unter der Führung der Sozialdemokraten die Mehrheit. Der Vorsprung beträgt aber nur ein Mandat, Hartmut Fiedler berichtet.
9: Die letzten Briefwahlstimmen werden in Schweden noch ausgezählt, aber es dürfte so gut wie sicher sein, dass es zu einem Regierungswechsel in Stockholm kommt. Die bisher regierende Mitte-Rechts-Koalition hat die Wahl verloren und würde auch mit Hilfe der rechtsextremen Schwedendemokraten im Reichstag in der Minderheit bleiben. Wahlsiegerin und vermutlich neue Ministerpräsidentin ist Magdalena Andersson, die Vorsitzende der Sozialdemokraten. Gefeiert hat sie schon am Sonntag. Die Parteien links der Mitte haben zusammen 175 der 349 Mandate, wenn die Prognose des schwedischen Rundfunks stimmt. Ergibt eine Mehrheit von einem Mandat. Andersson könnte das in Kauf nehmen oder versuchen, die Mehrheit zumindest durch eine zusätzliche Unterstützung durch eine Partei aus dem Mitte-Rechts-Bündnis auszubauen.
8: Der Chef der amerikanischen Notenbank Fed hat es gewagt und gegen den Willen des US-Präsidenten den Leitzins im Kampf gegen die Inflation wieder angehoben. Er ist damit auf Konfrontationskurs mit Trump gegangen, hat aber gleichzeitig sein eigenes und auch das Renommee der Notenbank geschützt. Aus Washington berichtet Barbara Wolschek.
10: Der neue Notenbankchef hat dem politischen Druck nicht nachgegeben. Der Leitzins wird angehoben. Die Fed konnte gar nicht anders. Die Inflation ist zu hoch.
11: The plain fact is that inflation is too high and has been for too long.
10: 2% wären das Ziel. Man liegt bei über 3%. Der Grund, zuallererst die hohen Energiepreise, verursacht durch den Krieg gegen den Iran. Der Präsident sieht eine Entscheidung, die ihn politisch treffen soll und hat eine eigene Sicht auf die wirtschaftliche Realität. Das Signal an die Wirtschaft zugleich lautet, es gibt eine politisch unabhängige US-Notenbank.
8: Die Anklage wegen sexuellen Missbrauchs seines Kindes gegen den bekannten Schauspieler und Kabarettisten Günter Pahl, besser bekannt als Gunkel, macht fassungslos, auch weil sowohl die Mutter als auch die Großmutter des betroffenen Kindes den Missbrauch nicht gemeldet haben, sondern sich stattdessen ihr Schweigen teuer bezahlen lassen haben sollen. In diesem Fall gab es offenbar Beweise für den Missbrauch, das ist aber nicht immer so. Und dort, wo man es nicht mit Sicherheit weiß, sollte man auf Anzeichen hören, die hellhörig machen sollten, sagt Johanna Zimmerl von der Kinderschutzorganisation Die Möwe.
12: Jedenfalls, wenn es komplette Verhaltensänderungen gibt, Entwicklungsrückschritte, das klassische, unspezifische Bauchweh, das sind aber alles vage Anzeichen, unspezifische Anzeichen, die auf grundsätzlich Belastungen hin deuten können, aber jetzt keine eindeutigen Beweise sind. Man muss auch sagen, natürlich geht es nicht nur darum, auf die Kinder zu schauen, sondern auch auf die möglichen Beschuldigten, wenn auffällt, dass Menschen sehr die Nähe suchen zu Kindern, Situationen schaffen, wo sie viel alleine sind mit den Kindern. Aber was mir ganz wichtig ist, auch zu sagen, es gibt nicht die hundertprozentige Garantie. Man kann nicht im Vorfeld alles verhindern. Das Allerwichtigste ist, zu reagieren in dem Moment, wo eine Sorge aufkommt oder wo ein Kind sich anvertraut.
8: Das gesamte Interview können Sie wie immer über die Ö1-App oder auch auf ORF Sound nachhören. Die Bundesregierung hat sich, wie berichtet, auf einen Strompreisdeckel im Fall einer Energiekrise geeinigt und schickt die entsprechenden Gesetzesentwürfe jetzt in Begutachtung. Sie sollen noch vor Jahresende im Parlament beschlossen werden. So sollen im sogenannten Krisenfall nicht nur Haushalte unterstützt werden, auch für Unternehmen stünde dann eine Dreiviertelmilliarde Euro zur Verfügung. Zahlen soll das alles die E-Wirtschaft. Dort zeigt man sich für den Vorschlag zwar offen. Der Präsident von Österreichs Energie, Michael Barminger, befürchtet für Endkunden akut noch keine massiven Preisanstiege.
13: Wir sehen einen Anstieg am Großhandelsmarkt, das ist richtig. Aber durch die Logik der meisten Energielieferanten, die also langfristiger einkaufen ihre Energie, glättet sich das. Und bei den Endkundinnen und Endkunden erwarte ich jedenfalls bis Jahresende keine großen Effekte. Ausgenommen könnten jene sein, die sogenannte Floater-Tarife haben, also Produkte, die explizit auf eine Börsepreisentwicklung nach oben oder nach unten abstellen.
8: Und auch dieses Gespräch gibt es in seiner Gesamtheit auf ORF Sound zu hören. Bundeskanzler Christian Stocker reist heute nach Warschau, wo er von seinem polnischen Amtskollegen Donald Tusk empfangen wird. Eines der Hauptthemen dieses Besuchs wird die Sicherheitspolitik sein. Gerade im NATO-Mitgliedsland Polen wird die Bedrohung durch Russland über die Ukraine hinaus zuletzt immer offensichtlicher. In Warschau ist aktuell unser Korrespondent Paul Kriesay. Guten Morgen.
14: Guten Morgen.
8: Beginnen wir mit dem jüngsten Vorfall. Eine russische Drohne, die die polnische Armee an der Ostseeküste geborgen hat, war mit Sprengstoff bestückt. Das wurde erst gestern Abend bekannt gegeben. Wie sehr haben sich denn solche und ähnliche Zwischenfälle in der jüngsten Vergangenheit gehäuft?
14: Das sind längst keine Einzelfälle mehr. Das betrifft einerseits Vorfälle mit Drohnen. Erst am Sonntag hat eine russische Drohne nur 2 Kilometer von der polnischen Grenze entfernt in der Westukraine einen Passagierzug getroffen, der nach Warschau unterwegs war. Passagiere wurden da nicht verletzt, aber es war schon ein klares Signal auch Richtung Warschau und nicht das erste. Vergangenen November wurde auf der Bahnstrecke zwischen Warschau und der Ukraine auf polnischer Seite zum Beispiel ein Gleis gesprengt, also Sabotageakte auf die kritische Infrastruktur, auf die zivile Infrastruktur kommen immer häufiger vor. Hacker sind beispielsweise in die Steuerung polnischer Wasserwerke eingedrungen vergangenes Jahr und haben technische Einstellungen manipuliert. Damit hätten sie die Trinkwasserversorgung gefährden können. Und dazu kommen jetzt eben vermehrt Drohnenvorfälle, also ein immer breiteres Spektrum an Angriffen, deren Urheberschaft meist Richtung Russland führt.
8: Was bezweckt Russland als mutmaßlicher Drahtzieher denn mit derartigen Aktionen?
14: Was man dazu sagen muss, ist, dass das Wesen solcher Angriffe ist, dass man sie eben sehr schwer zuordnen kann. In den meisten Fällen sehen die polnischen Behörden russische Geheimdienste in der Verantwortung. Außenminister Sikorski sagt zuletzt in einem Interview, Russland wolle Polen einschüchtern und die Reaktion Polens und der NATO testen. Das sehen auch Sicherheitsfachleute immer als die großen Ziele solcher sogenannten hybriden Angriffe. Also erstens Destabilisierung, zweitens Angst erzeugen und das Vertrauen der Menschen in den eigenen Staat untergraben und drittens Desinformation. Die polnische Gesellschaft soll gespalten und die Stimmung gegen die Ukraine gedreht werden. Die Menschen sollen sich also irgendwann fragen, bringt uns die Unterstützung der Ukraine selbst in Gefahr? Also testen, einschüchtern, destabilisieren und das alles möglichst unterhalb der Schwelle eines offenen Krieges mit der NATO.
8: Gelingt das? Wie groß ist die Angst in der polnischen Bevölkerung mittlerweile?
14: Ich würde sagen, die Bedrohung ist den Polinnen und Polen seit mehr als 4 Jahren absolut bewusst. Die Nähe zur Ukraine ist da spürbar, aber wenn man mit den Menschen redet in Warschau, dann hat man auch das Gefühl, dass die meisten dieses Themas bereits müde sind. Aber im Bewusstsein der Menschen ist es absolut da, das zeigen auch aktuelle Umfragen. Da rechnen rund 45% der Befragten, befürchten zumindest einen direkten russischen Angriff auf Polen. Also diese Angst ist da, aber von Panik kann man nicht sprechen.
8: Polnische Zeitungen schreiben von der schwersten Krise seit dem Ende des Zweiten Weltkriegs. Polen rüstet entsprechend massiv auf. Wie schützt sich das Land denn konkret?
14: Polen setzt ganz klar auf Abschreckung und investiert da auch massiv. Da reden wir von Militärausgaben bei rund 5% der Wirtschaftsleistung. Das sind enorm hohe Summen. Es werden moderne Panzer angeschafft. Es werden Luftabwehrsysteme nachgerüstet. Es wird an der Grenze zu Russland und Belarus, an beide Länder grenzt der Polen, wird der sogenannte Ostschild errichtet mit Befestigungen, Panzersperren und Überwachungssystemen. Aber eine der schwierigsten Aufgaben bleibt trotzdem die Abwehr der kleinen und vergleichsweise billigen Drohnen, die immer wieder, ob absichtlich oder unabsichtlich, den polnischen Luftraum verletzen.
8: So gesehen ist Polen für die gesamte EU ein wichtiges Bollwerk gegen eine mögliche russische Ausweitung der Kampfhandlungen. Was ist vor diesem Hintergrund denn von den heutigen Gesprächen in Warschau zu erwarten?
14: Sicherheit ist neben der wirtschaftlichen Zusammenarbeit eines der zentralen Themen des Besuchs von Bundeskanzler Stocker in Warschau. Polen liegt an der NATO-Ostflanke. Es ist außerdem ein Land, das die EU-Außengrenze schützt und deshalb wird es da auch einen Besuch bei der EU-Grenzschutzagentur Frontex in Warschau geben. Und das Thema ist hier die Bekämpfung illegaler Migration. Da wollen Polen und Österreich ihre Zusammenarbeit vertiefen, genauso wie bei der Wirtschaft. Das wird also Inhalt des heutigen Besuchs.
8: Sie werden das für uns beobachten. Paul Krisei war das aus Warschau. Vielen Dank.
14: Vielen Dank.
8: Der Wiener Stadttempel ist die größte Synagoge Österreichs. Anlässlich seines heurigen 200-Jahres-Jubiläums wurde er aufwendig restauriert. Zur Feier der Fertigstellung haben sich die Spitzen der Republik und hochrangige Vertreter anderer Religionen eingefunden. Ein Festakt, der auch geprägt war von der Sorge um den wieder erstarkenden Antisemitismus. Gundi Lamprecht berichtet.
15: Der Wiener Stadttempel ist als einzige der damals zahlreichen Wiener Synagogen in der Reichspogromnacht 1938 nicht zerstört worden. Und das aus einem sehr profanen Grund, wie Oskar Deutsch, Präsident der israelitischen Kultusgemeinde Wien, in seiner Ansprache erwähnte.
16: Die Fassade musste aussehen wie ein gewöhnliches Zinshaus. Im November 1938 hat genau diese Auflage das Haus gerettet. Es stand zu eng an den Nachbarhäusern. Man zündete es nicht an, weil das Feuer übergegriffen hätte.
17: Aber zum Zweiten aus einem sehr zynischen Grund.
15: Ergänzt der Wiener Bürgermeister Michael Ludwig.
17: Sie wollten das Gemeindearchiv haben und damit alle Namen und Adressen der Jüdinnen und Juden in unserer Stadt. Und die Gestapo hat leider auch mit diesen Daten dann ihre furchtbare Schreckensherrschaft aufgebaut. Und von daher ist es auch ein Zeichen dafür, dass wir aus dieser furchtbaren Phase der Geschichte unseres Landes, unserer Stadt lernen müssen und alles daran setzen, diese kleine, lebendige jüdische Gemeinde unterstützen, wo wir können, nicht nur mit Rat und Tat, sondern auch mit finanzieller Unterstützung.
15: Bei aller Freude über die Wiedereröffnung des Tempels kam Oskar Deutsch auch auf den steigenden Antisemitismus zu sprechen.
16: Der Hass verschwindet nicht, er wechselt die Worte, die Chiffren. Früher hieß das Feindbild Rothschild, heute Soros-Globalisten oder Zionisten. Und anstelle von der Jude wird heute oft Israel verunglimpft.
15: Die Baukosten von 10,5 Millionen Euro wurden zu 2/3 von der öffentlichen Hand finanziert, der Rest stammte aus Spenden. Bundespräsident Alexander Van der Bellen durchtrennte mit Vertretern und Vertreterinnen der Kultusgemeinde das Eröffnungsband. Und Bundeskanzler Christian Stocker betonte in seiner Ansprache:
18: Unsere Aufgabe ist es, dafür zu sorgen, dass Jüdinnen und Juden in Österreich sicher, sichtbar und selbstverständlich jüdisch leben können.
15: Und abschließend Oskar Deutsch.
16: Jüdisches Leben gab es hier schon bei uns in der Römerzeit. Daher lassen Sie mich zum Schluss eines festhalten. Das Judentum gehört zu Österreich wie die Milch in die Melange.
8: Hola. Antisemitische Vorfälle sind insbesondere seit dem Gaza-Krieg gestiegen und mit diesem hängt auch die folgende Geschichte zusammen. Die Nordamerika-Tour des Popstars Ed Sheeran versinkt zunehmend im Chaos. Eigentlich wollte der Brite keine politische Bühne bieten, jetzt ist seine Tour selbst zum Politikum geworden. Auslöser waren pro-palästinensische Aussagen des Rappers Macklemore, der im Vorprogramm aufgetreten ist. Nachdem er daraufhin von der Tour gefeuert worden ist, haben sich sämtliche verbliebene Vorgruppen und selbst Sheerans Begleitband verabschiedet, wie aus den USA Christoph Kohl berichtet.
19: Zwei Wörter stehen im Mittelpunkt der Kontroverse um Ed Sheerans Nordamerika-Tour.
20: Two words that are very near and dear to my heart: Free Palestine.
19: Freiheit für Palästina, ruft der Rapper Macklemore bei dem Konzert in New Jersey und wendet sich an die Jüdinnen und Juden im Publikum.
20: To all of my Jewish brothers and sisters.
19: Kritik an Israel, gegen Völkermord zu sein, sei keine Kritik an ihnen, meint er.
20: In no way is a criticism of you.
19: Der Milliardär und Besitzer des Bostoner Gillette-Stadions, Robert Kraft, spricht daraufhin von einer Hassbotschaft, will Macklemore nicht in seinem Stadion auftreten lassen. Er fordert außerdem andere Stadienbesitzer auf, es ihm gleich zu tun und übt so Druck auf Ed Sheeran aus.
21: Kraft had rallied other stadium owners too.
19: Der britische Sänger teilt schließlich mit, dass er Macklemore von seiner Tour ausgeschlossen hat. Das wiederum sorgt für heftige Empörung bei den anderen Vorgruppen. Alle springen aus Solidarität mit dem Rapper und, wie sie sagen, dem palästinensischen Volk ab. Kein Künstler, der sich für Unterdrückte einsetzt, dürfe zum Schweigen gebracht werden, schreibt Phineas, der Bruder von Popstar Billie Eilish. Ed Sheeran wiederum schiebt die Verantwortung von sich. Er habe versucht, Brücken zu bauen. Der Tourveranstalter habe aber letztendlich die Entscheidung getroffen, Macklemore zu feuern. Sheeran mache sich damit etwas zu einfach, meint der Branchenkenner und Kommunikationsexperte Jeff Ingold.
22: Ed Sheeran is a massive star.
19: Ed Sheeran ist ein Weltstar, hat Macht und Einfluss. Von außen wirkt es aber, als hätte er gesagt, ich kann's nicht tun. Er hätte den Veranstaltern mit Absage oder einem Ortswechsel drohen und damit finanziellen Druck ausüben können. Der Brite, der vor allem für seine Pop-Balladen bekannt ist, will nicht, dass seine Konzerte zu einer politischen Bühne werden, auch weil dort Kinder im Publikum seien. Doch seine Tour ist nun ein Politikum, das selbst den US-Kongress erreicht hat. Dort meint die New Yorker Abgeordnete Alexandra Ocasio-Cortez, dass es hier um Zensur der Meinungsfreiheit gehe.
23: To censor speech.
19: Es könne nicht sein, dass ein paar Stadionbesitzer bestimmen, zu welchen Themen sich Künstlerinnen und Künstler äußern dürfen.
23: It could be speaking out about AI. It could be speaking out about any issue.
19: Wer künftig vor Ed Sheeran auf der Bühne stehen wird, das ist derzeit offen. Fest steht, seine Wohlfühl-Pop-Tournee ist zur Bühne eines politischen Streits über künstlerische Meinungsfreiheit geworden.
8: Weitere aktuelle Meldungen hat jetzt Christina Kreuz.
24: Das US-Repräsentantenhaus hat ein umfassendes Sanktionspaket gegen Russland verabschiedet. Es gilt als das bedeutendste Gesetzesvorhaben mit Bezug zur Ukraine seit dem Amtsantritt von Präsident Trump. Der Senat hat dem Entwurf bereits im Vormonat zugestimmt. Die Strafmaßnahmen richten sich unter anderem gegen die russische Schattenflotte und ermächtigen Trump, Zölle von bis zu 100% gegen China, Indien und andere Abnehmer von russischem Öl und Gas zu verhängen. Russland hat die Ukraine danach erneut mit ballistischen Raketen angegriffen. Laut offiziellen Angaben wurden insgesamt 18 Menschen verletzt. In der Hauptstadt Kiew gab es schwere Explosionen. Laut Bürgermeister Klitschko wurden dort mindestens 12 Menschen verletzt. Weitere Angriffe wurden aus den Städten Dnipro, Saporischschja und Odessa gemeldet. Im Jemen dauern die Gefechte weiter an. Die mit dem Iran verbündete Houthi-Miliz baut an der wichtigen Meerenge Bab al-Mandab ihre Stellungen weiter aus. Saudi-Arabien hat innerhalb von 24 Stunden zahlreiche Angriffe gegen die Miliz geflogen. Saudi-Arabien unterstützt die jemenitischen Regierungstruppen im Kampf gegen die Miliz. Nach dem Einsturz eines Hauses in der Stadt Gaza ist die Zahl der Toten laut palästinensischen Angaben auf mindestens 20 gestiegen. Unter den Trümmern sollen sich noch rund 100 Verschüttete befinden. Laut den Helfern würde man Stimmen aus dem Schutt hören. In dem baufälligen Gebäude sollen mindestens 10 Familien Zuflucht gesucht haben. Da es laut den Helfern an schwerem Gerät mangelt, gestalten sich die Rettungsarbeiten als schwierig.
8: Vielen Dank. Das Wetter präsentiert sich heute von seiner nassen Seite, Daniel Schlager.
0: Ausgehend von einem Tief weit im Norden in Lappland zieht sich heute früh ein Wolkenband bis zu uns in den Alpenraum. Teilweise regnet es auch, und zwar vor allem über der Mitte Österreichs. Im Lauf des Tages kann es dann besonders in und um Kärnten sowie die Steiermark noch lange regnen. Und auch im Osten ziehen ein paar Schauer durch. Von Vorarlberg über das Inn bis ins Waldviertel wird es aber spätestens ab Mittag meist trocken sein und zeitweise sonnig. Bis zum Abend beginnt es dann in immer mehr Regionen aufzulockern. Der Wind im Osten flaut allmählich überall ab und es bleibt heute spürbar kühler als gestern, mit maximal 14 bis 22 in 2000 Metern 5 bis 10 Grad. Aktuell in den Landeshauptstädten 13 Grad in Innsbruck bis 17 in Eisenstadt. Schon morgen beginnen die Temperaturen wieder leicht zu steigen, dazu bringt der Freitag einen Mix aus Wolken, etwas Sonne und ein paar Schauern nach Südwesten hin. Das Wochenende ist weitgehend trocken und mit mehr Sonne liegen die Höchstwerte dann verbreitet um 25 Grad, vor allem am Sonntag.
8: Im Namen des gesamten Journalteams, Stefanie Leo, Deuter Regie und Matthias Korb, Technik, verabschiedet sich.
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3: Schön, dass Sie wieder mit dabei sind bei einer weiteren Folge Österreich, die ganze Geschichte. Wieder an meiner Seite ist Dr. David Schriffel. Wir sprechen weiterhin über die österreichische Diplomatie. In der letzten Folge haben wir über den Zweiten Weltkrieg gesprochen, dass da eigentlich mehr oder weniger nichts war mit österreichischer Diplomatie. Nach dem Ende des Zweiten Weltkrieges, was ist da eigentlich auf diplomatischer Ebene passiert? Wie kam es dazu, dass Österreich wieder diplomatisch aktiv war?
4: Das ist eine große, breite und lange Frage. Also der Beginn des österreichischen Auswärtigen Dienstes nach dem Zweiten Weltkrieg ist insofern interessanter, weil am 16. April 1945 haben sich Beamte, ehemalige Beamte des Bundeskanzleramts Auswärtige Angelegenheiten getroffen, eben dort. Man hat einberufen für den 16. mit einem Zettel, der an der Tür des Bundeskanzleramts gehangen ist, um sich am 16. April wieder zu treffen, und hat den Dienst wieder begründet. Man hat aus eigenem Antrieb begonnen, wieder zu arbeiten. Und das ist ein interessanter Punkt, finde ich. Das war noch einige Tage vor der österreichischen Unabhängigkeitserklärung vom 27. April. Das heißt, der Auswärtige Dienst der österreichische der Zweiten Republik ist älter als die Zweite Republik. Zwar nur ein paar Tage, aber doch. Und man hat sich dann reorganisiert. Es gab ja auch einen Bombenangriff. Das Bundeskanzleramt war teilweise zerstört. Man hat sich wieder eingerichtet.
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4: Auch eine interessante Geschichte. Es ist überliefert, man hat dort zwei Hühner gefunden in einem Raum, was die Versorgungslage ein bisschen verbessert hat für kurze Zeit danach.
3: Geringfügig,
4: aber regelmäßig. Und hat auch eine kleine Entnazifizierung durchgeführt. Also man hat einfach sich zusammengeredet, wie man in Wien sagen würde, wer wieder im Dienst sein darf und wer nicht. Hat sozusagen prononcierte Nationalsozialisten nicht wieder aufgenommen und versucht, einen Nukleus eines österreichischen Auswärtigen Dienstes wieder aufzunehmen.
3: Wissen Sie aus historischer Sicht, wer von diesen damaligen Diplomatinnen und Diplomaten aus dem Dienst übrig geblieben ist? Wer da wieder eingetreten ist? Kennt man diese Personen?
4: Ja, die kennt man. Also Generalsekretär Wildner, ein Bischof, ein Schöner. Das heißt, aus der Ersten Republik sind sehr viele auch wieder 1945 aktiv gewesen, muss man sagen. Also ein bisschen wiederum Kontinuität in dem Sinn, dass diese Personen sich auch wieder zusammengefunden haben. Es war auch gut dokumentiert, sozusagen, wer in der NS-Zeit den Dienst weiter in Deutschland gemacht hat, im Deutschen Auswärtigen Dienst war. Aber ja, die Namen sind gut bekannt. Es gibt da viele biografische Forschungen dazu auch. Aber wir werden das jetzt auch sozusagen verbunden mit institutionengeschichtlichen Forschungen neu aufsetzen, sozusagen.
3: Sie haben gesagt, man hat sich sozusagen wieder selbst eingesetzt in den diplomatischen Dienst. Was waren dann die ersten Schritte?
4: Die ersten Schritte waren neben der Entnazifizierung der Versuch, mit dem Ausland Kontakt aufzunehmen. Die ureigenste Aufgabe der Diplomatie. Und in der unmittelbaren Nachkriegszeit gab es da große Hürden verkehrstechnischer, kommunikationstechnischer Sicht. Und es ist interessant zu sehen, dass man dann versucht hat, in die Länder, wo man in der Zwischenkriegszeit Gesandtschaften gehabt hat, festzustellen, wie die Lage vor Ort ist, ob man dort auch sozusagen eine Vertretungsbehörde wieder einrichten kann. Und viele dieser Nachrichten aus Schweden, aus Übersee, sind über Prag gelaufen. Die verkehrstechnische Verbindung nach Prag war am besten und der Gesandte der Zwischenkriegszeit, Ferdinand Marek, hat bei Kriegsende die österreichische Gesandtschaft sozusagen in Eigenregie wiedereröffnet und hat die Verbindungen, die Kommunikationsverbindungen wieder aufgenommen. Das heißt, das war der erste Schritt, sozusagen das Netzwerk nach Möglichkeit wieder aufzubauen. Man muss dazu sagen, dass natürlich Österreich sehr eingeschränkt war in seinen Möglichkeiten. Zunächst durfte nach dem alliierten Kontrollabkommen Österreich nur in diplomatische Verbindungen treten, selbstständig mit Mitgliedern der Vereinten Nationen. Mit anderen Staaten, wenn man da diplomatische Beziehungen aufnehmen wollte, musste das der alliierte Rat genehmigen. Und da gab es natürlich dann große Einschränkungen. Man war sich aber gleichzeitig bewusst, und da gibt es auch Akten dazu, und das war eine bewusste Strategie, möglichst schnell mit möglichst vielen Staaten wieder in Kontakt zu treten. Auch nicht zuletzt, um den eigenen Status als wieder erstandenes und souverän gewordenes Land auch formal auch zu unterstreichen und sozusagen einen internationalen Rückhalt wieder zu gewinnen.
3: Jetzt klingt das so einfach, man nimmt einfach wieder internationale Beziehungen auf. Stelle ich mir jetzt nicht so einfach vor nach einem Weltkrieg, noch dazu Österreich, Deutschland. Wie war die Resonanz nach diesem In-Kontakt-Treten?
4: Die war durchwegs positiv. Jetzt haben wir in Österreich Gott sei Dank inzwischen eine lange Geschichte der Aufarbeitung unserer eigenen Vergangenheit und wir stellen uns dem und haben die Opferthese, so glaube ich sagen zu können, doch überwunden. Zu dem Zeitpunkt sah man sich selbst noch sehr deutlich als Opfer oder wollte das und wurde auch von vielen Partnerländern als solches durchaus auch akzeptiert von vielen Ländern. Insofern war es weniger schwierig, als man vielleicht meinen möchte. Eine wichtige Aufgabe der Bundesregierung war nach 1945 in den ersten Jahren die Anerkennung der österreichischen Staatlichkeit durch die internationale Gemeinschaft zu erreichen auf Basis der Moskauer Deklaration von 1943, wo die Wiedererrichtung eines selbstständigen Österreichs als Kriegsziel auch der Alliierten sozusagen festgelegt worden ist. Und es gibt auch lange Listen, zu welchem Datum welches Land die österreichische Bundesregierung oder beziehungsweise das wiedererstandene Österreich auch anerkannt hat. Also die Resonanz war eigentlich eine positive, kann man grosso modo sagen.
3: Als wohl größten diplomatischen Erfolg kann man dann die Unterzeichnung des Staatsvertrages 1955 nennen. Wie kam es denn aus diplomatischer Sicht dazu? Was lief denn da alles im Hintergrund?
4: Der Staatsvertrag hat eine sehr lange Geschichte. Auch da gibt es wunderbare und umfangreiche Literatur. De facto wurde seit Kriegsende darum gerungen, natürlich eine definitive Regelung für die Frage der Besatzung und der möglichen Reparationen oder Nichtreparationen zu finden. Es gab viele Verhandlungsrunden, viele Außenministerkonferenzen, die letzte erfolglose noch 1954. Das war einer der wesentlichen Punkte, wo Österreich diplomatisch tätig war. Die ersten großen Vertretungsbehörden, zunächst genannt politische Vertretung, dann später Gesandtschaft und dann auch bald Botschaft, waren natürlich bei den Alliierten und bei den Besatzungsmächten eingerichtet. Das heißt, man hat alle frei werdenden Ressourcen darauf verwendet, um sozusagen einen Staatsvertrag mit Österreich zu erreichen. Verhandlungsrunden Sonderzahl, Verhandlungen in London und in Berlin und in Moskau natürlich. Um fast eine Frage vorwegzunehmen, es gibt ja die berühmte Legende mit den alkoholischen Zusammenhängen mit dem Staatsvertrag. Natürlich wurde der Staatsvertrag nicht ertrunken, sondern es waren strategische Überlegungen, die dazu geführt haben. Natürlich der Tod Stalins war ein wichtiges Element, aber auch die Frage, ob es nicht für die Sowjetunion strategisch gesehen besser wäre, dass Österreich nicht geteilt würde und einen Keil in die sich herausbildenden westeuropäischen Verteidigungsstrukturen bildet. Trennungspläne gab es aus der KPÖ, die wurden von der Sowjetunion abgelehnt. Das heißt, es gab eine internationale Zusammenhänge, die dazu auch geführt haben, zu dem Erfolg. Das war auch ein Erfolg der Diplomatie, aber natürlich muss Diplomatie immer aufbauen auf Interessen und strategischen Überlegungen, auch der Partner, ansonsten funktioniert das nicht. Aber um zu der Trinkgeschichte zurückzukommen.
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4: Es gab allerdings, das ist aktenkundig sozusagen, eine Empfehlung im Ministerium, dass vor Verhandlungen mit den Sowjets irgendeine Art Öl zu sich genommen werden sollte, Fischöl oder ein anderes, um im Fall der Fälle sozusagen auch eine gewisse Resilienz zu entwickeln. Also das sozusagen, sage ich mal so, das Soziale eine Rolle gespielt hat, das stimmt schon, aber natürlich ist das nicht monokausal, wie es oft tradiert worden ist.
3: Gibt es diplomatische Namen, die Sie uns nennen können im Zusammenhang mit dem Staatsvertrag, die da wirklich federführend waren?
4: Also natürlich Staatsvertragskanzler Raab, es gab den Fiegel, Kreisky war natürlich stark involviert. Es lebt sogar noch ein Mitglied der Delegation, der Botschafter Grubmeier Senior, die da ganz wesentliche Elemente gebildet haben. Botschafter Bischof, der sozusagen in der fraglichen Zeit der österreichische Botschafter in Moskau war, war da auch natürlich eine wichtige Figur. Eine Sonderzahl, also Namenssonderzahl, ein erklecklicher Anteil des österreichischen diplomatischen Dienstes hat in der einen oder anderen Form damit zu tun gehabt. Die Entwürfe über die Staatsverträge sind in der Völkerrechtsabteilung entworfen worden. Da waren alle großen Namen auch beteiligt, die es da gibt. Ferdros, also die gesamte Expertise und Kompetenz, die da vorhanden war, ist eigentlich vielfach in diese Bemühungen geflossen.
3: Kurz nach dem Staatsvertrag erklärte Österreich dann eben seine dauerhafte Neutralität. Diplomatie wurde dann, könnte man sagen, zum zentralen Instrument der Sicherheitspolitik. Inwiefern funktionierte das damals?
4: Das hat eben begonnen schon damit, dass man nach Kriegsende versucht hat, möglichst viele internationale Kontakte zu knüpfen, weil man gesehen hat, dass internationale Verknüpfung, internationales Recht eine Stütze sind, eine Möglichkeit sind, für gerade ein kleines Land sozusagen Sicherheit herzustellen, was sehr notwendig war. Die Neutralitätspolitik war ein Teil dieser Politik und man sieht das sehr bald nach 1955, dass diese Neutralität zunächst sehr aktiv ausgelegt worden ist. Wenn man an den Ungarnaufstand denkt zum Beispiel, wenn man sich vorstellt, dass die Besatzung erst 1955 geendet hat, dass eine österreichische bewaffnete Kraft erst 1955 wieder gegründet worden ist, dass dann bereits im Jahr 1956 sozusagen das Bundesheer direkt an der Grenze gestanden ist und bei einem Vorgang, wo die frühere Besatzungsmacht an der eigenen Grenze an mehreren gestanden ist, so aktiv gehandelt ist, das ist Ausdruck dieser Haltung. Also es ist ja auch 1955 schon der Beitritt zu den Vereinten Nationen. Also man hat sich sozusagen im Schnelldurchlauf in die internationale Bühne, auf die internationale Ebene begeben, um nicht sozusagen unter die Räder zu kommen, auf die eine oder andere Art und Weise, und hat versucht, eben durch Dialog die eigene Lage zu stabilisieren, würde ich mal nennen. Ist vielleicht auch nicht so bekannt, es ist 56 ja sogar ein sowjetischer Soldat auf österreichischem Boden erschossen worden. Das wurde dann nicht so laut breitgetreten, um nicht größere Kalamitäten zu verursachen, aber es zeigt schon, dass die Haltung eine sehr, sehr strikte war.
3: Was ist da genau passiert?
4: Es sind bei Rechnitz ist eine Gruppe von vier Sowjetsoldaten auf österreichisches Gebiet gekommen. Zwei waren relativ schnell wieder weg, von denen kennt man auch die Namen nicht. Zwei haben dann versucht, Zivilisten zu durchsuchen. Sozusagen natürlich die Motivlage ist dann immer schwierig. Die haben dann sozusagen gemeint, sie hätten nicht gewusst, dass sie auf österreichischem Gebiet wären, was insofern eigenartig erscheint, als damals eben auch 56 die Grenze mit kleinen rot-weiß-roten Fähnchen markiert worden ist, um genau sowas zu verhindern. Und auf den Versuch, sie zu stoppen, wurden sie dann tödlich getroffen. Und da gibt es auch einen entsprechenden Bericht dazu. Und es zeigt auch gut, dass die sowjetische Reaktion, die natürlich nicht so groß war, zeigt, wie sehr die Sowjetunion auch die Rolle Österreichs als wichtig erachtete, sozusagen als ein neutraler Staat, der gute Beziehungen mit der Sowjetunion hat. das war sozusagen ein bisschen, das sollte ein Case Study, ein Role Model sein sozusagen, dass es möglich ist, mit der Sowjetunion gute Beziehungen zu haben, auch wenn man nicht Teil sozusagen des Warschauer Pakts oder dieser Zusammenhänge ist.
3: Im Kalten Krieg wurde ja Wien auch zu einem wichtigen diplomatischen Zentrum. Eben durch die Neutralität konnte man sozusagen eine Vermittlerrolle einnehmen.
4: Die Vermittlerrolle, das ist auch ein weites Feld und viel ist darüber gesprochen worden. Sie werden viele Leute finden, die sagen, das war immer schon eine Illusion. Sie werden viele Leute finden, die sagen, das war die Hauptrolle Österreichs. Also das ist ganz interessant. Ich kenne Akten geheimdienstlicher Natur, sprich, also die US-Geheimdienste haben berichtet über Österreich und seine Rolle in 50er, 60er Jahre. Und die Amerikaner haben darin gemeint, Österreich würde sich eine Rolle als Brückenbauer sozusagen zumessen, die so kaum existent wäre. Also es ist eine Frage auch der Möglichkeiten, des Images, aber was stimmt? Man hat sich angeboten als Verhandlungsort, man hat den UN-Sitz natürlich sozusagen auch dann nach Wien gebracht und das ist ein positives Faktum, dass man Verlässlichkeit, Vertrauen internationales aufbaut. Das ist schon eine von Österreich aktiv stattgehabte Rolle, die auch eine Wirkung gezeigt hat, muss man auch sagen. Und dazu gehören Dinge wie internationale Treffen, aber auch, das würde ich hier vielleicht auch erwähnen wollen, das Wiener Übereinkommen über diplomatische Beziehungen, das in Wien 1961 unterzeichnet worden ist und das eigentlich Grundlage ist für nicht nur Formalia, aber für die Frage, wie internationale diplomatische Beziehungen gehandhabt werden. Es ist vermutlich das erfolgreichste Abkommen, das jemals im UN-Bereich abgeschlossen worden ist und ist eben in Wien 1961 verhandelt und abgeschlossen worden und ein paar Jahre später auch eins über konsularische Beziehungen.
3: Jetzt haben wir in den letzten Folgen immer über die Diplomatische Akademie gesprochen. Zur Zeit der Nationalsozialisten wurde die geschlossen. Wann wurde sie jetzt wieder eröffnet?
4: Als Teil dieser Idee, Österreich international zu vernetzen und einzubetten in die internationalen Zusammenhänge, gerade auch im UN-Bereich, aber insgesamt, wurde 1964 die Diplomatische Akademie wieder gegründet. Die frühere Konsularakademie als Diplomatische Akademie wieder gegründet am heutigen Standort. Und das war der bewusste Versuch, erstens das durchzuführen, wie gesagt, sich im internationalen Bereich wieder zu verankern, aber auch die Internationalität Österreichs zu beweisen, auch durch internationale Studenten. Man darf nicht vergessen, Anfang der 60er Jahre zum Beispiel, 1960 das afrikanische Jahr, 18 ehemalige Kolonien sind unabhängig geworden, sind UN-Mitglieder geworden. Das heißt, man hat diese Öffnung in die Welt mitvollzogen und versucht, daran teilzuhaben in vielerlei Hinsicht. Und in diesem Zusammenhang ist ein bisschen auch diese Gründung zu sehen, die man als nachhaltigen Erfolg eigentlich auch werten kann bis heute.
3: Man wollte sich also international öffnen. Sie haben vorhin gesagt, die Vermittlerrolle wird ein bisschen in Frage gestellt, aber es sind ja auch wahnsinnig viele internationale Organisationen, Institutionen in Wien angesiedelt. Also warum denn Wien?
4: Wien hat sich angeboten und wurde auch von den damaligen Großmächten durchaus als möglicher Verhandlungsort und Ort für die UN gesehen, eben aufgrund Neutralität, dass man sozusagen glaubhaft vermitteln konnte, dass man ein Ort der Verständigung, des Zusammenkommens, des Vertrauens, des Dialogs ist. Das hat man auch gut genutzt, hat auch dafür lobbyiert, muss man auch sagen. Aber das ist eines der ganz wichtigen Standbeine auch österreichischer Außenpolitik. Das ist vielleicht, wenn Sie im ersten Bezirk spazieren gehen und am Minoritenplatz sozusagen einmal sich umschauen. Am Außenministerium hängen drei Fahnen. Die österreichische, die EU-Fahne und die UNO-Fahne. Und das ist genau sozusagen, das symbolisiert auch ein bisschen die Wichtigkeit der Vereinten Nationen für Österreich damals und heute. Und das bleibt auch so und soll auch so bleiben. Und nicht zuletzt bewirbt sich Österreich ja gerade auch für einen Sitz als nicht ständiges Mitglied im UN-Sicherheitsrat für die Jahre 27 und 28, um auch dieses Commitment für die internationale Ordnung, für den Dialog und das Vertrauen auf internationaler Ebene auch sichtbar zu machen. Und wir hoffen, dass das auch funktionieren wird.
3: Dieses Positionieren wird auch dadurch unterstrichen, dass ja auch viele österreichische Diplomaten dann in sehr wichtige internationale Funktionen gekommen sind. Können Sie uns da ein paar Beispiele nennen?
4: Ich würde Verdros nochmal nennen als Vorsitzender des Kongresses, man sagt auch zweiter Wiener Kongress zum Abschluss des Wiener Übereinkommens über diplomatische Beziehungen 1961. Aber man kommt nicht drum herum, natürlich auch Waldheim als Generalsekretär ist in eine wichtige Position gekommen, wurde unterstützt auch vom Kreisky damals. Das heißt, Österreich hat natürlich auch das Personal in diese Richtung sozusagen entwickelt und war auch damit recht erfolgreich. Was natürlich auch ein Teil dieser Glaubwürdigkeit ist. Man muss sich beteiligen und Beteiligung heißt immer auch, dass man entsprechende Personen hat, die man auch einsetzen kann und in diese Richtung schicken kann.
3: Es gab ja sehr viele Konflikte, würde ich mal sagen, rund um Österreich in dieser Zeit. Ungarischer Volksaufstand 1956, Prager Frühling 1968. Inwiefern hat denn da die österreichische Diplomatie eine Rolle gespielt?
4: Ungarnaufstand habe ich schon kurz erwähnt. Der Prager Frühling ist vielleicht auch ein interessantes Beispiel, weil im Jahr 1968, als der Warschauer Pakt die Tschechoslowakei sozusagen besetzt hat, gab es in Prag noch eine Gesandtschaft, eine österreichische, unter Leitung vom späteren Bundespräsident Kirchschläger. Und Österreichs Haltung war relativ klar, dass man das verurteilt hat. Sie war militärisch nicht so mutig wie 1956. Man hat 1968 sozusagen das Bundesheer zurückgestaffelt, kilometerweit hinter die Grenze aufgestellt. Aber Kirchschläger zum Beispiel als Missionschef in Prag hat zahllose Visa ausgestellt für Tschechoslowaken, die sich bedroht gefühlt haben, die dadurch ausreisen konnten. Es gab sehr viele Flüchtlinge 1968 in Österreich, die weitergereist sind, aber manche sind auch geblieben. Und da hat die österreichische Diplomatie eine bilateral sehr positive Rolle gespielt und man muss auch sagen, dass sich da das bilaterale Bild auch sehr verbessert hat. Also da hat in Person von Kirchschläger die österreichische Diplomatie eigentlich ein bisschen das Gesicht auch des Landes gebildet. Der ORF war da nicht ganz unwichtig, ebenfalls mit der Berichterstattung. Und wir denken an Hugo Portisch, der ja übrigens in Pressburg geboren ist. Also da war die Diplomatie ein wichtiger Faktor, vielleicht auch als Informationsgeber. Es gab 1968 ein Generalkonsulat in Pressburg, in Bratislava. Und atmosphärisch vielleicht sozusagen, der Generalkonsul hat dann auch berichtet von der Invasion und hat mit seinem eigenen Konsulatswagen auch gefährdete Personen nach Österreich gebracht. Und der hat geschrieben in einem Bericht, er hätte sich nicht vorstellen können, dass in unserer heutigen Zeit, 1968, noch Politik mit Panzern gemacht wird. Aber er wurde eines Besseren belehrt.
3: Sie haben in der letzten Folge erwähnt, dass im diplomatischen Dienst Anfang des 20. Jahrhunderts in etwa 1000 Menschen gearbeitet haben. Wann hat man denn diese Zahl wieder erreicht und wie viele arbeiten denn heute im diplomatischen Dienst?
4: Also in der Zentrale hat man sie nie wieder erreicht.
3: Okay.
4: Das ist auch insofern nachvollziehbar, als natürlich vor 1914 das ein anderer Apparat war. Es sind jetzt etwas geringere Zahlen, ja. Aber sozusagen auf die Bevölkerungszahl gerechnet hat sich die Anzahl schon erhöht. Aber man ist nicht mehr auf 1000 in der Zentrale gekommen.
3: Weil man diese Man- und Woman-Power einfach nicht mehr braucht oder weil das Geld nicht da ist?
4: Naja, ich würde das mal so beantworten. Ist die Frage, brauchen wir Diplomatie, brauchen wir Diplomaten, brauchen wir Persönlichkeiten, sage ich jetzt, nicht nur Personen, sondern Persönlichkeiten vor Ort, ist eine sehr alte. Im 19. Jahrhundert, als die interkontinentalen Telegrafenkabel erfunden wurden, gab es öffentliche Diskussionen, jetzt brauchen wir keine Diplomaten mehr, also im 19. Jahrhundert, weil alles kann ja über den Telegrafen an Informationen weitergegeben werden. Das hat sich als falsch herausgestellt und ich denke, dass es noch immer wichtig ist, auch heute noch Personen vor Ort zu haben, die persönliche Kontakte knüpfen, persönliche Eindrücke.

0: westliche Besuch des Bundeskanzlers, des Außenministers in die Oststaaten zu reisen zum Beispiel. Also Ungarn zum Beispiel. Vielfach war Österreich das Land, zu dem die besten Beziehungen im Westen bestanden. Das hat natürlich auch zu tun mit Neutralität und der eigenen Haltung, die man eingenommen hat. Aber es gibt auch andere Punkte. Zum Beispiel haben wir heuer ein kleines Jubiläum, 40 Jahre Österreich-Bibliotheken. Seit 1986 gibt es die. Also das ist schon etwas später sozusagen in dieser Frage des Kalten Krieges. Aber man hat wirklich versucht, kulturell auch in den Osten zu arbeiten. Es gab zum Beispiel seit 1955 auch eine Lesehalle in Zagreb. Das heißt, das gehört auch zur Diplomatie. Auslandskultur ist eine Säule der österreichischen Diplomatie. Das heißt, man hat wirtschaftlich, kulturell und politisch versucht, im Osten wirksam zu sein und auch die alten Kontakte und kulturellen Verbindungen aus der Vergangenheit auch dazu zu verwenden. Und insofern war Österreich da sicher Türöffner, auch glaubwürdiger Gesprächspartner, vertrauenswürdiger Gesprächspartner und verlässlicher Gesprächspartner. Und das hat sehr positive Effekte gezeigt, auch in der Phase des Umbruchs 1989 und danach. Da hat man dann bilaterale Beziehungen auch einfach auf einer Basis bereits aufbauen können und nicht von null beginnen müssen.
1: Die Neutralität wird ja immer als ein ganz, ganz wichtiger Grundpfeiler für die Zweite Republik genannt. Welche Rolle spielt sie denn für die Diplomatie?
0: Sie hat lange eine Rolle gespielt, um als Gesprächspartner attraktiv zu sein, um Verhandlungen zu ermöglichen in Österreich, um sich anzubieten, gute Dienste zu leisten, wie das in der Diplomatie heißt. Sie ist aber sozusagen niemals ein Schutz gewesen vor ein faktischer Schutz. Also wir kennen aus dem Kalten Krieg die Pläne für den Einmarsch der Sowjettruppen in Österreich zum Beispiel. Österreich wäre Kriegsschauplatz gewesen in jedem Fall. Das heißt, sie ist immer auch ein Instrument gewesen, eine Frage des Images. Die blockfreien Bewegung ist ja vielleicht auch wichtig zu nennen nach der Konferenz von Bandung. Das heißt, man hat auch eine gewisse Glaubwürdigkeit in Richtung des schon leicht veralteten Ausdruck globalen Südens gehabt. Ich habe schon einmal Afrika auch erwähnt. Das heißt, für die Diplomatie war sie immer ein zusätzliches Tool, das wertvoll war und ist und eingesetzt werden kann, weil man natürlich aus einer anderen Position, einem anderen Blickwinkel heraus Verhandlungen führen kann und betreiben kann und anbieten kann, wenn man nicht in diesen Zusammenhängen Partei ist. Wobei sich das natürlich relativiert hat mit dem Ende des Kalten Krieges, ist die Rolle eine andere geworden. Die Einschätzung überlasse ich anderen Personen. Es ist 1990, 1991 sind auch die Archive in der Sowjetunion, in Russland geöffnet worden. Da hat man auch relativ deutlich gesehen, dass die Neutralität von der Sowjetunion in einem etwaigen Kriegsfall nicht respektiert worden wäre. Es gab auch 1968 vielfache Überflüge von Maschinen sowjetischer und anderer Natur über den Osten Österreichs. Man hat das halt nicht so deutlich ausgesprochen, um den Neutralitätsstatus nicht zu gefährden. Man hat diplomatische Proteste sozusagen dagegen eingebracht, aber man hat jetzt nicht, hat es nicht auf die Spitze getrieben. Also diese Neutralität wurde geschützt von beiden Seiten bis zu einem gewissen Grad, aber hat natürlich de facto andere Bedingungen als ein monolithisches System, das einen Schutz von außen bringen würde. Das ist eher nicht der Fall.
1: Herr Schriffel, dann sage ich wieder vielen Dank, dass Sie bei uns waren. Es war sehr spannend.
0: Danke für die Einladung.
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3: Lebendige grüne Teppiche. Der Forscher Harald Zechmeister spricht über den Mikrokosmos im Stockwerksmoos.
4: Da haben wir jetzt einen wunderschönen großen Moospolster vor uns am Boden dieses Waldes. Beziehungsweise auch hat man das auf den Steinen oft drauf. Auf jeden Fall ist ein sehr üppiger Polster, der von einem Moos gebildet wird, das auch sehr starkwüchsig ist. Das sogenannte Stockwerksmoos. Das heißt deswegen so, weil es jedes Jahr ein neues Stockwerk bildet. Und das kann man dann sehr schön sich anschauen. Man kann die Jahre zurückzählen, wie alt so ein Individuum hier ist. Und dieser Polster, Filz, sagen die Fachleute, dieser Filz, wie er hier zu sehen ist, ist natürlich viel mehr als das, was wir mit freiem Auge sehen. Nämlich das, was für uns der Wald ist, die hohen Bäume, das ist für viele, viele Organismen dieser Filz an Moosen. Das sieht man allerdings erst, wenn man sich hier einige Individuen rausnimmt und sich unter dem Aufsichtsbinokular oder dann natürlich auch unter dem Mikroskop anschaut. Und wenn man das macht, dann geht einem ein kleiner Mikrokosmos aus. Da finden man ganz, ganz viele kleinste Tierchen, Bärtierchen, die sehr häufig da drinnen leben, weil sie ebenfalls wechselfeucht sind, genauso wie die Moose. Ja. Das heißt, sie können im Moospolster, der ja ein bisschen länger die Feuchtigkeit auch hält, können sie länger leben. Und wenn der Moospolster austrocknet, dann trocknen die Bärtierchen auch aus. Und andere Organismen eben auch, Rädertierchen. Und dann natürlich, wenn man ins Mikroskopische geht, dann findet man Algen, einzellige Algen und Pilzhyphen, wenn man Glück hat. Manchmal wächst dann auch ein Schwammerl heraus. So ein Moospolster ist wirklich ein kleiner Mikrokosmos. Auch wenn wir das nicht sehen, so beherbergt so ein kleiner Polster eine unglaubliche Biodiversität. Und wenn ich den Polster jetzt natürlich oder einen Teil davon wegnehme, das Ganze längere Zeit austrocknen lasse, dann stirbt dieser Mikrokosmos, also alle diese Lebewesen, diese hohe Biodiversität, die da drinnen ist, stirbt mit ab. Ja? Und wenn wir vom Verlust der Biodiversität reden, dann denken wir meistens an die großen Tiere natürlich auch, ja? Der Eisbär, der Luchs oder was auch immer. Aber diese vielen kleinen, kleinsten Lebewesen, an die denkt sehr oft keiner.
5: Jetzt sieht man ja immer wieder, dass solche Moospolster den Weg in Geschäfte finden oder an Hauswände zur Begrünung oder zur Verzierung.
4: Das ist leider im Moment seit einigen Jahren sehr modern, diese Innenraumbegrünung mit Moosen. Man ist sehr schnell drauf gekommen, dass das nicht funktioniert, dass man die Moose am Leben erhält. Jetzt konserviert man sie halt mit irgendeiner mehr oder weniger giftigen Substanz und sie sind sozusagen dann tot. Und natürlich sind nicht nur die Moose tot, sondern ist auch der gesamte Mikrokosmos, der da drinnen ist. Ich sage immer relativ drastisch, man hängt sich einen Moosfriedhof an die Wand. Das ist wirklich ein Unfug, weil die Moose draußen in der Natur eine unglaubliche Rolle für die jeweiligen Ökosysteme spielen und tot an der Wand nutzen sie praktisch eigentlich niemanden. Ich meine, es ist zum Teil schön anzuschauen, zumindest einige Jahre lang, dann verbrennt das Ganze trotz Konservierung. Also man sollte das wirklich nicht machen, gar nicht selber machen, schon gar nicht und eigentlich auch nicht kaufen, diese Dinge. Ja, und die andere Geschichte ist, es gibt ja auch viele Versuche, Wände zu begrünen, auch im Freien zu begrünen. Das funktioniert bestenfalls in einem Klima, wo es wirklich sehr viele Niederschläge gibt und wo es kühl ist, weil das ist das, was die Moose zum Wachstum brauchen. Kühl und feucht, das funktioniert wunderbar in Island, da brauche ich gar nicht viel tun und die Wände bewachsen sich von selber. Aber in einem großstädtischen Raum, im Osten Österreichs, im Pannonikum, funktioniert das eigentlich überhaupt nicht. Also ich denke, ein Dach, eine Gartenmauer mit Moosen, wo sich die Moose von selber angesiedelt haben, ist viel, viel nützlicher jetzt für das Raumklima und für die Umwelt im Allgemeinen, als so eine künstlich applizierte Wand, von der man mit großer Wahrscheinlichkeit weiß, dass sie innerhalb von wenigen Monaten wieder abstirbt.
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6: Am Mikrofon Christina Kreuz. Vor dem 13. Geburtstag sollen Social-Media-Plattformen EU-weit verboten werden. Das hat Kommissionspräsidentin von der Leyen gestern angekündigt. Für 13- und 14-Jährige soll es beaufsichtigte Minikonten geben. Details dazu will die Kommission heute bekannt geben. Felix Nowak aus unserer Innenpolitik-Redaktion. In Österreich gibt es ja schon länger ähnliche Pläne. Was bedeutet denn das jetzt?
7: Zunächst nicht allzu viel. Die Bundesregierung will an ihrem Plan, auch an ihrem Zeitplan festhalten. Das hat uns Staatssekretär Alexander Bröll von der ÖVP versichert. Er fürchtet, dass eine europäische Lösung erst in etwa 3 Jahren kommen könnte. Hierzulande hat sich die Koalition ja schon im Sommer auf einen Gesetzesentwurf geeinigt. Der sieht ein vollständiges Social-Media-Verbot bis zum 14. Geburtstag vor und nicht nur bis zum 13., wie die EU-Kommission jetzt vorschlägt.
6: Dieses Verbot soll in Österreich ja schon Anfang 2027 in Kraft treten. Ist das schon fix?
7: Nein, für derartige Vorhaben braucht Österreich nämlich grünes Licht von der EU-Kommission und die steht solchen nationalen Alleingängen schon länger skeptisch gegenüber. Das wird jetzt, wenn sie gerade eigene Pläne vorlegt, eher nicht leichter werden. Stimmt man in Brüssel nicht zu, dann könnte sich die nationale Lösung verzögern. Bis Ende Oktober sollten wir da mehr wissen.
6: Berichtet Felix Nowak. Kanadas Premier Carney hält heute eine Rede im EU-Parlament in Straßburg. Es wird erwartet, dass er den Abgeordneten seine Idee einer Allianz zwischen seinem Land und der Europäischen Union erläutert. Kanada leidet ebenso wie die EU unter den unberechenbaren Handels- und Außenpolitik und der unberechenbaren Handels- und Außenpolitik der USA unter Präsident Trump, weswegen beide eine Annäherung überlegen. US-Präsident Trump reagiert auf den Vorstoß mit einer Drohung. Sollte er das Vorhaben als feindseligen Akt empfinden, würde er hohe Zölle verhängen oder den Handel mit Europa in vielen Bereichen einstellen. Der ChatGPT-Entwickler OpenAI macht weiter Probleme mit einem seiner KI-Modelle öffentlich. Silvia Mises, jetzt soll die KI versucht haben, zu schummeln.
8: Ja, die KI schummelt, um gute Resultate vorweisen zu können. So hat zuletzt ein KI-Modell selbst erstellte Dateien ins Netz geladen, um sie dann als angebliche Beweisquelle vorweisen zu können. In einem anderen Fall hat die KI einfach Daten erfunden, weil sie die echte Information nicht gefunden hat und versucht, das dann zu verheimlichen. Ähnliche Zwischenfälle hat es auch schon früher gegeben. Nach einer großen Hacking-Attacke durch KI-Software hat OpenAI aber angekündigt, die Probleme künftig transparenter zu machen. Zuletzt haben die großen KI-Konzerne auch vor den Gefahren einer zu schnellen KI-Entwicklung gewarnt.
6: 2 Tarantelarten machen sich in Österreich gerade breit, die schwarzbäuchige Tarantel und die südrussische Tarantel. Nicht nur in der Natur, sondern auch in unseren Wohnungen und Häusern. Larissa Rausch berichtet.
9: Auf der Suche nach einem geeigneten Winterquartier oder einem Partner legen Taranteln große Strecken zurück und verirren sich dabei immer wieder in Wohnungen oder Häuser. Gesichtet wurden sie bereits im Burgenland, Wien, Niederösterreich und der Steiermark. Kammerjägerin Marianne Jäger weiß, was dann zu tun ist.
10: Einerseits kann man die Spinne dort lassen, wo sie ist, weil sie ist nützlich. Oder man fängt sie weg, entweder mit einem Schnappi oder mit einem Glas und einem Papier und fängt sie so ein und setzt sie so vors Fenster. Ich persönlich würde die Spinne dort lassen, weil sie eben Insekten frisst.
9: Die südrussische Tarantel wird übrigens bis zu 4 Zentimeter groß und ist damit die größte Spinnenart in Mitteleuropa.
6: In Schweden hat die Opposition die Parlamentswahl am vergangenen Sonntag knapp gewonnen. Das berichtet Schwedens öffentlich-rechtlicher Rundfunk. Demnach kommt das Mitte-Links-Bündnis unter Führung der Sozialdemokratin Magdalena Andersson auf 175 der 349 Sitze und hat damit eine Mehrheit von einem Mandat. Derzeit werden noch die letzten Briefwahlstimmen ausgezählt. Am Endergebnis werde das aber nichts mehr ändern, hieß es. In der Türkei sind mehr als 100 Personen nach ihrer Festnahme bei Protesten gegen das Vorgehen der Sicherheitskräfte bei Anti-LGBTQ-Razzien wieder auf freien Fuß. Unter ihnen sollen sich 2 Journalisten befinden. Das waren die Nachrichten. Das Wetter.
11: Kühlere und teilweise feuchte Luft hat sich über Nacht breit gemacht. Die meisten Schauer gehen weiterhin nach Süden und Osten zu nieder. In Kärnten und der Steiermark kann es gebietsweise auch kräftig regnen. Im Westen lockert es aber schon am Vormittag auf. Am Nachmittag wird es dann auch im Donauraum zeitweise sonnig und die Schauer werden generell immer seltener. Der Wind flaut dann auch im Osten ab und es hat 14 bis 20, im Rheintal bis 22 Grad. Morgen eine Spur wärmer und wechselnd bewölkt, mit ein paar Schauern vor allem nach Südwesten hin. So viel zum Wetter von Daniel Schlager.
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12: Die Ihnen einen schönen Donnerstag wünscht. Zeit für Musik? Wie wär's mit Johnny Cash?

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1: I fell Ring of Fire, am internationalen Tag der Country-Musik. Country-Musik. Country ist eine der erfolgreichsten Musikrichtungen der USA, die Anfang des 20. Jahrhunderts entstanden ist, und zwar in den US-amerikanischen Südstaaten. Aus den traditionellen Volksliedern europäischer Einwanderer aus Irland, Schottland und England heraus, die dort auf den Rhythm and Blues trafen. Seit 2003 wird der Tag der Country-Musik gefeiert, immer am 17. September. Übrigens hat Country auch viel mit Hip-Hop zu tun. Diese Musikstile teilen sich nämlich dieselbe DNA. Rohes, ehrliches Storytelling über das echte Leben. Und davon hören Sie heute auch wieder mehr in unserer Wissenssendung.
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1: Der in Wien lebende Rapper Mosermann nutzt Hip-Hop, um seine Emotionen auszudrücken. Auch heute wieder in 35 Minuten. Und Michel Foucault nutzte Bücher, um seine Gedanken festzuhalten, vor allem darüber, wie wir selbstbestimmt leben können. Mehr dazu in 25 Minuten. Auch Menschen mit Behinderung haben natürlich ein Recht auf ein selbstbestimmtes Leben. Und dank modernster Technik ist das möglich, zum Beispiel dank Cochlea-Implantaten, mit denen gehörlose Menschen hören können. Ihnen wird ein Knopf auf den Kopf gesetzt, der mit einer Leitung unter der Haut verbunden ist. Werden wir in Zukunft maßgeschneiderte elektronische Gliedmaßen wie in Star Wars haben oder Innenorgane, die aus Körperzellen im Labor gezüchtet werden? Werden wir implantierte Kameras anstelle unserer Augen haben? Im vierten Teil ihrer Reihe Prothesen vom Holzbein zum Cyborg wagt Sabine Nicolai einen Ausblick in die Zukunft.
3: Was wir uns vor Augen halten müssen jetzt, ist, dass wir bisher, so wie alle anderen Lebewesen auf diesem Planeten, abhängig waren von einer natürlichen Evolution. Ja? Das heißt, es gibt viele Faktoren, Selektion ist zum Beispiel einer davon. Und das Ganze, nehmen wir an, ist einfach zufallsgetrieben. Das heißt, es entstehen Mutationen, es gibt auch diese sexuelle Vermehrung, bei der die Gene gemischt werden. Dadurch entsteht Diversität. Und wenn sich die Umwelt ändert, gibt es eben ein paar Individuen, die jetzt besser passen. Die werden dann wahrscheinlich auch zu mehr Fortpflanzungschancen kommen. Und so können sich diese neuen Gene dann schlussendlich durchsetzen in einer Population später. Natürliche Evolution.
4: Universitätsprofessor Gerhard Weber ist Vorstand des Departments für evolutionäre Anthropologie der Universität Wien. Er hat in den 80er Jahren an der Universität Wien Humanbiologie studiert und beschäftigt sich mit seiner Arbeitsgruppe heute mit den Fragen zur Entwicklung des Menschen im Lauf der Evolution. Sein Forschungszeitraum ist enorm. Er beginnt vor 7 Millionen Jahren und reicht bis zum Ende der letzten großen Eiszeit vor 10.000 Jahren.
3: Was wir jetzt machen können, da stehen wir gerade an der Schwelle, ist, dass wir das Ganze selbst in die Hand nehmen. Ich spreche hier in dem Zusammenhang von einer intentionellen Evolution. Das heißt, wir nehmen uns was vor. Wir sagen, wir wollen in diese Richtung gehen und wir können die Evolution in diese Richtung beeinflussen. Das ist einerseits theoretisch im Moment nur möglich über die Beeinflussung der Gene. Das ist im Moment noch verboten, ins menschliche Genom einzugreifen. Es gab da einen Fall in China vor ein paar Jahren, der wurde dann verhaftet. Aber ich denke, in langen Zeiträumen, also für mich sind 200 Jahre gar nichts, ich denke, da werden die Schranken fallen. Ja? Irgendwann wird man ins Genom des Menschen eingreifen. Und dann stehen wir vor der interessanten Frage, was wollen wir denn eigentlich? Also dann warten wir nicht auf den Zufall, was setzt sich durch in einer bestimmten Umwelt, in einem natürlichen Prozess, sondern wir gestalten die Umwelt und wir gestalten dann auch die Menschen, die in diese Umwelt nach unseren Ideen hineinpassen.
4: So weit sind wir noch nicht, sagt Gerhard Weber. Aber wir haben dank ausgereifter Technologie, leistungsfähiger Materialien und guten finanziellen Bedingungen gute Übergangslösungen.
3: Wir können mit Implantaten oder Prothesen und sonstigen Behelfen eingreifen ins Individuum. Das hat jetzt auf die Evolution nicht so viel Einfluss, also auf den Genpool. Die werden dadurch nicht verändert, aber man könnte Menschen mit neuen Eigenschaften ausstatten, die bisher nicht da waren. Also die sind dann einfach im militärischen Bereich zum Beispiel interessant. die schlafen weniger, die sind stärker, die halten mehr Stress aus, die sind durch nichts aus der Ruhe zu bringen und dergleichen. Also da wäre schon denkbar, dass man mit Nanotechnologie zum Beispiel auch in Zukunft irgendwas machen kann. Ja.
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4: In der Rockoper Tommy, der britischen Band The Who aus dem Jahr 1969, wird aus dem Leben eines jungen Mannes erzählt, der blind, taub und stumm ist. In der Geschichte versuchen Eltern und Freunde alles Mögliche, um ihm zu helfen. Sogar ein Wunderheiler wird aufgesucht.

0: In unserer heutigen Welt würde die Geschichte vielleicht von Kameras handeln, die über die Netzhaut Bilder an das Gehirn schicken, oder von kleinen Geräten, die ins Ohr gesteckt oder sogar implantiert werden und dem Menschen ermöglichen, wieder zu hören.
1: Das Tragen der Hörgeräte ist ein längerer Lernprozess, genauso wie das Tragen einer Brille gewesen ist früher. Und jetzt unter die Brille kommt man sich nackt vor, kann man nicht darauf verzichten. Und genauso ist es mit den Hörgeräten.
0: Der Psychologe und Psychotherapeut Waldemar Wistuber hatte eine psychotherapeutische Praxis und ist jetzt in Pension. Seit einigen Jahren benutzt der heute 85-Jährige Hörgeräte mit vielen Extrafunktionen. Sie bestehen aus zwei Mikrofonen, die hinter die Ohren geklemmt, und zwei feinen Leitungen, die in die Ohren gesteckt werden. Die Hörgeräte verstärken den Schall, der in der Gehörschnecke ankommt, und ermöglichen damit ein besseres Verständnis der Umgebungsgeräusche. Die Hörgeräte haben Batterien und sind mit einer App verbunden, über die sie mit dem Mobiltelefon gesteuert werden können.
1: Da habe ich eine App hier, die nennt sich Oticon Companion. Und da zeigt es, links ist es getrennt. Die Batterie ist zu schwach gewesen und rechts 100% geladen. Das ist Fernbedienung. Der linke hat überhaupt keine Lautstärke und hier kann ich sie verschieben, die Lautstärke 1 bis 4. Und habe mehrere Kanäle. Allgemein, Sprachverstehen im Lärm, Hörkomfort in Lärm und Vortrag TV.
0: Waldemar Wistuber kann Telefonanrufe direkt in sein Hörgerät umleiten und auch beim Fernsehen oder Radio hören den Ton direkt im Hörgerät empfangen. Er wechselt den Kanal, wenn er zum Beispiel in einem Lokal mit Hintergrundgeräuschen sitzt. Die einzelnen Funktionen erleichtern das Leben, sagt Waldemar Wistuber, auch wenn sie manchmal nicht so perfekt funktionieren, wie er es sich wünschen würde. Im Josephinum, der Sammlung historischer medizinischer Instrumente, sind Hörrohre aus dem 19. Jahrhundert ebenso ausgestellt wie ältere Modelle von Hörgeräten, die noch groß und schwer und recht unkomfortabel zu tragen waren. Doch es gibt auch ganz moderne Objekte, die heute in Gebrauch sind, sagt der für die Vermittlung in der Sammlung zuständige Felix Klamm-Martinitz.
2: Und als nächsten Schritt haben wir hier eine ganz spannende Entwicklung. Es ist ein Implantat, das nennt sich Cochlea-Implantat. Cochlea ist ja die Hörschnecke. Und dieses Implantat wurde in Österreich entwickelt durch das Ehepaar Hochmeier, die die Firma MedL gegründet haben. Und es ermöglicht es Patienten, die eben einerseits als Erwachsene das Gehör verlieren oder auch Babys, die ohne Gehör auf die Welt kommen, neu zu lernen zu hören.
3: Das Cochlea-Implantat ist eine Prothese, eben eine Hörprothese. Und zwar funktioniert das so, dass da ein kleines Gehäuse von circa 5x3 cm Größe und sehr, sehr flach, nur ein paar Millimeter dick, unter die Haut im Rahmen der Operation auf den Knochen hinter das Ohr gelegt wird und dort fixiert wird. Und von dort geht dann eine Elektrode, ein dünner Silikonschlauch, in die Schnecke hinein. Da muss man eben chirurgisch in der Operation den Zugangsweg schaffen zur Schnecke, diese eröffnen, und kann dann die Elektrode in die Schnecke hineinschieben. An dieser Elektrode, die in der Schnecke liegt, sieht man so 12 kleine Metallkontakte, und dort wird dann an verschiedenen Orten in der Schnecke ein elektrischer Reiz abgegeben, und je nachdem, wo in der Schnecke der Reiz abgegeben wird, das entscheidet, welche Tonhöhe das Hirn dann wahrnimmt.
0: Diese Operationen können schon bei Säuglingen durchgeführt werden, sagt der Oberarzt am Allgemeinen Krankenhaus der Stadt Wien, Dominik Riss. Er ist spezialisiert auf Ohrchirurgie und Audiologie. Das heißt, er untersucht Menschen, auch Babys, mit speziellen Methoden auf ihre Hörfähigkeit. Dabei kommt es nicht auf die Reaktion der Patientinnen und Patienten an, sondern die Hörfähigkeit wird ausschließlich von Geräten angezeigt. Gerade bei Kindern im ersten Lebensjahr sei es ganz wichtig, so rasch wie möglich mit der Prothesenversorgung zu beginnen, da sonst die Sprachentwicklung nicht einsetzen kann, sagt Dominik Riss.
3: Und mit dieser Stimulation, die am Anfang ganz anders klingt als ein normales Hören, kann aber das Hirn dann Hören wieder lernen. Also das geht sowohl bei Kindern wie auch bei Erwachsenen, die nach dem Spracherwerb ertaubt sind.
0: Die Cochlea-Implantate, die vor Dominik Riss auf dem Tisch liegen, haben alle dieselbe Größe. Brauchen Babys nicht viel kleinere Implantate?
3: Die Modelle sind gleich groß für alle, weil die Schnecke schon ausgewachsen ist. Die Schnecke wächst nicht mehr und somit braucht es schon die komplette Länge und daher auch Größe des Implantates. Und das Implantat legt sich so gut an den Kopf an, dass das sehr rasch überhaupt kein Problem für den Kopf des Kindes darstellt. Also wenn eindeutig klar ist, dass ein Kind nichts hört, dann machen wir das schon ab dem 8. Lebensmonat. Und in ganz seltenen Fällen, wo eine spezielle Erkrankung ist, wo die Schnecke zuwachsen kann nach einer Entzündung und das dann später nicht mehr möglich wäre, machen wir es sogar schon deutlich jünger bei ein paar wenigen Monaten. Aber natürlich ist da ein ganzes Team notwendig. Eine hochkompetente Anästhesie, eine entsprechende Betreuung und so weiter.
0: Das lateinische Wort Cochlea bedeutet übrigens Schnecke. Die Hörprothese wird, wie gerade von Dominik Riss beschrieben, nicht direkt in das Innenohr implantiert, sondern liegt unter der Haut außen auf dem Schädelknochen auf. Außer Cochlea-Implantaten gibt es noch eine andere Art von implantierbaren Hörprothesen, bei denen der Schädelknochen als Schallleitung dient.
3: Es gibt auch Knochenleitungsimplantate. Die werden implantiert und leiten den Schall auf den Knochen über. Die sind dann notwendig, wenn an der Schallübertragung zur Schnecke etwas nicht stimmt, wie zum Beispiel bei einer Atresie des Gehörgangs, also ein Fehlen des Gehörgangs, da ist der Gehörgang nicht angelegt, da muss der Knochen direkt angeregt werden und das funktioniert mit Knochenleitungshörgeräten oder noch effizienter mit sogenannten Knochenleitungsimplantaten.
0: Beide Arten von Prothesen brauchen ein Mikrofon, das den Schall aufnimmt. Dieses sieht aus wie ein runder Knopf von etwa 2 cm Durchmesser. Es hält mit Hilfe eines Magneten, der unter die Haut gelegt wird und kann vom Patienten selbst jeden Tag auf dem Kopf platziert und wieder abgenommen werden.
3: Knochenleitungsimplantate haben so wie die Cochlea-Implantate auch außen einen Sprachprozessor oder einen Audioprozessor. Das heißt, die Haut ist ja darüber intakt und dann hält magnetisch ein Teil außen und der hat ein Mikrofon, nimmt das Signal auf, verarbeitet es und gibt es dann über Induktion durch die intakte Haut an das Implantat weiter. Das funktioniert für Knochenleitungsimplantate und für Cochlea-Implantate genau ident.
0: Derzeit laufen klinische Versuche, bei denen auch der bisher außen zu tragende Teil der Prothese unter die Haut verpflanzt wird. Das heißt, bald wird nicht mehr zu erkennen sein, ob ein Mensch eine Hörprothese trägt. Die Stromversorgung der Geräte läuft derzeit über den Teil der Prothese, der außen am Kopf getragen wird. Er kann über Nacht aufgeladen oder mittels Einwegbatterien mit Strom versorgt werden. Der implantierte Teil der Prothese braucht keine extra Stromversorgung.
4: This weapon will be called the Terminator.
0: Eine Filmdystopie. Im Jahr 2029 wird die Welt von Maschinen regiert. Eine kleine Minderheit echter Menschen rebelliert gegen die Maschinen. Daraufhin schicken diese den Terminator, einen empathie- und gefühllosen Roboter, der aussieht wie ein Mensch, zurück in die Vergangenheit. Im Jahr 1984 ist die Mutter des Anführers der Rebellen mit dem späteren Helden schwanger. Der Terminator soll sie eliminieren, damit dieser gar nicht erst geboren wird.
5: Hasta la vista, baby.
0: Action, Gewalt, Brutalität, atemberaubende Stunts. Der Terminator mit Arnold Schwarzenegger in der Hauptrolle wurde im Jahr 1984 ein Hit an den Kinokassen und war gleichzeitig eine Vision, in welche Richtung sich die Menschheit entwickeln könnte. Zu Cyborgs, Maschinenmenschen mit übermenschlichen Kräften und Fähigkeiten. Als Augen dienten dem Terminator Kameras.
6: Ja, man kann sich ein Auge ersetzen lassen, nicht? Mit einer Kamera, mit der man wirklich weit zoomen kann oder ganz große Magnifikationen machen kann und ganz kleine Dinge erkennen kann. Dem ist natürlich offener Raum gegeben. Das Problem ist im Moment die Verschaltung, nicht? Von diesen Kameras zum Beispiel. Wie kann man die so verschalten mit dem Gehirn, das ja nach wie vor erkennt? Das ist noch nicht gelöst.
0: Der Vorstand des Departments für evolutionäre Anthropologie der Universität Wien, Gerhard Weber, kennt all die Vorstellungen und die Bemühungen von Medizin und Technik, neue Technologien mit dem menschlichen Körper zu verbinden. Mit bionischen Prothesen versucht man genau das. Sie sind als Ersatz von Extremitäten sehr erfolgreich. Mit der eigenen Körperkraft werden mit Hilfe von Bluetooth-Übertragung und speziellen Apps Prothesen gesteuert, die ein großes Spektrum an Bewegungen ermöglichen. Bei Sinnesorganen gibt es in manchen Bereichen große Erfolge, in anderen Bereichen bleiben diese jedoch trotz jahrelanger Mühe und ausgereifter Technologie bis heute aus.
7: Also wir schauen mit ein bisschen Neid auf das Cochlea-Implantat der HNO, weil diese Retinal-Chips, wo es Versuche bereits vor circa 20 Jahren gegeben hat, das wurde verlassen, dieser Weg wieder.
0: Birgit Lackner ist Augenärztin, Chirurgin und Universitätsprofessorin an der Medizinischen Universität Wien. Im Allgemeinen Krankenhaus in Wien ist ihr Schwerpunkt okuloplastische Chirurgie. Das heißt, sie führt Augenoperationen durch.
7: Also das war ein unfassbar technischer Aufwand. Also diese Chips wurden eingesetzt, das heißt eine Art Kamera hat das Bild aufgenommen. Mit einer Brille, die Umgebung wurde art gefilmt. Dann hat ein Computer diese Bildverarbeitung gemacht und der Chip stimuliert jetzt die noch vorhandenen Nervenzellen der Netzhaut elektronisch und Signale werden dann über den Sehnerv ans Gehirn gegeben.
0: Die Vision, blinden Menschen mit Hilfe der Technologie das Sehen zu ermöglichen, konnte bisher technologisch nicht verwirklicht werden. Während der Schall über eine Prothese in das Innenohr geleitet werden kann, ist eine Stimulation der Nervenzellen im Auge an der Netzhaut nicht möglich, vor allem wenn der Mensch komplett erblindet ist. Bei einer Restkapazität der Nerven gab es Ergebnisse, gangbare Lösungen wurden jedoch nicht erzielt.
7: Das heißt, bei komplett Blinden war das sowieso nicht möglich, also es mussten Restsinneszellen da sein. Der Aufwand war enorm. Die Patienten sind auch mit so einem Roboterhelm oder halt so einem Kamerasystem herumgelaufen und man konnte nicht mehr erreichen, außer dass der Patient Umrisse gesehen hat. Also man konnte vielleicht ein Fenster sehen oder gröbere Hindernisse, aber der Blindenstock oder der Blindenhund hatten dann auch immer den größeren Vorteil. Und aufgrund dieser Enttäuschung wurde dieser Weg wieder verlassen.
0: Der Weg, Blinde sehend zu machen, führt nach heutigem Stand der Technik wohl eher ins Labor, sagt die Augenärztin und Chirurgin Birgit Lackner.
7: Heute konzentriert man sich da viel mehr auf die Gentherapie. Da gibt es sehr gute Ansätze. Es ist halt natürlich leider noch ein sehr schmales Patientenspektrum, das da behandelt werden kann. Und mit der Gentherapie gibt es aber schon vielversprechende Aussichten in den nächsten Jahren.
0: Womit wir wieder annähernd bei der eingangs erwähnten Veränderung des menschlichen Genoms gelandet wären. Diese Art der Gentechnik ist bisher streng verboten. Was aber immer weiter fortschreitet, ist die Technik. Auch in Sachen Sehkraft. Wie bei der Prothetik für Extremitäten war der Erste Weltkrieg ein Antreiber für die Entwicklung künstlicher Linsen.
7: Das ist so eine Art Silikonmaterial. Draufgekommen ist man im Ersten Weltkrieg, dass Piloten, die Verletzungen hatten mit diesen Plexiglasscheiben, wo Fremdkörper im Auge waren, dass die keine schweren Entzündungen bekommen hat und dass man da erst draufgekommen ist, dass anscheinend auch Kunststoffe im Auge nicht abgestoßen werden. Das war eine sehr interessante Entwicklung, weil davor hat es eigentlich nur eine graue Starrentfernung gegeben. Da ist das oft mit so einem Kältestab angeeist worden und dann mehr oder minder brutal entfernt worden, die Linse. Und dann haben die Patienten so Starbrillen bekommen. Also die älteren Menschen können sich vielleicht noch an Leute erinnern, die wirklich mit so ganz dicken Brillen herumgelaufen sind. Da muss man dann so das mit 20 Dioptrien Brillen ungefähr korrigieren.
0: Die Chirurgin und Augenärztin Birgit Lackner führt am AKH Wien heute fast täglich Linsenoperationen zur Entfernung von grauem Star durch. Früher waren solche Operationen mit einem mehrtägigen Krankenhausaufenthalt verbunden, heute werden sie ambulant vorgenommen.
7: Wenn man so einen grauen Star bzw. eine Linsentrübung hat, muss diese Linse ausgetauscht werden. Das heißt, man entfernt die körpereigene kristalline Linse, so heißt das, mittels einer Operation und setzt dann eine Kunstlinse ein. Diese Kunstlinse wird in den eigenen Kapselsack implantiert. Die Operation erfolgt meistens in Lokalanästhesie, das heißt nur mit Tropfen. Die Patienten können auch nach der Operation im Regelfall nach Hause gehen. Das ist in den meisten Fällen ein ganz einfacher, kurzer, ambulanter Eingriff.
0: Im Zuge der Operation gibt es sogar die Möglichkeit, eine bestehende Fehlsichtigkeit zu korrigieren.
7: Bei der Kunstlinse hat es eine sehr tolle Entwicklung gegeben, weil die Industrie hat da sehr tolle Fortschritte gemacht, um einzelne Wünsche der Patienten zu erfüllen. In den meisten Fällen wird eine Standardlinse eingebaut, das heißt eine Linse, die nur eine Brennweite hat. Das heißt, der Patient kann sich aussuchen, möchte ich mehr in der Ferne oder in der Nähe scharf sehen. Die meisten entscheiden sich für die Ferne und nehmen dann eine Lesebrille für die Nähe. Es gibt aber jetzt, so wie wir die Gleitsichtbrille kennen, auch so eine Art Multifokallinse. Das heißt, wo ich mit der Linse sowohl in der Ferne als auch in der Nähe scharf sehen kann. Beziehungsweise auch, wo gewisse Brechungsfehler, die zum Beispiel auf der Hornhaut sind, ein sogenannter Astigmatismus, also eine Stabsichtigkeit, kann nun auch mit so einer Kunstlinse korrigiert werden.
0: Die Entwicklung des Menschen zum Cyborg, einem Mischwesen aus Technik und Natur, geht also schrittweise voran. Wir gewöhnen uns an einzelne technische Möglichkeiten und verwenden sie nach 1 bis 2 Generationen ganz selbstverständlich.
8: Er war viel größer, als sie es sich vorgestellt hatte, und viel dunkler. Mit all den Einbuchtungen und Vorwölbungen, die über seine Oberfläche liefen, erinnerte er sie an eine eingelegte Walnuss. Sie konnte die Reste seiner Arterien und Venen sehen, die aus der Basis hervorkamen und mit Plastikschläuchen verbunden waren. Mit jedem Pulsschlag der Herzmaschine bewegten sich die Schläuche.
0: In seiner Kurzgeschichte William und Mary entwirft der britische Autor Roald Dahl eine düstere Zukunftsdystopie. William wurde von einem Arzt dazu überredet, sein Gehirn mitsamt einem Auge nach seinem Tod am Leben zu erhalten.
8: Das Auge, so klar wie immer, starrte sie mit einer seltsamen Intensität an. Die Plastikkapsel war durchsichtig, sodass der ganze Augapfel sichtbar war. Der Sehnerv, der seine Unterseite mit dem Gehirn verband, sah aus wie ein kleines Stück von einem grauen Spaghetti.
0: Ist das die Zukunft, von der so mancher Tech-Millionär aus dem Silicon Valley heute träumt? Universitätsprofessor Oskar Aßmann, plastischer und rekonstruktiver Chirurg am Wiener Allgemeinen Krankenhaus, ist selbst ein Pionier und bedeutender Protagonist bei der Entwicklung bionischer Prothesen. Doch die Technik hat Grenzen und er ist sich dessen bei allen Fortschritten sehr bewusst.
9: Ich bin ein echter Verfechter des menschlichen Leibes. Ich glaube, das ist die letzte lebensbestimmende Dimension, die wir haben. Und ohne Leiblichkeit geht gar nichts. Und wenn man zu viel Leiblichkeit verloren hat, wird es ganz schwierig. Und das letzte und immer bestimmende Element auch in der Prothetik ist die leibliche Präsenz. Und ohne das geht nichts. Wenn Sie ein Kind haben, würden Sie das Kind nicht mit einer Prothese angreifen, sondern mit Ihrer noch verfügbaren Hand. Ob Sie ein technisches Teil mit einer Prothese bedienen oder nicht, das ist fast wurscht. Aber im zwischenmenschlichen Ambiente ist Fleisch und Blut immer noch das höchste Gut.
10: Das war der 4. Teil der Reihe Prothesen vom Holzbein zum Cyborg von Sabine Nicolai, Redaktion Monika Kalcic. 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Und weiter geht es hier mit Michel Foucault. Der soll einst gesagt haben, dass es keine Zivilisation geben könnte, solange die Ehe unter Männern verboten ist. In seinen letzten Lebensjahren verbrachte er viel Zeit in Kalifornien, wo er nach seinen Vorträgen an der Universität in Berkeley in der homosexuellen Szene in San Francisco unterwegs war. In Teil 4 der Radiokollegreihe »Die Schatten der Disziplin« widmet sich Hans Greuß den homosexuellen Facetten im Werk des Philosophen, die bis heute den Diskurs über Identitäten prägen und so manchen Popsong auch.

0: us that today's sexual repression is due to the rise of the bourgeoisie in the 17th century.
1: Eine School-Rock-Nummer über Michel Foucault. Foucault goes mainstream.
0: Thanks to the priests of Christianity, now our thoughts and desires of sex were also now seen as sense. And the sex lives of citizens became the object of public scrutiny.
1: Michel Foucault war der Sexphilosoph der 1970er Jahre. Mit seinem Werk Der Wille zum Wissen aus der Reihe Sexualität und Wahrheit riss der Meisterdenker ein Kapitel der Geschichte auf, das es vorher zu verbergen galt: das Verstecken der Sexualität. Noch zu Beginn des 17. Jahrhunderts sei es freizügiger zugegangen, heißt es in dem Buch. Die Praktiken wurden kaum verheimlicht, Worte ohne übertriebene Zurückhaltung gesagt. Im Zeitalter der scheinheiligen, spröden Queen Victoria schließlich wurde die Sexualität sorgfältig eingeschlossen, in die Kleinfamilie. Eine neue Norm, das elterliche Schlafzimmer.
0: That we perceive sex as secret and suspicious due to that power constrains us and holds us back. This is believed to be traced back to the Middle Ages, where kings and queens ruled.
1: Die Philosophin Elisabeth von Samsonow.
2: Naja, gut, das ist bei ihm natürlich ganz stark ins Begehren eingebettet. Also es gibt natürlich einen irrsinnigen Drive, so einen Sex-Drive mehr oder weniger, ja, der auch dadurch scharf gemacht wird, dass es Verbote gibt, weil der ist vielleicht von Natur aus gar nicht so, aber wenn es viele Verbote werden, dann wird das richtig heiß und so. Also damit beschäftigt er sich natürlich, also da gibt es gerade bücherweise. Ist das, also das war ja auch für den Poststrukturalismus die Hauptvokabel eigentlich, der Begriff des Begehrens, also das Begehren nach diesem, jenem und so weiter und so fort. Also die Analyse des Begehrens, die stand dann an der Stelle dessen, was mal vielleicht Beschäftigung mit Liebe und so weiter war. Nee, Liebe war das nicht mehr, das war ganz klar. Also ich meine, über die Liebe sind wir ja schon länger mal desillusioniert worden. Also wir haben ja hier den Meister aus Wien gehabt vor 100 Jahren, der uns gesagt hat, dass sozusagen Partnerwahl immer eine Form von Verkennung ist und so weiter. Also da hat es noch nichts wirklich Neues und Besseres gegeben.
1: Der angesprochene Herr aus Wien war freilich Sigmund Freud, der Entwickler der Psychoanalyse. Über die Liebe in der poststrukturalistischen Philosophie eher ein unterkomplexes Thema, meint Michel Foucault.
3: Peut-être faudrait-il dire aussi que faire l'amour.
4: Hier sollte vielleicht angemerkt werden, dass sich der Körper beim Akt der Liebe in sich selbst verschließt, was bedeutet, endlich außerhalb jeglicher Utopie zu existieren, in seiner ganzen Fülle in den Armen des Anderen. Unter den Händen des Anderen, die den Körper erkunden, fangen alle unsichtbaren Stellen des Körpers an zu existieren. Auf den Lippen des Anderen werden die eigenen empfindlich. Durch die halb geschlossenen Augen kommt dem eigenen Antlitz Gewissheit und im Gegenzug wandert ein Blick auf die eigenen verschlossenen Augen. Die Liebe beruhigt die Utopie des Körpers wie ein Spiegel oder wie der Tod. Sie bringt ihn zum Schweigen, zur Ruhe, sie sperrt ihn ein, sie verschließt ihn. Deshalb ist sie so nah an der Illusion eines Spiegels und am drohenden Tod. Und wenn wir trotz dieser drohenden, sie umgebenden Vorstellungen den Akt der körperlichen Liebe dennoch so gerne vollziehen, ist es, weil der Körper in der Liebe im Jetzt ist.
1: Ein Ausschnitt aus der TV-Dokumentation Die Wahrheit der Lüste.
5: 1976 erschien der erste Band der Geschichte der Sexualität. In ihm räumte Foucault mit der weit verbreiteten Überzeugung auf, das Christentum und der Kapitalismus hätten die Sexualität jahrhundertelang unterdrückt. In Wirklichkeit habe es seit den Beichtvorschriften des 17. Jahrhunderts einen ständigen Anreiz gegeben, immer mehr über den Sex zu reden. Der Staat nahm den Sex immer wichtiger, denn er bildet den Angelpunkt zwischen der Disziplinierung der Körper und der Kontrolle der Bevölkerung.
1: Die sexuelle Revolution als Vehikel der Mächtigen? Das stellte alles zuvor Gedachte in Frage. Haben sich Feministinnen gegen Foucault aufgelehnt oder ihm durch solche provokanten Thesen zum Säulenheiligen erklärt? Monika Mokre hat eine Antwort.
6: Also ich würde sagen, weder noch. Also meines Wissens nach haben sich Feministinnen relativ wenig auf Foucault bezogen. Wo man mit dieser Frage insgesamt umgeht, da glaube ich eigentlich eher, dass also die Feministinnen, die aus der zweiten feministischen Bewegung kommen, nach wie vor und durchaus auch zu Recht politisch gesehen, das also feiern, die sexuelle Befreiung und zugleich die Problematik des Sexismus sehen, der, wenn man so will, damit was zu tun haben kann, nicht wahr? Also, dass er irgendwie, dass eben die Ausbeutung der weiblichen Sexualität, etwa in Werbung oder so.
1: Die Sexualität ist die Form der gesellschaftlichen Normierung und dadurch eines der gefährlichsten Machtinstrumente überhaupt. Was wäre zu tun, um vorhandene Strukturen wieder aufzubrechen? Monika Mokre?
6: Was wirklich wichtig ist aus einem feministischen oder insgesamt einem politischen Kontext, ist, Intersektionalitäten zu bedenken zwischen Geschlecht, Ethnie, das passiert zum Teil auch, und aber auch Klasse oder sozioökonomischen Status. Und ich glaube, das ist ein Hauptproblem, mit dem wir zurzeit politisch und auch theoretisch zu kämpfen haben, wobei theoretisch geht es eh in die Richtung, zu sagen, okay, jetzt gibt es also eben diese Karnevals, das ist für eine ganz spezifische Bevölkerungsschicht.
1: Die angesprochenen Karnevals wurden als sogenannte Performance von der amerikanischen Kulturwissenschaftlerin Judith Butler eingeführt in den Diskurs über Geschlechter und finden sich heute in der Popkultur wieder. Queerness ist das Wort dafür. Geschlecht ist nicht angeboren, sondern konstruiert. Den Mann oder die Frau gibt es nicht. Alles ist Show und wird von Machttechnologien und dem Markt absorbiert oder unterdrückt. Judith Butler im Zitat:
7: Michel Foucault hat darauf hingewiesen, dass die juridischen Machtregime, die Subjekte, die sie schließlich repräsentieren, zuerst auch produzieren.
6: Jetzt gibt's immer wieder Bilder von Migranten, Migrantinnen, die es geschafft haben. Und dann frage ich mich halt, ist das eigentlich der Punkt? Oder gibt's nicht einen ganz, ganz wichtigen Grund, sich anzuschauen, wie Einkommen verteilt ist in der Gesellschaft, welche Frauen es also nicht schaffen, welche Queers sich nie outen können. Ich denke selten an den Alfons Haider, aber es gibt eine Geschichte, wo der Alfons Haider sich geoutet hat als Schwuler, hat in einem Interview gesagt, naja, so schwierig war das nicht, aber stellen Sie sich vor, Sie sind ein Fleischhauerlehrling am Land und wollen sich outen. Und ich meine, nach wie vor hängen viele Selbstmorde junge Männer mit dem Outing als Homosexueller zusammen. Das heißt, man muss das in Kombination sehen, denke ich mal, mit sozioökonomischen Faktoren. Dass es einige oder viele Leute gibt, die bei einer Love Parade tanzen können, sagt über das Leben vieler anderer wenig aus.
1: Der junge Foucault verübte zweimal Selbstmordversuche, unter anderem wegen seiner Sexualität. Foucaults Schrifttum sei ein homosexuelles, sagt Gerhard Fischer. Er hat zu Beginn der 1980er Jahre mit Veranstaltungen Foucault in Österreich eingeführt. Was hat ihn an Foucault und überhaupt an Poststrukturalismus fasziniert?
8: Weil diese Autoren mit einem hohen, sozusagen mit hoher Munition arbeiten, das sind alles so Geschosse, verstehen Sie, die versuchen, eine Wand zu durchschießen oder zu durchlöchern oder ein System zu durchbohren. Also das sind Angriffssysteme, nenne ich sie.
4: Es gibt in der Tat eine moderne Sexualität. Das ist diejenige, die an ihrer Oberfläche den Diskurs einer natürlichen und soliden Animalität führt. Die Überschreitung ist eine Geste, die es mit der Grenze zu tun hat. An dieser schmalen Linie leuchtet der Blitz ihres Übergangs auf, aber vielleicht auch ihre ganze Flugbahn und ihr Ursprung.
1: Ein Zitat aus der Vorrede zur Überschreitung von Michel Foucault.
8: Das Subjekt ist eben obsessiv. Ja? Es ist nicht aus einer Emotionalität erklärbar. Ich meine, das hat ja die Psychologie oder heute auch die Neurologie zeigt ja auch auf, also sozusagen, was in einem Kopf, in den Synapsen alles passiert. Wie viele unterschiedliche Lüste. Ich spreche jetzt auf das schöne Buch von einer seiner letzten Schriften, den Gebrauch der Liste, wie viele Lüste sozusagen in einem Individuum pro Stunde kursieren. Ja, es gibt nicht nur einen Anfang und ein Ende, es gibt sehr viele Zwischenwege. Die Deleuze und Guattari haben das die 1000 Plateaus genannt, ja, auf denen sich ein menschliches Individuum bewegen will und muss.
1: Aber was ist das Subjekt überhaupt? Wer bin ich, wenn es keinen Gott, keinen Menschen, nicht Mann und nicht Frau, nicht meine Herkunft und nicht meine Inszenierung geben soll? Kommunikations- und Politikwissenschaftlerin Monika Mokre.
6: Ja, das ist, glaube ich, eine weitgehend ungeklärte und ganz schwierige Frage. Also wir sind dann ein Ensemble von Strukturen oder ein Netzwerk, Knoten oder wie auch immer. Und man kann sich das eben nicht als eine individuelle Fähigkeit vorstellen, zum Beispiel etwas zu verändern, sondern etwa, dass das Subjekt erscheint an gewissen Punkten, dass an gewissen Punkten der Entscheidung erscheine ich als Subjekt, ohne aber auch wiederum, dass ich jetzt rational durchdenken kann, was diese Entscheidung bedeutet, was ihre Resultate sind. Bei Foucault ist besonders stark, mehr glaube ich als bei anderen, dass das Subjekt eben sehr selten erscheint und dass das meiste, was wir tun und auch wie wir uns fühlen und wie wir uns selbst einschätzen, durch Strukturen vorgegeben ist und nicht von uns selbst ausgeht. Und das, glaube ich, ist auch eine der großen Schwierigkeiten, eben mit Foucault umzugehen, wenn man, was man ja meistens tut, wenn man mit Foucault umgeht, zugleich Macht bestreiten will oder Strukturen bestreiten will oder das irgendwie in positive politische Aktivität umwandeln will.
1: Foucault hat sich gegen Ende seines Lebens mit der Sorge um sich selbst beschäftigt und einen Subjektbegriff versucht zu formulieren. Das Subjekt sei keine Substanz, sondern eine nicht mit sich selbst identische Form. Der Philosoph besuchte in Kalifornien Darkrooms. Dort entdeckte er sadomasochistische Praktiken. In diesen sah er, freilich auf Konsens beruhend, Überschreitungs- und dadurch Befreiungsaspekte. Die Beschäftigung mit der Macht und Disziplin schlägt sich ein in den Körper des Subjekts und schafft dadurch Befriedigung. Foucault selbst stirbt 1984 an den Folgen einer HIV-Erkrankung. Wie aber kann Foucault heute angewandt werden? Felix Enslin.
9: Ganz konkret zum Beispiel diese Topos der Entleerung der Sprache, also dass eine Sprache sich gerade dann wieder öffnet zur Produktivität oder zur literarischen, zur diskursiven Arbeit, wenn sie entleert ist, eine Metapher oder ein Bild, das auch Blanchot oder in anderer Weise Agamben aufgegriffen haben, oder vielleicht stammt das sogar ursprünglich von Blanchot, das ist nicht so ganz klar.
1: Entleerung der Sprache bedeutet, Begriffe von Sinn zu befreien, sagt Felix Enslin. Wie können Personalpronomen wie ich und du benutzt werden, ohne sie derart aufzuladen, dass agiert werden muss, also Angriffs- oder Verteidigungspositionen übernommen werden? Warum ist Identität überhaupt noch relevant? Felix Enslin dreht Foucault das Wort im Munde um und entwickelt seine Theorien weiter. Weg von Nationalismen, Kapitalismen, Totalitarismen oder überhaupt irgendwelchen Zuschreibungen.
9: Ja, also, oder vielleicht sogar noch einen Schritt weiter. Vielleicht tue ich ihm da ein bisschen Unrecht und drehe ihn zu sehr in meine psychoanalytische Richtung, aber sozusagen, oder ich und du, wir existieren schon, aber es ist nicht so wichtig.
10: Eine Radiokollegreihe über Michel Foucault, der sehr wichtig ist und im Oktober seinen 100. Geburtstag gefeiert hätte. Gestaltung Hans Kreuz, Redaktion Ina Zwerger. Und weiter geht es hier mit Musik. Im August ist das neue, das dritte Album des aus Afghanistan stammenden Rappers Mosaman erschienen. Zuvor hat Mosaman in der Türkei und in Griechenland gelebt und gearbeitet. Stationen seiner Flucht. In seiner Musik verarbeitet Mosaman seine traumatischen Erfahrungen und erzählt seine bewegende Lebensgeschichte. In Wien hat er einen Neuanfang gewagt. Wie ihm das gelungen ist, das hören

0: own, so then you have power over it.
1: Die eigene Geschichte zu erzählen, kann anderen helfen, die Ähnliches erlebt haben. Du musst sie nicht verstecken. Du musst sie nicht für dich behalten. Wenn du darüber sprichst, wird sie zu deiner Geschichte. Du machst sie dir zu eigen. Und damit gewinnst du die Macht über sie zurück.
2: Es gibt da dieses Buch, Also sprach Zarathustra, von Friedrich Nietzsche. Darin beschreibt der Philosoph drei Verwandlungen des Geistes. Erst wird er zum Kamel, dann zum Löwen und schließlich zum Kind. Das Kamel trägt, was ihm auferlegt wird. Es nimmt Lasten auf sich, hält aus und fügt sich ein in eine Welt, deren Regeln längst feststehen. Der Löwe lehnt sich dagegen auf. Erst das Kind beginnt neu. Und dann gibt es da den Musiker Mo Zaman. Eine ganz andere Geschichte. Und doch tauchen darin ähnliche Fragen auf. Was tragen wir, weil es von uns erwartet wird? Wann beginnen wir, uns dagegen zu wehren? Und wann entsteht daraus etwas Eigenes? Nietzsche nennt das Verwandlung. Bei Mo ist es ein Leben. Das ist Folge 4. Mo Zaman.
0: I felt like that's the last challenge I could have in my life. To reach this light and things would be done.
1: Da war eine große Antenne mit einem Licht, einem roten Licht. Der Schlepper zeigte uns dieses Licht und sagte, fahrt einfach darauf zu. Wenn ihr es erreicht, seid ihr in Griechenland, in Sicherheit. Dann ist alles geschafft. In diesem Moment dachte ich, das ist die letzte Herausforderung meines Lebens. Ich muss nur noch dieses Licht erreichen, dann ist alles erledigt.
0: And that's where I was looking at the sky and my tears was coming down.
1: Als wir Land erreichten, stiegen die Leute aus dem Boot. Aber ich konnte nicht mehr gehen. Mein Körper bewegte sich nicht mehr. Das Boot versank langsam und ich ging mit ihm immer weiter unter. Irgendwie schaffte ich es hinaus. Ich legte mich auf die Steine, schaute in den Himmel und dann liefen mir die Tränen übers Gesicht.
0: And my song was coming in my head, the Capitan song.
1: Und in meinem Kopf hörte ich meinen Song, Nachoda, Kapitän.

0: And then at some point I found myself on the hands. The men of the group put me on their hands and they say, "You manage, Kapitan." They were calling me all Kapitan.
1: Dann hoben mich die Männer aus der Gruppe auf ihre Hände und sagten, "Du hast es geschafft, Captain." Seitdem nannten sie mich Kapitän.
0: Of course, in the beginning was panic.
1: Als wir in Moria ankamen, war das Flüchtlingslager längst fast zu einer kleinen Stadt geworden. Man sagte uns, wir müssten mindestens 2 oder 3 Jahre bleiben. Da bekam ich erst einmal Panik.
0: And we could hear the water passing under our back every night.
1: Die ersten 4 oder 5 Monate lebte ich in einem Zelt. Eigentlich war es für 2 Personen gedacht, aber wir schliefen zu 4 darin. Im Winter hörten wir nachts das Wasser unter unseren Rücken durchlaufen. Morgens wachten wir oft auf und das Zelt war über uns zusammengebrochen.
0: When I arrived in Moria, all my dreams, hopes died. And also the version that I had of myself died. If I could have a choice, if I could have something, it was survival. Only to survive.
1: All meine Träume und Hoffnungen verschwanden. Und auch die Version von mir, die ich bis dahin gewesen war. Es ging nur noch darum, zu überleben.
0: These all pictures, one by one, turning to different sentences, automatically rhyming each other.
1: Dann dachte ich mir, dass ich viel Zeit hatte. Also begann ich, durch das Lager zu gehen und zu beobachten, was die Menschen dort machten, wie sie lebten. Und all diese Bilder wurden nach und nach zu Sätzen, die sich wie von selbst reimten.
0: Because it's hard to put in one song this all.
1: Und immer wieder entdeckte ich etwas Neues. Dann rannte ich zurück zu meinem Handy, öffnete meine Notizen und änderte wieder ein paar Zeilen, weil noch etwas Wichtiges dazugekommen war.

0: Es war schwer, all das in einem einzigen Song auszudrücken.
1: The song is about situation of Lesbos, the angers of refugees, the silence of the world.
0: Ich schrieb den Song Dead Rabbits, also tote Hasen. Darin geht es um die Situation auf Lesbos. Es geht um die Wut der Geflüchteten und um das Schweigen der Welt.

0: I don't know if we would survive this fire. I missed my family, I missed my country.
1: Als wir nach dem großen Brand ins Lager zurückkehrten, konnten wir kaum glauben, was wir sahen. Alles war verbrannt. Zwischen den Trümmern fand eine Freundin einen Brief. Ein Mädchen hatte darin geschrieben, dass sie ihre Familie und ihre Heimat vermisst. Als wir das lasen, wurden wir alle still.
0: And just like we start recording.
1: Ein Freund hatte eine Kamera dabei und machte Fotos. Ich hatte meinen Lautsprecher dabei und fragte irgendwann, sollen wir nicht ein paar Bilder für Dead Rabbits drehen? Und dann fingen wir einfach an.
0: For me, I think for every rapper performing, have a mic, it's a dream.
1: Dank meiner Musik bekam ich eine Einladung nach Wien. Beim Donauinselfest sollte ich 2022 einen meiner Songs spielen. Für einen Rapper ist es ein Traum, mit einem Mikrofon auf einer großen Bühne zu stehen. Es war meine erste Reise nach Österreich.
0: And I believe that Austria could have been a place for me that I can find myself.
1: Ich wollte Griechenland verlassen und hoffte, dass Österreich ein Ort sein könnte, an dem ich mir ein Leben aufbauen kann. Ich kannte dort schon einige Leute und wusste, dass ich nicht allein sein würde.
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0: Ich wartete fast ein Jahr auf das Asylinterview und auf die Entscheidung.
1: I got rejected.
0: Mein Antrag wurde abgelehnt. Ich fand das unfair und beschloss, dagegen Berufung einzulegen.
1: How can I prove that? Should I rip my heart? You see, there's nothing.
0: Sie glaubten mir nicht, dass ich kein Muslim bin. Aber wie sollte ich das beweisen? Sollte ich mein Herz herausreißen und zeigen, da ist nichts?
1: Then the only sound we could hear was the typing keyboard of.
0: Ich bekam einen Gerichtstermin. 2 Stunden lang musste ich Fragen beantworten. Es war enormer Stress. Ich saß in diesem weißen, hell erleuchteten Raum. Und das Einzige, was man hörte, war das Klappern der Tastatur.
1: And the judge saw the truth.
0: Es ging um meine ganze Lebensgeschichte. Ich erzählte dem Richter alles, von Anfang bis Ende, und legte ihm Unterlagen und Dokumente vor. Und der Richter erkannte, dass ich die Wahrheit sagte.
1: And so the judge actually started to ask about my music, about what I'm doing. I had one of my songs translated in German, printed on the paper. I gave the paper to the judge and I said, that's one of my songs.
0: Der Richter fing dann tatsächlich an, mich nach meiner Musik zu fragen, danach, was ich mache. Ich hatte einen meiner Songs ins Deutsche übersetzen lassen und ausgedruckt dabei. Ich gab ihm das Blatt und sagte, das ist einer meiner Songs. Wenn du meine Stimme hörst, dann hör mir zu. Ich weiß, du bist allein. Ich weiß, manchmal bleibt dir nichts, als dich zu fügen. Ich weiß, sie sind stärker. Ich weiß, dieser Schmerz gehört einem ganzen Volk. Ich weiß von der Waffe an deinem Kopf, von der Spaltung unter uns, von einem Glauben, der an die Stelle unserer Träume getreten ist. Ich weiß, du wirst müde. Dass du reden willst und plötzlich verstummst. Dass deine Worte dir im Hals stecken bleiben. Dass Schweigen unseren Protest ersetzt. Dass dieser Krieg kein Ende nimmt. Dass unsere Angst längst zur Gewohnheit geworden ist.
1: So the judge asked me to come behind the table and search myself and this computer. So I type, I found the song on YouTube and I showed him. And then the judge really paid attention, checked. He looked at me, he looked at the song.
0: Der Richter bat mich, hinter den Tisch zu kommen und den Song selbst auf seinem Computer zu suchen. Ich tippte ihn ein und fand ihn auf YouTube. Der Richter hat wirklich aufmerksam zugehört. Er sah mich an und hörte den Song.
1: And everybody silent in this empty room.
0: Alle waren still. Und dann sagte der Richter, ich gebe ihm Asyl.
1: And then that's like a moment. I was like, I don't know. And then I looked to the judge, I was like, danke schön. 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Im Moment lebe ich in Wien und bin 30 Jahre alt. 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
1: Am Mikrofon Christina Kreuz. In Schweden wird heute das Ergebnis der Parlamentswahl vom vergangenen Sonntag bekannt gegeben. Und laut dem öffentlich-rechtlichen Rundfunk hat das Mitte-Links-Bündnis unter der Führung der Sozialdemokraten die Mehrheit. Der Vorsprung beträgt aber nur ein Mandat. Hartmut Fiedler berichtet.
2: Die letzten Briefwahlstimmen werden in Schweden noch ausgezählt, aber es dürfte so gut wie sicher sein, dass es zu einem Regierungswechsel in Stockholm kommt. Die bisher regierende Mitte-Rechts-Koalition hat die Wahl verloren und würde auch mit Hilfe der rechtsextremen Schwedendemokraten im Reichstag in der Minderheit bleiben. Wahlsiegerin und vermutlich neue Ministerpräsidentin ist Magdalena Andersson, die Vorsitzende der Sozialdemokraten. Gefeiert hat sie schon am Sonntag. Die Parteien links der Mitte haben zusammen 175 der 349 Mandate, wenn die Prognose des schwedischen Rundfunks stimmt. Ergibt eine Mehrheit von einem Mandat. Andersson könnte das in Kauf nehmen oder versuchen, die Mehrheit zumindest durch eine zusätzliche Unterstützung durch eine Partei aus dem Mitte-Rechts-Bündnis auszubauen.
1: Die Inflation in Österreich ist im August auf 3,2% gestiegen. Im Juli hatte sie 2,8% betragen. Vor allem höhere Treibstoff- und Heizölpreise trieben die Teuerungsrate in die Höhe. Wichtigster Inflationstreiber war, wie die Statistik Austria mitteilte, aber weiterhin der Dienstleistungsbereich. Der Parlamentarische Untersuchungsausschuss zur Causa Pilnacek hat heute erstmals ein Mitglied der aktuellen Bundesregierung als Auskunftsperson geladen. Justizministerin Anna Sporrer von der SPÖ. Gestern hatte bereits ihre Vorgängerin Alma Sadic von den Grünen ihre Wahrnehmungen zu den Ermittlungen nach dem Tod des einstigen Sektionschefs geschildert. Im Jemen dauern die Gefechte weiter an. Die mit dem Iran verbündete Husi-Miliz baut an der wichtigen Meerenge Bab al-Mandab ihre Stellungen weiter aus. Saudi-Arabien hat innerhalb von 24 Stunden zahlreiche Angriffe gegen die Miliz geflogen. Saudi-Arabien unterstützt die jemenitischen Regierungstruppen im Kampf gegen die Miliz. In zwei Tagen beginnt in München das Oktoberfest. Und große Aufregung gibt es jetzt bei Influencern, Prominenten und Unternehmen. Denn Posten vom Oktoberfest kann teuer werden. Laura Graf berichtet.
3: Das Wichtigste vorneweg, man darf weiterhin Fotos und Videos von der Wiesn veröffentlichen. Wer das für private Zwecke tut, muss sich keine Sorgen machen. Aber wer auf dem Oktoberfest Content erstellt, mit dem er auf Instagram oder TikTok Geld verdient, muss das anmelden und eine Lizenz kaufen.
4: Das gilt zum Beispiel bei bezahlten Kooperationen, Sponsoring, Product Placement oder auch, wenn ihr eure eigene Brand auf der Wiesn bewerben wollt.
3: Erklärt Influencerin Kathi Hummels auf Instagram. Hintergrund ist, dass die Begriffe Wiesn und Oktoberfest als Marken geschützt sind und das wird heuer erstmals streng kontrolliert. Die Stadt München hat sogar eine eigene Agentur dafür engagiert, um Verstöße aufzuspüren. Durch die Lizenzen erhofft man sich zusätzliche Einnahmen. Die Rede ist von einem 6- bis 7-stelligen Betrag.
1: In Spanien ist bei heftigen Regenfällen mindestens ein Mensch ums Leben gekommen. Die Regenfälle hatten im Osten des Landes schwere Überschwemmungen ausgelöst und unter anderem für erhebliche Störungen im Straßen- und Zugverkehr gesorgt. So musste in Valencia die U-Bahn den Betrieb komplett einstellen. Das Wetter.
5: Spürbar kühler als gestern bleibt es heute mit maximal 14 bis 22 Grad. Vom Salzkammergut ost- und südwärts bleiben die Wolken lange Zeit dicht und es kann regnen, stellenweise auch kräftig. Westlich von Innsbruck gibt es aber bereits einiges an Sonne, auch im Donauraum kann es am Nachmittag auflockern. Morgen dann vor allem nach Südwesten hin noch einzelne Schauer, sonst kann zwischen den Wolken auch die Sonne durchkommen, am längsten im Osten. Damit hier um 24, meist Höchstwerte um 20 Grad. So viel zum Wetter von Daniel Schlager.
1: Und jetzt wie immer an dieser Stelle noch ein kurzer Blick auf die Themen des Mittagsjournals, heute mit Paul Schiefer.
6: Wir berichten über die Inflation in Österreich, die wieder steigt und damit zusammenhängend auch über die Treibstoffpreise. Der Dieselpreis ist mittlerweile so hoch wie zuletzt im März. Im EU-Parlament spricht am Vormittag der kanadische Premier Carney. 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Aber noch immer sind nicht alle Querelen vorbei. Darüber reden wir mit der Journalistin Hedwig Kainberger von den Salzburger Nachrichten. Und der neue deutsche Bundestrainer Jürgen Klopp gibt am Vormittag seinen ersten DFB-Kader bekannt. 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Das und mehr im Mittagsjournal. Wir beginnen wie immer um Punkt 12 Uhr und freuen uns, wenn Sie mit dabei sind.
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0: 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Da gibt's was, das wir euch noch sagen wollten.
1: Hier ist wieder Browserverlauf, das Digital-Leben-Update. Und eure Hosts sind wie immer Irmi Wutscher
0: und Ulla Ebner. Ja, wir sind zurück aus der Sommerpause und es tut sich einiges. Und hier sind jene drei Geschichten, die wir uns diese Folge ein bisschen genauer anschauen wollen.
1: Warum zur Hölle hat jemand ein Thermometer am Pariser Flughafen Charles de Gaulle manipuliert, das die Lufttemperatur misst?
0: Wie der Widerstand gegen KI-Rechenzentren plötzlich linke Klimaaktivisten und rechte Verschwörungstheoretiker vereint.
1: Und jetzt gleich, in einem der größten Prozesse gegen Social-Media-Plattformen ever, hat Meta den ganzen Drive rausgenommen und einen Vergleich geschlossen.
0: Ja, es wurde uns ja angekündigt, dass einer der wichtigsten, größten, aufsehenerregendsten Prozesse gegen Social-Media-Konzerne überhaupt. Wir dachten schon, das wird sich noch ewig ziehen und wir können über alle möglichen Zwischenschritte hier diskutieren. Aber nein, es wurde ein Vergleich geschlossen. Doch bevor wir über den Vergleich selbst sprechen, mehrere US-Bundesstaaten haben Meta geklagt. Das ist der Tech-Konzern, der unter anderem die Social-Media-Plattformen Facebook und Instagram betreibt. Irmi, du verfolgst das ja schon seit Anfang des Jahres. Fassen wir noch einmal kurz zusammen, worum geht es da überhaupt und was wird Meta vorgeworfen?
1: Ja, da gibt es so einige lange vorbereitete Prozesse gegen Meta, aber auch gegen andere Social-Media-Konzerne wie zum Beispiel Snapchat, YouTube und TikTok. Es geht im Prinzip darum, dass diese Social-Media-Konzerne ihre Plattformen so designen, dass sie die Aufmerksamkeit der Nutzenden sozusagen hacken und die immer länger auf den Plattformen halten. Also viele von uns kennen das vielleicht, man macht so eine App auf, will eigentlich nur mal kurz reinschauen und auf einmal hat man eine Stunde dort rumgewischt. Diese Designelemente sind natürlich besonders schädlich für Kinder und Jugendliche. Und deswegen verklagen gerade in den USA Einzelpersonen, aber auch Schulsprengel und sogar ganze Bundesstaaten eben diese Tech-Giganten.
0: Aber da gab es ja da zwischendurch auch schon Urteile, oder?
1: Genau, Meta hat dieses Jahr schon zwei solche Prozesse verloren und sie haben sich wahrscheinlich auch deswegen in einem der größten solchen Prozesse jetzt gerade verglichen. Groß deswegen, weil sich da ganze Bundesstaaten der USA zusammengetan haben für die Klage, aber auch wegen der Strafsumme. Bis zu 200 Milliarden Dollar wollten die an Strafzahlungen von Meta da fordern. Die ganze Welt hat gespannt zugeschaut, was da wohl passieren wird. Und dann hat es schon in der zweiten Woche des Prozesses recht schnell einen Vergleich gegeben.
0: Genau, wir sind alle ein bisschen überrascht gewesen von diesem Vergleich. Vor allem auch aber, weil Meta jetzt einige Dinge zugesagt hat, die vielleicht tatsächlich ändern könnten, wie soziale Medien gestaltet sind. Also Klammer auf, gilt natürlich nur für Teenager, also für Nutzer und Nutzerinnen unter 18 Jahren und wahrscheinlich auch nur in den USA. Was genau, Irmi, hat denn Meta da versprochen?
1: Genau, du hast es schon gesagt, Meta hat sich eben mit diesem Vergleich dazu verpflichtet, Änderungen auf seinen Plattformen, und zwar Instagram und Facebook, für Teenager einzuführen. Damit ist gemeint Leute von 13 bis 17, weil unter 13-Jährige dürfen eh schon immer diese ganzen Plattformen eigentlich nicht benutzen.
0: Ja, theoretisch.
1: Gut, was wird da jetzt also anders sein? Es soll kein endloses Scrollen mehr geben. Also nach 15 Minuten poppt da sowas auf und sagt, hey, willst du nicht mal das ewige Wischen unterbrechen? Die Zeit auf den Plattformen soll für Teenager automatisch auf 2 Stunden beschränkt sein. Und so bestimmte Designelemente wie zum Beispiel Schönheitsfilter, da fotografiert man sein eigenes Gesicht und es schaut dann aus wie operiert.
0: 20 Jahre jünger, 10 Kilo leichter.
1: Ja, genau. Oder dass die Anzahl der Likes unter Postings angezeigt wird, das soll für Jugendliche auch standardmäßig deaktiviert sein. Dann sollen die Plattformen in der Nacht für Teenies nicht erreichbar sein und während der Schulzeit sind die Push-Benachrichtigungen abgeschaltet. Und für Eltern, die können überhaupt noch mehr dann einstellen für ihre Kinder. Die können da zum Beispiel einstellen, dass der Feed chronologisch und nicht algorithmisch angeordnet ist oder dass Videos nicht automatisch anfangen zu spielen. Also das heißt Autoplay.
0: Also wenn ich das jetzt alles höre, das klingt fast zu schön, um wahr zu sein. Ich glaube es erst, wenn ich sehe, weil wir haben ja in vergangenen Jahren schon viele schöne Worte von Facebook gehört oder besser gesagt von Mark Zuckerberg gehört. Wie schätzt du das ein?

0: dann wirklich einführen. Also mal sehen.
1: Aber zumindest soll den Kritikern mal und den potenziellen Klägern und Klägerinnen der Wind aus den Segeln genommen werden.
0: Ja, nach dem sieht es ein bisschen aus, ja. Okay.
1: Aber jetzt abgesehen von den angekündigten Änderungen soll ja Meta auch etwas zahlen. Du hast schon angesprochen, die Bundesstaaten wollten eigentlich über 200 Milliarden US-Dollar an Strafzahlungen von Meta bekommen. Aber geeinigt haben sie sich dann auf eine bisschen kleinere Summe, so von rund 17 Milliarden Dollar.
0: Das klingt nach viel Geld für Leute wie uns zwei, aber für einen Tech-Riesen wie Meta ist das auch eher Taschengeld. Meta sagt übrigens auch in seiner Aussendung zu dem Vergleich, alle Vorwürfe gegen sie halten nicht und wir tun weiterhin alles, um Kinder und Jugendliche zu schützen. Und das ist auch das, was zum Beispiel einige auch Kinder- und Jugendschützer kritisieren. Und darüber habe ich auch mit Matthias Jax von Safer Internet gesprochen.
1: Ja, Safer Internet, das ist die Stelle in Österreich, die Kinder und Jugendliche, aber natürlich auch Eltern und Lehrer unterstützt beim sicheren Umgang mit dem Internet.
0: Genau, und die sagen...
2: Der Nachteil ist natürlich, durch den Vergleich gibt es jetzt kein Schuldeingeständnis von Meta, sondern die sagen halt einfach, wir zahlen das Ganze und fertig und niemand redet mehr drüber. Wichtiger wäre natürlich gewesen, wenn es da zu einer Verurteilung gekommen wäre, weil so können die quasi das weiterhin aufschieben und können sagen, naja, wir versuchen jetzt mal unser Bestes, aber ob es funktioniert oder nicht funktioniert, sei dahingestellt. Ja. Und man muss ehrlich sagen, es sind halt die wirtschaftlichen Interessen, die überwiegen. Ja. Da geht es nicht um die Nutzer oder die Nutzerin soll sich wohlfühlen auf der Plattform, sondern die soll also so viel wie möglich interagieren, so lange wie möglich auf der Plattform sein und bestenfalls nur mich als Plattform nutzen.
1: Okay, was bleibt jetzt unterm Strich so über von dem Vergleich? Finden wir den jetzt gut oder finden wir den schlecht?
0: Das ist ein bisschen schwierig zu sagen. Also es ist schon das erste Mal, dass eine Social-Media-Firma erstens so viel zahlt und zweitens tatsächlich sich verpflichtet, etwas auf den Plattformen zu ändern. Also manche sehen da schon einen Wendepunkt. Aber auf der anderen Seite, der hätte halt auch noch ein bisschen mehr gehen können mit einer Verurteilung. Ich habe Matthias Jax noch gefragt, was das für uns jetzt in Europa bedeutet. Zum einen laufen hier ja eigene Prozesse gegen Social-Media-Anbieter. Es gibt viel strengere und umfassende Regelungen auch für sie, wie zum Beispiel eben die Datenschutzgrundverordnung oder den Digital Services Act. Nur, dass es da bisher wenig Strafen gab. Matthias Jax meint auch, ja, also eine Verurteilung wäre schon gut gewesen.
2: Was aber für Europa natürlich insofern gut ist, dass es halt jetzt benannt wird. Ja? Also wir haben halt jetzt das Thema, dass es einfach Mechanismen gibt, die wirklich schlecht sind. Darauf aufbauen kann natürlich jetzt Österreich und auch die EU dann entsprechend eine Handlungsanleitung schreiben und sagen, schaut, ihr habt es eh schon benannt, dann versuchen wir da halt weiter darauf aufzubauen und wirklich ein gescheites Verbot auszusprechen. Ja.
1: Ja, weil diese angekündigten Einschränkungen betreffen ja, wie gesagt, nur unter 18-Jährige in den USA. Und außerdem auch explizit nur Instagram und Facebook. Also WhatsApp zum Beispiel ist da überhaupt nicht dabei. Und wie viele Beobachterinnen auch kommentiert haben, solange andere Plattformen wie TikTok und Snapchat jetzt unbegrenzt verfügbar sind, ja, dann gehen die Jugendlichen halt dorthin, oder?
0: Genau, das ist die Sache. Dazu kann man noch sagen, dass der Vergleich so formuliert ist, dass Meta verspricht, noch strengere Regeln für Jugendliche einzuführen, wenn auch andere Social-Media-Konzerne sich solche Regeln auferlegen, gegen die ja auch Prozesse wegen ähnlich gelagerter Vorwürfe laufen oder teilweise auch schon sich verglichen haben. Also Meta möchte also, dass die anderen mitziehen dabei, diese suchtfördernden Designelemente zumindest für Jugendliche auf dem Plattformen, also auch auf den anderen Plattformen zu reduzieren. Das Versprechen zum Beispiel in diesem Vergleich ist, wenn die anderen das auch machen, dann führen sie statt 2 Stunden Beschränkung 1 Stunde Beschränkung ein. Und auch die Zahlungen, also 12 Milliarden zahlt Meta jetzt fix und diese weiteren 5 Milliarden nur, wenn YouTube und TikTok auch was zahlen. Mhm. Also Zuckerberg hat sogar einen offenen Brief jetzt an TikTok und YouTube geschrieben, dass sie da jetzt mitmachen sollen.
1: Ja, klar, weil sonst wird sich Meta ja irgendwie selbst ins Knie schießen, wenn die Teenies jetzt alle von Insta weggehen nach 2 Stunden und dann halt woanders endlos scrollen.
0: Genau. Aber bisher gibt es keine Reaktionen von der Konkurrenz, also auf Medienanfragen haben die nicht geantwortet. TikTok hat sich im August auch in einem Prozess verglichen. YouTube wurde im März zu einer Geldstrafe verurteilt wegen solcher Addictive Designs, gemeinsam mit Instagram. Also es war ein Prozess, der gegen beide ging. Und da sind sie aber in Berufung gegangen. Also da läuft auch noch einiges. Da muss man auch ein bisschen schauen, wie das jetzt noch weitergeht und so.
1: Und dann laufen ja auch einige Dinge nicht nur in den USA, sondern auch bei uns in Europa. Wir haben ja sowieso unsere eigenen

0: Regeln und Verbote, da wird ja viel diskutiert, zum Beispiel in mehreren Ländern über Social-Media-Verbote für Teenager oder aber Verbote auch von bestimmten Designelementen, die nennt man dann Dark Patterns. Aber in Europa wäre das beides nicht auf eine Plattform beschränkt, sondern das würde dann alle Social-Media-Plattformen gleichermaßen betreffen.
1: Genau, ein Beispiel wäre dieses Social-Media-Verbot für unter 14-Jährige in Österreich, wo ein Entwurf gerade in Begutachtung ist. Solche Regeln braucht es weiterhin, auch wenn Meta verspricht, da jetzt was zu ändern, weil das sagt Matthias Jax.
2: Ja, natürlich brauchen wir das, weil der Vergleich ist ja jetzt kein Schuldeingeständnis und das Gesetz braucht es auf jeden Fall auch auf europäischer Ebene, einfach weil die Plattformen sonst weiterhin wenig tun werden, ja.
0: Also wir sehen, langsam steigt der Druck auf die Tech-Konzerne. Und übrigens, der Widerstand, der wächst nicht nur gegen die Social-Media-Plattformen und gegen ihr spezielles Design und ihre Algorithmen, sondern der Widerstand wächst auch gegen die technische Infrastruktur, die benötigt wird, damit Plattformen laufen können.

0: Ja, damit wären wir bei Thema Nummer zwei. Der KI-Boom braucht Unmengen an Rechenleistung und deswegen werden in vielen Teilen der Welt KI-Serverfarmen gebaut. Laut Financial Times investieren Amazon, Google, Microsoft und Meta im Jahr 2026 rund 725 Milliarden US-Dollar in KI-Infrastruktur. Das ist 77% mehr, als das noch letztes Jahr 2025 der Fall war. Weil? Ohne diese Rechenzentren können wir mit ChatGPT nicht über unseren Liebeskummer sprechen oder wir können uns von Claude keine Urlaubstipps geben lassen.
1: Wir können uns von Nano Banana keine KI-Katzenkalender erstellen lassen und wir können auch nicht zigtausende von Urlaubsparty- und Babyfotos in diversen Clouds speichern.
0: Ja, aber so gerne die meisten Menschen auch KI-Anwendungen verwenden, mit den großen Rechenzentren, die dafür nötig sind, hat kaum jemand Freude. Auch in Österreich übrigens nicht. In Kronstorf in Oberösterreich zum Beispiel will Google ein Rechenzentrum errichten. Dagegen hat sich bereits eine Bürgerinitiative formiert und Ende August haben Demonstranten die Baustelle besetzt und weitere Protestaktionen sind geplant.
1: Dazu hätten wir gleich noch einen Sendungshinweis. Unser Kollege Robin Aidinonat, der hat nämlich über die Proteste in Kronstorf schon einmal in Digital Leben berichtet. Wir werden euch den Link zur Sendung in den Shownotes verlinken. Und ein Hinweis, Anfang Oktober kommt dann noch eine längere Geschichte von ihm im Ö1 Tech-Magazin Matrix.
0: Aber Kronstorf ist kein Einzelfall. Auch in Deutschland, Irland, Brasilien, Chile, Malaysia und den USA formieren sich Widerstandsbewegungen gegen den Bau von KI-Rechenzentren. Ulla, du hast zu diesem Thema die letzten Tage so einige Browserfenster offen gehabt.
1: Zu Hause.
0: Was sind denn so die wichtigsten Kritikpunkte der Protestierenden?
1: Ja, das Überraschende ist, diese Widerstandsbewegungen sind tatsächlich um einiges vielfältiger, als ich zunächst nämlich angenommen habe. Und auch die Probleme rund um die Bauprojekte. Zum Beispiel geht es im globalen Süden häufig um Landrechte. Und in den USA zum Teil auch um die Angst vor Technologie an sich, also oft verknüpft mit einem Touch an rechten Verschwörungsdenken. In Europa, aber natürlich nicht nur in Europa, stehen sehr oft auch Umwelt- und Klimaschutzgedanken im Zentrum.
0: Spannend.
1: Ja, und eine brasilianische Aktivistin, mit der ich vor kurzem drüber gesprochen habe, die hat das sehr schön beschrieben, nämlich Manuela Viana. Sie arbeitet für die Heinrich-Böll-Stiftung in Rio de Janeiro und sie kritisiert, dass uns immer suggeriert wird, künstliche Intelligenz, das Internet und vor allem Cloud-Speicher seien körperlos und abstrakt und die haben überhaupt nichts mit der materiellen Welt rund um uns zu tun. Und das ist aber falsch. Vielleicht hören wir uns das kurz mal an.
2: Por que que a gente usa a ideia de nuvem? Por que que a gente fala de cloud para falar sobre internet?
3: Warum sprechen wir von der Cloud, von der Wolke, wenn wir digitale Infrastruktur beschreiben? Eine Wolke ist etwas Leichtes, etwas Schönes, vielleicht etwas Künstlerisches, etwas, das weit weg ist von uns. In Wahrheit ist digitale Infrastruktur sehr physisch. Sie braucht Wasser, Kabel, Land und Mineralien. Das Internet ist in keiner Wolke. Es kommt nicht vom Himmel, sondern es ist hier auf der Erde.
1: Also das Internet und die KI, die sind auf der Erde zum Beispiel in Form von Datencentern.
0: Das klingt jetzt sehr poetisch, ist aber hochpolitisch. Du hast schon gesagt, es sind so verschiedene Gründe, aber was haben die Proteste eigentlich vielleicht alle gemeinsam?
1: Naja, einiges tatsächlich auch. Gemeinsam ist ihnen zum Beispiel die Befürchtung, dass diese Rechenzentren die Lebensqualität in ihrer unmittelbaren Umgebung verschlechtern könnten. Weil wir dürfen nicht vergessen, die verbrauchen ja enorm viel Wasser für die Kühlung und auch enorm viel Strom. Und das kann natürlich die Strom- und Wasserversorgung der Menschen in der jeweiligen Region auch auf unterschiedliche Art und Weise beeinträchtigen.
0: Aber ein bisschen klingt das schon nach einem typischen Not-in-my-backyard-Problem. Also so bezeichnet man Proteste, die sagen, ja, natürlich brauchen wir mehr Rechenzentren. Voll wichtig, die müssen gebaut werden, aber sicher nicht vor meiner Haustür, sondern woanders.
1: Ja, es ist zum Teil auch tatsächlich so. Allerdings würde ich das jetzt auch nicht so zynisch sehen wollen, weil die Probleme, die so ein großes Rechenzentrum für die Lebensqualität in einer Region verursachen kann, die können mitunter schon ganz dramatisch sein. Wenn man zum Beispiel in einer sehr trockenen Gegend lebt und die Serverfarm das ganze Wasser abzweigt, dann oder auch wenn das Stromnetz ständig zusammenbricht, weil vielleicht die veralteten Leitungen nicht für so einen enormen Strombedarf ausgerichtet sind. Außerdem kann das auch die Energiekosten für die Haushalte ziemlich in die Höhe treiben. Und Dann ist da noch ein ganz wichtiger Aspekt, den man nicht außer Acht lassen darf, nämlich Lärm. Das liest man besonders häufig auch in Reportagen aus den USA. Da werden nämlich KI-Datenzentren zum Teil ganz nah an Wohnsiedlungen gebaut, also 100, 200 Meter. Und diese Anlagen, die können so laut sein, zum Beispiel, weil sie eigene Gasturbinen oder Dieselgeneratoren haben, die dann ihren Strombedarf decken. Und unser Kollege Markus Müller, also der ist gerade als ORF-Korrespondent in den USA, der hat sowas einmal aufgenommen.
4: Wenn Lindsay im Vorgarten ihres Hauses steht, dann summt es. Immer. Manchmal mehr, manchmal weniger, aber das ständige Summen und Brummen hört nie auf.
5: Do you hear that ringing?
6: Es ist mehr als ärgerlich, dieser ständige hohe Ton, das ist wie Kopfschmerzen. Wir haben gerade eine neue Terrasse gebaut, aber ich will dort gar nicht mehr sitzen.
0: Okay, krass.
1: Ja, und so ein ständiger Lärm kann natürlich eine enorme Belastung sein. Ja, man hört, dass Kinder nicht mehr draußen spielen wollen, dass viele Menschen nicht mehr gescheit schlafen können. Viele beschweren sich auch über Kopfschmerzen. Und angeblich hört man in ländlichen Regionen so ein Dauerbrummen und Summen oft kilometerweit. Und ja, da wird oft bei den Bauprojekten halt wenig Rücksicht genommen auf die Bevölkerung.
0: Ja, also mich würde das absolut wahnsinnig machen. Aber weil wir schon in den USA sind, Anfang November finden dort ja die Midterm-Wahlen statt. Und ich habe gelesen, dass Datenzentren schon zu einem wichtigen Wahlkampfthema geworden sind, und zwar parteiübergreifend.
1: Ja, genau, das stimmt. Ursprünglich ist der Widerstand eher dann doch aus dem Lager der Demokraten gekommen und eher vielleicht Umweltthemen und so, der Umweltgedanke im Mittelpunkt. Aber das ist längst nicht mehr so. Also inzwischen gibt es ganz lautstarke Bürgerinitiativen auch aus dem MAGA-Lager, also durchaus von Trump-Anhängern und Anhängerinnen, die da mobil machen gegen Serverfarmen. Die beschweren sich auch, dass bei der Planung über die lokale Bevölkerung drüber gefahren wird, und die hegen auch teilweise einen großen Groll gegen die Tech-Elite. Auch wenn die mit Trust verbunden ist. Ja. Und einer davon ist zum Beispiel Steve Bannon. Das ist der ehemalige Berater, wir erinnern uns, von Donald Trump in der ersten Amtszeit. Und der ehemalige Herausgeber des rechtsextremen Portals Breitbart. Und der betreibt jetzt einen sehr einflussreichen, ultrarechten Podcast namens War Room. Und der Steve Bannon hat sich dafür dann einen tech-kritischen Kommentator an Bord geholt, nämlich einen gewissen Joe Allen. Und der wiederum ist jetzt zur Speerspitze des rechten Widerstands gegen neue Rechenzentren geworden. Und er war sogar Mitbegründer einer Bewegung namens Humans First, also Menschen zuerst.
0: Also was demokratische, also in den USA jetzt die demokratische Aktivisten für Argumente haben gegen so Serverfarmen, das kann ich mir vorstellen, aber argumentieren diese sehr rechten Serverfarm-Gegner dann ähnlich? Ich vermute mal, dass die eher nicht so mit Umwelt und Klima daherkommen,
1: ja,
0: oder doch?
1: Ja, siehst du richtig. Die argumentieren tatsächlich anders. Einige Punkte sind natürlich gleich. Auch sie kritisieren den hohen Energieverbrauch und Wasserverbrauch und dass die Tech-Eliten über die einfachen Leute drüberfahren und so. Aber darüber hinaus findet man gerade in diesem Lager auch so eine grundsätzliche Technologiefeindlichkeit, also eine Angst vor künstlicher Intelligenz, eine Angst davor, dass die sogenannten Transhumanisten, also Leute wie Elon Musk, die Menschen unterjochen wollen und durch Maschinen ersetzen. Also da gibt es ein Social-Media-Video, in dem erklärt Joe Allen, dass für ihn der Kampf gegen Migration und der Kampf gegen KI eigentlich zwei ganz ähnliche Themen sind. Nämlich der Kampf gegen das Fremde, das die eigene Identität und das eigene Dasein gefährdet.
7: If anything like the dreams of Sam Altman or Elon Musk, facilitated by people like David Sacks, if any of these dreams come true, what we're talking about is a flood of limitless algorithmic immigrants. We're talking about total replacement by AIs and robots.
0: Wow, okay. Also er sagt, wenn die Visionen von Elon Musk und Sam Altman in Erfüllung gehen, dann werden wir von einer Flut von, er sagt, algorithmischen Migranten überschwemmt. Also die Roboter und die KIs werden uns ersetzen. Es ist also eigentlich die Great Replacement Verschwörungstheorie, nur halt mit Robotern und KI.
1: Genau. Und wie gesagt, Joe Allen war eine Zeit lang das bekannteste Gesicht einer Gruppe namens Humans First. Und die machen bis heute, die gibt es noch bis gegen Rechenzentren mobil. Und es war gerade am Anfang eine extrem ungewöhnliche, spannende Allianz von einerseits diesen ganz extremen, bisschen weirden Magerleuten mit konservativ-christlichen Gruppen, auch aus der Tea Party-Bewegung. Mhm. Sie haben sich auch zusammengetan mit komplett unpolitischen Bürgerinitiativen und mit linken Umwelt- und Klimaschützern. Da zum Beispiel das Tech-Magazin Wired, das hat mal geschrieben, die Rechenzentren sind die überparteiischste Frage seit Bier.
0: Ich weiß nicht, ob Bier so unparteiisch ist, aber gut, ja.
1: Und ein Wired-Journalist hat damals auch eine linke Queer-Feministin interviewt und gefragt, wieso sie eigentlich gemeinsam mit den rechtsextremen Aktivisten an diesen Protesten teilnimmt. Und ihre Antwort war dann so sinngemäß, naja, jeder Feind meines Feindes ist zumindest kurzfristig mein Verbündeter.
0: Mm, ja. Wie lang hat diese Allianz gehalten, weiß man das?
1: Ja, nicht sehr lang, okay. Natürlich. Human First hat sich dann doch wieder entlang politischer Linien gespalten. Und jetzt ist es eher eine rein konservative Bewegung, die von einer Tea Party-Aktivistin angeführt wird. Und sogar Jo Allen selbst ist jetzt nicht mehr dort aktiv.
0: Mhm. Aber wenn wir wieder mehr in die Politik gehen, Donald Trump selbst sieht das aber schon anders als diese Magerleute. Er ist ja eng verbandelt mit der Tech-Industrie und tritt sehr stark für neue Datencenter ein, weil, und das ist ja immer das Totschlagargument für alles, es geht ja darum, den KI-Wettlauf gegen China zu gewinnen.
1: Genau. Trump selbst hat ja die Umweltauflagen für Rechenzentren schon längst gelockert und er möchte auch auf gar keinen Fall, dass die strenger reguliert werden. Und er beschimpft sogar die Bürgerinitiativen und er sagt, ja, diese widerständischen Gemeinden, die wollen unbedingt rückständig und arm bleiben, weil sie lassen sich angeblich hohe Steuereinnahmen und unzählige Arbeitsplätze entgehen.
0: Ja, genau. Weil eher gerade die USA da bekannt dafür sind, dass Big Tech-Konzerne dort enorm hohe Steuern zahlen müssen.
1: Genau. Ja. Und außerdem sind ja viele von diesen Konzernen auch in der Vergangenheit von Lokalpolitikern oder Regionalpolitikern angelockt worden, indem man ihnen noch zusätzliche Steuererleichterungen versprochen hat, wenn sie ihre Serverfarmen genau hier errichten. Ne? Und in Wahrheit ist auch das mit den Arbeitsplätzen ein bisschen eine Mehr, weil so Serverfarmen funktionieren einigermaßen von allein. Es braucht schon ein paar Techniker und ein paar Sicherheitsleute, aber das wäre es dann auch schon.
0: Mhm. Aber das, was ich da jetzt raushöre, das finde ich schon spannend. Also diese Haltung pro Rechenzentren, das könnte Trump oder den Republikanern bei den Midterms dann aber schon ein bisschen auf den Kopf fallen.
1: Ja, durchaus. Und einige wissen das auch. Ein sehr plakatives Beispiel ist der republikanische Gouverneur von Texas, Greg Abbott. Mhm. In Texas stehen ja jetzt schon über 300 Rechenzentren und es sind noch zusätzlich so um die 250 in Planung. Und bis vor kurzem war Abbott ja ein großer Befürworter dieser Projekte. Er hat sich sogar aktiv bemüht, aus Texas eine Art KI-Mekka zu machen. Aber jetzt vor kurzem hat er wohl angesichts der anhaltenden Proteste eine Kehrtwende unternommen. Jetzt kritisiert er die Tech-Konzerne und fordert von ihnen, dass sie ihre eigenen Kraftwerke bauen und sich nicht mehr ans öffentliche Stromnetz anhängen und will auch keine neuen Projekte mehr genehmigen, die das nicht tun. Mhm. Höhere Steuern sollen sie auch zahlen, sagt er.
0: Ja.
1: Im Bundesstaat New York wiederum, der hat eine demokratische Gouverneurin und die hat dort sogar einen einjährigen Baustopp für so Hyperscaler-Rechenzentren erlassen, also für die ganz Großen, die eine bestimmte Größe überschreiten. Und New York will eben zuerst neue Umweltauflagen entwickeln, bevor dann weitere Serverfarmen dort gebaut werden dürfen.
0: Mhm. Bei all diesen Problemen ist es ja naheliegend, dass die USA bzw. eben die Tech-Konzerne aus den USA sich nach anderen Ländern umschauen, wo der Widerstand vielleicht geringer ist oder die Ressourcen reichlich und vielleicht auch man das die Regierung ein bisschen schmieren kann. Genau, Außenminister Rubio hat ja schon davon gesprochen, dass Lateinamerika eine wichtige Rolle einnehmen könnte. In Argentinien, Chile, Mexiko und Brasilien sind eben weitere Bauprojekte geplant für so Rechenzentren. Mhm. Ulla, du kennst dich vor allem mit Brasilien ein bisschen aus. Wie steht denn die dortige Regierung zu diesen Rechenzentren?
1: Die aktuelle brasilianische Regierung unter dem linken Präsidenten Lula, der wird ja bald wieder gewählt, aber noch ist Regierung Lula in den letzten Jahren, die stehen dem Bau von Rechenzentren eigentlich sehr aufgeschlossen gegenüber. Mhm. Die sprechen sogar davon, dass Brasilien quasi ein Data Center Hub werden will. Und der Finanzminister Fernando Haddad, der ist auch von der linken Arbeiterpartei PT, also die Partei von Lula, der ist auch vergangenes Jahr im Mai 25 war das, glaube ich, in Silicon Valley gefahren und hat dort versucht, Investoren anzulocken. Denn Brasilien hat nämlich das seltene Problem unter Anführungszeichen, sie haben einen Stromüberschuss. Und ein Großteil der Energie kommt tatsächlich aus erneuerbaren Quellen, vor allem Wasser- und Windkraft. Und deshalb wirbt Brasilien jetzt damit, dass sie umweltfreundliche Rechenzentren anbieten können. Sie wollen also quasi ein Green Data Center Hub werden.
0: Okay, und stimmt das oder ist das ein Werbeschmäh?
1: Jein, beides ein bisschen. Also auf der einen Seite stimmt, ja, 80-90% der Energie aus Brasilien kommt aus erneuerbaren Quellen. Das ist keine fossile Energie. Mhm. Aber auch viele dieser Wasser- und Windkraftanlagen, die es gibt, sind höchst umstritten. Denken wir da zum Beispiel an riesige Staudammprojekte wie Belo Monte in der Amazonasregion. Ne? Da gab es damals vor 10 Jahren viele, viele Proteste und Umweltbedenken. Und in den letzten Jahren gab es auch rund um Windparks in Brasilien sehr viel Widerstand. Und zwar nicht wie bei uns, weil jemand sagt, Windräder sind nicht schön, zerstören das Landschaftsbild. Sondern das hatte sehr handfeste Gründe, weil die Firmen, die solche Windparks bauen, da oft sehr fragwürdig vorgehen. Da geht es zum Beispiel um Landkonflikte mit Kleinbauern in ärmeren Regionen und die Bauern wurden da komplett übervorteilt. Ja. Da gibt es Beispiele, die haben von einem Tag auf den anderen plötzlich keinen Zugang mehr zu ihren eigenen Viehweiden bekommen, weil die Windkraftfirma einen Zaun gebaut hat. Sie haben auch nicht annähernd so viel Geld bekommen, wie ihnen versprochen wurde. Und da haben oft Menschenrechtsorganisationen gegen Windkraftfirmen mobil gemacht. Und jetzt ist es halt so, je mehr Datenzentren gebaut werden, desto mehr Windparks braucht man auch, weil die sind zum Teil wirklich direkt miteinander verbunden.
0: Mhm, ja, also okay, dieses Menschenrechtsthema ist ja wirklich nochmal komplett anders gelagert. Und du hast eben auch schon gesagt, es kommt gerade beim Bau von Serverfarmen oft zu Konflikten rund um Landrechte. Da haben wir vorhin auch schon eine brasilianische Aktivistin gehört, mit der du gesprochen hast.
1: Genau, das war Manuela Viana von der Heinrich-Böll-Stiftung in Rio de Janeiro. Sie hat mir zum Beispiel von einem besonders problematischen Projekt erzählt, wo es um Landkonflikte mit indigenen Gemeinschaften geht. Mhm. Und zwar ist es im Bundesstaat Ceará, der liegt im Nordosten von Brasilien. Und dort wird gerade ein riesiges Rechenzentrum, also ein Hyperscale, gebaut, und zwar für die chinesische Firma ByteDance, sprich für TikTok. Der Bau hat auch schon begonnen und das ist dort, generell der Nordosten von Brasilien ist eine ziemlich ärmliche Region, eine semi-aride Region, wie man so schön sagt. Das heißt, da gibt es große Probleme mit Trockenheit. Schon seit immer besingen die Volkslieder des Nordostens das dramatische Warten auf den Regen. Mhm. Und wir haben ja schon gesagt, Rechenzentren brauchen enorm viel Wasser. Gleichzeitig ist es aber auch eine Gegend mit viel Wind und vielen Windparks. Und es ist auch kein Zufall, dass da eine große Windfirma, die heißt Casa dos Ventos, Haus des Windes oder Haus der Winde, am Bau von diesem Rechenzentrum beteiligt ist. Und das Projekt ist natürlich ohne vorherige Umweltprüfung genehmigt worden.
0: Ja, na sowas. Und dort leben tatsächlich indigene Gemeinschaften.
1: Ja, das Bauprojekt befindet sich im weitesten Sinne auf dem traditionellen Territorium einer indigenen Gruppe namens Anasé. Und die leben dort seit dem 17. Jahrhundert und die protestieren natürlich auch heftig dagegen. Ja. Das Gesicht des Widerstands ist dort der indigene Anführer Roberto Itzayaba Anasé. Und der gibt gerne Interviews auch in der internationalen Presse und sagt dann gern so dramatische Sätze wie: Das Data Center ist ein Sklavenschiff, aber hier wollen sie nicht unsere Körper, sondern unsere Seelen. Und der ist auch, er und viele seiner Mitstreiter sind auch heftigen Morddrohungen ausgesetzt. Mhm. Also es ist nicht ungefährlich. Aber auf jeden Fall machen sich die Indigenen dort Sorgen um ihre Flüsse und auch um ihre Landwirtschaft. Und sie wurden natürlich im Vorfeld nicht gefragt und nicht einmal informiert.
0: Ich kenne mich da jetzt in Brasilien nicht so aus mit der Rechtslage, aber ist das überhaupt erlaubt? Also müssten die
1: Jein.
0: Nicht?
1: Ja. Jein, jetzt wird es wirklich kompliziert.
0: Okay.
1: Wenn einer indigenen Gemeinschaft in Brasilien hochoffiziell ein bestimmtes Territorium zugesprochen wird als ihr angestammtes Land, dann haben die dort sehr viele Rechte. Mhm. Ja, dann können auch multinationale Konzerne, egal ob jetzt Bergbau oder Rechenzentren, nicht so einfach rein. Jetzt ist es aber so, dass viele von diesen indigenen Gruppen schon seit Jahrzehnten darum kämpfen, dass man ihnen dieses Land, auf dem sie seit langer, langer Zeit leben, auch offiziell gerichtlich zuspricht. Mhm. Das ist ein Prozess, der ist im Gange, aber der geht sehr, sehr, sehr schleppend voran. Und die Gruppe der Anasé, die haben das Pech, dass sie diese Dokumente noch nicht bekommen haben. Und deshalb gehört ihr Land offiziell noch dem Staat. Und der Staat kann natürlich dann sagen, naja, gehört uns, wir können darauf machen, was wir wollen und wir müssen überhaupt niemanden fragen. Und die Anasé haben gegen den Bau vor Gericht geklagt, bis jetzt aber halt ohne Erfolg. Und Anfang Juni haben einige indigene Aktivisten noch die Baustelle besetzt.
0: Apropos Erfolg, wir haben jetzt verschiedenste Widerstandsgruppen rund um den Globus besprochen, uns angesehen. Bewirken die irgendwas? Haben die schon irgendwo irgendwas genutzt?
1: Ja. Das ist natürlich auch unterschiedlich, ja, manche nicht. Aber es gibt schon einige Großprojekte auf der Welt, die aufgrund von Bürgerinnenprotesten abgesagt oder zumindest verschoben oder eine Zeit lang auf Eis gelegt wurden. Ja. Zum Beispiel in Chile, in Cerrillos, da haben 2004 Bauernproteste ein Google-Rechenzentrum zum Pausieren gezwungen, das muss jetzt umplanen. Das hätte dort auch in einer Dürreregion gebaut werden sollen. In den Niederlanden, da ist vor einigen Jahren schon ein Meta-Rechenzentrum von Bürgerprotesten verhindert worden. Meta will seither, plant überhaupt nichts mehr in den Niederlanden. Und auch aus den USA, da gibt es mehrere erfolgreiche Beispiele. Da wurden allein im ersten Quartal dieses Jahres, also 2026, Rechenzentrenprojekte im Wert von insgesamt 130 Milliarden US-Dollar blockiert und verzögert. Beispiele gibt es auch aus Deutschland. Im Maintal zum Beispiel, da haben zwei sehr aktive, findige Pensionisten den Bau von einem Gaskraftwerk für eine KI-Serverform auf Eis gelegt. Die haben nämlich selbstständig begonnen, Umweltdaten zu recherchieren, also wie viel an CO2-Emissionen das fossile Kraftwerk verursachen würde. Und damit haben sie große öffentliche Empörung verursacht. Wobei man jetzt sagen muss, verhindert ist in dem Fall nur das Gaskraftwerk fürs Rechenzentrum worden und nicht das Rechenzentrum selbst.
0: Okay. Zusammenfassend, Widerstand gegen Rechenzentren, das ist ein Thema, das wahrscheinlich in so einigen Wahlkämpfen noch eine Rolle spielen wird. Also zumindest mal in den USA und in Brasilien schaut es wohl auch danach aus. Und wahrscheinlich kann man irgendwo im Internet auch darauf wetten, ob und wann so ein Rechenzentrum gebaut oder verhindert wird. Und dieser im Internet mittlerweile entfesselte Wettmarkt, der spielt eine Rolle in unserer dritten Geschichte.

0: Ja, unsere nächste Geschichte, die klingt wie aus einem Kriminalroman. Am 6. und am 15. April dieses Jahres, da sind am Pariser Flughafen Charles de Gaulle plötzlich ganz sprunghaft die Temperaturen angestiegen. Nämlich von 18 auf 22 Grad. Und dann kurz danach wieder abgefallen. Was steckt dahinter? War das eine Laune der Natur? War das ein verfrühter Frühlingsbeginn? Aber warum nur dort am Flughafen, während es im Rest von Paris 18 Grad gehabt hat? Das ist alles sehr mysteriös. Und inzwischen hat sich herausgestellt, die Thermometer am Flughafen sind offenbar ganz bewusst manipuliert worden. Irmi, was wissen wir darüber?
1: Ja, Meteo France, der französische Wetterdienst, hat im April Alarm geschlagen. Diese von dir schon angesprochenen Werte, dass es einfach raufgeschnellt ist auf 22 Grad, waren auffällig, sodass der Wetterdienst Anzeige erstattet hat. Es wird jetzt wegen des Verdachts ermittelt, dass eben der Temperatursensor dort am Flughafen manipuliert worden sein könnte. Und frag mich bitte nicht, wie das geht oder wo dieser Sensor ist. Ich habe keine Ahnung. Die Behörden sagen das auch nicht, verständlicherweise. Menschen online spekulieren zum Beispiel, dass es ein batteriebetriebener Föhn gewesen sein könnte oder ein Feuerzeug. Aber was das wirklich war, das ist alles bisher nicht bestätigt.
0: Okay, also wenn es stimmt, dann wäre das ein bisschen so, wie man vielleicht früher mit dem Fieberthermometer irgendwas gemacht hat, stark gerieben oder so, wenn man nicht in die Schule gehen wollte. Aber
1: haben wir nie gemacht.
0: Warum? Ich auch nicht. Aber warum manipuliert jemand ein öffentliches Wetterthermometer?
1: Es hat wahrscheinlich etwas mit Online-Wetten zu tun. Es gibt ja mittlerweile Online-Wettseiten, eine von den größten heißt Polymarket, wo auf alles und jedes gewettet werden kann. Also den Ausgang von Wahlen, Zinssenkungen, das Ende von Kriegen, wer ein Tennismatch gewinnt. Und halt auch auf Temperaturen. Und tatsächlich an den besagten beiden Tagen hat ein Account auf Polymarket darauf gesetzt, dass die Temperatur in Paris auf 22 Grad steigt und so dann jeweils 14.000 und 20.000 Dollar gewonnen. Also bestätigt ist das nicht, dass das dahinter steckt, aber es ist auch eine komische Korrelation.
0: Es ist sehr, sehr, sehr verdächtig.
1: Und
0: ja?
1: Das ist der Verdacht, genau.
0: Okay, aber diese Prediction Markets, wie man sagt, also das Wetten auf zukünftige Ereignisse. Diese Markets werden ja zunehmend problematischer. Da gibt es ja alle möglichen Vorwürfe nach Insider-Trading, nicht wahr? Also zum Beispiel, wenn jemand ganz genau vorhersagt, wann was im Iran-Krieg passiert, dann liegt irgendwie der Verdacht nahe, dass da jemand einen Einblick hat in die Entscheidungen, die getroffen werden und das dann halt in Form von Wetten nach außen weitergibt.
1: Genau, da gibt es verschiedenste Beispiele, aber eben zu der Iran-Krieg-Geschichte. Da gab es erst im August einen Bericht von einer Antikorruptions-Watchdog-Gruppe. Die haben 152 verdächtige Wallets in so Kriegswettmärkten identifiziert. Polymarket hat die dann auch genauer beobachtet und dann einige dieser verdächtigen Accounts dem DOJ, dem Department of Justice, gemeldet. Bewiesen sind auch diese Fälle nicht, aber zum Beispiel so etwas wäre auf alle Fälle strafrechtlich relevant.
0: Zurück zum Wetter.
1: Ja, genau, um nochmal bei der Wetterthematik zu bleiben. Auch beim Wetter kann das ein Problem sein. Ich habe von der ganzen Sache ja eigentlich über einen Artikel in der MIT Technology Review erfahren. Den verlinken wir euch natürlich in den Shownotes. Und da warnen eben eine Gruppe von Meteorologinnen, Wettervorhersagen werden zunehmend von KI gemacht und manipulierte Messwerte können da zukünftig ein größeres Risiko werden, besonders dann, wenn viele Daten Quellen gleichzeitig unauffällig verändert werden.
0: Wir glauben dann alle, es wird kalt, packen die Jacken ein und in echt ist es heiß.
1: Genau.
0: Hoi, der Fuchs, ja, verstehe. Was soll ich da noch sagen? Ich sag, im Übrigen bin ich der Meinung, das Internet ist kaputt.
1: Aber offline ist auch keine Lösung. Das war Browserverlauf, das Digitalleben-Update. Eure Hosts waren wie immer Irmi Wutscher
0: und Ulla Ebner. Ja, und wenn euch Browserverlauf gefällt, dann abonniert gerne den Digital-Leben-Feed, erzählt euren Liebsten davon oder hinterlasst uns eine Bewertung.
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0: Ja, und habt ihr Fragen oder Beschwerden oder wollt ihr uns ein Diskussionsthema vorschlagen? Dann schreibt uns an digitalleben@orf.at. 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
1: Paul Schiefer im Studio, herzlich willkommen. Wir berichten heute über die Inflation in Österreich, die wieder steigt und damit zusammenhängend auch über die Treibstoffpreise. Der Dieselpreis ist mittlerweile so hoch wie zuletzt im März. Dazu hat auch schon Niklas Lercher aus unserer Innenpolitikredaktion bei mir im Studio Platz genommen. Im EU-Parlament in Straßburg spricht gerade der kanadische Premier Mark Carney. Er spricht sich so wie EU-Kommissionspräsidentin Ursula von der Leyen gestern für eine stärkere Zusammenarbeit, ein Zusammenrücken zwischen Kanada und der EU aus. Und dazu hören Sie auch ein Gespräch mit Außenministerin Beate Meindl-Reisinger. Bei den Salzburger Festspielen ist die Entscheidung gefallen, wer der nächste Intendant sein wird. Aber noch immer sind nicht alle Querelen vorbei, so scheint es zumindest. Darüber reden wir mit der Journalistin Hedwig Kainberger von den Salzburger Nachrichten. Der neue deutsche Bundestrainer Jürgen Klopp hat am Vormittag seinen ersten Kader bekannt gegeben. Ob es dabei Überraschungen gegeben hat, erfahren Sie bei uns auch noch. Und das Wetter bringt am Nachmittag teilweise noch Regen, aber auch schon Auflockerungen. Nicht nur in Deutschland sind die Menschen zunehmend unzufrieden, wenn sie zur Tankstelle fahren und die Preise dort sehen. Auch bei uns geht es wieder in diese Richtung. Der Dieselpreis ist gestern auf einen neuen Höchstwert von 2,26 Euro geklettert. Und eine rasche Entspannung zeichnet sich da vorerst nicht ab, wenn es Gruber berichtet.
2: Die Preise an den Tankstellen kennen derzeit nur eine Richtung, nach oben. Gestern hat ein Liter Diesel mehr als 2,26 Euro gekostet und somit einen neuen Höchstwert erreicht, sagt Martin Grasslober, Verkehrswirtschaftsexperte beim ÖAMTC.
3: Diesel war im Tagesdurchschnitt noch nie so teuer wie am gestrigen 16. September. Mit 2,268 Euro markiert das einen Tageshöchstwert, den wir so in Österreich noch nie gesehen haben.
2: Der Rohölpreis ist zuletzt zwar wieder gesunken, beim Krieg im Iran zeichnet sich allerdings keine Entspannung ab. Wichtige Öllieferungen bleiben aus, Raffinerieanlagen wurden zerstört, Lagerbestände leeren sich. Alleine damit würden sich die Preissteigerungen aber nicht erklären lassen, so Grasslober. Schon länger beobachte man eine Entkopplung des Rohölpreises von den Preisen an den Zapfsäulen. Einmal mehr fordert der ÖAMTC eine Preisuntersuchung auf europäischer Ebene.
3: Es gibt bislang zumindest keinen Indikator dafür, dass wir wirklich zu wenig Diesel hätten. Die Versorgungslage ist offensichtlich gesichert. Dementsprechend muss man sich diese Preisnotierungen kritisch ansehen und hier ist die Europäische Kommission gefordert.
2: Außerdem spricht sich der ÖAMTC für eine europäische Übergewinnsteuer für Mineralölkonzerne aus. Die hätten ihre Gewinne zuletzt deutlich ausgebaut. In Österreich ist seit April die Spritpreisbremse in Kraft, derzeit in abgeschwächter Form. Bis Ende September wird die Mineralölsteuer um 1,9 Cent pro Liter gesenkt. Die Margenbeschränkung bleibt ausgesetzt. Weil durch die höheren Spritpreise die Steuereinnahmen für den Staat steigen, könnte man die Mineralölsteuer deutlicher senken, sagt WIFO-Experte Josef Baumgartner.
4: Da wäre schon noch Potenzial, so quasi dieses höhere Mehrwertsteueraufkommen in Form einer niedrigeren Möst- oder Mineralsteuer so quasi wieder an die Kundinnen und Kunden und die Unternehmen zurückzugeben.
2: Auch er hält eine Margenbegrenzung auf europäischer Ebene für sinnvoll. Sie alleine in Österreich umzusetzen, würde den Wettbewerb verzerren.
4: Eine Margenbegrenzung mehr oder weniger für den Absatz in Österreich eingeführt wird, dann ist sozusagen auch die Möglichkeit, dass sie das dann zum Teil den Sprit ins Ausland verkaufen und dann dort eben einen höheren Ertrag erzielen.
2: Die Preise in Österreich könnten laut Baumgartner noch weiter steigen.
4: Das hängt eben auch noch davon ab, inwiefern der Krieg noch weiter eskaliert. Dann sind es in Österreich schon auch Preise in der Gegend von 2,50, 2,70 durchaus im Bereich des Möglichen.
2: Eine rasche Entspannung zeichnet sich derzeit also nicht ab.
1: Wir haben den WIFO-Experten gehört mit der Aussage, bei der Mineralölsteuer wäre demnach schon noch was drinnen, um den Spritpreis zu drücken. In Österreich ist ja nach wie vor die Spritpreisbremse in Kraft, allerdings in abgespeckter Form. Und dazu ist jetzt, wie gesagt, Niklas Lercher aus unserer Innenpolitikredaktion bei mir im Studio. Niklas, wie stehen denn die Chancen, dass die Regierung jetzt reagiert, weil eben die Preise an den Tankstellen schon so hoch sind?
5: Da gehen die Meinungen innerhalb der Regierung schon deutlich auseinander. Zur Erinnerung, weil man vor lauter Änderungen leicht den Überblick verlieren kann. Die Spritpreisbremse läuft noch bis Ende des Monats. Derzeit wird die Mineralölsteuer um 1,9 Cent pro Liter gesenkt. Also ein Tropfen auf den heißen Stein und für die Leute nicht wirklich spürbar aktuell. Einen Eingriff in die Gewinnmargen der Mineralölkonzerne, der Raffinerien, gibt es ja nicht mehr. Auf Druck von ÖVP und NEOS ist das weggefallen. Die beiden setzen auf Abwarten und Beobachten. Wirtschaftsminister Wolfgang Hartmannsdorfer von der ÖVP hat gestern am Rande des Ministerrats betont.
6: Und wir haben jetzt eine Maßnahme, die nachweislich wirkt, auch im internationalen, im europäischen Vergleich nachweislich wirkt. Und wir werden so wie in den letzten Monaten gegen Ende des Monats dann aufgrund der Marktentwicklung, der Lagebeurteilung die Regelung treffen für das Folgemonat. Das hat sich bisher sehr bewährt.
5: Also wenn sich was tut, dann erst Ende September, so die Botschaft.
1: Abwarten und beobachten also von ÖVP und NEOS Seite. Und wie sieht man das auf der SPÖ-Seite?
5: Die Roten sind da grundsätzlich anderer Meinung als die beiden Koalitionspartner. Wenn es nach der SPÖ geht, dann gäbe es zusätzlich schon wieder eine Margenbegrenzung, also die zweite Hälfte der ursprünglichen Spritpreisbremse. Daraus macht SPÖ-Staatssekretärin Michaela Schmidt gar kein großes Geheimnis.
7: Ich halte es als Regierungskoordinatorin für sinnvoll, dass auch die Ölkonzerne einen Teil der Entlastung wieder finanzieren. Wir werden aber weiter in der Bundesregierung, wie angesprochen, in den nächsten Wochen darüber sprechen.
5: Da gibt es auch offensichtlich noch einigen Gesprächsbedarf. Wir können aber davon ausgehen, wenn die Spritpreise bis Ende September weiter so hoch bleiben oder gar noch weiter steigen, dann steigt parallel auch der Druck auf die Regierung, etwas auf den Tisch zu legen. Mit den Autofahrerinnen und Autofahrern als Wählergruppe will es sich die Regierung sicher nicht verscherzen.
1: Jedenfalls hat auch SPÖ-Finanzminister Markus Matterbauer da eine klare Meinung, nämlich dass eine Spritpreisbremse ohne Begrenzung der Gewinnmargen wenig Sinn ergibt. Wie könnte da also eine mögliche Lösung innerhalb der Regierung jetzt aussehen?
5: Da braucht es sicher einiges an politischer Akrobatik. Also die Spritpreise merkbar zu senken, ohne das Budget damit zu belasten und ohne Markteingriffe, die ÖVP und NEOS ein Dorn im Auge sind. Bei der Margenbegrenzung hat der Finanzminister bereits eine Initiative gestartet, allerdings auf europäischer Ebene, um Übergewinne von Energiekonzernen zu begrenzen. Das kann auch als Versuch verstanden werden, das koalitionsinterne Streitthema nach Brüssel auszulagern. Und es ist auch für die SPÖ die Möglichkeit zu sagen, seht her, wir machen eh etwas gegen die sogenannten Krisengewinnler. Bleibt die Frage, wie die Regierung dann die Preise an der Zapfsäule merkbar runterbringen könnte. Darüber zerbricht sich sicher aktuell auch schon die Dreierkoalition den Kopf. Davon ist auszugehen.
1: Der Druck auf die Regierung steigt also wieder oder könnte noch weiter steigen, was die Spritpreise angeht und das Eingreifen der Regierung in diese Spritpreise. Niklas Lercher war das aus unserer Innenpolitikredaktion. Vielen Dank für den Besuch im Studio.
5: Gerne.
1: Es war der große Hinhörer gestern im EU-Parlament in Straßburg. Bei ihrer Rede zur Lage der Union hat EU-Kommissionspräsidentin Ursula von der Leyen ein Zusammenrücken zwischen der EU und Kanada in Aussicht gestellt.
8: We want to bring the relationship with Canada.
9: Wir wollen die Beziehungen zu Kanada auf die höchstmögliche Stufe stellen. Lieber Mark, es ist dringend an der Zeit, unsere Partnerschaft neu zu definieren. Ich würde mich freuen, mit dir gemeinsam daran zu arbeiten, dass Kanada das erste assoziierte Mitglied der EU werden kann.
8: Associate Member of the European Union.
1: EU-Kommissionspräsidentin Ursula von der Leyen war das gestern im EU-Parlament in Straßburg und seit etwa einer halben Stunde spricht auch in Straßburg vor den Abgeordneten der kanadische Premier Mark Carney selbst. Hören wir dazu einen kurzen Ausschnitt.
10: We are not fair weather allies.
11: Wir sind keine Schönwetterverbündeten und wir streben keine Nullsummengeschäfte an. Unser Bekenntnis zur Rechtsstaatlichkeit sowie unsere unnachgiebige Verteidigung der Menschenwürde, der individuellen Freiheit und der Demokratie wurzeln in derselben tiefen Überzeugung und basieren auf demselben unerschütterlichen Engagement.
10: The same unwavering dedication.
1: sagt der kanadische Premier Mark Carney, der soeben seine Rede im EU-Parlament in Straßburg beendet hat. Kanada und Europa wollen also näher zusammenrücken, auch weil US-Präsident Donald Trump zuletzt immer stärker auf Konfrontationskurs mit Kanada gegangen ist. Und kurz vor der Sendung habe ich darüber mit Außenministerin Beate Meindl-Reisinger gesprochen und ich habe sie zuerst gefragt, wie sie die Annäherung zwischen Kanada und der Europäischen Union ganz grundsätzlich sieht.
12: Ganz grundsätzlich halte ich das für eine ganz großartige Idee. Warum? Weil wir sehen in dieser neuen Welt Unordnung, wie ich es immer sage, zwischen USA, China, auch Russland, muss sich Europa selbstbewusst behaupten. Und Europa, gerade auch die Europäische Union, darf sich nicht kleiner machen, als sie ist. Wir sind eine starke Wirtschaft und wir haben vor allem Partner in der Welt. Und es gibt, glaube ich, keinen natürlicheren Partner für uns wie Kanada. Daher ist die Idee dieser assoziierten EU-Mitgliedschaft großartig. Ich habe das selber in meiner Europarede vom Sommer auch skizziert. Wir müssen als Familie größer werden und da auch die EU größer denken, damit wir noch stärker uns wirtschaftlich wie auch sicherheitspolitisch aufstellen.
1: Kommissionspräsidentin Ursula von der Leyen hat gestern in Straßburg im EU-Parlament davon gesprochen, dass Europa und Kanada dieselben Werte teilen. Was haben wir denn mit Kanada gemeinsam?
12: Also der Atlantik mag uns geografisch trennen, aber sicherlich nicht politisch. Wir sind beides gut, Ländermächte, könnte man sagen. Markane spricht ja immer von Mittelmächten. Ich glaube aber sehr wohl, dass die EU den Anspruch haben sollte, eine Weltmacht zu sein. Die glauben an die Stärke des Rechts und nicht an das Recht des Stärkeren. Wir wollen Regeln, wir wollen politische Fragen am Verhandlungstisch ausmachen. Wir wollen, dass Völkerrecht gilt, wir wollen, dass Menschenrechte gelten, dass Rechtsstaatlichkeit gilt. Und wir pochen auf auch grundsätzlich fairen und freien Marktzugang. Und das vereint uns mit Kanada natürlich, auch unsere liberalen Demokratien und offenen Gesellschaften. Also insofern ist Kanada wahrscheinlich das europäischste, nicht-europäische Land, wenn Sie so wollen.
1: Jetzt kann man den Eindruck gewinnen, dass dieses Zusammenrücken nur dadurch zustande kommt, dass der US-Präsident auf Konfrontationskurs mit Kanada geht. Ist das das richtige Motiv für eine verstärkte Zusammenarbeit?
12: Ich glaube, blicken wir mal ein bisschen zurück auf 2022, auch mit dem Angriffskrieg Russlands in der Ukraine. Es sind immer diese Momente in der Geschichte, die Wendepunkte darstellen. Und vielleicht braucht es auch manchmal diese Wendepunkte, um nicht in eine Art Bequemlichkeit oder Selbstgenügsamkeit zu verfallen und auch wirklich wieder Visionen zu entwickeln. Ich habe diese Vision. Ich glaube an ein starkes Europa und ich glaube daran, dass wir durch Partner, durch auch eine größere Familie, also nicht nur Handels- oder Partnerschaftsabkommen, sondern wirklich eine größer gedachte Familie uns stärker positionieren können in dieser Welt. Natürlich sind die Entwicklungen aus dem Kreml ein Treiber dafür, dass sich Europa zur neuen Stärke oder der neuen Stärke bewusst wird. Schauen Sie, was sicherheitspolitisch passiert. Und möglicherweise oder mit Sicherheit ist auch die Trump-Administration für Kanada ein solcher Impulsgeber, aber auch für uns. Aber in Summe ist es eine richtige Entwicklung, weil wir stärker werden und zwar sowohl für die Sicherheit besser sorgen können gemeinsam, als auch wirtschaftlich stärker werden können. Und das ist gerade auch für ein kleines Land wie Österreich oder mittelgroßes Land wie Österreich sehr entscheidend, weil wir wollen nicht in einer Welt leben, in der einfach ein paar Große tun, was sie können und alle anderen leiden müssen oder erdulden müssen, was sie eben müssen.
1: Jetzt ist so eine assoziierte Zusammenarbeit Neuland. So etwas gibt es derzeit für die Europäische Union noch nicht. Wie kann man sich das im Detail vorstellen, beziehungsweise was stellen Sie sich konkret im Detail vor, wie diese neue assoziierte Zusammenarbeit mit Kanada aussehen könnte?
12: Ich glaube, jetzt ist wirklich der Zeitpunkt, diese Visionen zu zeichnen und dann Wege dorthin zu finden. Das betrifft auch die EU-Erweiterung an sich. Ich habe in den letzten Monaten immer wieder Vorschläge gemacht, wie wir zum Beispiel die Länder des Westbalkans im Wege einer sektoriellen Integration, also wenn Sie so wollen, einer Teilmitgliedschaft auf dem Weg zur Vollmitgliedschaft schneller an Europa heranführen müssen. Wir brauchen diese innovativen Lösungen und natürlich ist ein assoziiertes EU-Mitglied ein Stück weit Neuland. Aber ich sage das jetzt ein bisschen überspitzt, es ist nicht die Zeit der Technokraten und Bürokraten, die jetzt sagen, was alles irgendwie geht, sondern schon auch eine sehr politische Zeit, wo es darum geht, wieder mal größere größere Visionen oder Skizzen zu machen und dann aber alles daran zu setzen, einen Weg zu finden, wie wir dorthin kommen. Wir haben mit Kanada schon ein Freihandelsabkommen. Wir haben mit Kanada auch schon eine Sicherheits- und Verteidigungspartnerschaft. Das heißt, es ist jetzt eine Frage, wie wir den Zugang zum Binnenmarkt ermöglichen, auch damit natürlich die Übernahme der europäischen Regelungen und dann aber sicherlich auch die institutionelle Zusammenarbeit. Ich bin immer davon überzeugt, es braucht auch, gerade in solchen Momenten wie jetzt, muss man den Willen zu Gestaltung haben und nicht nur Verwaltung. Und das ist ein solcher Moment.
1: Jetzt gibt es Medienberichte, dass es in Europa durchaus auch Bedenken gibt, was so eine Zusammenarbeit mit Kanada angeht. Und es gibt auch schon Drohungen von US-Präsident Trump, dass es noch weitere Zölle geben könnte für Europa, wenn es diese engere Zusammenarbeit mit Kanada tatsächlich geben sollte. Also durchaus einige Unwägbarkeiten. Sehen Sie auch Bedenken in Europa, was diese Dinge angeht?
12: Also ich glaube, man muss unterscheiden. Wenn ich davon spreche, dass Europa sich nicht kleiner oder schwächer machen soll, als es ist, dann bedeutet das aber auch konsequent, die eigenen Interessen und auch die Werte im Blick den Weg zu gehen. Es ist nicht überraschend, dass andere Mächte Europa eher klein halten wollen. Die Frage ist, warum tun wir das selber immer? Also darum ist jetzt diese Reaktion aus den USA vielleicht der größte Beleg dafür, dass das ein gescheiter Weg ist. Natürlich gibt es immer Bedenkenträger und es gibt eine Frage, die recht zu Recht aufgeworfen wird. Was heißt denn das jetzt für die Zukunft für andere Länder, die Mitglied werden wollen? Also was heißt das für die Ukraine? Was heißt das für die Länder des Westbalkans? Was heißt das aber auch für Island und Norwegen? Beispielsweise. Ich glaube, der wichtige Punkt ist, für viele Länder ist Vollmitgliedschaft das Ziel und das ist auch gut und wichtig und richtig. Aber es dauert sehr lange. Es ist sehr bürokratisch. Da ist es unbedingt notwendig, neue innovative Wege zu gehen. Und darüber hinaus, glaube ich, es ist jetzt der Zeitpunkt, eben die europäische Familie größer zu denken, auch über solche Modelle. Und da zählt Kanada dazu, aber wenn Sie so wollen, auch vielleicht Island, auch vielleicht Norwegen etc.
1: Kanada könnte also der Startschuss für eine größere europäische Familie sein, sagt Außenministerin Beate Meindl-Reisinger. Vielen Dank für das Gespräch.
12: Vielen herzlichen Dank, einen schönen Tag.
1: Von morgen bis Sonntag wird in Russland ein neues Parlament gewählt, wobei es vielmehr Scheinwahlen sind, denn bei den ersten Parlamentswahlen seit Beginn des russischen Angriffskriegs in der Ukraine stehen nur kremltreue Parteien auf dem Wahlzettel. Und es gilt daher als so gut wie sicher, dass die Regierungspartei Einiges Russland ihre Zweidrittelmehrheit im Parlament halten wird, auch wenn sich in der Bevölkerung schon eine große Kriegsmüdigkeit breit gemacht hat. Präsident Wladimir Putin schwört das Land jedenfalls darauf ein, dass dieser Krieg fortgesetzt wird. Aus Moskau berichtet Carola Schneider.
13: Wahlkampffinale der Kommunistischen Partei im Zentrum von Moskau. Neben dem Denkmal für den berühmten sowjetischen Dichter Majakowski verteilen Wahlkampfhelfer Broschüren. Alle Macht dem Volk lautet einer der Slogans. Unsere Idee ist einfach besser als jene der Regierungspartei, erklärt Parteichef Gennadi Zyuganov im ORF-Interview. Wir stehen für Gerechtigkeit, Freundschaft, Arbeit. Echte Kritik an der Politik der Kremlpartei Einiges Russland hören wir vom 82-jährigen Chef der größten russischen Oppositionspartei aber nicht. Die Kommunisten sind eine der vom Kreml geduldeten handzahmen Oppositionsparteien, die im Parlament in allen wichtigen Fragen mit der Regierungspartei stimmen. Die politische Konkurrenz sei bei der bevorstehenden Wahl gleich null, sagt der Politologe Nikolai Petrov. Er ist Forscher des in Washington und London ansässigen Think Tanks Nest. Präsident Putin stütze seine Legitimität mittlerweile auf seine Rolle als Kriegsherr. Mit der Wahl wolle er vor allem der politischen Elite demonstrieren, dass die Bevölkerung hinter seinem Kriegskurs stehe. Und so stellt Putin die Wahl denn auch als Symbol der Einigkeit des kriegsführenden Landes dar. Ihre Wahl wird zeigen, dass Millionen von Menschen hinter unseren Soldaten stehen, sagt Putin in einer Ansprache an die Bevölkerung, dass unser Volk geeint ist und es niemandem gelingen wird, es zu spalten oder einzuschüchtern. Die Teilnahme an der Parlamentswahl sei ein Beitrag zum Sieg Russlands, so Putin. Der Präsident schwört die Bevölkerung vor der Wahl also auf die Fortführung des Kriegs gegen die Ukraine ein. In den Straßen Moskaus aber wünschen sich viele dessen Ende. Das Wichtigste ist Frieden, dass unsere Kinder in Frieden leben, sagt eine Frau. Ich wünsche mir, dass das aufhört, was man nicht benennen darf, meint eine andere. Sie meint den Krieg gegen die Ukraine, der in Russland offiziell noch immer beschönigend militärische Spezialoperation heißen muss. Für ein Ende des Kriegs tritt auch der 26-jährige Jurist Maxim Makarow ein. Er ist Direktkandidat der liberalen Partei Jablöcke in einem Wahlbezirk im Osten Moskaus. Wir müssen dem Frieden eine Chance geben. Täglich sterben so viele Menschen, sagt Makarow, der in einer Musikschule mit Unterstützern zusammentrifft. Doch es ist so gut wie ausgeschlossen, dass Stimmen wie seine im nächsten russischen Parlament vertreten sein werden. Die nationale Kandidatenliste der Antikriegspartei Jablöcke wurde verboten und die wenigen Direktkandidaten dürfen nur in Wahlkreisen antreten, wo sie nahezu chancenlos sind. Das ist auch den Anhängern des Antikriegskandidaten Makarow klar. Er hat keine Chance, gewählt zu werden, sagt Anja, eine junge Frau. Aber seine Kampagne für Frieden zu unterstützen, ist eine der wenigen verbliebenen Möglichkeiten, meine politische Haltung auszudrücken.
1: Carola Schneider hat aus Moskau berichtet. Waffen im Weltraum, das klingt nach den Star Wars Plänen des früheren US-Präsidenten Ronald Reagan, wer sich noch erinnert, Anfang der 80er Jahre und natürlich auch ein bisschen nach Science Fiction. Aber es könnte inzwischen durchaus Realität sein. Zumindest hat ein Sprecher des US-Militärs vor kurzem erstmals offiziell bestätigt, dass die USA Waffen im Weltall stationiert haben. Über die Hintergründe berichtet Matthias Humpelstetter.
14: Today, space is essential not only to our way of life, it's absolutely critical to the modern way of war.
15: Ein Soldat blickt in den Sternenhimmel. Dazu Musik, die an Hollywood erinnert. Kein Kinofilm, sondern ein Werbevideo der US Space Force.
14: There's no such thing as a day without space operations. You just don't see them.
15: Die Raumfahrtabteilung des US-Militärs gibt es seit 2019. Ins Leben gerufen von US-Präsident Donald Trump. Ein Sprecher eben dieser US Space Force verkündet Anfang der Woche: Die USA hätten Waffen im All stationiert. Ist das glaubwürdig? Juliana Süß sagt ja. Sie forscht an der Stiftung Wissenschaft und Politik in Berlin als Expertin für Militärtechnik und Weltraumpolitik.
16: Die USA, ja, einfach aufgrund ihrer bestehenden Fähigkeiten haben durchaus sozusagen die theoretische Möglichkeit gehabt, solche Waffen einzusetzen, zu entwickeln und eben auch zu starten. Deswegen halte ich dieses Statement jetzt eben für glaubhaft,
15: erklärt Juliana Süß. In Frage käme eine ganze Bandbreite von Waffen, die gegen andere Satelliten eingesetzt werden könnten.
16: Konventionelle Waffen wie eben Signalstörer oder eben auch konventionelle Projektile eventuell oder Greifarme.
15: China etwa habe bereits einen Satelliten mit Greifarm getestet.
16: Im Fall China wissen wir, dass dort eben Annäherungsmanöver ausgeführt wurden, mit denen mithilfe von Greifarmen ein anderer chinesischer Satellit aus der Erdumlaufbahn, aus der ursprünglichen entfernt wurde.
15: Satelliten werden ständig gebraucht, für militärische und zivile Zwecke, zur Kommunikation, Navigation, Überwachung oder für Wetterdienste. Wer sie stören oder zerstören kann, ist militärisch im Vorteil. Von der Erde aus werden Waffen gegen Satelliten schon länger getestet.
16: Es wurden auch bereits Raketen auf Satelliten abgefeuert. Sowohl die USA als auch Russland und China und Indien haben diese Fähigkeit bereits getestet.
15: Die große Gefahr? Weltraumschrott. Ein durch eine Rakete zerstörter Satellit hinterlässt tausende Teile, die unkontrolliert und mit großer Geschwindigkeit durchs All schweben.
16: Wir reden da wirklich zum Teil von Trümmerteilen zum Beispiel, die mit einem Durchmesser von 1 Zentimeter die Einschlagskraft einer Handgranate haben.
15: Die mögliche Folge? Eine Kettenreaktion, bei der immer mehr Satelliten zerstört werden, die immer mehr Trümmer freisetzen und den Zugang zum All im schlimmsten Fall über Jahre sperren könnten.
14: We just think outside the box. We'll think outside the atmosphere.
15: Russland und China lehnen eine Militarisierung des Weltraums offiziell ab. Aber es scheint klar, sollten die USA ihre militärischen Fähigkeiten im All ausbauen, werden auch die anderen Weltmächte mitziehen.
1: 12.24 Uhr ist es mittlerweile. Wir schauen jetzt noch einmal ins EU-Parlament in Straßburg, denn dort hat die EU-Kommissionspräsidentin Ursula von der Leyen heute Details für ein neues Kinderschutzgesetz präsentiert. Es soll Social-Media-Konzerne zu weitreichenden Änderungen auf ihren Plattformen zwingen. Schon gestern hat ja die EU-Kommissionspräsidentin ein europaweites Social-Media-Verbot für unter 13-Jährige angekündigt. Es geht aber nicht nur um das Alterslimit. Die EU will auch süchtigmachende Mechanismen sozialer Medien grundsätzlich bekämpfen. Aus Straßburg berichtet Verena Sophie Meyer.
17: Geht es nach der EU-Kommission, müssen Social-Media-Plattformen süchtigmachende Features für unter 18-Jährige komplett von den Apps entfernen. Darunter fallen etwa Endlos-Scrollen oder spezielle Empfehlungsmechanismen. Jahrelang hätten Tech-Konzerne selbst die Regeln vorgegeben und die schädlichen Folgen ignoriert, beklagt EU-Kommissionspräsidentin Ursula von der Leyen.
18: We all know the consequences. Sleep deprivation,
17: Schlafmangel, Depressionen, anxiety, Angstzustände, Suchtverhalten und tragischerweise auch Suizid. Behavior. Eltern kommen nicht gegen die Algorithmen an und sie sollten das auch nicht müssen.
18: And they should not have to.
17: Die EU-Kommission will deshalb die Plattformen zur Verantwortung ziehen. Sie müssen beweisen, dass ihre Angebote für Minderjährige sicher sind, so von der Leyen.
18: Platforms have been playing fast and loose.
17: Die Plattformen sind zu leichtfertig mit der psychischen Gesundheit unserer Kinder umgegangen. Jetzt müssen sie uns beweisen, dass sie für unsere Kinder sicher sind. Dafür sollen Tech-Konzerne detaillierte Kinderschutzpläne vorlegen, beweisen, dass sie ihre Angebote verändert und Schutzmechanismen eingebaut haben. Erst dann können Jugendliche in der EU die Apps nutzen, abgestuft nach ihrem Alter. Bei Verstößen drohen hohe Geldstrafen. Die EU-Kommission schlägt ein Mindestalter von 13 Jahren vor. Unter 13 soll es keine Social-Media-Accounts geben. Für die Alterskontrolle sind die Plattformen zuständig, zum Beispiel über eine datenschutzsichere App. Das muss nicht zwingend die von der EU entwickelte App sein. Sie muss nur vergleichbaren Sicherheitsstandards entsprechen.
18: From 13 until a child turns 15,
17: von 13 bis 15 Jahren sind dann nur Mini-Accounts erlaubt, führt die Kommissionspräsidentin aus, überwacht von Eltern oder Erziehungsberechtigten mit einer Zeitbeschränkung von einer Stunde pro Tag. Für alle unter 18 müssen Plattformen dann weitere Vorgaben beachten. So dürfen zum Beispiel in der Nacht keine Push-Benachrichtigungen geschickt werden. Zugriff auf Standort, Kamera oder Mikro soll standardmäßig blockiert sein. Auch für KI-Chatbots gibt es Vorgaben. Sie müssen so gestaltet sein, dass sie keine emotionale Nähe simulieren. Frühere Gespräche sollen nicht für neue Unterhaltungen gespeichert werden dürfen. Ab wann diese Regeln in Kraft treten, ist noch offen. Sie würden grundlegend verändern, wie soziale Medien für Minderjährige funktionieren. Der Vorschlag der EU-Kommission wird jetzt mit den Mitgliedstaaten und dem EU-Parlament verhandelt.
1: Jetzt kommen wir thematisch wieder zurück nach Österreich und zu einem kuriosen Polizeieinsatz in Oberösterreich. Nach diesem Einsatz ermittelt jetzt nämlich das Bundesamt für Korruptionsbekämpfung. Ende August ist bei einer Firmenfeier ein Double von Milliardär und Amazon-Gründer Jeff Bezos eingeflogen worden. Laut einem Bericht des Standard war der Mann von drei vermummten, schwer bewaffneten Polizisten begleitet. Und das, obwohl ein falscher Jeff Bezos eigentlich keinen Personenschutz gebraucht hätte. Bernd Kuschu berichtet.
19: Es war als Gag gedacht, ein Gag mit Nachspiel und einer, auf den auch eine Lokalzeitung hineingefallen ist. Heute war Amazon-Chef Jeff Bezos höchstpersönlich bei der vorübergehenden Heidelmeier-Niederlassung in Micheldorf, um mit Mitarbeitern, Projektverantwortlichen und Vertretern des Landes zu feiern. So wurde da zunächst Ende August berichtet, um später zu korrigieren, es war ein Bezos-Double. Der vermeintliche Amazon-Gründer wurde auch per Hubschrauber eingeflogen, begleitet von drei vermummten, schwer bewaffneten Polizisten. Laut Standard waren es Mitglieder der schnellen Interventionsgruppe Oberösterreich mit Sitz in Linz. Dann wurde das glatzköpfige Double aus Deutschland auch noch durch die Fabrikshallen geführt, als handle es sich tatsächlich um den drittreichsten Mann der Welt. Heidelmeier-Sprecher Peter Peschel sagt:
20: Es ist aber dann kurz nach dem Auftritt des Doubles, ist er dann wieder zurückgekommen und ist auf die Bühne getreten und mir hat gemeinsam mit unserem Geschäftsführer, mit dem Mario Heidelmeier, dann auf der Bühne sozusagen das Ganze aufgelöst. Dass das nicht der Jeff Bezos selbst war.
19: Die Werkzeugbaufirma Heidelmeier hatte einen millionenschweren Großauftrag von Amazon an Land gezogen. Innerhalb weniger Monate wurden in Oberösterreich 170 Formen zur Herstellung von Boxen produziert, die künftig in den Regallagern von Amazon verwendet werden. Der Polizeieinsatz bei der Feier ist laut Standard durch Kontaktaufnahme mit dem Linzer Stadtpolizeikommandanten Klaus Hübner zustande gekommen. Der Heidelmeier-Sprecher sagt:
20: Die Anfrage wurde von unserem Geschäftsführer Mario Heidelmeier, einem ihm bekannten Polizisten, gestellt, ob das möglich ist. Und wir haben aber auch immer gesagt, dass wir alle Kosten, die dabei entstehen, zur Gänze übernehmen werden und wollen.
19: Der Stadtpolizeikommandant soll die Anfrage zwar als komisch empfunden haben, dann aber als gute Gelegenheit, die Polizeiarbeit zu bewerben und auch als willkommene Rekrutierungsmaßnahme für die Polizei. Doch der Polizeischutz für den falschen Jeff Bezos durch eine Einheit, die auch gar nicht für Polizeischutz zuständig ist, sowie Überstunden der Polizisten, das sorgt nun für Ermittlungen. Geprüft werden durch das Landespolizeikommando mögliche disziplinarrechtliche Konsequenzen und durch das Bundesamt für Korruptionsbekämpfung im Innenministerium mögliche strafrechtliche Vergehen. Dass ein Unternehmen die Kosten für einen Personenschutzeinsatz übernimmt, ist in der Polizei eigentlich nicht vorgesehen und vermutlich auch nicht möglich.
1: Für den oberösterreichischen Möbelkonzern XXX Lutz wird es jetzt ernst. Die seit 1,5 Jahren geplante Übernahme der großen deutschen Möbelkette Porta wird seit wenigen Tagen offiziell von der EU-Kommission geprüft. Es gibt allerdings Schwierigkeiten. Die EU-Kommission hat den Verdacht, dass sich Lutz vorab in die Porta-Geschäfte eingemischt haben könnte. Das wäre verboten und es droht eine Geldstrafe in Millionenhöhe. Max Nichols und Johannes Schwitzer Fürsehen berichten.
0: Gönn's dir schön, gönn's dir groß. Die Werbefamilie Putz des Möbelkonzerns XXX Lutz ist derzeit lautstark auf allen nationalen Kanälen vertreten. Deutlich weniger bekannt sind die internationalen Geschäfte des Möbelimperiums. Fast 30.000 Mitarbeiter arbeiten in 400 Filialen in 13 europäischen Ländern. Der Jahresumsatz der Gruppe liegt bei 6,4 Milliarden Euro. Gelungen ist das auch, weil Lutz einen Konkurrenten nach dem anderen aufgekauft hat. Thomas Saliger, Konzernsprecher von XXX Lutz.
21: Man kann immer besser sein wie jeder andere. Das ist unser Naturell. Das ist ja auch das, was wir in dem XXXL für uns noch innen drinnen haben. Wir wollen jeden Tag etwas härter und besser arbeiten, um einfach besser zu sein wie alle anderen. Und wir wollen einfach besser sein wie früher der Liner Kicker und wir wollen heute besser sein wie Amazon.
0: Doch der jüngste Streich des Möbelkonzerns verläuft holprig. Lutz will die deutsche Möbelkette Porta übernehmen und damit rund 140 Filialen und 6.000 Mitarbeiter. Gönn's dir groß eben. Dirk Huschke war bis vor kurzem bei Porta Betriebsrat, 24 Jahre lang. Die Unsicherheit im Unternehmen sei groß, sagt er, auch weil seit der Ankündigung der Übernahme rund 1,5 Jahre vergangen sind.
22: Seitdem ist die Angst der Mitarbeiter extrem nach oben gegangen, weil sie jetzt nicht wissen, was passiert. Und die Leute sind verunsichert.
0: Der Prozess der Übernahme verlaufe ganz normal, so Lutz-Konzernsprecher Saliger vor wenigen Wochen.
21: Wir sind da entspannt, weil das ganz ein üblicher Vorgang ist. Das dauert mal länger, mal kürzer. Und ist ja auch gut, wenn solche Dinge geprüft werden. Das ist ja durchaus in Ordnung und das sind unsere gesetzlichen Rahmenbedingungen. Innerhalb von denen bewegen wir uns.
0: Jetzt, vor wenigen Tagen, hat Lutz die Übernahme auch offiziell bei der EU-Kommission angemeldet. Eine Entscheidung könnte es in den kommenden Wochen geben. Allerdings prüft die EU den Deal auch aus einem anderen Grund. Sie hat Ermittlungen gegen Lutz eingeleitet. Es gäbe den Verdacht, dass Lutz schon vorab ins Porta-Management eingegriffen habe. Einen Frühstart nennt das die EU. Lutz hat diese Vorwürfe umgehend dementiert. Geht die Übernahme durch, wäre es einer der größten Deals in der deutschen Möbelhandelsgeschichte. Scheitert sie, wäre es ziemlich bitter für den erfolgsverwöhnten Möbelkonzern. Noch unangenehmer wäre es allerdings, sollte die EU-Kommission der Meinung sein, dass Lutz eben einen Frühstart hingelegt habe. Dann droht nämlich eine Geldstrafe in Höhe von bis zu 10% des Umsatzes. Das wären bei Lutz also bis zu rund 600 Millionen Euro.
1: 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Etwas über der Halbzeit im Mittagsjournal, was erwartet Sie noch? Wir berichten über den Pilnacek-U-Ausschuss und darüber, dass dort heute Justizministerin Anna Sporer geladen war. Klimaforscher haben die Sturzflut in Nepal analysiert und kommen zu dem Schluss, dass solche Ereignisse immer wahrscheinlicher werden. Und der neue deutsche Bundestrainer Jürgen Klopp hat am Vormittag seinen ersten Kader bekannt gegeben und auch über die jüngste Wahl in Deutschland gesprochen. Jetzt aber schauen wir nach Salzburg. Gestern ist nämlich die Entscheidung gefallen, wer neuer Intendant der Salzburger Festspiele wird und die Wahl ist auf den Belgier Peter de Kaluwe gefallen. Und dazu ist mir jetzt Hedwig Kainberger zugeschaltet. Sie ist die Kulturchefin der Salzburger Nachrichten. Hallo Frau Kainberger.
23: Ja, hallo. Grüß Gott aus Salzburg.
1: Frau Kainberger, noch am Montag ist über eine künstlerische Doppelspitze spekuliert worden. Jetzt wird es also der Belgier Peter de Caluwe. Lässt sich sagen, warum die Wahl letztendlich auf ihn gefallen ist?
2: Das hat offensichtlich, haben die Gespräche ergeben und die wurden sichtlich sehr ausführlich geführt mit Hearings und Gesprächen. Und das hat seine Qualifikation und seine Bewerbung ergeben.
1: Was zeichnet ihn denn aus? Was ist denn von ihm künstlerisch zu erwarten?
2: Also ihn zeichnet aus eine sehr große, lange Erfahrung im Opernintendantensein und in mehreren großen europäischen Opernhäusern. Das Wichtigste ist natürlich seine lange Intendanz im Théâtre de la Monnaie in Brüssel, wo er sich sehr gut profiliert hat und ein sehr abwechslungsreiches und sehr gutes Programm gestaltet hat. Und es geht ihm ein sehr, sehr guter Ruf voraus.
1: Nach einer langen Zeit der Querelen und der Turbulenzen bei den Salzburger Festspielen muss er natürlich auch Führungsqualitäten mitbringen. Wie sehr kann man ihm das zutrauen?
2: Das kann man ihm sicher zutrauen, weil er kennt die Opernhäuser, mehrere Opernhäuser. Er hat von seiner jüngsten Zeit als in seinem Beruf in Opernhäusern gearbeitet. Also wie man auf Deutsch so schön sagt, er kennt das Geschäft von der Pike auf. Und da kann man nichts finden, was seine Qualifikation schmälern könnte.
1: Die größte Herausforderung für den neuen Intendanten ist wahrscheinlich die Zeit des großen Umbaus, die er jetzt dann bald um die Ecke biegt. In der Zeit werden die Salzburger Festspiele in Ersatzspielstätten stattfinden müssen. Die Rede ist zum Beispiel vom Messegelände am Stadtrand. Wie kann es ihm gelingen, diese Herausforderung zu meistern?
2: Das kann ihm sicher sehr gut gelingen, weil er kennt sich aus mit verschiedenen Arten von Spielstätten. Er hat programmatische Möglichkeiten, da etwas zu tun. Die große Herausforderung ist nicht so sehr die künstlerische Gestaltung, sondern, glaube ich, eher in einer guten Zusammenarbeit mit dem Kuratorium, das diesen Bau gut plant und verlässlich umsetzt und ihm auch verlässliche Planungen für etwaige Ersatzspielstätten gibt. Das ist ja seit vielen Monaten in Schwebe und noch immer nicht entschieden. Also das Wichtige für ihn, dass er da wird, dass er ein verlässliches Kuratorium hat als Baubegleitung.
1: Sie haben am Montag bei einem Live-Gespräch im Kulturmontag im ORF-Fernsehen auch gesagt, es wird wohl auch strukturelle Änderungen bei den Salzburger Festspielen intern brauchen. Wenn ich Sie richtig verstanden habe, meinen Sie, dass hier etwas in Richtung besserer Unternehmenskultur passieren muss? Was genau meinen Sie damit?
2: Ich meine damit vor allem eine Folgeerscheinung von dem, dass es offensichtlich im Haus Schwierigkeiten gegeben hat mit dem Umgang von oberen Führungspositionen, also von Managern mit Mitarbeitern. Das ist ja auch nach außen gegangen mit anderen Leuten. Also das große Wort dafür war das Wohlverhalten. Und es ist davon nichts nach außen gedrungen. Es gab nur Schweigen. Und ich könnte mir vorstellen, dass man das im Haus einfach besser lösen kann durch einen Betriebsrat, der vielleicht auch einmal von einer Schweigepflicht entbunden wird, von einem Whistleblower-System. Einfach, dass das Klima im Haus offener wird und dass man gewisse Dinge nicht so lang ertragen muss, sondern dass das einfach besser gemacht wird. Also sowas, einfach bessere Compliance-Regelungen im Haus.
1: Die Entscheidung über den neuen Intendanten ist jetzt also gefallen, aber wir haben gestern auch gehört, dass es offenbar immer noch Querelen bei den Salzburger Festspielen geben soll. Unter anderem geht es um die Frage, ob der kaufmännische Direktor verlängert oder nicht. Was ist denn der Hintergrund dieses Konflikts und sehen Sie da auch noch immer unausgestandene Querelen bei den Salzburger Festspielen?
2: Ja, das kann schon sein, dass es eine sogenannte unausgestandene Querele ist, wie Sie das richtig bezeichnen. Es ist natürlich, wenn so ein großer Betrieb wie die Salzburger Festspiele während einer Amtszeit durch Streit und Konflikte einen Intendanten verlieren, kommt das einem Erdbeben gleich. Also das ist keine leichte Sache, sondern sehr, sehr schmerzhaft und mit vielen Konflikten verbunden. Es kann natürlich sein, dass diese tektonische Verschiebung dann noch einige Risse hinten nachzieht. Aber man muss sagen, Lukas Kreppertz, der sich ja zu dieser Meldung, die gestern in der ZIP war, nicht geäußert hat, dass der ein sehr, sehr tüchtiger und kluger kaufmännischer Direktor ist. Er macht das jetzt seit 10 Jahren. Es kann auch durchaus sein, dass so ein gescheiter, tüchtiger, auch einmal sagt, er sucht sich einmal eine andere große Aufgabe. Aber es ist durchaus möglich, dass es vielleicht noch die eine oder andere Konfliktlinie im Direktorium gegeben hat.
1: Möglicherweise ist also noch nicht alles ausgestanden bei den internen Vorgängen bei den Salzburger Festspielen. Die Leiterin, die Kulturchefin der Salzburger Nachrichten war das, Hedwig Kainberger. Vielen Dank für das Gespräch.
2: Danke Ihnen auch sehr. Wiederhören.
1: Jetzt geht es ums Thema Asyl, genauer gesagt um den Familiennachzug in der EU. Da hat man eigentlich ein Recht darauf, Familienangehörige nachzuholen. Die österreichische Regierung hat allerdings im Mai ein Quotensystem beschlossen. Mit anderen Worten, der Familiennachzug wird beschränkt. Das sei EU-rechtswidrig, sagen jetzt NGOs in Österreich, und sie haben eine Beschwerde bei der EU-Kommission eingebracht. Veronika Mauler berichtet.
3: Beim Familiennachzug fuhrwerke die Regierung seit geraumer Zeit mit rechtsstaatlichen Vorgaben, sagt Lukas Garleitner-Gerz von der Asylkoordination.
4: Das Ganze hat angefangen mit einer nochmaligen Überprüfung von Familienzusammenführungsfällen mittels DNA-Tests. Dann kam es zu dem sehr umstrittenen Stopp mit der Notstandsverordnung. Dann hatten wir von Juni bis August überhaupt keine rechtliche Regelung. Jetzt fehlt nach wie vor die Niederlassungsverordnung, die ein Quotensystem vorsehen soll. Wie hoch die Quote sein soll, wissen wir noch gar nicht, weil hier die Regierung säumig ist.
3: Aus dem Innenministerium heißt es dazu, der Prozess zur Vorbereitung und Erlassung der Quote für das Kalenderjahr 2026 sei noch nicht abgeschlossen und befinde sich derzeit in Abstimmung. Garleitner sagt, das Quotensystem sei offenkundig unionsrechtswidrig und das sei kein NGO-Hirngespinst.
4: Auch zum Beispiel das Landesverwaltungsgericht Wien hat in der Gesetzwerdung schon auf diese Rechtswidrigkeiten hingewiesen. Und das wurde von der Bundesregierung ignoriert.
3: Im Innenministerium geht man auf die inhaltliche Kritik nicht ein. In einer Stellungnahme heißt es, die Beschwerde sei bisher an die EU-Kommission ergangen. Sobald diese zugestellt wird, könne man sie rechtlich prüfen. Die Beschwerdeführer erwarten sich, dass die EU-Kommission rasch Kontakt mit der Regierung aufnimmt.
4: Um hier eine Lösung, eine Änderung herbeizuführen, die Problematiken mit dem Unionsrecht erörtert und sollte hier keine Bereitschaft stehen, ja, dann muss auch eine gerichtliche Klärung angestrebt werden vor dem Europäischen Gerichtshof.
3: Die Asylkoordination hatte mit ihren Partnern schon im April Beschwerde bei der EU-Kommission wegen der Anwendung der Notfallklausel eingeleitet. Die Regierung hatte den Stopp des Familiennachzugs ja mit den überlasteten Schulen, vor allem in Wien, argumentiert. Die Beschwerde sei aber erst 3 Monate später und sehr zögerlich von Migrationskommissar Magnus Brunner beantwortet worden.
4: Deswegen appellieren wir an die Kommissionspräsidentin, an Ursula von der Leyen, diese Sache auch an sich zu ziehen. Das Unionsrecht hat Vorrang in Österreich und das ist auch einzuhalten und darf nicht durch aktivistische Aktionen einer Bundesregierung, die hier offensichtlich Kleingeld auf dem Rücken von Schutzsuchenden wechseln will, aufs Spiel gesetzt werden.
3: Laut Asylkoordination warten derzeit gut 6.700 Personen darauf, dass ihre Einreiseanträge im Rahmen des Familiennachzugs behandelt werden. Im Innenministerium kommentiert man diese Zahlen nicht, aber es heißt, die Anträge würden bereits gesichtet und entsprechend priorisiert. Die weitere Bearbeitung werde sich an den Vorgaben der von der Regierung noch zu erlassenden Niederlassungsverordnung orientieren.
1: Im U-Ausschuss zum Fall Christian Pilnacek werden diese Woche zum ersten Mal Politikerinnen befragt. Nach der ehemaligen Justizministerin Alma Sadic von den Grünen war heute ihre Nachfolgerin Anna Sporer von der SPÖ geladen. Sie hat allerdings kaum Wahrnehmungen zu den Ermittlungen zum Tod des einst mächtigen Justizbeamten Christian Pilnacek. Zur Erinnerung, Pilnacek ist im Herbst 2023 gestorben. Sporer hat aber erst 1,5 Jahre später das Amt übernommen. Viktoria Waldhäusl berichtet.
6: Mit der amtierenden Justizministerin ist der Pilnacek-U-Ausschuss heute prominent besetzt. Inhaltlich haben die Befragungen aber schon einmal mehr hergegeben. Das dürfte daher kommen, dass die zentralen Ermittlungsschritte zum Tod von Christian Pilnacek schon längst gesetzt wurden, als Anna Sporer von der SPÖ das Amt der Justizministerin übernommen hat. Sporer sagt dann auch gleich in ihrem Eingangsstatement, sie habe kaum Wahrnehmungen zum Untersuchungsgegenstand und auch über Versuche politischer Einflussnahme könne sie nicht berichten. ÖVP-Netzwerke in der Justiz habe sie nicht wahrgenommen, sagt Sporer auf eine Frage aus der FPÖ-Fraktion. Und mit der Amtsführung ihrer Vorgängerin Alma Salic von den Grünen habe sie sich nicht befasst. Unter Sporers Leitung wurde das Ermittlungsverfahren zum Tod von Christian Pilnatschek von der ursprünglich zuständigen Staatsanwaltschaft Krems nach Eisenstadt übertragen. Dazu sagt Sporer knapp, das habe die Oberstaatsanwaltschaft Wien verfügt, um den Anschein einer Befangenheit der Justiz zu vermeiden. Zuvor wurde das Verfahren in den Medien ja teils heftig kritisiert. Das war's dann auch schon zur Causa Pilnatschek im engeren Sinn. Die Befragungen drehen sich in der Folge mehr um die Justiz im Allgemeinen. So geht es etwa um den Mangel an Gerichtsmedizinerinnen und Medizinern. Die Neos kritisieren, dass es für Niederösterreich nur zwei gäbe, die zudem aus Wien anreisen müssten. Dazu sagt Sporer, dass sie der Mangel schon lange beschäftige. Grund dafür sei das geringe Interesse von Medizinstudentinnen und Studenten. Was dem entgegengesetzt werden könnte, bleibt offen. Darüber hinaus erörtert Sporer ihre Tätigkeit an der Spitze der Weisungskette in der Justiz. Grundsätzlich könne sie, Zitat, jede Weisung umdrehen, aber das mache sie nicht. Es sei auch nicht üblich, dass Staatsanwaltschaften Akten vorlegen. Sporer pocht in dem Zusammenhang einmal mehr auf eine unabhängige Bundesstaatsanwaltschaft, für die sie ja kürzlich einen Entwurf vorgelegt hat. Dieser wird jetzt allerdings nach heftiger Kritik in der Begutachtung überarbeitet. Die Befragung ist bereits zu Ende. Für den Nachmittag ist ein Vertreter der Oberstaatsanwaltschaft Wien geladen.
1: 3 Wochen ist es her, dass im Himalaya eine verheerende Sturzflut ganze Siedlungen praktisch ausgelöscht hat. Ein Gletscher ist abgebrochen und hat die Katastrophe in Nepal und in China ausgelöst. Klimaforscher haben dieses Ereignis jetzt analysiert und sie sagen, dass die Wahrscheinlichkeit für Sturzfluten dieser Art steigt, und zwar durch die Erderwärmung. Miriam Steiner berichtet.
3: Wie konnte das passieren? Diese Frage haben sich nach dem 26. August viele gestellt, auch in der Wissenschaft. Ein vergangenes Erdbeben könnte das Gestein schon vor mehr als 10 Jahren destabilisiert haben, so Klimaforscherin Friederike Otto von der World Weather Attribution.
5: Aber die anderen Faktoren sind das Schmelzen der Permafrostböden, das verstärkte Eindringen von Schmelzwasser in Gesteinsspalten sowie die Gletscherschmelze selbst. All das destabilisiert das Gestein unterhalb der Gletscher.
3: Und all das sind Faktoren, die mit der Erderwärmung zusammenhängen und durch den Klimawandel begünstigt werden. Auch der sich verändernde Niederschlag könnte eine Rolle gespielt haben.
5: Anstatt von Schnee fällt immer mehr Regen. Auch dadurch ist mehr Wasser vorhanden.
3: Die Fels- und Eislawine war Ende August im nepalesischen Hochgebirge, genauer gesagt an der Nordseite des Langtang-Gebirges, ausgelöst worden, nahe der Grenze zu Tibet. Ob es auch ohne den menschengemachten Klimawandel zu dieser Katastrophe gekommen wäre, das lässt die Analyse offen. Um die Ursache so klar zuweisen zu können,

0: Durchschnittstemperaturen in der Höhe des späteren Abbruchs bei etwa 5 Grad, die Tageshöchstwerte sogar bei über 10 Grad in einer Höhe von 5150 Metern.
1: Die Erderwärmung schreite im betroffenen Gebiet zum Teil auch schneller voran als im globalen Durchschnitt, sagt der Klima- und Extremwetterforscher Ben Clark vom Imperial College in London.
2: Die Temperaturen während der Monsunzeit im Juli und August sind um etwa 1,5 Grad gestiegen. Die Jahrestemperaturen sind um etwa 2 Grad gestiegen, was deutlich schneller ist als die durchschnittliche Rate der globalen Erwärmung.
1: Und gerade wenn Temperaturen rasch ansteigen, dann erhöht das auch die Wahrscheinlichkeit von derartigen verheerenden Ereignissen. Die Zahl der Todesopfer liegt in Nepal derzeit bei über 1.400. Mehr als 6.000 Menschen werden noch immer, auch 3 Wochen nach der Katastrophe, vermisst.
3: Fußball haben wir auch noch in diesem Mittagsjournal für Sie. In Deutschland sind die Erwartungen groß an den neuen Fußballteamchef. Heute Vormittag hat Jürgen Klopp seinen ersten Teamkader bekannt gegeben, mit einigen Überraschungen und auch mit gesellschaftspolitischen Positionierungen. Wolfgang Eichinger hat zugehört.
4: Mit strahlendem, breiten Grinsen ist der 59-Jährige vor den Journalisten erschienen und hat sofort Optimismus und Euphorie versprüht. Ganz einfach, Jürgen Klopp.
5: Man konnte ja nach der WM das Gefühl haben, dass der deutsche Fußball komplett am Boden ist, wir kein Talent und keine Fußballspieler haben. Wir haben nicht geguckt, was wir nicht haben, sondern wir haben geguckt, was haben wir und haben ganz viele Fußballtalente gefunden.
4: Druck verspürt ein Trainer, der die Champions League oder englische und deutsche Meistertitel gewonnen hat, auch als Teamchef nicht.
5: Wir lernen, Spaß unter Druck zu haben. So. Fangen wir mal damit an. Ist eigentlich cool.
4: Und Jürgen Klopp trägt auf dieser Pressekonferenz eine Kappe. Auf dieser steht unter der deutschen Flagge die Schrift einer von 83 Millionen. Gemeint sind 83 Millionen Teamchefs. Und denen teilt der derzeit oberste Fußballtrainer mit, wir müssen insgesamt näher zusammenrücken.
5: Also kann man stolz darauf sein, Deutscher zu sein und trotzdem offen und trotzdem vielfältig und trotzdem nett, freundlich, kann man Mitgefühl haben, kann man all diese Dinge haben? Ich bin 100%ig sicher, ja. Ich würde mir oder uns gerne die Fahne zurückholen, wenn ich ganz ehrlich bin. Ich möchte, dass, wenn man sie schwingt, dass niemand denkt, was ist mit dir nicht in Ordnung, sondern dass man einfach nur das Gefühl hat, ja, du bist happy und verstehst, dass du Glück hattest, dass du in diesem wundervollen Land geboren, aufgewachsen, zugezogen und wie auch immer, dass du hier lebst. Ich möchte jetzt nicht sagen, dass die Probleme in Deutschland so gelöst werden können, aber ab und zu mal drauf zu gucken, was wir eigentlich Gutes haben, wäre vielleicht auch für manche Leute durchaus eine Herangehensweise.
4: 4 Spiele stehen in den nächsten 2 Wochen auf dem Programm und für diese 4 Spiele hat Jürgen Klopp 44 Spieler nominiert. Stars wie Neuer oder Rüdiger haben im Nationalteam aufgehört. Andere wie Undav, Sané oder Stiller hat Klopp nicht einberufen. Er will junge, hochtalentierte Spieler kennenlernen.
5: Wir sehen ganz viel Potenzial und wollen dabei sein bei der Entwicklung. Und deshalb haben wir neue Gesichter dazugenommen.
4: 16 Fußballer in diesem Kader haben noch kein Länderspiel bestritten. Und Jürgen Klopp hat eine richtige Freude, die Debütanten, die Neuen, zu informieren.
5: Am längsten gelacht hat Bamba Konté. Habe ich nur Jürgen Klopp gesagt, hat 2 Minuten am Stück gelacht. Das war eine sehr tiefe Stimme. Da ich den Anruf mal kriege. War wirklich cool.
4: In den nächsten 2 Wochen muss aber der neue deutsche Teamchef mit seinen Spielern abliefern. Es geht einmal gegen die Niederlande, einmal gegen Serbien und 2-mal gegen Griechenland. Und dann gibt es die erste Analyse. Und Jürgen Klopp verabschiedet sich nach mehr als einer Stunde Frage-Antwort-Spiel wieder mit seinem breiten Grinsen und der Message an die Journalisten. Vielleicht müsst ihr Geduld haben.
5: Dass wir die nächsten 4 Spiele gewinnen, das kann ich natürlich nicht versprechen. Wir wären schon ganz happy, man könnte uns ansehen, dass wir es wirklich wollen. Dann ist es schon gut.
3: Sagt der neue Trainer der deutschen Fußballnationalmannschaft Jürgen Klopp. An dieser Stelle ein Hinweis auf heute Abend. 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
1: 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Das Theater der Jugend in Wien geht neue Wege. Man hat zum ersten Mal in der Geschichte des Theaters eine weibliche Führung. Es ist die in Ankara geborene Regisseurin Aschla Kischlal. Seit den frühen 90er Jahren ist sie in der Wiener freien Szene aktiv. Die neue künstlerische Leiterin hat am Vormittag den Spielplan für die kommende Saison vorgestellt.
2: Um 8 Uhr heute Morgen ist unsere neue Homepage online gegangen. Wir haben eine neue CI, wir haben ein neues Logo, die Farben haben sich geändert.
3: Sagt die neue Leiterin Aschla Kischlal, die frischen Wind ins alte Haus bläst. TDJ, so wird sich das Theater der Jugend künftig nennen. Die beiden Spielstätten Renaissance-Theater und Theater im Zentrum heißen ab jetzt TDJ Neubaugasse und TDJ Liliengasse.
2: Ich kann Renaissance-Theater kaum schreiben, also welches Kind schafft das? Wir sind ja auch ein Abo-Haus und wir wollten, dass die Menschen wissen, wo man hingehen muss.
3: Vielfalt und Buntheit ist Programm, wie das neue Spielzeitheft mit Fotos, Collagen, Bastelbögen und Zeichnungen ankündigt. Man wolle eine Stimme, ja ein Megafon sein für junge Menschen, die von der Politik oft als verlorene Generation bezeichnet werden.
2: Wir machen diese Stücke für Sie. Und dafür hören wir mehr zu, was Sie sagen. Und auch die Geschichten, die wir für Sie ausgesucht haben, sind Geschichten, die aus Ihrer Realität rauskommen.
3: Eröffnet wird der Geschichtenreigen von insgesamt 8 Premieren am 13. Oktober mit Renate Welschs 50 Jahre alten Kinderbuchklassiker »Alle Kinder nach Kinderstadt«, in der eine Stadtregierung beschließt, für jede Menschengruppe eine eigene Stadt zu bauen.
2: Unglaublich fein und ohne, so mit dem Zeigefinger, hat sie ein großartiges politisches Stück für Kinder geschrieben.
3: Mit Sabrina Mohameds Stück »Komm runter« über 5 Freundinnen in einem Gemeindebau schafft man die Klammer zwischen den Generationen österreichischer Kinderbuchautorinnen. Und Christine Nöstlingers Figur Hugo wird Namensgeber für einen neu ausgelobten Kinderstückepreis. Weitere bekannte Stoffe sind Quixote und Tolkiens Hobbit, den man mit den 6 Ensemblemitgliedern, 4 sind aus der Birkmeier-Ära geblieben, in der Regie von Christina Rast auf die Bühne bringt.
2: 6 Personen werden über 30 Rollen spielen.
3: Erstmals gibt es mit Outcast ein Tanztheaterstück auf der Bühne des TDJ. Außerdem Aische Klinges, Der Zahn, Erika Lilleks, Wevi oder das Stück der niederländischen Autorin Joke van Leeuwen, Als mein Vater ein Busch wurde. Dass die Autorinnen und Regisseurinnen in der Überzahl sind, sei ein Zufall, so Kischlal.
2: Also die sind da. Ich weiß es nicht, wie die Leute sie nicht finden konnten. Also wir mussten sie nicht suchen.
3: Das vielschichtige Abosystem, eine wichtige Säule für das TDJ, soll erhalten bleiben. Wie hoffentlich auch die Subventionen.
2: Wir zittern wie alle anderen, was passieren wird.
3: Beim Eröffnungsfest am 26. September sind alle eingeladen, sich selbst ein Bild vom neuen alten Theater der Jugend zu machen. Was man gewinnen, was man vermissen wird, werden die kommenden Monate zeigen.
1: Katharina Minhofer hat berichtet und die Meldungen hat Anselm Pehr.
4: Der Krieg der USA gegen den Iran treibt die Treibstoffpreise auch in Österreich massiv in die Höhe. Diesel ist so teuer wie noch nie. Laut der Regulierungsbehörde E-Control hat ein Liter Diesel gestern fast 2,27 Euro gekostet. Superbenzin liegt mit fast 1,96 € pro Liter nur knapp unter dem bisherigen Höchstpreis aus dem Jahr 2022, kritisiert der ÖAMTC. Der Mobilitätsclub fordert Entlastungen für Menschen, die aufs Auto angewiesen sind, sowie eine EU-weite Übergewinnsteuer für Mineralölkonzerne. Die hohen Treibstoffpreise befeuern auch die Inflation in Österreich. Wichtigster Preistreiber bleibt aber der Dienstleistungsbereich. Die Teuerungsrate ist im August auf 3,2% gestiegen, von 2,8% im Juli. Die Statistik Austria hat heute ihre Schnellschätzung vom Monatsanfang bestätigt. Die Senkung der Mehrwertsteuer auf Grundnahrungsmittel wirkt sich inflationsdämpfend aus. Lebensmittel sind günstiger als vor einem Jahr. Der kanadische Premier Mark Carney zeigt sich offen für eine Art EU-Sondermitgliedschaft Kanadas. Er begrüßt den Vorstoß von EU-Kommissionspräsidentin Ursula von der Leyen. Kanada und Europa seien gemeinsam stärker, sagte er in seiner Rede vor dem Europäischen Parlament. Außenministerin Beate Meinl-Reisinger von den NEOS hält das wörtlich für eine ganz großartige Idee. Es gebe keinen natürlicheren Partner für die EU als Kanada. Man müsse die Europäische Union größer denken, um wirtschaftlich und sicherheitspolitisch noch stärker zu werden. US-Präsident Trump bezeichnet die Pläne als lächerlich und droht mit noch höheren Zöllen oder sogar einem Handelsstopp, falls die EU das in böser Absicht mache, sagt er, ohne zu erklären, was er damit meint. In der EU wird Kindern unter 13 Jahren der Zugang zu sozialen Medien verboten. EU-Kommissionspräsidentin Ursula von der Leyen hat den Gesetzesvorschlag heute gemeinsam mit der zuständigen EU-Kommissarin Henna Virkkunen präsentiert. Der sogenannte Kids Act verpflichtet die Plattformen, auch Minderjährige bis 18 besser zu schützen, vor süchtigmachenden Funktionen und schädlichen Inhalten. Außerdem sollen andere Nutzerinnen und Nutzer einfacher blockiert werden können, um Missbrauch zu bekämpfen. Die Baumarktkette Obi hat in Deutschland einen langjährigen Rechtsstreit um ihre Markenfarbe Orange verloren. Der Farbton sei nicht schützenswert. Hellrot-Orange gehöre nicht Obi allein, urteilt der Deutsche Bundesgerichtshof. Die Konkurrenten Hornbach und Globus hatten die Löschung von Obis sogenannter abstrakter Farbmarke beim Patentamt beantragt. Obi wollte das verhindern.
1: Danke, Ansel Peer. Und jetzt bei mir im Studio Daniel Stank aus unserer Wetterredaktion. Ja, Regen und Gewitter haben gestern und heute deutliche Abkühlung gebracht. Wie lange hält diese Abkühlung?
5: Die hält nur vorübergehend und außerdem muss man sagen, dass es nur auf durchschnittliches Septemberniveau abgekühlt hat. Gestern und vorgestern war einfach außergewöhnlich warm. Leicht unter dem Durchschnitt sind die Temperaturen dort, wo es eher regnerisch ist, also in Teilen Kärntens und in der Steiermark mit etwa 15 Grad. Bis zum Sonntag wird es aber Tag für Tag wärmer, sodass das Wochenende in vielen Regionen wieder spätsommerlich warm wird, mit bis zu 28 Grad am Sonntag.
1: Der Sommer verabschiedet sich also nur langsam. Bekommen wir kommende Woche vielleicht irgendwann auch einmal herbstliche Temperaturen?
5: Da lohnt sich der Blick auf die Großwetterlage. Über Osteuropa bildet sich nämlich ein großes Tiefdruckgebiet und das saugt kalte Luft aus Norden an. In Westeuropa hingegen ist es genau umgekehrt. Hier wird es mit einem Hochdruckgebiet außergewöhnlich warm. Wir in Österreich liegen also genau zwischen dem warmen Hoch im Westen und dem kalten Tief im Osten und bekommen Anfang bis Mitte der kommenden Woche kühles und windiges Wetter und gegen Ende der Woche eher warmes Wetter. Wir sprechen da aber schon von Ende September. Die Prognose ist somit noch mit gewissen Unsicherheiten behaftet.
1: Schauen wir noch einmal auf den heutigen Tag. Nach Westen hin wird es schon sonnig. Setzt sich heute die Sonne überall durch?
5: Die arbeitet sich langsam Richtung Osten vor. Von Vorarlberg bis zum oberösterreichischen Zentralraum ist es ja bereits sonnig. Und eher wenig Chancen auf Sonnenschein gibt es von Unterkärnten bis in die Steiermark. Und hier bleibt es teils regnerisch.
1: Danke, Daniel Stanker. Das war das Mittagsjournal. Thomas Lang, Paul Regie, Matthias Korb, Technik und am Mikrofon Paul Schiefer.

Ich habe mich nicht mehr so gut gemacht.

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0: Dimensionen.
1: Yeah, it has developed because those days we were only few. But now, any corner you pass, you see people doing weaving there.
2: Ja, es hat sich entwickelt. Früher waren wir nur wenige, aber heute sieht man an jeder Ecke Leute, die weben. Es ist überall.
1: And it's all over.
3: But who benefits? China benefits majority.
4: Alter Fugu aus neuem Garn. Ghanas Webtradition und Textilproduktion am Scheideweg. Von Joshua Mingus.
3: Our president did a very good thing by wearing our indigenous African clothing. That's the Fugu wori.
5: Unser Präsident hat etwas sehr Gutes gemacht. Er hat unsere indigene Kleidung, einen gewebten Fugu, in Sambia getragen. Die Leute haben sich zuerst lächerlich gemacht und dachten, es sei eine Bluse. Aber wir konnten diese Aufmerksamkeit nutzen, um den Menschen zu zeigen, dass das die Kleidung unserer Vorfahren ist.
3: But we were able to capitalize on that to let people know that this is our indigenous cultural clothing.
6: Der 29-jährige Mulumba Songsore steht in seinem Büro. Auf dem Schreibtisch hinter ihm türmen sich Berge von Dokumenten und Ordnern. Er hat gleich einen Termin mit einer Gruppe von Dorfvorstehern.
3: So we had a lot of people even wanting it because they saw the beauty in it.
5: Danach wollten viele Menschen auch in Sambia Fugu kaufen, weil sie die Schönheit darin gesehen haben.
3: So that has led sincerely to one of the biggest boom in more and more people wanting to purchase our local clothing.
6: Gerade in einer Zeit, in der sich viele westliche Länder, darunter auch Österreich, um neue, intensivere Partnerschaften mit afrikanischen Staaten bemühen, wird die Positionierung gegenüber der indigenen Kultur und Lebensweise in Afrika heiß diskutiert. Anders als der ghanesische Präsident John Dramani Mahama trug der Präsident von Sambia einen westlichen Anzug.
7: Everything, also about the struggles my ancestors went through, is expressing a lot about my histories and my culture. I am wearing myself, my traditions, my identity. That's what I'm doing.
6: Im Campus der Universität Wien, am Institut für Afrikanistik, arbeitet der Linguist Adam Spodomo. Sein Forschungsfeld ist, wie indigenes Wissen aus seinem Herkunftsland Ghana genutzt werden kann, um aktuellen Herausforderungen wie dem Klimawandel oder Arbeitslosigkeit und Landflucht zu begegnen. Zum Interview trägt er Fugu. Es ist das traditionelle Gewand seiner Region und seiner Vorfahren. Nicht einfach nur ein Kleidungsstück, erklärt er.
7: What do I mean by that? That would already lead us straight away to the history of Fugu.
8: Das führt uns direkt zur Geschichte des Fugu, der traditionellen Kleidung der Menschen aus Nordghana und tatsächlich aus weiten Teilen Westafrikas, vor allem aus dem Savannengürtel und dem Sahelgürtel Westafrikas.
6: Adam Spodomo wurde im Nordwesten Ghanas geboren, in einem kleinen Ort namens Jirapa. Die nahegelegene Regionalhauptstadt Wa sowie die umliegenden Dörfer und Gemeinschaften gehören in Ghana zu den wichtigsten Produktionszentren für Weberzeugnisse aller Art. Am Straßenrand sieht man neben Essensständen, Schulen und Wohnhäusern zahlreiche Weberinnen und Weber, die ihre Fäden meterweit vor sich und ihren Webstühlen gespannt haben. Die meisten von ihnen produzieren Fugu.
7: First of all, it started as a war. That is what warriors went into the bushes with. And as you can see, it's meant to cover a lot. You can see these designs.
6: Der Fugu war ursprünglich eine Kriegsbekleidung, erklärt Adam Spodomo. Kämpfer und später auch Jäger sind damit in den Busch, in die Wälder und ins Gestrüpp gegangen und haben dort entweder Feinden oder Wildtieren aufgelauert.
7: These designs are actually just an artistic representation of the pockets that were used to put the bullets inside. So people wore these, put their bullets inside and had their arrow or their gun and put the bullets in. They remove the bullet from here, put the gun and shoot.
6: Bodomo zeigt auf sein bunt gestreiftes Oberteil. Gelb, grün, gelb, schwarz, rot, blau, schwarz, hellblau, schwarz und dann wieder gelb. Über das farbenfrohe Muster sind auf Brusthöhe weiße, augenförmige Schlitze in den Stoff genäht. Sie sollen an die Taschen erinnern, in denen Kämpfer und Jäger früher ihre Patronen aufbewahrt haben.
7: And then it became a symbol of heroism, of power.
8: Aber dann, später, wurde es zu einem Symbol für Tapferkeit und Macht. Lokale Könige und Königsfamilien haben begonnen, es zu tragen. So hat es sich verbreitet.
7: And so this is how it spread.
6: Die ersten Fugu gehen auf das 13. Jahrhundert zurück. Im ghanesischen und afrikanischen Widerstands- und Befreiungskampf ist der Fugu zu einem Symbol der Stärke und Unabhängigkeit geworden. Lokale Könige und später Politiker haben begonnen, Fugu zu tragen. So auch der erste ghanesische Präsident, Kwame Nkrumah, als er im Jahr 1957 gemeinsam mit 5 weiteren Gründungsfiguren des unabhängigen Ghana auf die Bühne trat und das Ende der britischen Kolonialherrschaft verkündete. Allesamt trugen sie Fugu.
0: Ghana, your beloved country, is free forever. From now on, there is a new African in the world. That new African is ready to fight his own battle and show that after all, the black man is capable of managing his own affairs.
6: Die Bedeutung des Fugu als Symbol für kulturelle Identität, Souveränität und Freiheit ist in Ghana kaum zu überschätzen.
3: But who benefits? China benefits majority. Why? Because 100%.
5: Aber wer profitiert davon? Vor allem China. 100% der Garne für unsere Webstoffe werden aus China importiert. Wenn die Beliebtheit unserer Stoffe steigt, müssen wir mehr Garne aus China einkaufen. Und wer profitiert am Ende? China.
3: From China. And China what? Benefits.
6: Mulumba Sangsora arbeitet für das Center for National Culture. Das Ziel der Einrichtung ist die Bewahrung und Förderung der ghanesischen Kultur. Im weniger dicht besiedelten Norden von Ghana gehört zur Kulturförderung auch die Agrikultur. Der Anbau von Baumwolle und die Weiterverarbeitung zu handgesponnenen Fäden und Webstoffen war über Generationen hinweg ein zentraler Bestandteil der Landarbeit und Kulturproduktion. Doch das hat sich geändert.
5: Wir haben all diese wichtigen Fabriken geschlossen, mit denen wir unsere Webstoffe früher lokal produziert haben. Jetzt sind wir von China abhängig, weil wir von dort Fäden importieren. Aber wir nutzen unsere Plattformen, um der Regierung zu sagen, ihr solltet in 100% Made in Ghana investieren, anstatt euch auf China zu verlassen.
6: China hat einen erheblichen Anteil am Rückgang der ghanesischen Textilindustrie. Infrastrukturinvestitionen werden gegen niedrige Zölle getauscht. Was solche Deals für die heimische Industrie bedeuten können, sieht man in Ghana eindrucksvoll. Zwischen 1977 und 2017, also in 40 Jahren, ist die Anzahl der Beschäftigten im Textilsektor um etwa 90% zurückgegangen. Im ghanesischen Webereigeschäft lässt sich unterdessen trotz oder gerade auch wegen solcher Globalisierungseffekte ein regelrechter Boom erkennen. Neben der wiedererstarkten Beliebtheit in der Bevölkerung machen industriell gefertigte Fäden die Arbeit der Weber und Weberinnen leichter. Traditionellen, mit der Hand gesponnenen Garn verwendet heute niemand mehr. Naja, fast niemand. Karimo Mahama ist Weber. Er sitzt in seiner Wohnung, die gleichzeitig Werkstatt ist. Eine grellweiß leuchtende Glühbirne erlaubt einen guten Blick auf 2 schlicht gehaltene Fugu hinter ihm. Einer rot-weiß gestreift, der andere schwarz-weiß. Karimo Mahama kramt ein drittes, ganz besonderes Stück aus seiner Lade.
9: This one is a pure ole cotton. Ole cotton. The man kaya korhe at the wall in me hine. Awa kahe. En kahe ne lehaga da boya.
10: Das ist reine Tradition. Das ist reine Baumwolle. Alles stammt von meinem Nachbarn in Daboya. Meine Schwester spinnt den Faden mit der Hand. Dann wird er mit der Indigo-Pflanze gefärbt. Wir nennen das Daboya-Färbung. Und so sieht der fertige Fugu dann aus.
6: Karimo Mahama zeigt einen Fugu in hell, sattem, weiß-blau. Er ist nach der alten Methode hergestellt worden. Das bedeutet, dass ausschließlich regionale Produktionsmaterialien und Techniken verwendet wurden.
9: Oh,
10: Ich würde sagen, es liegt an unserem System, weil die Leute keinen Stress wollen. Die Leute wollen nicht mehr mit der Hand spinnen, weil es zu viel Zeit in Anspruch nimmt. Beim Weben ist der einfachste Weg, moderne Fäden zu nehmen. Wenn man heute auf den Markt geht, gibt es dort viele Fäden zur Auswahl, die man einfach kaufen, mitnehmen und noch am selben Tag mit dem Weben fertig werden kann. Die Leute bevorzugen das moderne System, weil es am einfachsten ist. Gleichzeitig schätzen die Käufer die traditionelle Methode, auch wenn sie einen höheren Preis hat.
6: Karimos Schwester, Mariam Kasim, ist weit über 80 Jahre alt. Um ausreichend Garn für einen einzigen Fugu zu spinnen, braucht sie bis zu 2 Wochen. Die Alternative sind die Fertigfäden aus China. Auch wenn diese Methode deutlich kostengünstiger und zeiteffizienter ist, hat sie ihren Preis, meint auch Adams Bodomo, Afrikanist an der Universität Wien.
7: You know, it's not that I don't like change, but I'm very worried about this kind of change.
8: Ich bin nicht gegen Veränderung, aber diese Art bereitet mir große Sorgen. Mein eigenes Dorf hatte Baumwollfarmen, auch meine Familie hat sie angebaut. Aber jetzt, wenn man fertige Garne aus Ländern wie China importiert, das schafft eine Reihe von Problemen. Man nimmt den Bauern aus den Dörfern ihre Lebensgrundlage. Und dann bringt man stattdessen diese industriell gefertigten Fäden, um damit zu weben. Ich meine, es ist immer noch ein Fugu, aber aus fremden Materialien. Und das macht mir Sorgen.
7: It's still a Fugu, but it has foreign origins. And I'm worried about that.
6: Die Weberei bringt neue Beschäftigungsmöglichkeiten in die Upper West Region in Ghana. Statt wie früher Wälder zu roden und Holzkohle herzustellen, hat die Weberei zahlreichen Menschen nachhaltigere Einkünfte ermöglicht. Aber es können nicht alle Weber und Weberinnen sein. Wenn Baumwollfarmer ihre Ernte nicht mehr verkaufen können, sind sie oft gezwungen, in den Städten nach neuen Möglichkeiten zu suchen. Für Adams Bodomo hat es sich ausgezahlt. Er hat in Dänemark studiert, heute ist er Professor in Österreich. Er ist weich gelandet. Aber so geht es wenigen.
7: Some lucky ones find good paying jobs.
8: Einige Glückliche finden gut bezahlte Jobs und kehren dann in ihre Dörfer zurück, um sie zu entwickeln. Aber die große Mehrheit gerät in Schwierigkeiten. Viele kommen mit Problemen zurück. Teenager, Schwangerschaften, Drogen. Es entsteht viel Dysfunktionalität, wenn junge Menschen aus den Dörfern in die urbanen Zentren ziehen.
11: Ich glaube, wir haben in diesem Prozess der Nationenbildung bereits sehr viel verloren. Wenn man Ghana als Staat strukturiert, verlieren die traditionellen Könige, die vorher für ihre Gemeinschaft gesorgt haben, einen Teil ihres Einflusses. Für den ländlichen Raum geht ein Stück Selbstbestimmung verloren. Zusätzlich bringt die christliche Religion eine weitere Dimension mit sich. Indigene Kulturen werden als Heidentum oder Ähnliches abgestempelt. Die Menschen wenden sich davon ab, ihre traditionellen Kulturgüter herzustellen, weil irgendein Pastor sagt, das ist Paganismus oder du glaubst an Animismus oder sonst irgendwas. Es ist ein ständiger Kampf.
6: Karimo Mahama und seine Schwester Mariam Kasim betreiben traditionelle Kulturpraktiken wie das Handspinnen und Färben mit Naturfarben. Um diese zu schützen, hat die ghanesische Kunstschaffende Odile Tewi das Nubuke Center for Textiles and Clay gegründet.
12: It's about creating an avenue for continued development of a creative, which is the role that Nubuke is playing, because
11: ich denke, es geht darum, einen Raum für die kontinuierliche Entwicklung von Künstlern und Handwerkerinnen zu schaffen. Und genau diese Rolle übernimmt Nubuke. Man muss Kreativen die Möglichkeit geben, zu üben und Neues zu schaffen. In einem Umfeld, in dem es nicht vorwiegend um den kommerziellen Aspekt ihrer Arbeit geht. Sie brauchen einen Freiraum, der es ihnen ermöglicht, ihre Arbeit weiterzuentwickeln und zu stärken.
12: Sie müssen auch durch diesen Raum gehen, which allows them to strengthen the work that they're doing.
13: Chemiefarben verändern die Palette der verwendeten Töne und verändern damit eigentlich eine Erzählung der Region.
6: Seit den frühen Tagen des Zentrums ist auch Barbara Putz-Plecko an der Arbeit mit den Weberinnen beteiligt. Sie ist ehemalige Leiterin der Abteilung Textil an der Universität für angewandte Kunst in Wien. 2015 kam sie zum ersten Mal nach Ghana und lernte Odile Tewi kennen.
13: Früher wurde von Hand gesponnen, wurde von Hand gewebt. Es wurde Geschichte quasi kodiert in abstrakten Mustern. Und diese Übersetzungsprozesse, diese Kodierungsprozesse, die gehen verloren.
6: Handspinnen ist eine der Praktiken, die unter den Webern und Weberinnen mit gemischten Gefühlen betrachtet wird. Macht es Sinn, sich für den Erhalt der Kultur bei jedem neuen Fugu 2 Wochen mit der Handspindel hinzusetzen?
1: If you say I should paint prints out those who do this hand spinning, I cannot.
11: Wenn Sie mich fragen, wer heute noch mit der Hand spinnt, das kann ich Ihnen nicht beantworten. Ich weiß es nicht. Aber was importierte Garne betrifft, die gibt es. Man fährt nach Accra, kauft sie dort und genau dieses Material verwenden wir dann für unsere Weberei.
1: You go to Accra, you buy your dress and that is what we use to do our weaving here.
6: Talata Tutiga ist knapp 50 Jahre alt. Sie kommt gerade von ihrer Arbeit im Gefängnis. Dort bringt sie jungen Straffälligen das Weben bei. Den Häftlingen soll nach ihrer Freilassung eine neue Perspektive in der Gesellschaft gegeben werden.
1: What we are using currently is more quality than.
11: Was wir heute verwenden, hat höhere Qualität als der handgesponnene Garn von früher. Es gibt einen großen Unterschied.
1: Much, much quality or difference between.
6: Talata Tutiga arbeitet lieber mit importierten Garnen. Die sind in ihrer Stärke standardisiert und verbleichen nicht so schnell. Heißt das, es wäre in Ordnung, wenn das Handspinnen ganz verschwindet?
1: No, I cannot say it's okay. Because you know, culture is culture.
11: Nein, ich kann nicht sagen, dass das in Ordnung ist. Kultur bleibt Kultur, egal was passiert. Wir sollten unsere Kultur bewahren. Mehr Menschen sollten sich dem Handspinnen widmen, damit dieses Wissen auch für die Zukunft erhalten bleibt.
1: To learn how to use our hands to spin for future reference.
6: Ob das Handspinnen weiter praktiziert wird oder nicht, entscheiden letztlich die Spinnerinnen und Weberinnen selbst, meint auch Barbara Putzblecko.
13: Es geht nicht darum, dass die Weberinnen jetzt ihre Produktion grundsätzlich verändern. Es geht darum, dass sie die Palette erweitern.
6: Die Universität für angewandte Kunst arbeitet seit vielen Jahren mit diversen Kulturinstitutionen und Kunstuniversitäten in Ghana. Das Afrika-Uninet ist eine eigens dafür entwickelte Plattform. Dort können österreichische und afrikanische Unis und Professorinnen neue Projekte entwickeln und Förderungen einreichen.
13: Wenn jetzt die Weberinnen leichtere Stoffe produzieren können, weil sie verstehen, wie diese leichtere textile Qualität erzeugt werden kann, dass sie mit mehr Webschäften arbeiten können und komplexere Musterungen jetzt Ton in Ton erzeugen können, ist die Vorstellung von uns, dass sie sich besser anpassen können und auch einen neuen Markt für sich eröffnen.
6: Eines der Arbeitsziele der Partnerschaft ist eine höhere Standardisierung der Fadenstärke und Webbreite. Außerdem wurde ein neuer Webstuhl mit zusätzlichen Pedalen entwickelt, mit dem auch komplexere Muster gewebt werden können.
14: So this loom allows you to also have a bigger inches of a fabric.
15: Mit diesem Webstuhl können breitere Stoffbahnen produziert werden, bis zu 40 oder 35 Zoll oder sogar mehr. Viele handelsübliche Webstühle haben nur 2 Pedale, aber dieser hier hat 8.
6: Philipp Sonti ist Büroleiter im Nubuke Center for Textiles and Clay. Mit dem Moped fährt man ca. 20 Minuten vom Zentrum von Wa, bis man das weiße, alleinstehende Gebäude inmitten von Feldern und freilaufenden Ziegen erreicht. Von der Decke des loftartigen Hauptraumes hängen mehrere Stoffe mit modernen Mustern, schräg verlaufend, experimentell. Sie sind ganz anders, als man sie in den Geschäften am Straßenrand sieht. Große Türen öffnen den Blick in den weitläufigen Garten. In einem überdachten Gehweg, der ums Haus herumführt, wehen orange bedruckte Fahnen im Wind.
14: Wale, the Wala symbols. The Wala symbols that we have here.
6: Wali ist die Lokalsprache, die in Nordwest-Ghana gesprochen wird.

0: teacher.
1: Erfahrung ist der beste Lehrer.
0: This is the symbol of experience is the best teacher. So whoever that is wearing this, if you have a fabrics and this kind of a symbol is there, it is a symbol of war and it's telling you that experience is the best teacher.
1: Menschen wählen Symbole für ihre Kleidung, um sich selbst und andere an die Bedeutung dieser Werte zu erinnern.
0: This is my symbol. Nimbere maturity.
2: Das ist mein Symbol, Reife. Wenn du dieses Symbol trägst, heißt das, dass du erwachsen bist und Verantwortung für dich und deine Taten übernehmen kannst. Wenn ich das Symbol auf meinem Gewand habe, erinnert es mich auch daran, nach diesem Grundsatz zu handeln. Darauf bin ich immer bedacht, damit ich diesem Anspruch an mich selbst gerecht werde.
1: Die Wechselwirkungen zwischen der Modernisierung der Webproduktion und ihrer Bedeutung für die lokale Kultur sind komplex. Um sie zu verstehen, muss man die Sprache und die Symbole kennen. Die Frage, wohin sich der Nordwesten Ghanas und seine Weberinnen entwickeln sollten, ist für den Linguisten Adams Bodomo ohne seine Forschungsdisziplin nicht zu beantworten.
3: Es gibt kein Thema auf der Welt, das man ohne Linguistik richtig verstehen kann. Jedes Thema bringt eine Kommunikationssituation mit sich, einen Diskurs. Es gibt kein Thema ohne Diskurs und dieser Diskurs ist Linguistik.
4: There's no subject without discourse. And that discourse is linguistics.
1: Die Webprodukte, die von den Webern und Weberinnen der Nubuke Foundation erzeugt werden, verkaufen sich gut. Kunden schätzen ihre Qualität und traditionelle Herstellungsweise. Von Beginn an wurde dieses Vorhaben vom Center for National Culture unterstützt.
5: And look, they are moving beyond the clothing. It's not just the woolly fabric that is a byproduct of our traditional outfits.
6: Sie gehen über die Kleidung hinaus. Es geht nicht nur um den Webstoff, der für traditionelle Outfits verwendet wird. Sie erfinden die Stoffe neu. Und genau das sollten wir uns anschauen.
5: Design as a result of innovation from what? The fabric. And that is what we should be looking at.
1: Es gibt zahlreiche Initiativen, die die ghanesischen Webstoffe weiterentwickeln und in der ganzen Welt bekannter machen wollen. Aristide Lua ist der Name eines ghanesischen Designers, der moderne Kleidung aus traditionell gefertigten Webstoffen herstellt und damit große Erfolge feiert. Auf zahlreichen Laufstegen und roten Teppichen war seine Mode bereits zu sehen. Ein möglicher Weg in die Zukunft für die ghanesische Webtradition.
5: We should be looking at the many value chains of possibilities in terms of what arts, craft and what clothing that can be made.
6: Wir sollten die vielen Wertschöpfungsketten betrachten, in der Kunst, im Handwerk und in der Kleidung, die über das Traditionelle hinausgehen. Dadurch schützen wir unsere indigene Kultur und entwickeln sie zugleich weiter.
5: And that will what make opportunities more wide and empower more people. Thank you.
1: Die Regierung verfolgt unterdessen eine andere Strategie, um den Fugu und seine Fabrikantinnen zu fördern.
4: But the current government now came and instituted what is called Fugu Wednesday.
3: Die aktuelle Regierung hat den sogenannten Fugu-Mittwoch gestartet. Jeden Mittwoch sollen die Leute Fugu tragen. Aber ich persönlich schreibe mir das nicht in den Kalender. Ich ignoriere das Ganze und trage meinen Fugu einfach, wann immer ich Lust dazu habe.
4: Fugu Wednesday in my diary, taking it every day. I just ignore it and wear my thing anytime I want.
7: Alter Fugu aus neuem Garn.
8: I asked my team to post on various platforms that we associated with that. President of Zambia will be ordering more of that stuff for himself.
7: Ghanas Webtradition und Textilproduktion am Scheideweg. Von Joshua Mingas. Die Interviews wurden im Rahmen einer vom Außenministerium organisierten Pressereise anlässlich der Eröffnung des Kulturforums Accra im Februar 2026 geführt. Gesprochen haben Ursula Scheidle, Felix Schneider-Sturm, Michael Köppel, Peter Waldenberger, Roman Eichinger und der Autor. Redaktion Armin Stadler.

0: Spielräume.
1: Universal Truth heißt sein neues Album und es steht paradigmatisch für das Traditionsverständnis und den für seine Arbeit zentralen Community-Gedanken des aus Florida stammenden, seit Jahren in New York City lebenden Pianisten Emmett Cohen.

0: Pianist Emmett Cohen mit seinem Trio, mit Bassist Yasushi Nakamura und Schlagzeuger Joe Farnsworth. Dazu kommen hier Jeremy Pelt Trompete und Tibbon Panicott Tenorsaxophon. Das ist das Titelstück Universal Truth des unlängst erschienenen neuen Albums von Emmett Cohen. Worum geht es in Universal Truth? Das habe ich Emmett Cohen kürzlich in einem Telefoninterview gefragt.
1: I think the topic of the new album is that we as human beings, as artists, as walkers of this planet Earth.
2: Ich denke, das Thema des neuen Albums ist, dass wir als Menschen, als Künstler, als Bewohner dieses Planeten Erde mehr Fragen haben als Antworten. Und alle meine Lieblingskünstler stellen diese Fragen durch ihre Kunst. Warum sind wir hier? Was ist der größere Sinn? Wie können wir alle miteinander verbunden bleiben? Ich hoffe, dass die Menschen, die sich das Album anhören, diese Fragen stellen werden, dass sie kurz innehalten und darüber nachdenken, was wichtig ist, wer wir sein wollen und warum wir hier sind, was wir tun. Es gibt dieses Jahr auch einige 100. Geburtstage zu feiern, nämlich die von Miles Davis und John Coltrane. Und die Musiker stellen sich diese Fragen immer wieder, in ihren Improvisationen, in ihren Kompositionen. Und deshalb wollten wir diese Künstler auf unsere eigene Art und Weise würdigen.
0: Ja, Emmett Cohen verneigt sich mit seiner Band im Rahmen von Universal Truth vor Trompeter Miles Davis und Saxophonist John Coltrane und er tut dies auf seine eigene Weise, indem er die Brücke zur Vergangenheit auch in Gestalt von Gastauftritten zweier Jazz-Legenden schlägt, die in den 1960er Jahren Teil der Band von Miles Davis waren. Wir hören den 89-jährigen Bassisten Ron Carter und den 91-jährigen Saxophonisten George Coleman.

0: My Funny Valentine in einer ganz besonderen, generationenübergreifenden Version. Emmett Cohen und seine Band mit zwei historischen Jazzgrößen, die seine Großväter sein könnten, Kontrabassist Ron Carter und Tenorsaxophonist George Coleman. Emmett Cohen hat etwa auch mit Saxophonist Houston Person gearbeitet, mittlerweile bald 92 Jahre alt. Auch die 2025 96-jährig verstorbene Sängerin Sheila Jordan ist mit ihm aufgetreten. Warum ist es für Emmett Cohen so wichtig und so erfüllend, mit diesen alten Legenden zusammenzuspielen?
1: Well, that's part of my universal truth.
2: Nun, das ist ein Teil meiner universellen Wahrheit, wirklich herauszufinden und zu erforschen, was vor mir passiert ist. Das ist etwas, mit dem ich wirklich immer verbunden bin, mit den Meistern des Jazz. Und darum geht es, die Geschichte aus erster Hand zu erleben, dank der Jazzmusiker, die noch hier sind. Wir können ein Buch lesen, man kann sich einen Film ansehen, man kann Platten anhören. All das können wir tun. Aber wenn wir mit den originalen Quellen, den Musikern zu tun haben, passiert etwas ganz anderes mit der Musik und mit dir selbst. Dann passiert etwas mit der Seele. Und das habe ich schon sehr früh gelernt.
0: Ron Carter war übrigens am 25. August dieses Jahres in Live at Emmett's Place zu erleben, der Videostream-Reihe, die Emmett Cohen während der Pandemie gestartet hat. Anfangs wurde wöchentlich eine Session live aus seiner Wohnung in Harlem in New York City via Internet übertragen. Mittlerweile wird einmal im Monat live gestreamt. Cohen erreicht damit ein großes Publikum weltweit und durch diese Netzpräsenz konnte er sich eine große internationale Fanbase aufbauen. Er versuche mittels bewusster Kuratierung ein abwechslungsreiches Programm zu bieten und jedes Mal spannende Musiker und Musikerinnen einzuladen. So antwortet er mit Cohen auf die Frage, warum Live at Emmett's Place seiner Meinung nach so erfolgreich werden konnte. Mittlerweile wird nicht mehr aus seiner Wohnung gestreamt, wie er erzählt.
1: 6 months ago, we got kicked out of the apartment, and then we had to find a new home. So we streamed live from a recording studio called Power Station.
2: Vor 6 Monaten wurden wir aus der Wohnung geworfen und mussten uns eine neue Bleibe suchen. Also haben wir live aus einem Tonstudio gestreamt, dem Power Station Studio in Manhattan. Jede Woche gestalteten wir eine andere Sendung. Letzten Monat hatten wir Veronica Swift zu Gast, die eine fantastische Show gesungen hat. Wir haben George Colemans 91. Geburtstag im Stream gefeiert. Außerdem hatten wir kürzlich zum ersten Mal Joshua Redman zu Gast. Wir schaffen also immer wieder neue Möglichkeiten für die Leute, die Musik zu entdecken, sich damit auseinanderzusetzen und sich auf das einzulassen, was wir tun. Und hoffentlich uns zu folgen und mit uns auf diese Reise zu kommen, um mehr über die Musik zu erfahren und einen Einblick in die Jazzszene von New York City zu bekommen. Ich finde, das ist so wichtig.
0: Live from Emmett's Place gab es zuletzt vergangenen Montag. Da war Emmett Cohen mit Schlagzeuger und Sänger Brian Carter sowie Sänger Titus Burgess und einem ganzen Orchester zu erleben. Das Ganze lief unter der Rubrik The Orchestral Spectacular. Die Session ist auf YouTube zugänglich. Der nächste Termin im Rahmen von Live from Emmett's Place ist der 19. Oktober. Wenden wir uns abschließend noch einmal dem Album Universal Truth zu. Hier ist Emmett Cohens Hommage an Saxophonist John Coltrane. Wir hören die Coltrane-Komposition Blue Train.

0: Das Emmett Cohen Trio mit zwei Tenorsaxophonisten, dem 41-jährigen Tibbon Pennicott einerseits und dem 91-jährigen George Coleman andererseits. Er war als Solist zu hören. Emmett Cohens Album Universal Truth ist bei Mac Avenue Records erschienen. 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
1: Gleich 5 Minuten vor 6 am Donnerstag. Wir werfen jetzt noch einen Blick nach Kronstorf in Oberösterreich. In der Marktgemeinde im Bezirk Linzland gibt es immer wieder Proteste gegen ein Google-Rechenzentrum. Der Bau hat ohne Umweltverträglichkeitsprüfung begonnen. Anders als etwa bei einem anderen Rechenzentrum in Niederösterreich. Jetzt prüft Oberösterreichs Umweltlandesrat die Sache erneut, wie Robin Adinoyat berichtet.
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3: Google, go home! Große KI-Rechenzentren brauchen viel Strom, viel Wasser und viel Fläche. Das führt weltweit immer wieder zu Protesten.
4: Wir sind hier! Wir sind laut! Weil ihr uns das Wasser klaut!
3: So auch in Kronstorf in Oberösterreich, wo Google gerade sein erstes Rechenzentrum in Österreich baut. Eine Bürgerinitiative fordert dort eine Umweltverträglichkeitsprüfung, kurz UVP. Also eine Gesamtprüfung der Umweltfolgen. Der ursprüngliche Bescheid des Landes Oberösterreich aus dem Jahr 2020 sieht das nämlich nicht vor.
4: UVP tut nicht weh.
3: Ganz anders im Land Niederösterreich.

0: Österreich. Das hat am Freitag sehr wohl eine UVP-Pflicht bei einem Rechenzentrum in Leopoldsdorf festgestellt. Die Begründung? Es werden Diesel-Notstromaggregate mit mehr als 200 Megawatt Brennstoffwärmeleistung eingesetzt. Die Entscheidung aus Niederösterreich wirft Fragen für das Projekt von Google in Kronstorf auf. Im UVP-Feststellungsbescheid aus dem Jahr 2020 sind nämlich ebenfalls Notstromgeneratoren mit mehr als 200 Megawatt für den vollen Ausbau angegeben. Nach einer Anfrage von Ö1 Digital Leben an den oberösterreichischen Umweltlandesrat Stefan Kaineder von den Grünen kommt jetzt Bewegung in die Sache. Kaineder beauftragte die Behörde damit, erneut zu prüfen, ob in Kronstorf eine UVP durchgeführt werden muss. Kaineder schreibt:
1: Wenn eine österreichische UVP-Behörde bei einem vergleichbaren Rechenzentrum zu dem Ergebnis kommt, dass große Dieselnotstromaggregate eine UVP-Pflicht auslösen, dann müssen wir uns diese Entscheidung sehr genau ansehen. Ich habe daher die zuständige Fachabteilung beauftragt, die Rechtslage für Kronstorf umgehend noch einmal zu prüfen. Für mich ist klar, bei einem Projekt dieser Größenordnung muss jede rechtliche Möglichkeit für eine umfassende Umweltprüfung ausgeschöpft werden.
0: Es könnte also doch noch zu der von der Bürgerinitiative geforderten Umweltverträglichkeitsprüfung in Kronstorf kommen. Entscheidend seien unter anderem die weiteren Ausbaustufen des Rechenzentrums, sagt der Jurist und UVP-Experte Wilhelm Bergthaler.
2: Ein Rechenzentrum entwickelt sich in Ausbaustufen, sodass immer wieder Notstromaggregate dazukommen. Jetzt wäre die Frage, wie viele Notstromaggregate wurden 2020 offengelegt? Denn dann könnte man sagen, ab wann diese Schwelle überschritten wird, beginnt eine neue Prüfung.
0: Wenn im weiteren Ausbau mehr Notstromaggregate dazukommen sollen, müsste also erneut geprüft werden, ob eine UVP gemacht werden muss. Von Google gab es auf unsere Anfrage zu den geplanten Notstromaggregaten keine Antwort. Das Motto der Bürgerinitiative ist: Von Kronstorf lernen. Und tatsächlich lernt auch das Recht von den Protesten, sagt Wilhelm Bergthaler.
2: Tatsächlich ist Kronstorf und tatsächlich sind auch die Bürgerproteste in Kronstorf ein sehr lehrreiches Beispiel und sehr fruchtbar für die Rechtsentwicklung. Was wir hier sehen, ist nämlich, dass eigentlich die öffentliche Diskussion zu spät kommt. Das Genehmigungsverfahren oder die Frage, ist das jetzt UVP-pflichtig oder nicht, beantwortet ja wesentliche Grundfragen nicht. Ist das überhaupt ein geeigneter Standort? Wie sieht denn die Gesamtstrategie des Bundeslandes oder des Staates aus?
0: Dass solche Fragen schon vorab geklärt werden müssen, habe man von Kronstorf gelernt. Niederösterreich hat darauf schon reagiert. Große Rechenzentren brauchen dort seit Juni eine eigene Standortverordnung des Landes. Geprüft wird also, bevor gebaut wird.
2: Wir erleben weltweit eigentlich eine ähnliche Suche wie in Österreich. Wie findet das Recht den optimalen Zugriff auf diese Entwicklung? Bei den Datacenters haben wir in viel stärkerem Ausmaß als bei der traditionellen Schwerindustrie sprunghafte Entwicklungen in der Größe, sprunghafte Entwicklungen im Energiebedarf, sprunghafte Entwicklungen in den Umweltauswirkungen. Hier muss das Recht schneller reagieren und hier muss das Recht vorsorgender reagieren,
0: sagt Wilhelm Bergthaler. Der Ausbau von Rechenzentren betrifft den ganzen Globus und er wird auch in kleinen Orten sichtbar. In Kronstorf zeigt sich, was Proteste bewirken können.
3: Das war ein Digital-Leben-Beitrag von und mit Robin Aitinonat. Damit geht der Nachmittag in Ö1 zu Ende. Hier geht es jetzt in unserem Journalstudio weiter. Am Mikrofon verabschiedet sich Gabriel Schett.
4: 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Mit Julia Schmuck im Studio, schönen Abend. Was ist passiert an diesem Donnerstag? Kanada und die Europäische Union wollen so eng wie noch nie zusammenarbeiten. Eine Art Sondermitgliedschaft ist angedacht. Was heißt das konkret? Wir schalten zu unserem Korrespondenten Tim Kupal. So hoch wie noch nie ist der Preis für Diesel in Österreich und trotz heute vorgestelltem EU-Plan für ein Social-Media-Verbot hält Österreich an seiner eigenen geplanten Regelung fest. Und 4 Tage nach der Parlamentswahl in Schweden steht das Endergebnis fest. Das Mitte-Links-Bündnis hat knapp gewonnen. Und das Wetter morgen teils sonnig und bewölkt und etwas wärmer.
5: Geografisch ist es ein weiter Weg, mindestens 10 Stunden sind es, mit dem Flugzeug von der kanadischen Hauptstadt Ottawa ins EU-Parlament nach Straßburg. Auf sich genommen hat diesen Weg der kanadische Premier Mark Carney. Er sucht die Nähe der Europäischen Union und begrüßt den Vorschlag einer EU-Sondermitgliedschaft. Europa und Kanada seien zusammen stärker, sagt er bei seiner Rede vor dem EU-Parlament. Die Drohungen von US-Präsident Donald Trump weist der kanadische Regierungschef nach seiner Rede entschieden zurück. Tim Kuppal berichtet.
6: Ein Selfie mit dem kanadischen Premier, Handshakes und Umarmungen. Kanada ist auf Partnersuche. Der Empfang der EU-Parlamentarier in Straßburg, mehr als herzlich. Wir sind keine Schönwetterverbündeten, sagt Kanadas Regierungschef Mark Carney.
7: We are not fair weather allies.
6: Eine Allianz von Europa und Kanada bedeutet Freiheit, Solidarität, Wohlstand und Nachhaltigkeit.
7: Freedom, Solidarity, Prosperity. Sustainability.
6: Kanada und Europa seien beide stark, aber stärker zusammen.
7: Europe and Canada are stronger together.
6: Der kanadische Regierungschef erwähnt Schlüsselbereiche möglicher Zusammenarbeit, etwa künstliche Intelligenz, Halbleiterproduktion, kritische Rohstoffe, Zahlungssysteme, saubere Energie, Impfstoffe und Weltraumkommunikation.
7: Access to AI, semiconductors, critical minerals, payment systems, clean energy technologies, vaccines. Space-based communications.
6: Die Drohung von US-Präsident Trump mit hohen Zöllen und Handelsbarrieren, die weist Mark Carney nach seiner Rede zurück.
7: No one is going to dictate with whom we can strike agreements.
6: Niemand wird uns vorschreiben, mit wem wir Vereinbarungen treffen.
5: Und Österreichs Außenministerin Beate Meindl-Reisinger von den NEOS begrüßt heute ausdrücklich diesen Schritt Richtung assoziierter Mitgliedschaft.
8: Ganz grundsätzlich halte ich das für eine ganz großartige Idee. Warum? Weil wir sehen in dieser neuen Weltunordnung, wie ich es immer sage, zwischen USA, China, auch Russland, muss sich Europa selbstbewusst behaupten. Und Europa, gerade auch die Europäische Union, darf sich nicht kleiner machen, als sie ist. Wir sind eine starke Wirtschaft und wir haben vor allem Partner in der Welt. Und es gibt, glaube ich, keinen natürlicheren Partner für uns wie Kanada. Daher ist die Idee dieser assoziierten EU-Mitgliedschaft großartig. Ich habe das selber in meiner Europarede vom Sommer auch skizziert. Wir müssen als Familie größer werden und da auch die EU größer denken, damit wir noch stärker uns wirtschaftlich wie auch sicherheitspolitisch aufstellen.
5: Größer und stärker werden, das ist also die Absicht der Befürworter. Das wollen wir jetzt, da wollen wir nur noch genauer hinschauen mit Tim Kuppal, EU-Korrespondent in Brüssel. Eine assoziierte Mitgliedschaft, was können wir uns denn darunter vorstellen? Welche Rechte und Pflichten könnten da enthalten sein?
9: Diese Frage stellen sich gerade sehr, sehr viele hier in Brüssel und in Straßburg und genau da setzt doch viel Kritik an. Ursula von der Leyen, die EU-Kommissionspräsidentin, die hat etwas versprochen, was sie im Grunde nicht halten kann. Denn eine wie von ihr vorgeschlagene assoziierte EU-Mitgliedschaft, die gibt es einfach nicht in den EU-Verträgen. Was es gibt, sind Vollmitglieder, Kandidatenländer und Drittstaaten, mit denen man Abkommen schließen kann. Also was das Ganze genau sein soll, werden soll, darüber muss man sich jetzt einmal klar werden, die EU-Staats- und Regierungschefs und die kanadische Regierung, wie konkret wieder neu das Ganze dann tatsächlich sein kann und sein muss. Das muss man sich überlegen, ob man auf bestehende Verträge wie etwa CETA zurückgreift und die vertieft oder ob man wirklich etwas Neues schafft. Kanadas Regierungschef Mark Carney, der hat angesichts der machtpolitischen Realitäten in den USA, aber auch in Russland und China gesagt, aus seiner Sicht ist dieses Projekt ganz dringend. Ich kann mir vorstellen, dass in der EU erst einmal lange geredet wird, bevor irgendetwas passiert oder auch gar nichts passiert.
5: Da sind also noch viele Fragen offen. Die österreichische Außenministerin, die haben wir gerade gehört, sie begrüßt diese Annäherung. Wie fallen denn die Reaktionen insgesamt aus?
9: Im EU-Parlament in Straßburg hat man die Reaktionen nach der Rede des kanadischen Regierungschefs ganz gut sehen können. Viel Applaus, teilweise stehende Ovationen im politischen Zentrum, bei den Liberalen, auch bei Grünen und Sozialdemokraten. Große Zurückhaltung, aber im rechten Lager. Ähnlich auch die Reaktion auf Länderebene, Skepsis, zum Beispiel in Italien. Hier hat man Angst um die eigene Landwirtschaft. Gleichklang im deutsch-französischen EU-Motor. In Berlin wird der Vorschlag als interessant bezeichnet, in Paris als grundsätzlich positiv. Beide Länder weisen aber auf die wirklich schwierige institutionelle Umsetzung hin.
5: Wir haben auch schon vom US-Präsidenten gehört, Trump stellt da weitere Zölle in den Raum. Dieses Risiko wird in Kauf genommen von der EU-Spitze?
9: Das Risiko wird jedenfalls erkannt und löst ganz unterschiedliche Reaktionen aus. Der kanadische Regierungschef zum Beispiel, der hat sich ganz klar abgegrenzt und gesagt, wir bestimmen über unsere Außen- und Handelspolitik, niemand sonst. Auch Frankreichs Außenminister hat nach der Aussage Trumps reagiert, extra betont, wie positiv er das Ganze sieht. Aber natürlich gibt es auch einige Mitgliedsländer, die jetzt einen neuen Handelskonflikt mit den USA befürchten. Und sollte der US-Präsident tatsächlich darüber nachdenken, neue Zölle einzuführen oder Handelsblockaden gegen Europa zu errichten, dann greift übrigens ein Notfallmechanismus im Handelsabkommen mit den USA, den das EU-Parlament hineinverhandelt hat. Und dann wird auch die EU Zölle auf US-Waren einheben. Ich denke, dass der US-Präsident angesichts der ohnehin hohen Teuerungsrate in den USA und in der kritischen Zeit vor den Midterm-Elections nicht unbedingt einen weiteren Handelskonflikt wollen kann, dass ihm hier seine Berater wahrscheinlich abraten werden. Aber bei Trump, das wissen wir, man weiß da eigentlich immer nur eines, nämlich dass man nie weiß, was er machen wird und was nicht.
5: Berichtet Tim Kuperl live aus Brüssel. Vielen Dank.
9: Gerne.
5: Und damit kommen wir nach Österreich zurück. Wenn Sie gerade an der Tankstelle waren, haben Sie es bemerkt, die Spritpreise sind deutlich gestiegen. Der Dieselpreis ist gestern auf einen neuen Höchstwert von 2,26 Euro geklettert. Eine rasche Entspannung zeichnet sich vorerst nicht ab, Vanessa Gruber berichtet.
10: Tanken ist derzeit so teuer wie noch nie, zumindest für jene, die ein Dieselfahrzeug fahren, sagt Martin Graslober vom ÖRMTC.
11: Diesel war im Tagesdurchschnitt noch nie so teuer wie am gestrigen 16. September. Mit 2,268 Euro markiert das einen Tageshöchstwert, den wir so in Österreich noch nie gesehen haben.
10: Im Irankrieg zeichnet sich keine Entspannung ab. Öllieferungen bleiben aus, Lagerbestände schrumpfen. Die Preise in Österreich könnten noch weiter steigen, sagt WIFO-Teuerungsexperte Josef Baumgartner.
12: Das hängt eben auch noch davon ab, inwiefern der Krieg noch weiter eskaliert. Dann sind es in Österreich schon auch Preise in der Gegend von 2,50, 2,70 durchaus im Bereich des Möglichen.
10: Der ÖRMTC empfiehlt Autofahrern, Preise zu vergleichen und am Vormittag zu tanken. Der Verkehrsclub Österreich und auch die Umweltschutzorganisation WWF sprechen sich für Spritsparmaßnahmen aus, etwa Förderungen für öffentliche Verkehrsmittel. Auch diese Autofahrerin in Linz überlegt, ihr Auto stehen zu lassen.
13: Ich glaube, bei 3 Euro fahre ich nur, aber noch ab 3 Euro, dann lasse ich es lieber stehen in der Garage. Da fahre ich dann nicht mehr mit dem Auto.
10: Andere sehen es pragmatisch.
14: In Deutschland gehen die Preise immer mehr in Richtung 3 Euro. Deswegen bin ich froh, dass ich auf den Rückweg nach Deutschland gerne noch mal in Österreich zwischentanken darf.
5: 18 Uhr und 8 Minuten ist es gerade. Von der Tankstelle geht es jetzt weiter ins Internet. Österreich bleibt bei seinem Plan für ein Social-Media-Verbot für unter 14-Jährige, auch wenn die EU-Kommission heute einen eigenen, anderen Plan vorgestellt hat. Niklas Lercher berichtet.
15: Kein Social Media mehr für Kinder bis 13 Jahre, keine süchtig machenden Algorithmen für unter 18-Jährige. EU-Kommissionspräsidentin Ursula von der Leyen will die großen Social Media Plattformen zur Verantwortung ziehen. Sie müssten beweisen, dass ihre Angebote für Minderjährige sicher sind.
16: Platforms have been playing fast and loose.
17: Die Plattformen sind zu leichtfertig mit der psychischen Gesundheit unserer Kinder umgegangen. Jetzt müssen sie uns beweisen, dass sie für unsere Kinder sicher sind.
15: Für die Alterskontrolle sind die Plattformen zuständig.
17: Von 13 bis 15 Jahren sind dann nur Mini-Accounts erlaubt, führt die Kommissionspräsidentin aus, überwacht von Eltern oder Erziehungsberechtigten mit einer Zeitbeschränkung von einer Stunde pro Tag.
15: In Österreich ist die Regierung schon mit einem eigenen Plan für ein Social-Media-Verbot vorgeprescht. Das soll Anfang 2027 gelten. Medienminister Andreas Babler von der SPÖ lässt wissen, dieser Zeitplan bleibe aufrecht. Der Kinderschutz dürfe nicht an jahrelangen Verhandlungen hängen. In Österreich ist zudem ein Verbot bis 14 Jahre vorgesehen, also ein Jahr länger als im Plan der Kommission. Auch daran will Digitalisierungsstaatssekretär Alexander Pröll von der ÖVP festhalten.
18: Ich glaube, dass 13 Jahre zu früh ist, also zu niedrig angesetzt ist. Ich würde mir wünschen, dass es natürlich hier höher ist, nämlich mit 14 Jahren. Nichtsdestotrotz, wir müssen es möglichst rasch irgendwie umsetzen. Das bedeutet, wir können aus meiner Sicht, wenn die europäische Ebene jetzt weitere 3 Jahre braucht, ganz einfach nicht warten.
15: Den österreichischen Vorstoß muss die EU-Kommission aber erst absegnen.
18: Die Frist für die Kommission läuft prinzipiell Ende Oktober aus. Es kann natürlich aber sein, dass sie die Frist auch verlängert.
15: Ausgang ungewiss. In der Vergangenheit hat die EU-Kommission jedenfalls Kritik an solchen nationalen Alleingängen geäußert.
5: Im Missbrauchsfall um den Kabarettisten Günter Pahl alias Gunkel haben sich heute die Verteidiger der ebenfalls angeklagten Frauen zu Wort gemeldet. Ihnen wird Erpressung des Kabarettisten vorgeworfen. Sie sollen ihm gedroht haben, Fotos zu veröffentlichen und so fast 190.000 Euro erpresst haben. Bernd Kuschu informiert.
19: Der Kabarettist und die wegen Erpressung Angeklagten, Mutter und Großmutter des Missbrauchsopfers, hatten eine über 10 Jahre dauernde Beziehung. Etwa auch mit gemeinsamen Familienfeiern, so die Darstellung des Verteidigers der Frauen, Werner Wendt.
20: Er hat am Anfang für Sexdienstleistungen gezahlt. Später ist es dann eigentlich viel mehr übergegangen in Unterstützung der Familie.
19: Als die jüngere Frau einen Sohn zur Welt brachte, sei der Kontakt abgebrochen, dann wieder aufgenommen worden. Wegen Geldforderungen und der Missbrauchshandlung sei es dann zum Bruch gekommen.
20: Die Tochter hat diesen Übergriff als Bruchstelle empfunden.
19: Das sei mit eine Erklärung für die vorgeworfene Erpressung. Laut jüngsten Informationen waren das mutmaßliche Missbrauchsopfer, ein mittlerweile 6 Jahre altes Mädchen und der 3 Jahre alte Sohn, schon vor Beginn der Ermittlungen in der Obhut der Kinderhilfe. Die Mutter soll sie vernachlässigt haben. Die Austria Presseagentur berichtet unterdessen, Günter Pahl alias Gunkel habe bei den Treffen mit den Frauen einen Laptop mitgehabt. Dieser Laptop sei womöglich verschwunden. Bei einer Hausdurchsuchung sind auf einem deutlich älteren PC 960 Fotos und 19 Videodateien mit sexualbezogenen Darstellungen Minderjähriger sichergestellt worden.
5: 4 Tage nach der Parlamentswahl in Schweden steht nun das Endergebnis fest. Nach Auszählung aller Stimmen hat das Mitte-Links-Bündnis knapp gewonnen. Der bisherige konservative Regierungschef ist zurückgetreten. Eva Böcksteiner berichtet.
21: 4 Jahre lang war Ulf Christer schon Regierungschef in Schweden. Heute reicht er in einem Schreiben an den Parlamentspräsidenten auf der Nachrichtenplattform X seinen Rücktritt ein, mit folgender Begründung.
22: Das Wahlergebnis macht die Bildung einer neuen Regierung kompliziert, da die unterschiedlichen Aussagen der Parteien vor dem Wahltag jegliche denkbare Regierungsbildung und Koalition behindern könnten. Damit die Arbeit jedoch sofort beginnen kann, beantrage ich hiermit meine Entlassung als Ministerpräsident.
21: Wahlgewinnerin ist die Sozialdemokratin Magdalena Andersson vom Mitte-Links-Bündnis. Sie sagt heute in ihrer Siegesrede, dass Schweden für einen Richtungswechsel gestimmt hätte, für Einigkeit und gegen Spaltung.
23: Und svenska folket har röstat fram en ny riktning för vårt land.
21: Die Regierungsbildung wird für Andersson aber in der Tat schwierig werden. Mögliche Koalitionspartner könnten die Linken, die Grünen und die liberale Zentrumspartei sein. Doch diese sind sich in vielen Punkten uneins. Darüber hinaus will die liberale Zentrumspartei nicht mit der Linkspartei in einer Regierung sein. Schweden steht also nun offenbar vor längeren Koalitionsgesprächen.
5: Und wir gehen weiter in den Iran, schauen zurück auf 2 Luftschläge, die im Februar 170 zivile Opfer gefordert haben, die allermeisten von ihnen Schulkinder. Eine UN-Untersuchungskommission wirft den USA deshalb jetzt mögliche Kriegsverbrechen im Iran vor. Gleichzeitig erhebt der Bericht auch schwere Vorwürfe gegen das Regime in Teheran. David Kriegleder berichtet.
24: Es ist ein verheerender Befund, den die Experten dem UN-Menschenrechtsrat vorlegen werden. Im Zentrum der Vorwürfe gegen Washington stehen 2 Raketenangriffe am ersten Kriegstag auf eine Mädchenschule und eine Sportanlage im Südiran. Die Schule lag zwar neben einem Stützpunkt der iranischen Revolutionsgarden, doch der Bericht widerspricht den USA. Es war kein Irrläufer oder reiner Kollateralschaden. Washington habe veraltete Zieldaten genutzt und damit Rücksicht ein ziviles Blutbad in Kauf genommen. Ebenso schonungslos urteilt die Untersuchung über Teheran. Die Niederschlagung der Proteste um den Jahreswechsel sei ein systematischer Feldzug gegen das eigene Volk gewesen. Mit Folter, Schüssen in Menschenmengen und Hinrichtungen. Die UN-Experten fordern Entschädigung für die Opfer.
5: Wer nach Österreich flieht und Asyl bekommt, kann laut einer EU-Richtlinie Familienangehörige nachholen. Die österreichische Bundesregierung hat im Mai aber ein Quotensystem für den Familiennachzug beschlossen. Die NGO Asylkoordination und die Diakonie haben deshalb Beschwerde bei der EU-Kommission eingebracht. Veronika Mauler berichtet.
25: Das Quotensystem beim Familiennachzug sei unionsrechtswidrig und das sei kein NGO-Hirngespinst, sagt Lukas Garleitner-Gerz von der Asylkoordination.
26: Das Landesverwaltungsgericht Wien hat in der Gesetzwerdung schon auf diese Rechtswidrigkeiten hingewiesen. Und das wurde von der Bundesregierung ignoriert.
25: Nun sei die EU-Kommission gefordert, mit der österreichischen Regierung in Kontakt zu treten, um eine Änderung herbeizuführen.
26: Und sollte hier keine Bereitschaft stehen, ja, dann muss auch eine gerichtliche Klärung angestrebt werden. werden vor dem Europäischen Gerichtshof.
25: Laut Asylkoordination warten derzeit rund 6.700 Personen darauf, dass ihre Einreiseanträge im Rahmen des Familiennachzugs behandelt werden. Im Innenministerium kommentiert man diese Zahlen nicht. Zur Quote heißt es, der Prozess zur Vorbereitung und Erlassung sei für 2026 noch nicht abgeschlossen und befinde sich derzeit in Abstimmung.
5: Österreich will enger mit Polen zusammenarbeiten, bei der Wirtschaft und beim Grenzschutz. Das kündigt Bundeskanzler Christian Stocker von der ÖVP heute bei einem Besuch in Warschau an. Es war der erste offizielle Staatsbesuch eines österreichischen Regierungschefs in Polen seit rund 20 Jahren. Aus Warschau, Paul Griesey.
0: Es ist ein herzlicher Empfang für den österreichischen Staatsgast in Warschau. Bundeskanzler Christian Stocker wird von Ministerpräsident Donald Tusk empfangen. Der Händedruck ist fest, das Verhältnis gut. Nur eines können sich die zwei Regierungschefs nicht erklären, warum der letzte Staatsbesuch dieser Art fast zwei Jahrzehnte her ist. In diesen 20 Jahren haben sich Europa, die Welt, Österreich und Polen verändert, sagt Polens Ministerpräsident Donald Tusk. Die Welt ist eine völlig andere und die Bedrohungen von heute hätte sich damals niemand erträumt. Bundeskanzler Christian Stocker und der Gastgeber sind sich einig darüber,
1: dass der Angriffskrieg Russlands gegen die Ukraine einer ist, der auch unsere Sicherheit bedroht.
0: Österreich wolle daher die Zusammenarbeit mit Polen beim Schutz der EU-Außengrenze vertiefen, sagt Bundeskanzler Stocker.
1: Das zweite große Thema ist wirtschaftliche Zusammenarbeit. Polen ist ein sehr wichtiges Land. Es ist die schnellst wachsende Volkswirtschaft in der Europäischen Union.
0: So stand auch ein Besuch in der Warschauer Zentrale der Erste Bank am Programm. Zu Ende geht der eintägige Kurzbesuch des Bundeskanzlers mit der Aussicht auf Fortsetzung. Eine polnische Gegenvisite in Wien dürfte bald bevorstehen.
5: Und weiter geht es an die Ringstraße ins Parlament in Wien. Im Untersuchungsausschuss zu den Ermittlungen rund um den Tod von Christian Pilnacek ist heute erstmals ein amtierendes Regierungsmitglied befragt worden, nämlich Justizministerin Anna Sporrer von der SPÖ. Am Nachmittag ist ein Oberstaatsanwalt aus Wien befragt worden. Anders als Sporrer war er mit der Causa immer wieder direkt befasst, Viktoria Waldhäusl berichtet.
2: Die Fachaufsicht über das Verfahren habe er erst später von seinem Vorgesetzten übernommen, sagt der Wiener Oberstaatsanwalt. In entscheidende Schritte war er aber eingebunden, etwa in die Übertragung des Verfahrens von der ursprünglich zuständigen Staatsanwaltschaft Krems nach Eisenstadt. Das sei notwendig gewesen, weil die Medienberichte zur Causa für ihn ein, Zitat, einzigartiges Ausmaß an persönlichen Angriffen gegen die zuständige Staatsanwältin angenommen hätten. Auf Eisenstadt sei die Wahl gefallen, weil man dort, anders als in Wien, für gewöhnlich nicht mit der niederösterreichischen Polizei zusammenarbeite. Dass ein anderer Staatsanwalt die Kremser Staatsanwaltschaft in einem Akt als, Zitat, anhaltend renitent bezeichnet hatte, sei ihm nicht bekannt gewesen. Am Vormittag war Justizministerin Anna Sporrer von der SPÖ geladen. Sie hat, wie sie sagt, kaum Wahrnehmungen zum Untersuchungsgegenstand. Über politische Einflussnahme auf die Ermittlungen könne sie jedenfalls nicht berichten. Das sagt Sporrer auch nach ihrer Befragung zum ORF.
3: Ich habe keine politische Einflussnahme festgestellt und es wurde auch auf mich keine politische Einflussnahme ausgeübt oder ein Versuch gestartet.
2: Die nächsten Befragungen finden im Oktober statt. Erwartet werden dann unter anderem Bundeskanzler Christian Stocker und Innenminister Gerhard Kahner, beide von der ÖVP.
5: Viktoria Waldhäusl hat berichtet und Fußball haben wir auch noch im Abendjournal. In Deutschland sind die Erwartungen groß an den neuen Fußball-Nationalteamchef. Heute Vormittag hat Jürgen Klopp seinen ersten Teamkader bekannt gegeben, mit einigen Überraschungen und auch gesellschaftspolitischen Positionierungen. Wolfgang Eichinger hat zugehört.
4: 44 Spieler hat Jürgen Klopp einberufen. Er macht aus einem Kader gleich zwei. Und Klopp hat besonders nach jungen Talenten Ausschau gehalten.
6: Man konnte ja nach der WM das Gefühl haben, dass der deutsche Fußball komplett am Boden ist. Wir kein Talent und keine Fußballspieler haben. Wir haben nicht geguckt, was wir nicht haben, sondern wir haben geguckt, was haben wir und haben ganz viele Fußballtalente gefunden.
4: Stars wie Undav oder Sané fehlen. Dafür hat er gleich 16 Debütanten nominiert. Und bei der Pressekonferenz schickt Jürgen Klopp auch eine persönliche Nachricht an die deutschen Fans. Auf seiner Kappe steht einer von 83 Millionen. Gemeint sind 83 Millionen Teamchefs in Deutschland. Und die mögen doch näher zusammenrücken.
7: Kann man stolz darauf sein, Deutscher zu sein und trotzdem offen und trotzdem vielfältig und trotzdem nett, freundlich? Kann man Mitgefühl haben? Ich bin 100%ig sicher, ja.
4: In den kommenden 4 Spielen muss der neue Teamchef mit seiner Mannschaft aber auch abliefern. Der erste Gegner am 24. September, die Niederlande.
5: Wissenschaftliches haben wir auch noch und da geht es heute weit zurück. Er ist wohl einer der bekanntesten Dinosaurier, der Tyrannosaurus Rex. Forschende aus den USA, Großbritannien und China haben nun die Körpertemperatur des Tyrannosaurus Rex bestimmt mit Hilfe seiner Zähne. Nikita Elsler berichtet.
8: Es sind 36,3 Grad Celsius. Zu diesem Ergebnis kommt die Studie, also ähnlich hoch wie bei einem afrikanischen Elefanten. Von 3 Zähnen des Tyrannosaurus Rex wurden Proben vom Zahnschmelz und dem Zahnbein entnommen. Diese hat man auf bestimmte sogenannte verklumpte Isotope, also verklumpte Varianten eines Elements, untersucht. Im Fall der Tyrannosaurus Rex-Zähne waren das Kohlen- und Sauerstoffisotope. Da diese Verklumpungen zunehmen, je kälter es ist, kann so die Temperatur bestimmt werden. Auch Krokodilzähne aus der Kreidezeit wurden untersucht und mit jenen des Tyrannosaurus Rex verglichen. Dieses Ergebnis kann Rückschlüsse zulassen, wie und auch wo die Tiere gelebt haben könnten.
5: Und weitere wichtige Meldungen des Tages hat Anselm Pehr.
9: An den Wiener Schulen gibt es bereits Dutzende Verstöße gegen das Kopftuchverbot für unter 14-Jährige. 2 Wochen nach Inkrafttreten sind der Bildungsdirektion bisher 55 Fälle gemeldet worden, in denen Schülerinnen auch nach einer Vorladung der Eltern weiter mit Kopftuch in die Schule gekommen sind. In Niederösterreich gibt es bereits eine erste Anzeige. Es drohen Geldstrafen von bis zu 800 Euro. In Deutschland ist ein weiterer Mensch an Malaria gestorben. Er hat direkt neben dem Flughafen Frankfurt gewohnt und dürfte ebenfalls von einer Anopheles-Mücke infiziert worden sein, die per Flugzeug aus einem Malaria-Gebiet eingeschleppt wurde. Vor 3 Wochen sind bereits 2 Mitarbeiter des Frankfurter Flughafens an Malaria gestorben. Die deutsche Polizei hat offenbar einen islamistischen Terroranschlag auf eine Kirche in Bremen vereitelt. Ein 24-Jähriger wurde festgenommen. Der Mann aus dem Irak soll ein Anhänger der IS-Terrormiliz sein. Laut Bundesanwaltschaft hat er die Kirche bereits ausgekundschaftet und sich eine Schusswaffe gekauft. Er soll auch versucht haben, Komplizen anzuwerben. Nach der Hundeattacke in der Steiermark ist die schwerverletzte 54-Jährige nicht mehr in Lebensgefahr. Ihr eigener Rottweiler hatte der Frau gestern in Wies im Bezirk Deutschlandsberg mehrmals in den Arm gebissen. Laut Polizei hat der Rüde schon 3-mal Menschen attackiert. Einen Briefträger habe er in den Finger gebissen. Der US-Rapper Macklemore will nach seinem Ausschluss aus dem Vorprogramm von Ed Sheerans US-Tour seine Millionengage an palästinensische Organisationen spenden. Macklemore hatte bei einem Auftritt in New Jersey Free Palestine gerufen und war daraufhin von den anstehenden Konzerten ausgeladen worden. Alle anderen Vorbands haben sich mit ihm solidarisiert und ihre Auftritte abgesagt. Popstar Ed Sheeran und Stadionbesitzer Robert Kraft, der Macklemores Ausschluss veranlasst hatte, kündigen ihrerseits eine Spende an. Die größte Molkerei Österreichs, die Berglandmilch, dürfte morgen bei ihrer Generalversammlung der Fusion mit der obersteirischen Molkerei zustimmen. Die Genossenschafter der obersteirischen Molkerei haben schon vorgestern mit großer Mehrheit zugestimmt. Die Fusion muss dann auch noch von der Bundeswettbewerbsbehörde genehmigt werden. Rund 9.200 Bäuerinnen und Bauern würden künftig an die fusionierte Molkerei liefern. 8.000 davon sind bereits Berglandmilchlieferanten und Miteigentümer über die Muttergenossenschaft. 1.200 würden von der obersteirischen Molkerei dazukommen.
5: Was das Wetter am Abend bringt, weiß Sigi Fink.
10: Der leichte Regen im Süden und Osten Österreichs hört bald überall auf. Aktuell regnet es noch leicht in Rottenmann, Malnitz oder auch in Tamsweg. Die Temperaturen sinken heute Nacht dann auf 13 bis 5 Grad. Von Westen klart es zunehmend auf, vereinzelt entsteht Nebel. Morgen am Freitag wechseln Sonne und Wolken. Dichter werden die Wolken in Tirol und Kärnten. Und hier steigt allmählich die Wahrscheinlichkeit für gewittrige Regenschauer. Die Temperaturen 17 bis 25 Grad. Bis zu 28 Grad dann am Wochenende. Dazu gibt es einen Wechsel aus Sonne und Wolken. Die nächste Kaltfront folgt dann am Montag. Die Schneefallgrenze sinkt langsam gegen 2000 Meter.
5: Das war das Abendjournal. Hier übernimmt Astrid Blank.
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12: Guten Abend. Wie sehr stehen Demokratien unter Druck? Um diese grundlegende Frage ist es vor 2 Tagen bei einer Veranstaltung im Parlament in Wien gegangen. Anlass war der Internationale Tag der Demokratie am 15. September. Demokratie und Rechtsstaat sind keine Selbstverständlichkeit. Weltweit nehmen die Bedrohungen zu. Populistische Kräfte gewinnen an Einfluss, das Vertrauen in politische Institutionen schwindet, gezielte Desinformation und Angriffe auf die Pressefreiheit häufen sich. Wie ist es also um die Demokratie weltweit bestellt und wie kann sie gestärkt werden? Monika Feldner-Zimmermann fasst die Veranstaltung vom vergangenen Dienstag zusammen.
13: Die dritte Nationalratspräsidentin Doris Bures von der SPÖ hat zur Veranstaltung geladen. Neben Altbundespräsident Heinz Fischer und Rechnungshofpräsidentin Margit Kracker sind aktive und ehemalige Parlamentsabgeordnete der Einladung gefolgt. Auch Vertreter von Kunst und Kultur, Erinnerungsinitiativen, Lagergemeinschaften, Forschungseinrichtungen und zivilgesellschaftlichen Organisationen sitzen im Publikum und zwar im Plenarsaal im Parlament, dort, wo normalerweise die Abgeordneten der Parlamentsparteien Gesetze beschließen. Doris Bures erinnert in ihrer Eröffnungsrede an die Einführung des Internationalen Tages der Demokratie durch die Vereinten Nationen im Jahr 2007.
14: Damit war auch die Hoffnung verbunden, dass die Demokratien am Vormarsch sind. Knapp 20 Jahre später ist der Befund über die Entwicklung der Demokratien weltweit, aber auch in Europa besorgniserregend. Liberale Demokratien kommen massiv unter Druck, auch durch Fake News, Echokammern und gelenkte Algorithmen großer Tech-Despoten. Sie werden zunehmend von Wahldemokratien, autokratischen Systemen und Diktaturen abgelöst.
13: Die Berichte seien alarmierend. Vor 20 Jahren habe rund die Hälfte der Weltbevölkerung in freien Demokratien gelebt. Heute sei es nur mehr jeder vierte Mensch. In Zeiten großer Umbrüche scheinen autokratische Modelle im Vorteil zu sein, so Bures.
14: Autoritäre Systeme können sich über politische Widerstände mit Brutalität und Repression hinwegsetzen und somit rasch weitreichende Entscheidungen treffen. Sie können durch den Abbau rechtsstaatlicher Rahmensetzungen durchregieren. Grausame Kriege werden begonnen, international anerkannte Regeln der Kooperation gebrochen, das Völkerrecht, Frauenrechte, Menschen- und Freiheitsrechte werden mit Füßen getreten.
13: Demokratische Modelle würden demgegenüber langsam erscheinen, oft zögerlich und den aktuellen Anforderungen nicht mehr gewachsen.
14: Jedoch gerade im Lichte der großen Transformationen können Demokratien ihre große Kraft entfalten. Denn die Ergebnisse demokratischer Meinungsbildung sind ausdifferenziert, gesellschaftlich ausbalanciert und damit nachhaltiger und stabiler als die einsamen Entscheidungen autoritärer Herrscher und Systeme. Gerade hier im österreichischen Parlament, im Herzen der Demokratie, werden immer wieder weitreichende gesellschaftspolitische Entscheidungen mühsam ausverhandelt, die das Leben der Menschen dann auch maßgeblich verändern und beeinflussen.
13: Doch Demokratien werden angegriffen, von innen und außen. Und diese Angriffe finden in einer Phase großer politischer, wirtschaftlicher und kultureller Veränderungen statt. Die dritte Nationalratspräsidentin Doris Bures nennt für diese Veränderungen und Verunsicherungen mehrere Beispiele. Der technologische Fortschritt, etwa der KI, finde in einem schwindelerregenden Tempo statt. Das internationale Regelwerk sei brüchig. Und die wirtschaftliche Basis des Wohlstands in Europa sei massiv herausgefordert. Stichwort Krise der Autoindustrie. Sie war das Rückgrat der europäischen Industrie. Jetzt drohe die industrielle Entkernung Europas mit der Folge, dass Arbeitsplätze, Wohlstand und Zukunftsperspektiven verloren gingen.
14: Auf diesem Klima der Angst, der Verunsicherung und Sorgen spielt die extreme Rechte weltweit politisch Klavier. Sie gaukeln den Menschen die Illusion der Rückkehr in eine angeblich so gute alte Zeit vor. Zuversicht und Zukunftshoffnung entsteht nicht mit rückwärtsgewandten Ideen oder durch Trugbilder. Das Trugbild einer ethnisch homogenen Volksgemeinschaft durch Remigration, das Trugbild einer Festung mit hohen Mauern, die sich selbst genügt, das Trugbild, dass die Aufrüstung hin zum Gleichgewicht des Streckens den Frieden sichert und das Trugbild einer Gesellschaft, in der die Frau dem Mann untergeordnet ist. meine sehr geehrten Damen und Herren, ja, Demokratien können auch sterben. Und da besetzen autoritäre Kräfte auf Erschöpfung und Einsätze der Apathie und Verzweiflung.
13: Doch wir alle tragen dazu bei, die Zukunft zu bestimmen, zitiert Doris Bures den Philosophen Karl Popper.
14: Es liegt an uns. Es liegt an uns, gegen die allgegenwärtige Endzeitstimmung uns dagegen zu stemmen und stattdessen die Geschichte mit Optimismus weiterzuschreiben. Indem wir uns ins Bewusstsein rufen, worin die Stärken und Vorzüge von Demokratien liegen. Und wir müssen davon die Menschen überzeugen, ja, wieder für die Demokratie begeistern.
13: Es gelte, das europäische Lebensmodell zu verteidigen, so der Appell der dritten Nationalratspräsidentin Doris Bures.
14: Wir alle, Zivilgesellschaft, Medien, Politik, Wissenschaft, Sozialpartnerschaft, Kultur, wir alle sind aufgerufen, die demokratische Gesellschaft lebendig zu halten. Die Demokratie ist stark, die Demokratie ist robust und die Demokratie ist auch lebensfroh. Davon bin ich überzeugt.
13: Wie es weltweit um die Einhaltung der Menschenrechte bestellt ist, damit beschäftigt sich der UN-Hochkommissar für Menschenrechte, der Österreicher Volker Türk. Er hat sich in einer Videobotschaft zu Wort gemeldet. Die Politik müsse den Menschen dienen und nicht umgekehrt, sagt er eingangs. Auch sein Befund über den Zustand von Demokratie und Menschenrechten ist kritisch.
15: Demokratie gründet auf Freiheit, auf politische Teilhabe, auf Rechenschaftspflicht und der Achtung der Menschenrechte und der Menschenwürde. Doch heute geraten die Grundlagen der Demokratie ins Wanken. Autokraten, von denen viele demokratisch ins Amt gewählt wurden, gewinnen an Einfluss.
13: Volker Türk sieht bestimmte Verhaltensmuster von Autokraten.
15: Sie erzeugen bewusst Spaltungen in der Gesellschaft und nutzen jede tatsächliche oder wahrgenommene Unzufriedenheit aus. Rasche Lösungen für komplexe Probleme werden versprochen, oft durch Verschleierung von Tatsachen und Leugnung wissenschaftlicher Erkenntnisse. Es wird behauptet, der Schutz von Migrantinnen und Migranten, von Flüchtlingen, von Frauen, von LGBTIQ+-Personen und anderen Minderheiten gefährde die Mehrheitsgesellschaft. Autokratische Muster zeichnen sich weitest durch die Einschränkung freier Meinungsäußerung, das Zurückdrängen des zivilgesellschaftlichen Raums und das Verunglimpfen von unabhängigen Medien und des öffentlich-rechtlichen Rundfunks aus. So kommt es zu einer Stärkung von eigenen medialen Echoräumen, wo Verschwörungstheorien und Lügen geradezu gedeihen und sprießen können.
13: Autokratische Verhaltensmuster, Populismus und Extremismus nehmen zu. Umso achtsamer müsse man sein und Demokratie und unabhängige Institutionen stärken.
15: Wie kann es zu einer demokratischen Erneuerung kommen? Menschenrechte sind Teil der Lösung. Menschenrechte brauchen Demokratie, die trotz all ihrer Schwächen nach wie vor das beste System ist, um unsere Rechte und Freiheiten zu beschützen und zu bewahren. Und Demokratie braucht Menschenrechte. Sie machen Demokratie erlebbar, widerstandsfähig und lösungsorientiert. Wenn die Menschenrechte für jede und jeden von uns verwirklicht werden, wächst Vertrauen, der Gesellschaftsvertrag wird gestärkt und Demokratie kann ihr volles Potenzial entfalten.
13: Dazu müsse sichergestellt werden, dass alle Menschen am öffentlichen und politischen Leben teilhaben können.
15: Einschließlich Minderheiten, Menschen mit Behinderungen, LGBTIQ+-Personen und von Armut betroffene Personen. Es macht mir ganz besonders Sorge, dass Frauen im öffentlichen Leben und in der Politik sehr oft Zielscheibe von Hass, von Misogynie und gewaltsamen Angriffen sind. Damit versuchen manche, sie unsichtbar zu machen. Die wichtige Rolle und Leistungen von Frauen, von Minderheiten und auch von marginalisierten Gruppen müssen anerkannt und in politischen Entscheidungen berücksichtigt werden.
13: Als wesentliche Bestandteile einer funktionierenden Demokratie nennt der UN-Hochkommissar unter anderem eine freie und unabhängige Medienlandschaft. Außerdem würden Investitionen in grundlegende Menschenrechte die Widerstandsfähigkeit einer Gesellschaft stärken. Volker Türk nennt als Beispiele bezahlbares Wohnen, eine allen zugängliche Gesundheitsversorgung und höhere Bildung, den Ausbau des digitalen Zugangs.
15: Sehr geehrte Damen und Herren, trotz aller Herausforderungen sind demokratische Ideale für Menschen eine starke Antriebskraft, da sie so eng mit der Entfaltung von Freiheiten verbunden sind. Menschen auf der ganzen Welt streben nach Demokratie, insbesondere dann, wenn sie unter Repression leiden oder in diktatorischen Verhältnissen leben. An diesem internationalen Tag der Demokratie sollten wir uns gemeinsam daran erinnern, dass Demokratie nichts ist, was wir einfach erben. Sie hängt davon ab, dass Menschen zusammenkommen, Probleme lösen, diskutieren und sich gemeinsam um das Gemeinwohl kümmern. Demokratie lässt sich nicht auf Wahlen reduzieren. Für junge Menschen ist es besonders wichtig, demokratische Werte tiefgründig zu verstehen und zu schätzen. Denn es liegt an jeder Generation, die Demokratie den Erfordernissen ihrer Zeit anzupassen. Demokratie erfordert, dass wir den Blick heben von unseren Bildschirmen, von unseren Ängsten, von den Geschichten, die uns spalten, und einander als Menschen begegnen. Vielen Dank.
13: Die Grundsatzrede bei der Veranstaltung im Parlament hält Stephen Wilson. Der US-Amerikaner leitet seit heuer das WIDEM-Institut. WIDEM steht für Varieties of Democracy. Das Forschungsinstitut im schwedischen Göteborg veröffentlicht jedes Jahr einen Bericht, wie es um die Demokratie weltweit bestellt ist. Stellt sich die Frage, wie man den Zustand einer Demokratie überhaupt wissenschaftlich misst? Das WIDEM-Institut arbeitet mit über 4000 Expertinnen und Experten weltweit zusammen, die Fragen zu hunderten verschiedenen Indikatoren beantworten. Fragen zum politischen System, zu den Wahlen, zur Verwaltung, zur Justiz etc. In den letzten 125 Jahren habe sich alles im Sinn der Demokratie verbessert, so Stephen Wilson. Doch seit den letzten 20, 25 Jahren sehe es nicht mehr sehr gut aus.
16: Unfortunately, things are not looking so good over the last 20 to 25 years. We're in what many political scientists call the third wave of autocratization.
13: Wir befinden uns in einer Phase, die Wissenschaftler als dritte Welle der Autokratisierung bezeichnen, so Wilson. Und die Verschlechterung bestimmter Indikatoren sei beunruhigend.
17: Die Meinungsfreiheit hat sich in 44 Ländern verschlechtert. Die Qualität der Wahlen hat sich in 20 Ländern verschlechtert. In 44 Ländern hat sich die Lage insgesamt verschlechtert. Ich könnte noch lange fortfahren. Wir haben hunderte solcher Indikatoren, die im Wesentlichen sehr viel schlechte Nachrichten bedeuten.
13: Insgesamt bewegen sich laut dem jüngsten Demokratiebericht 18 Länder in Richtung Demokratie. Das sind um 9 weniger als vor 20 Jahren. In Richtung Autokratie bewegen sich hingegen 44 Staaten. Das sind um gut 30 mehr als vor 20 Jahren. Es gäbe zwar einzelne Länder, in denen man Verbesserungen sehe, wie etwa eine Stärkung der Demokratie in Polen nach den letzten Wahlen, ebenso in Brasilien. Und auch in Ungarn könnten sich nach der Abwahl Orbáns die Demokratieindikatoren bald verbessern. Die Situation in den USA hingegen sei sehr beunruhigend.
16: In one year we have seen the largest drop in a liberal democracy index measure of any democracy since 1900.
17: In einem Jahr haben wir hier den größten Einbruch einer liberalen Demokratie im Vergleich zu jeder anderen Demokratie seit 1900 gesehen. So schlecht war das letzte Jahr in den USA bei der Messung durch WIDEM. Amerika fällt auf das Niveau von 1965 zurück. Da hatten wir im Wesentlichen noch die Apartheid in den Südstaaten. Heute haben wir es mit anderen Phänomenen zu tun. Das sind Angriffe auf Journalisten, Angriffe auf Professoren und Akademiker, die Tatsache, dass Freiheiten reduziert werden, dass der Präsident weniger stark kontrolliert wird. Da geht es weniger um die Institutionen, die einbrechen. Da geht es eher um Angriffe auf Einzelpersonen, die in den USA zunehmen.
13: In den Ländern, die sich in Richtung Autokratie bewegen, könne man überall die gleichen Muster und Warnsignale erkennen, so der Direktor des Forschungsinstituts WIDEM. Die Demokratie wird schrittweise nach bestimmten Mustern eingeschränkt. Das Letzte, das falle, seien die freien und fairen Wahlen.
16: Everything else drops first.
17: Alles andere bricht zuerst ein. Zunächst startet die Regierung falsche Informationskampagnen, dann wird die Meinungsfreiheit sowohl im akademischen Bereich als auch für Einzelpersonen eingeschränkt, dann werden Organisationen und die Zivilgesellschaft angegriffen, dann nimmt der Respekt für die Gegenseite ab, die Polarisierung nimmt zu. Und erst dann gibt es Verschlechterungen bei Wahlen. Aber wenn das passiert, dann ist alles andere schon verloren. Das heißt, es gibt hier Warnzeichen in unseren Daten, wo wir sehen, dass die Dinge sich schon verschlechtern, bevor es wirklich schlimm wird. Da muss sich dann die Opposition überlegen, wie sie gegen dieses institutionelle Versagen, das wir in vielen Fällen sehen, vorgehen kann.
13: Wie ist es nun also um den Zustand der Demokratie weltweit bestellt?
16: It doesn't look good. I've shown you lots of stats, lots of numbers, lots of graphs. Things look bad.
17: Es sieht nicht gut aus. Ich habe Ihnen hier viele Statistiken, Zahlen und Grafiken gezeigt. Es sieht schlecht aus. Es sieht so aus, als ob die Demokratie überall unter Beschuss ist, im Sterben liegt. Aber die Demokratie liegt immer im Sterben. Denn egal, wie Institutionen aufgebaut sind, wie gut eine Verfassung ist, wie lange man eine Demokratie schon hat, es gibt immer Personen, die das ändern wollen. Sie möchten, dass die nächste Wahl die letzte ist. Sie möchten nicht, dass jeder seine Meinung äußern kann. Sie wollen einfach nur Dinge diktieren.
13: Doch es gäbe auch gute Nachrichten, sagt Stephen Wilson vom WIDEM-Institut.
17: Wir müssen akzeptieren, dass Demokratie ein Prozess ist. Sie ist kein Endpunkt. Wir sind im Moment inmitten einer Welle der Autokratisierung. Wir hatten ähnliche Wellen in den 30ern, in den 70er Jahren. Aber nach jeder Welle kam dann die größte Welle der Demokratisierung. Das heißt, es gibt jetzt viele schlechte Nachrichten, aber die Wissenschaft zeigt uns auch, wie wir wieder herauskommen. Es gibt also auch einen Hoffnungsschimmer.
13: Bei der anschließenden Podiumsdiskussion greift Moderatorin und ORF-Journalistin Katharina Wagner das Thema USA noch einmal auf und fragt Stephen Wilson, was denn die USA derzeit überhaupt sei.
16: It's an electoral democracy.
13: Eine Wahldemokratie, antwortet Wilson. Das heißt, freie und faire Wahlen finden zwar statt, andere wichtige Merkmale einer liberalen Demokratie sind aber nur mehr eingeschränkt vorhanden.
17: Das sind zum Beispiel Versuche, Wahlen zu beeinflussen, Wähler zu beeinflussen, die Rechte von Bürgern einzuschränken, zum Beispiel die Meinungsfreiheit. Die Einschränkung der Meinungsfreiheit im akademischen Bereich ist vor allem in den letzten beiden Jahren in den USA ein Problem gewesen. Andere Indikatoren sind eine langsame Unterdrückung von Gruppierungen in der Zivilgesellschaft, auch Gesetze als Druckmittel zu verwenden. Also Amerika taumelt gerade.
13: Es gebe Kräfte in den USA, die sich gegen diese Entwicklung stemmen. Graswurzelbewegungen, auch unter den Demokraten gäbe es Versuche. Wer sich letztlich durchsetzt, sei aber offen. Derzeit könne niemand sagen, in welche Richtung sich die USA entwickeln. Das Beispiel USA mache deutlich, dass eine liberale Demokratie nicht selbstverständlich ist. Das sagt die ehemalige schwedische Außenministerin Margot Wallström.
18: I think we have to realize one thing. That democracy is hard. Democracy is so demanding on societies, but it is also the only.
19: Eines muss uns klar sein: Demokratie ist ein schweres Geschäft. Demokratie verlangt unseren Gesellschaften viel ab, aber es ist auch das einzige System, das Mechanismen für Selbstreflexion und Korrektur hat. Und das geschieht über die Bürgerinnen und Bürger, die ein Interesse an Demokratie haben. Ich glaube, uns fehlen moderne Erzählungen, was Demokratie wirklich sein kann. Und ich denke, wir sollten junge Menschen ermutigen, darüber zu schreiben, was Demokratie ist. Was bedeutet sie den jungen Menschen, die dafür nicht kämpfen mussten und sie vielleicht als Gott gegeben ansehen? Wir laufen Gefahr, Demokratie für selbstverständlich zu halten. Aber was in den USA passiert, könnte sich auch bei uns auswirken.
13: Das österreichische Parlament könnte zum Beispiel einen Preis für junge Menschen ausschreiben, die sich in kreativer Weise Gedanken über den Sinn von Demokratie machen, schlägt die schwedische Sozialdemokratin Margot Wallström vor. Die Politologin Katrin Steiner-Hämmerle ist eine der Expertinnen, die das Institut WIDEM zur Forschung der Demokratie befragt. Jedes Jahr im Jänner fülle sie die Fragen für Österreich aus, erzählt sie. Österreich liegt im jüngsten Demokratiebericht innerhalb der 20 bestbewerteten Länder. Aber
20: ich kann vielleicht kurz erklären, wo Österreich nicht so gut abschneidet bei diesem Index. Es sind vor allem die Bereiche Partizipation, direkte Demokratie. Österreich hat ja aus, glaube ich, bekannten Gründen kein sehr ausgeprägtes System der direkten Demokratie oder der Demokratie, wo auch das Volk bei Entscheidungen mitbestimmen kann und auch bei Deliberation. Das bedeutet, dass die Art, wie Debatten geführt werden, in Österreich zu wenig von Respekt getragen sind. Ich glaube, ich muss auch das hier nicht besonders erläutern. Aber das sind im Grunde diese beiden Bereiche, wo Österreich etwas abfällt.
13: In den Punkten Korruptionsbekämpfung und Medienfreiheit habe Österreich in den vergangenen Jahren Plätze gut gemacht. In Österreich und Europa müsse man erkennen, dass es mehr Widerstand und Aufmerksamkeit zur Erhaltung der Demokratie braucht. Denn die Attacken gebe es von innen und von außen. Stichwort Desinformation durch Russland zum Beispiel. Auch Steiner Hämmerle hält es für wichtig, die junge Generation dafür mehr zu sensibilisieren.
20: Wir sehen auch in anderen Umfragen, dass vor allem junge Menschen den Wert einer Demokratie nicht erkennen, weil sie es zu selbstverständlich nehmen. Ja, und jetzt als politische Bildnerin gesprochen und vielleicht auch als Appell an Personen hier im Raum, die eben im Bildungsbereich in der Politik tätig sind, stellt sich mir die Frage, wie kann ich jungen Menschen erklären, dass nicht nur Demokratie anstrengend ist, sondern auch Autokratien sehr stark in das eigene Leben dann eingreifen, im Sinne von Unfreiheit. Und wie kann ich das einer Generation erklären, die das selber nie erleben musste, aber eben Gefahr läuft, nicht nur Frieden, sozialen Frieden, aber auch den tatsächlichen Frieden zu verlieren, aber vor allem auch die eigene Freiheit damit aufs Spiel zu setzen. Ich weiß schon, jeder meint, es trifft nur die anderen, aber man sollte sich gewahr sein, es trifft auch einen selber.
13: Die Sinologin Susanne Weigelin-Schwierzig von der Uni Wien nimmt vor allem die politische Lage in China ins Visier. Ihr Befund fällt dramatisch aus.
1: Ich würde meinen, dass China selber ein Land ist, das im Augenblick eine sehr extreme Form der autoritären Herrschaft ausübt. Ich würde sagen, ungefähr so extrem wie zu dem Ende der maoistischen Zeit.
13: Ein Uniprofessor zum Beispiel wurde damals wegen einer nicht genehmen Formulierung vom Unterricht entfernt und in ein Arbeitslager geschickt. Jetzt gäbe es andere Formen der Repression.
1: Dass ihre Gehälter gestrichen werden, dass sie überhaupt nicht mehr unterrichten dürfen, dass sie zum Teil aus der Universität eben entlassen werden und in anderen Bereichen sich einen Job suchen müssen. Da muss man schon sagen, das ist also, wenn man die zum Beispiel die Freiheit der akademischen Rede als einen wichtigen Indikator hier heranzieht, dass die Situation jetzt in China besonders schlecht ist.
13: Die Lage in China habe sich seit 2012, seit Xi Jinping zum Führer der Kommunistischen Partei gewählt wurde, drastisch verschlechtert. China sei ein Beispiel dafür, wie digitale Medien und Technologien eingesetzt würden, um die Bevölkerung zu kontrollieren, sagt Stephen Wilson vom WIDEM-Institut. Digitale Medien würden in zweierlei Hinsicht von Autokratien genützt. Einerseits geht es um Überwachung der Menschen, um sie auszuhorchen und ihre Meinungen zu erfahren. Und zweitens geht es um Desinformationskampagnen.
17: Es werden Dutzende widersprüchliche, einander ausschließende Erzählungen ausgesendet. Es geht nicht darum, jemanden von irgendwas zu überzeugen, sondern es geht darum, die Menschen davon zu überzeugen, dass sie gar nicht wissen können, was denn die Wahrheit und die Realität ist. Es gibt so viel Desinformation, dass es unmöglich ist, zu verstehen, was in der Welt wirklich passiert. Und was ist dann die Reaktion der Bürgerinnen und Bürger? Sie ziehen sich einfach zurück in ihr Schneckenhaus, sie sind apathisch oder desillusioniert. Oder sie hören dann den Populisten zu, die sagen, jeder lügt euch an und ihr könnt einfach nur einem starken Mann vertrauen. Und dieser starke Mann bin ich, sagen die Populisten. Und das ist das, was wir auch gerade in den USA sehen.
13: Es gehe um Verunsicherung der Menschen. Eine Antwort sieht die Politologin Katrin Steiner-Hämmerle darin, journalistische Medien zu stärken.
20: Ich denke, das wäre schon die vorrangigste Aufgabe hier, mit zumindest dem Erhalt der wirtschaftlichen Grundlage von journalistischen Medien, zu versuchen, hier wenigstens einen Raum der öffentlichen Debatte zu erhalten, ja, wo das Bemühen stattfindet, Fakten von Lügen zu unterscheiden. Und wir beobachten das, glaube ich, täglich, auch in Österreich, aber auch in anderen Ländern natürlich, dass gerade Journalismus sehr stark unter Druck gerät. Nicht so sehr vielleicht jetzt, weil politischer Einfluss ausgeübt ist. Ich glaube, da können sie sich schon wehren, aber einfach, weil die wirtschaftlichen Grundlagen verschwinden.
13: Was also muss am dringendsten getan werden, um liberale Demokratien zu sichern und autoritäre Kräfte zurückzudrängen? Es gehe einerseits um Gewaltenteilung, sagt Politologin Katrin Steiner-Hämmerle, also um gegenseitige Kontrolle von Justiz, Parlament sowie Regierung und Behörden, um Checks and Balances. Und Stichwort Behörden, es brauche eine funktionierende Verwaltung.
20: Also eine kompetente, unabhängige Verwaltung ist schon eine Säule. Und da muss man sich, glaube ich, auch einmal überlegen, in welcher Art und Weise wir hier über Bürokratie oder Entbürokratisierung sprechen. Ja, da geht es nicht nur darum, dass es eine Last ist, sondern wirklich auch eine ganz wichtige Voraussetzung für einen Rechtsstaat, eine ganz wichtige Voraussetzung für eine Demokratie. Also eine unabhängige und kompetente Verwaltung mit wenig politischen Besetzungen und natürlich die Justiz, die auch in den USA ein wichtiger Gegenpol sind, sei es jetzt auf bundesstaatlicher Ebene oder auf föderaler Ebene, dass die Justiz natürlich auch geschützt werden muss und auch hier Kompetenz als auch Unabhängigkeit gewahrt bleiben muss.
13: Und Steiner Hämmerle appelliert noch einmal eindringlich.
20: Was vor allem, glaube ich, wichtig wäre, ist, dass wir eben einen Konsens haben zwischen demokratischen Parteien, nämlich dass Wissenschaft, Experten, Medien, Fakten ja, einfach nicht in Zweifel gezogen werden, dass da eine Grenze gezogen wird, dass wir sagen, egal ob wir jetzt übereinstimmen mit dieser Grundhaltung, dass wir aber trotzdem gewisse wichtige Berufsgruppen und Expertisen eben nicht beginnen, im Misskredit auch zu bringen. Und ich glaube, hier wäre jeder von uns auch aufgefordert, hier vorsichtiger zu

0: die am Laufen halten. Wir müssen auch die Wahlsysteme absichern, damit Wahlergebnisse nicht in Zweifel gezogen werden. Wir müssen die Medien, die Pressefreiheit schützen, die Universitäten und alle, die Fakten produzieren. Und wir müssen positiv über die Demokratie sprechen und uns selbst einbringen. Nur so können Demokratien am Leben bleiben.
1: Es brauche Regierungen, die Probleme wirklich lösen könnten, sagt die Sinologin Susanne Weigelin-Schwierzig.
2: Ohne Problemlösungskompetenz kann man sich nicht erhoffen, dass die Menschen Vertrauen zu den Regierenden gewinnen. Und wenn wir immer wieder von Erzählungen sprechen, wir brauchen eine Erzählung, dann werde ich ganz nervös. Denn wir machen so viele Erzählungen, dass wir vor lauter Erzählungen ganz vergessen, dass es darum geht, ganz konkrete Probleme zu lösen. Und wenn wir uns überlegen, warum Menschen nach einer Alternative suchen, wie jetzt zum Beispiel in Sachsen-Anhalt, und meinen, der AfD ihre Stimme geben zu müssen, wenn man die befragt, dann sagen die natürlich tausend Dinge. Die sagen garantiert nicht, sie brauchen eine andere Geschichte, sondern sie wollen, dass ihr Problem gelöst wird. Im Grunde genommen ist das die zentrale Frage, die wir in Europa und die in der ganzen Welt gelöst werden müssen. Ich wüsste im Augenblick nicht, welches Land ich Ihnen nennen sollte, wo ich sage, da läuft alles bestens. Wir sind in einer Phase, in der sehr viele Länder, egal welche politischen Systeme sie haben, durch ganz tiefgreifende Krisen gehen. Und wenn diese Krisen nicht in Krieg oder Bürgerkrieg ausarten wollen, dann müssen wir uns wirklich zusammenreißen und Probleme lösen.
1: Mehr Leadership, das fordert auch der Direktor des Instituts WIDEM, Stephen Wilson.
3: It's the idea of taking seriously the fact that people are angry around the world. People are dissatisfied with the systems all around the world.
4: Es geht darum, ernst zu nehmen, dass die Menschen überall auf der Welt wütend sind. Sie sind mit den Systemen unzufrieden. Das gilt für Menschen von links bis rechts im politischen System. Überall gibt es diese Unzufriedenheit. Und wenn dann Menschen einen Möchtegern-Diktator wählen, dann glaube ich, wählen sie nicht wirklich für die Diktatur, sondern wollen einfach ein System ändern, das für sie nicht funktioniert. Und die einzige Alternative zu populistischen, pro-autoritären Kandidaten sind dann häufig die alten Systemkandidaten, die sagen, bei uns bleibt alles wie früher, wählen Sie uns und nichts wird sich ändern. Das heißt, wenn es darum geht, was Regierungen machen können, dann ist es, Führungskraft zu zeigen.
1: Die Regierungen müssten Warnsignale ernst nehmen, entschlossen handeln, zu Änderungen bereit sein und nicht am Status quo festhalten wollen, nach dem Motto, alles müsse so bleiben wie bisher.
5: Monika Feldner-Zimmermann hat über eine Veranstaltung im Parlament zum Thema Demokratie berichtet. Das Europa-Journal Morgen blickt unter anderem nach Russland. Dort finden von morgen bis Sonntag Parlamentswahlen statt. Astrid Blank sagt für heute Danke für Ihr Interesse. Auf Wiederhören.
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7: Seit 200 Jahren gibt es den Wiener Stadttempel, die größte Synagoge Österreichs. Sie ist jetzt aufwendig restauriert worden und gestern Abend hat die israelitische Kultusgemeinde Wien anlässlich des Jubiläums zu einem Festakt geladen. Gekommen sind SpitzenpolitikerInnen und hochrangige VertreterInnen der Religionsgemeinschaften. Sorge bereitet ihnen allen der wachsende Antisemitismus. Martin Gruß.
8: Schon die strengen Sicherheitskontrollen machten deutlich, der Wiener Stadttempel ist das bestbewachte religiöse Gebäude Österreichs. Und eines, das nach 10,5-monatigen Restaurierungs- und Sanierungsarbeiten in neuem Glanz erstrahlt. Für 10,5 Millionen Euro, zu 2 Dritteln aus öffentlicher Hand, zu 1 Drittel aus Spenden, wurden Gebäude- und brandschutztechnische Maßnahmen umgesetzt, Barrierefreiheit geschaffen und alle Oberflächen originalgetreu adaptiert. IKG-Präsident Oskar Deutsch.
9: Es ist die schönste Synagoge der Welt. Dass ich nicht alle gesehen habe, ist heute nebensächlich.
8: Schon vor einer Woche hatte die Gemeinde eine neue Torarolle in einem Festzug vom Judenplatz in den Stadttempel gebracht. Ein sichtbares Zeichen für die Lebendigkeit jüdischen Lebens in Wien. Das machte auch Bundeskanzler Christian Stocker zum Thema.
10: Die stärkste Antwort auf Antisemitismus ist nicht allein die Erinnerung an das, was zerstört wurde. Die stärkste Antwort ist auch das, was weiterlebt.
8: Antisemitismus sei eine Bedrohung der ganzen Gesellschaft, meinte Oskar Deutsch.
9: Deshalb stehen wir gegen jede Form von Hass.

0: ganz gleich, wen er trifft. Kein Mensch ist weniger wert, weil er anders glaubt oder nicht glaubt.
1: Jüdisches Leben existiere hierzulande schon seit der Römerzeit, meinte Deutsch abschließend. Daher gehöre das Judentum zu Österreich wie die Milch in die Melange.
2: Das Stift Heiligenkreuz hat einen neuen Leiter. Simeon Wester übernimmt die Funktion des Administrators für 3 Jahre. Der Kirchenmusiker, der unter anderem für die erfolgreiche Gregorianik-CD Chant Music for Paradise musikalisch zuständig war, hat zuletzt das neue Zisterzienserpriorat Neuzelle in Brandenburg geleitet. Kardinäle, Bischöfe und andere Kleriker sowie Laien, die im Vatikan arbeiten, bekommen Gehälter, wie in jedem anderen Staat. Die Personalkosten machen rund 40% der Gesamtausgaben des Kirchenstaats aus. Jetzt hat Papst Leo sämtliche Gehälter angehoben. Aus Rom, Thomas Micke.
3: Rückblick auf das Jahr 2021. Die Corona-Krise hatte ein riesiges Loch in die Kassen des Vatikans gerissen. Vor allem, weil Einnahmen aus den Vatikanischen Museen fehlten, eine der Haupteinnahmequellen des Kirchenstaates. Papst Franziskus kürzte deshalb die Bezüge der im Vatikan arbeitenden Männer und Frauen. Jetzt die Kehrtwende, der römische Journalist Antonio Procacci.
4: 10% meno cardinali.
3: Diese Gehaltskürzungen wurden jetzt von Papst Leo XIV. Zurückgenommen. Franziskus entschied sich für diese Kürzungen, weil er Entlassungen von Angestellten verhindern wollte. Der Grund für die aktuelle Anhebung der Gehälter: Die Vatikanfinanzen haben sich auf Vor-Corona-Niveau stabilisiert. Die vatikanischen Museen sind wieder so brechend voll wie vor Corona. Konkret bedeutet das, ein in der vatikanischen Kurie festangestellter Kardinal verdient jetzt wieder zwischen 4.000 und 5.500 Euro im Monat, Bischöfe zwischen 3.000 und 4.000 und ein einfacher Priester maximal 2.500 Euro. Im Vatikan arbeitende Kleriker genießen darüber hinaus verschiedene Vorteile. Gehälter werden steuerfrei ausgezahlt, Kardinäle und Bischöfe leben im Vatikan fast immer mietfrei und erhalten zusätzliche Pauschalen für Kleidung, Repräsentationspflichten und Mitarbeiter. Und, nicht unwichtig, sie können im Kirchenstaat sehr günstig einkaufen. Wurde auch das Gehalt des obersten vatikanischen Klerikers angehoben? Nein, der Papst verdient nichts.
2: Und Erfolg für die zivile Seenotrettung im Mittelmeer. Ein Gericht in Neapel hat die Festsetzung der Sea-Watch 5 und das Bußgeld aufgehoben. Der Crew war vorgeworfen worden, bei einem Rettungseinsatz nicht mit der libyschen Küstenwache zusammengearbeitet zu haben. Unter anderem unterstützt die evangelische Kirche in Deutschland ein Bündnis, das Seenotrettungsschiffe im Mittelmeer ermöglicht. Das war Religion aktuell. Ausgabe Donnerstag, 17. September. Redaktion Susanne Krischke.
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0: Im Königreich Eiremon findet das alljährliche Festessen der königlichen Familie statt.
1: Herrlich, nicht wahr, Flora?
2: Wie recht ihr habt.
3: Gebt Acht, was ist dieses Tier am Horizont?
4: Ein Drache!
3: Und... Nein!

0: Nein, du hast den falsch. Nein.
1: Wo wollt ihr hin, Milady?
2: Ich begebe mich auf eine Reise. Ich muss den Ritter vor diesem Ungeheuer retten. Er hätte dasselbe für mich getan.
1: Das könnt ihr unmöglich machen, Prinzessin.
2: Als Diener hast du das nicht zu entscheiden.
1: Dann lasst mich euch wenigstens begleiten.
2: Ich werde dich nicht aufhalten.
3: Unsere tapfere Heldin und ihr Gefährte machen sich auf den Weg zum Berg des Drachen. Wir sind schon eine Weile unterwegs. Wollen wir nicht mal rasten?
2: Das wäre eine hervorragende Idee, aber willst du hier einfach draußen übernachten?
3: Wir könnten in dieser Hütte rasten.
4: Einfach so in das Haus einer kleinen, wehrlosen Hexe dringen. Wie unhöflich.
2: Wir wollten nur einen Platz zum Rasten suchen.
4: Ein Rastplatz? Sowas habe ich nicht. Wenn du mir aber eines deiner brachten Haare überlässt, gebe ich dir was Hilfreiches. Liebe Prinzessin?
2: Einverstanden.
4: Mein Haartrank wird toll. Ach ja, nehmt einfach das Schwert und verschwindet.

0: dir keine Sorgen um mich.
1: Oh, Wölfe!
2: Oh nein, was sollen wir tun?
1: Die kommen immer näher.
2: Wir müssen kämpfen.
1: Ja, das müssen wir. Toki! Toki!
2: Es ist nichts. Es ist alles gut.
1: Du lügst. Du bist verletzt.
2: Ein wütender Drache ist wohl wichtiger als ein einfacher Diener.
1: Aber du...
2: Flora, du musst gehen.
1: Na gut.
3: Nach einer kräftezehrenden Reise ragt plötzlich ein furchteinflößender Berg vor Flora auf.

0: Aurora! Die Hexe hat mir mit ihrem Heiltrank geholfen. Kämpf! Nach dem erbitterten Kampf finden die beiden den Ritter kauernd und wimmernd in einer Ecke der Höhle. Flora und Torki gestehen sich die gegenseitige Liebe. Und wenn sie nicht gestorben sind, dann... Hey!
1: Ja, was ist denn?
2: Christopher Flick, ich habe Sie nicht angestellt, damit Sie jeden Tag verschlafen und dann auch noch in so einem Ton mit mir reden. Entweder kommen Sie sofort in die Arbeit oder Sie brauchen gar nicht mehr zu erscheinen.
1: Oh, nicht schon wieder. Das darf doch nicht wahr sein.

0: Auf den Mond gekommen? Ha, das kann ich dir nicht sagen. Aber in meiner Lokomotive ist noch ein Platz frei.
1: Was? Wer bist du überhaupt? Und wie bist du mit einer Eisenbahn ins Weltall gekommen?
0: Ich heiße Jim. Ich bin ein Abenteurer.
1: Das erklärt nicht wirklich meine...
0: Und wer bist du?
1: Ich bin Christopher Flick.
0: Steig ein. Lass uns fahren.
1: Ich werde die Tatsache, dass ich in einer Lokomotive im Weltall bin, mal nicht weit hinterfragen. Aber wie genau willst du mich nach Hause bringen?
0: Durch das Wurmloch dort vorne.
1: Was? Das soll funktionieren?
0: Hoffentlich.
1: Was meinst du mit hoffentlich? Was soll das heißen?
0: Ach, mach dir keine Gedanken. Wird schon schief gehen.

0: Wo sind wir?
1: Anscheinend nicht da, wo wir hinwollten. Hier ist alles aus Gummi.
0: Gut erkannt, Sherlock Holmes. Und was nun?
1: Meiner Lok ist die Kohle ausgegangen. Wir sollten einen Ersatz finden.
0: Schau, Jim, Steine. Wie wär's mit denen?
1: Das ist Zucker, das können wir sicher verwenden.
0: Bist du dir genauso sicher, wie mit dem Wurmloch, das uns zur Erde zurückbringen sollte?
1: Ja, so ungefähr.
0: Wow, Jim. Wow.

0: Wir müssen über diesen Zuckersee dort vorne.
1: Wenn du meinst, Hauptsache ich komme wieder zurück. Eine Frage habe ich aber noch. Was passiert, wenn der Zucker schmilzt?
0: Daran habe ich noch nicht gedacht. Ja, aber ich schätze das.

0: Jim! Was? War das mein Traum?
1: Also haben Sie heute gar nicht mehr vorzukommen.
0: Was?
2: Und? Freust du dich schon?
3: Ja, total. Oh, guck mal, so ein Typ hat mir geschrieben.
2: Sorry, ich fahr gerade. Lies mal vor.
3: Irgend sein Opfer ist wahrscheinlich sauer auf mich, weil ich ihn nicht eingeladen habe. Aber seine Nummer habe ich nicht. Das ist sicher eine Verarsche oder so.

0: Happy Birthday!
1: Ah, oh, danke, ihr seid so sweet.
2: Alles Gute, Babe.
3: Wer ist denn der Typ da drüben?
2: Ich glaube, er ist Cosmo oder sowas. Ich weiß nicht, keine Ahnung.
3: Ah.
4: Wollte nicht jemand nach dem Grill schauen? Nicht, dass was anbrennt.
2: Seine Sechmo oder Gizmo. Keine Ahnung, wie der heißt. Der schaut, glaube ich, nach dem Grill.
4: Heißt der nicht Cosmo?
5: Wer ist Cosmo?
4: Der nach dem Grill schaut.
2: Ah, okay. Schauen wir mal, wo er bleibt.
1: Ah! Ist er tot?
6: Nein, er ist nicht tot. Sein Kopf fehlt nur.
2: Nein, Gizmo! Das war bestimmt Fernandes Julio Ricardo Montoya de la Rosa Ramirez. Ich habe gesehen, wie er draußen geraucht hat.
1: Was laberst du? Nur weil er Ausländer ist?
6: Bringt ihn um!
1: Nein, nicht!
6: Lol, das Opfer hat mir vorhin wieder geschrieben.
7: Er meint, wir werden es bereuen, ihn nicht eingeladen zu haben.
1: Ich habe doch gesagt, Fernandes ist nicht der Mörder.
2: Schnell, ran!
6: Leute, was sollen wir jetzt machen?
2: Keine Panik auf der Titanic. Holen wir uns erstmal ein Bier, um ein bisschen zu chillen.
6: Babe, du hast ja so recht.
1: Ihr könnt mich doch hier nicht alleine lassen. Oh, Besuch. Wer kann es denn sein?
8: Hier, ich habe euch Pizza mitgebracht.
1: Wow, danke. Aber du wurdest doch gar nicht eingeladen.
6: Ah! Georgie Boy, ich sehe dich nicht. Es ist so dunkel hier.
2: Keine Angst, Babe. Ich habe das Bier schon gefunden.
6: Georgie? Ist alles okay?
8: Hallo, Jen.
9: Scheiße.
10: Seid einmal beide Kusch herst. Ich will nicht schon in der Frühst mit Schädelweißer rausgehen.
11: Eilmeldung. Soeben wurde eine U-Versammlung einberufen, da der Diktator Nordkoreas Kim Jong-un seine Drohung in die Tat umgesetzt und eine Atombombe in noch unbekannte Richtung abgeschossen hat. Experten sind der Meinung, dass sie wohl in Amerika landen soll. Die Flugbahn jedoch verläuft nicht wie anzunehmen über Ostasien, sondern in die entgegengesetzte Richtung. Ein frühzeitiger Absturz ist nicht auszuschließen. Amerikas Präsident Donald Trump hat noch kein Statement dazu abgegeben. Bitte bewahren Sie Ruhe, wir halten Sie auf dem Laufenden. Nun zum Wetter.
1: Was sollen wir denn jetzt machen? Meine Kinder!
10: Jetzt such nicht gleich aus, Herst. Der Otz wiegt, damit die Schlitzaugen kann eh keiner ernst nehmen. Außerdem, Amerika ist sowieso am Arsch der Welt. Rauch einmal eine, mach einen Abwasch, ich bring die Kinder in die Schule. Erst jetzt seid ihr mal froh, dass ihr in die Schule gedürft. Woanders müsst ihr den ganzen Tag am Feld hacken.

0: Grüße mit euch.
1: Bis später.
2: Weitere Meldungen zum Abschuss der Atombombe sind soeben eingetroffen. Laut unseren Experten verläuft die Flugbahn der Bombe auch über Europa, somit womöglich auch über Österreich. Bitte bewahren Sie Ruhe.
0: Jetzt, Alter, jetzt brauchen wir was zum Saufen, der Cheek. Servus.
3: Servus.
4: Was darf's heute sein? Das Übliche?
0: Ja, sehr, sehr gut. Ein gutes Zell.
4: Da bitte.
5: Erst habt ihr das schon gehört?
3: Was?
5: Nein, von der Bombe.
3: Ja. Der Scheiß. Die Russen werden sich schon drum kümmern.
6: Bist deppert. Die Russen werden gar nichts machen. Die haben viel zum tun, die scheiß Amis aus der Ukraine raus zum kriegen. Wir sind alle im Arsch, sind wir.
7: Soeben hat uns die Information erreicht, dass die Bombe leicht von ihrem Kurs abgekommen ist und dass sie langsam an Flughöhe verliert. Doch bleiben Sie dran, kein Grund zur Panik. Unser Führer Norbert Hofer wird nun auch zu uns sprechen.
8: Meine lieben Freunde, mein liebes Volk, uns naht eine schwere Zeit, doch zusammen bleiben wir stark.
9: Blau regiert, blau gewinnt, blau regiert, blau gewinnt, blau regiert, blau gewinnt.
6: So ein Scheißdreck, was redet der Wichs eigentlich? Ich will da nicht mehr sein, hauen wir sie über die Häuser, oben in den Süden.
3: Ja, Sepp, du Depp, und wie? Die Gräser sind alle zu. Keiner lässt uns raus und überhaupt außerdem will uns keiner drin haben. Wir sind alle am Arsch. Ich geh heim.

0: Schatz, ich habe vorhin schon ein paar von unseren Sachen gepackt. Lass uns bitte mit den Kindern doch wegfahren. Sie kommen eh in einer Stunde zurück. Bis dahin ist das Essen auch schon fertig.
1: Ja, Stepperte, bist narrisch. Ich bin noch nicht so weit. Ich fries, wann ich will, nicht wann du kochst.
0: Ja, komm bitte, lass uns doch zu meiner Verwandtschaft nach Bosnien.
2: Sehr verehrte Bürger Österreichs, wir müssen Ihnen leider mitteilen, dass die Bombe direkt über Österreich abstürzen wird. Laut unseren Experten scheint die Bombe defekt zu sein und fällt geradewegs auf uns hinunter. Sie wird schätzungsweise in einer halben Stunde am Boden auftreffen. Brechen Sie nicht in Panik aus, suchen Sie umgehend den nächsten Atomschutzbunker in Ihrer Umgebung auf. Haben Sie keine Angst, unser Führer wird uns beschützen.
0: Wir müssen sofort weg!
3: Schnell, ins Auto!

0: Wohin denn? Was machen wir denn jetzt?
1: So weit weg, wie es geht. Na, scheiße, überall Stau, die Straßen sind alle zu.
2: Oh mein Gott, ich sehe sie, die Bombe, schaut euch das an!
1: Fliegt direkt auf Wern zu.

0: Was ist denn jetzt? Wir leben noch.
1: Verehrtes Volk, bleiben Sie, wo Sie sind. Scheinbar ist die Bombe explodiert, jedoch ohne dabei Strahlung freigesetzt zu haben. Möglicherweise handelt es sich um einen Betrug seitens Kim Jong-un. Vielleicht handelt es sich auch um einen technischen Fehler. Leider müssen wir Ihnen mitteilen, dass die Bombe große Teile Wiens zerstört hat. Darunter auch das Rathaus, in dem unsere geliebte und einzige Heimpartei eine Krisensitzung gehalten hat. Unser geliebter Strache und seine treuen Mitstreiter haben, laut unseren Experten, nicht überlebt. Das ganze Land trauert.
2: Ich hasse diesen Ort jetzt schon. Ich hasse die Haarfarbe der Frau neben mir. Ihre Zeitung hasse ich auch. Warum können Leute nicht einfach leise ihre Zeitung lesen? Sie müssen die ganze Zeit umblättern. Das Aquarium ist auch scheiße. Und der Typ, dem dieser Mantel gehört, der hat überhaupt keinen Geschmack. Haben die hier überhaupt mal was von Lüften gehört? Es riecht schon so nach Verzweiflung. Warum glaubt meine Mutter eigentlich, dass ich depressiv bin? Ich bin doch ganz normal. Ich kann auch nichts dafür, dass mein Bruder vom Auto überfahren wurde. Wenn er mich nicht gleich aufruft, dann gehen wir, Mama.
3: Lucy, hab doch etwas Geduld.
4: Na, wie geht's uns heute?
2: Gut, und Ihnen?
4: Wie geht's dir denn so in der Schule?
2: Ja, nicht so gut, aber was geht Sie das an?
4: Wie fühlst du dich denn so, wenn ich deinen Bruder erwähne?
2: Nächste Frage, bitte.
4: Verstehe. Und mit Freunden?
2: Darüber will ich nicht reden.
4: Wie fühlst du dich denn so zu Hause?
2: Wie soll ich mich denn fühlen?
4: Bist du oft alleine zu Hause?
2: Ja, schon, hin und wieder halt.
4: Wann genau denn? Und wann gehst du denn schlafen?
2: Okay, was soll das? Oh mein Gott, warum stellt er so komische Fragen? Er ist sicher voll der Creep. Lieber weg hier.
3: Lucy, was ist denn los?
2: Ach, egal, fahren wir einfach nach Hause.
3: Schatz, wir sind zu Hause.

0: Ihr habt Glück, dass ihr da drinnen seid. Das echte Leben ist viel zu anstrengend. Manchmal würde ich auch gern einfach nur im Wasser herumschwimmen. Ach, Nemo. Ihr habt es gut. Ihr müsst euch um nichts kümmern. Ihr habt keine Sorgen. Ihr seid nur im Aquarium. Ihr wisst gar nicht, was ich allein heute alles...
1: Hier, nimm das. Das hat mir der Psychologe gegen deine Schlafstörungen gegeben.
0: Ach, das nützt sowieso nichts.

Wann habe ich bitte das Fenster aufgemacht? Ah! Wie kann sowas in der Nacht passieren? Schau dir die blauen Flecken an. Irgendjemand war in der Nacht in meinem Zimmer. Und mein Fenster war auch offen. Oh mein Gott, ich wette, das war der Psychologe. Der war gestern so komisch.

0: wer war das? Morgen, Kinder. Heute machen wir Sinus, Cosinus und Tangens.
1: Lucy, beruhig dich. Es ist bestimmt doch nur wegen der Medizin. Mach dich nicht fertig. Aber Moment, die Medizin vom Psychologen? Der Mantel, er kam mir voll bekannt vor. War der vielleicht aus dem Wartezimmer?
2: Lass mich doch endlich in Ruhe!
0: Lucy, was ist los? Wo willst du hin?

0: brauche eine Waffe.
1: Lucy!
0: Geh weg!
1: Mach die Tür auf!
2: Psychologisches Attest. Lucy Leonie Königsberger, geboren am 8. April 2003. Frau Königsberger steht seit Juni 2010 in Behandlung. Tod ihres Bruders löste starke Depressionen, Schlafstörungen und Schlafwandel aus. Außerdem zeigt sich, dass schulischer Kontakt sie sehr belastet hat, was zu heftigen Unruhen und Angstzuständen führte. Lucy Königsberger war seit Langem nicht mehr leistungsfähig und psychisch belastbar. Psychische Depressionen und Selbstmordversuche waren zu erkennen.
3: Und alles nur wegen den Depressionen?
2: Ja, wegen den Depressionen.
4: Guten Tag, Polizeirevier, Mainzersdorf, Kollege Kurt am Apparat. Mit wem spreche ich und was ist Ihr Anliegen? Okay, wir werden uns umgehend darum kümmern.
5: Heute gab es wieder einen Anruf wegen einem Diebstahl. Selbes Tatmuster wie das letzte Mal. Der Dieb verschafft sich unbemerkt Zugang durch die Eingangstür und hinterlässt den Tatort mit einer Liste des Diebesgut, geschrieben mit pinker Farbe an der Wand. Und dann schreibt dieser Noob noch einfach GG dazu.
6: Man setze den Kaffee auf.
5: Gustav!
7: Heute mal wieder nur Kaffee gebracht. Gibt's auch mal eine richtige Aufgabe? Moment, das kenne ich doch. Das gehört zum Diebesgut auf der Liste.
5: Sei nicht so laut.
7: Aber ich hab doch das Beweisstück gefunden.
5: Tatsächlich? Raus damit!
7: Moment, hier ist es.
5: Du inkompetente, kognitiv suboptimierte, geistig unbewaffnete Nebenexistenz. Du hast alles ruiniert.
7: Ups.
5: Du hast die ganzen Fingerabdrücke vernichtet. Geh schlafen. Wir gehen morgen zum Besitzer der goldenen Gummiente.
8: Endlich sind Sie da. Ich hatte solche Angst.
5: Alles in Ordnung. Wir haben ein paar Fragen an Sie. Haben Sie den Täter gesehen?
8: Nein, aber meine Tochter. Ich bin froh, dass ihr nichts passiert ist.
5: Rede du mit dem Kind, Gusti. Ich werde mit der Mutter reden.
9: Mama! Das ist er! Mama! Mama!
7: Was? Das Kind denkt, ich sei der Dieb. Ich halte es für unbrauchbar.
5: Ich denke, es hat einen posttraumatischen Schock. Wir kommen ein anderes Mal wieder.
7: Ich könnte eigentlich auch mal wieder das Kammerl aufräumen. Was ist das für ein Zeug? Das Diebesgut! Ich kann den Fall lösen. Noskov wird stolz auf mich sein.

0: Ich habe das Diebesgut gefunden. Es ist alles da. Und ich musste gar nicht lange suchen. Der Dieb war so nett und hat das Ganze bei mir in die Wohnung abgestellt. Er will sich wohl entschuldigen.
1: Dann ist der Fall wohl endlich gelöst.
2: Genosse Gusti oder Gauner Gusti, haben Sie diese Gegenstände gestohlen?
0: Nein, ich glaube nicht.
2: Wie erklären Sie sich dann, dass das gesamte Diebesgut bei Ihnen zu Hause versteckt war?
0: Der Dieb wollte offensichtlich seine Beute zurückgeben.
2: In Ihrer Wohnung gibt es keine Spuren von einem Einbruch, geschweige denn von einer anderen Person. Wie äußern Sie sich dazu? Alles okay mit Ihnen? Wachen Sie auf!
0: Hä? Warum habe ich den Schlüssel in der Hand? Ich will einen Anwalt.
2: Sie haben mir gerade meinen Schlüssel geklaut und wollen einen Anwalt? Auf frischer Tat ertappt. Ruhe im Gerichtssaal! Genosse Gustav, jetzt wird Ihr Urteil verlesen. Aufgrund zahlreicher Einbrüche und Diebstähle, einem Mangel an geistiger Stabilität sowie einem psychologischen Gutachten, das einen seltenen Fall von Persönlichkeitsspaltung, der dissoziativen Identitätsstörung und Kleptomanie diagnostiziert, weise ich Sie hiermit in eine Nervenklinik für geistig abnorme Rechtsbrecher ein.
0: Boah, fettes Urteil.
2: Die Verhandlung ist hiermit geschlossen.

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1: Er stammt aus einer berühmten Gastronomiefamilie. Er hat mit 19 Jahren zum ersten Mal illegale Drogen konsumiert. Er ist heute seit einem halben Jahr clean und spricht in einem Podcast offen über seine Sucht. Und heute ist er mein Gast bei Hinter den Schlagzeilen. Der Mittwochnachmittag. Herzlich willkommen bei Hinter den Schlagzeilen. Schön, dass Sie heute wieder mit dabei sind und die nächste halbe Stunde gemeinsam mit uns verbringen. Ja, sie hat lange Zeit als die Droge der Schönen und Reichen gegolten. Doch mittlerweile ist Kokain, muss man sagen, leider in der Mitte der Gesellschaft angekommen. In Österreich ist der Konsum stark angestiegen, in Wien sogar um bis zu 60%. Wie schnell man von diesem weißen Pulver abhängig werden kann und wie sehr sich das eigene Leben danach ändert, das bespreche ich mit einem jungen Mann, der das am eigenen Leib erfahren hat. Er ist aus Salzburg zu uns gekommen. Max Obauer, einen schönen Nachmittag, schön, dass du da bist. Hallo.
2: Hallo, freut mich.
1: Sehr gerne. Kokainkonsum in Österreich steigt weiter an, ist unsere Schlagzeile heute. Ist ganz aktuell, vor 2 Wochen rausgekommen. Hat dich das überrascht eigentlich, diese Schlagzeile?
2: Nicht wirklich. Na. Es ist natürlich nicht schön zu hören, dass es immer weiter wächst oder dass es immer mehr wird, aber es ist ja doch sehr, sehr weitläufig verbreitet. Deswegen ist es jetzt nicht wirklich überraschend gekommen für mich.
1: Du sprichst ja ganz offen über deine Sucht, über den Weg aus der Sucht und du hast dich quasi geoutet als kokainsüchtig im Internet, auf Social Media mit einem Video und da schauen wir vielleicht kurz gemeinsam hinein.
3: Mhm. Guten Morgen, ich bin der Max, bin aus Salzburg und bin süchtig. Ich habe 2 Entzüge, Kreuzentzüge hinter mir von Kokain und ich wollte jetzt eigentlich nur kurz teilen, dass ich finde, die Sonntage haben immer so ganz was Spezielles für mich, vor allem in der Früh, weil es halt immer so gewohnt war oder dass ich durchkonsumiert habe oder von Mittwoch weg konsumiert habe oder die ganze Woche. Und dann am Sonntag geht ich immer besonders depressiv oder und traurig war. Und deswegen wollte ich nur mal alle mitteilen, wenn es dir gerade so geht, sei nicht zu hart mit dir selbst und es ist nie zu spät aufzuhören. Happy Sunday!
1: Ja, offene Worte. Ich bin süchtig. Wie schwer war es, diesen Satz öffentlich auszusprechen?
2: Brutal schwierig. Brutal schwierig. Und ich habe das eigentlich auch erst nach meinem Klinikaufenthalt, wie ich zurückgekommen bin von Zürich, habe ich an so einem Online-AA-Treffen teilgenommen und die haben das immer am Anfang gesagt. Die haben immer gesagt, hallo, ich bin der und der und bin süchtig.
1: AA ist was?
2: Anonyme Alkoholiker. Okay. Mhm. Da haben wir aber Drogenabhängige mitmachen können. Mhm. Und mich hat das jeden Tag aufs Neue irgendwie so getriggert, weil man gedacht habe, ich will das jetzt sagen, ich will mich nicht selbst als Süchtiger quasi betiteln. Und dann irgendwann habe ich halt einfach damit angefangen, weil man gedacht habe, naja, aber es ist halt irgendwie, es ist so, wie es ist. Ich muss es akzeptieren und ich muss es auch facen und nicht davon weglaufen.
1: Wie war das Gefühl, wie du es dann zum ersten Mal ausgesprochen hast?
2: Wüt. Wüt, weil da natürlich viel durch den Kopf geht und weil man sich denkt, wow, jetzt ist das wirklich das, was du bist. Also du bist nicht deine Sucht, aber es ist halt ein Teil von dir.
1: Alkohol, Zigaretten, das sind so sozial akzeptierte, auch legale Drogen in Österreich. Jetzt ist der Kokainkonsum offenbar massiv gestiegen in Österreich. Hast du das Gefühl, dass die Hemmschwelle immer weiter sinkt, dazu zu greifen?
2: Glaube ich schon. Glaube ich schon. Das ist einfach, ich glaube, dass ein großer Punkt da ist, dass es wie cool ist oder wie eine Dazugehörigkeit ist, dass es zu einer Routine schon fast wird, dass man trinkt gemeinsam oder dass man ausgeht oder dass man sich trifft und gemeinsam konsumiert. Und deswegen diese Hemmschwelle halt enorm sinkt, weil es ja quasi nichts Schlimmes mehr ist. Es ist jetzt nicht, man probiert es dann ja ein bisschen zu rechtfertigen und zu sagen, ja okay, aber weiß nicht, ich bin zum Glück kein Heroinabhängiger.
1: Also es geht immer noch schlimmer sozusagen.
2: Ja, genau. Ja.
1: Hast du eine Erklärung für dich, warum gerade jetzt offenbar so viele Menschen zu Kokain greifen?
2: Na, das weiß ich überhaupt nicht. Weil man würde sich ja denken, die Menschen haben eigentlich weniger Geld zur Verfügung. Also wo kommt das Geld her für den Kokainkonsum? Weil der ist ja extrem teuer. Aber vielleicht auch, weil es immer heißt, dass es die Leistungsfähigkeit steigert. Was jetzt beim einen, ja, bei mir hat es jetzt nie zutroffen, aber ich konnte mir vorstellen, dass das vielleicht was mit dem zum tun hat, aber ansonsten keine Ahnung.
1: Du hast ja mit 12, 13 zum ersten Mal Alkohol probiert, wie wahrscheinlich viele Jugendlichen in Österreich, und mit 19 bist du zum ersten Mal in Kontakt gekommen mit illegalen Drogen. Nimm uns mal mit zurück in die Zeit, wie war das damals?
2: Mit 19? Ja, das war, ich war ja prinzipiell in der Schule immer eher sehr anti-Drogen und habe das immer sehr asozial gefunden. Und dann von einem Tag auf den anderen ist irgendwie dazu gekommen, dass ich halt, dass ich mal geraucht habe, also Gras. Und das hat mir nachher schon sehr gefallen und dann habe ich eigentlich sehr viel Gras konsumiert. Und dann war das wie so ein Herantasten, so ein Durch, so ein Abarbeiten von verschiedenen Drogen, um zu, herauszufinden, wie reagiert mein Körper drauf, was macht es mit mir.
1: Würdest du sagen, du hast irgendwas kompensiert vielleicht damit, was in deinem Leben gefehlt hat? Oder was war der Beweggrund oder was nur die Neugierde?
2: Ich glaube, in dem Zeitpunkt oder zu dem Zeitpunkt habe ich mir dann gedacht, das ist eine Neugierde, es ist einfach ein Austesten. Im Nachhinein bin ich mir, oder weiß ich auch von meinem Psychiater, dass es einfach wie ein Handlanger ist von einer Depression und man einfach damit probiert, Emotionen oder Gefühle zu unterdrücken und zu umgehen.
1: Wann bist du dann das erste Mal wirklich mit Kokain in Berührung gekommen? Wo und wann war das?
2: Ich kann mich an den Zeitpunkt ehrlich gesagt nicht erinnern. Aber ich glaube, es war irgendwann mit 19 oder 20.
1: Und weißt du noch die Situation? Also wird einem das angeboten in der Disco oder ein Freund, der sagt, hey, probieren wir das mal. Wie war das bei dir?
2: Ja, ich kann mich wirklich nicht dran erinnern.
1: Okay.
2: Also ich kann mich ans erste Mal wirklich nicht erinnern. Ich glaube, es war irgendwo bei einer Party. Ich weiß nicht, ich habe das ja immer ein bisschen ausgestreut, ist mir vorgekommen. Zu mir sind immer die Menschen gekommen und haben mich gefragt, ob ich was brauche.
1: Okay. Und wie ist es dann zur Sucht geworden? Das ist ja immer ein schleichender Prozess, sowas. Wie hast du das jetzt im Nachhinein, du wirst das ja in der Therapie auch aufarbeiten, beobachtet bei dir selber, wie ist diese Sucht, diese Kokainsucht bei dir entstanden?
2: Dieses extrem Gefährliche an so einer Sucht oder an so einer Kokainsucht ist auch, dass man es einfach selbst nicht merkt. Es ist wie, man entwickelt, es wird immer mehr, es steigert sich. Man fängt an bei einer Party, nachher ist halt bei mir zum Wochenendkonsum im späteren Sinne übergeschwappt und dann denkt man sich immer, okay, ja, aber ich konsumiere ja nicht allein. Dann ist ja keine Abhängigkeit und dann habe ich irgendwann angefangen zum alleine konsumieren und dann merkt man schon, ah, okay, da könnte was nicht passen, aber ich habe mir halt immer gedacht, dass ich es unter Kontrolle habe.
1: Ist auch so, dass man dann immer mehr braucht? Also ist das quasi dann...
2: Ja, schon.
1: Ja? Ja. Wie war das zu deinen Spitzenzeiten?
2: Zu meinen Spitzenzeiten habe ich so ein Gramm braucht am Tag, was wahrscheinlich, ja...
1: Kann man jetzt wenig darunter vorstellen, was, wie viel ist das?
2: Ein Hunderter.
1: Okay.
2: 100 Euro.
1: Am Tag?
2: Ja. Das ist ein Sackerl, ja... Kann man jetzt schwer vergleichen mit irgendwas.
1: Und du hast uns im Vorgespräch erzählt, du hast in Clubs auch miterlebt, wie Menschen infolge des Konsums gestorben sind. Auch.
2: Ja.
1: Wie nimmt man solche Situationen wahr, wenn man selber süchtig ist?
2: Das war extremst arg. Also es war wirklich, ich habe es fast nicht glauben können, ich habe extreme Angst davor gehabt, weil es war doch wie... ein Spiegel nochmal, okay, schau mal, das kann mit dir passieren, weil wer weiß, wohin das weitergeht, wenn du jetzt eben schon das Koks so brauchst. Und dann war aber für mich immer wieder das Schockierende, dass es so ein offener Konsum ist, gerade in einer Stadt. Also in Zürich war das zumindest sehr offen und in England auch.
1: Dort hast du gelebt und studiert, ne?
2: Ja, genau. Und das ist so erschreckend, wenn du die Leute offen auf der Straße siehst, wie sie konsumieren oder sie spritzen.
1: Aber ist dann in so einer Situation, ist einem dann klar, das könnte mit mir auch passieren?
2: Ja.
1: Oder grenzt man sich da komplett ab und sagt, so arg ist ja bei mir gar nicht?
2: Nein, also bei mir war es so, dass ich mir gedacht habe, das könnte mit mir auch passieren.
1: Und was hat das gemacht mit dir?
2: Angst ausgelöst. Angst. Ich bin dann einfach weniger in Clubs gegangen wieder und habe mich halt noch mehr zurückgezogen. Aber Isolation ist ja oft auch so ein, ja, wie ein Futter für Sucht, weil dann bist du nur noch mit dir allein, du bist mit deinen Ängsten und mit deinen Gefühlen und Emotionen allein und probierst das halt zu unterdrücken oder damit klarzukommen auf der eigene Art und Weise.
1: Der Fall Christopher Seiler hat ja für viele Schlagzeilen gesorgt in den letzten Wochen, wo es ja auch um Kokain gegangen ist. Er selber soll konsumiert haben, dann einem Opfer das um den Mund geschmiert haben. Das heißt ja immer, Kokain verändert auch die Persönlichkeit, verändert das Verhalten von Menschen. Wie hast du das bei dir selber beobachtet?
2: Mich hat es noch ängstlicher gemacht. Also üblicherweise kennt man ja Kokain oder ist es ja eigentlich bekannt dafür, dass man sehr stark und sehr, ja, sehr offen wird. Aber bei mir war das, es hat mich eher beruhigt und es hat mich so steif gemacht. Also ich habe mich nachher fast nicht mehr bewegen können. Also ich habe immer gedacht, dass mich alle anschauen, dass wir alle was Schlechtes wollen. So ein bisschen paranoid.
1: Also ein bisschen Verfolgungswahn.
2: Ja, voll. Okay. Dann am Schluss ganz, ganz arg.
1: Oft einhergeht ja mit so einer Kokainsucht auch ein gestörtes Essverhalten. Wie hat sich das bei dir geäußert?
2: Ja, ich habe immer Probleme gehabt mit meinem Körper. Und bei mir war das dann irgendwie so noch, ich habe mir das gut geredet, weil man dachte, okay, jetzt ist das nur so ein Pro von
1: dieser Droge. Dass man abnimmt auch noch quasi, oder
2: genau,
1: was?
2: Dass man halt wenig isst auch noch oder gar nicht isst. Also zwei Fliegen mit einer Klatsche. Und das ist, ja, schwierig. Weil dann bist du halt tagelang wach, isst nichts, bist unterwegs.
1: Also extremer Raubbau am Körper in Wahrheit, ne?
2: Voll.
1: Du hast das Geld schon angesprochen, ein Hunderter am Tag. Ich meine, das ist wahnsinnig viel, viel Geld. Wie ist sich das finanziell ausgegangen?
2: Gar nicht.
1: Als junger Mensch?
2: Ich habe es mir eigentlich überhaupt nicht leisten können. Und habe halt immer Kreditkarten ausgemaxt. Und das dann zum Leid meiner Mutter. Aber meine Mutter hat sich halt immer gedacht, weil ich halt auch nicht daheim war, dass ich halt einfach komplett delusional bin und halt für einkaufen gehe oder halt das fürs Leben brauche. Ich habe mich ja immer rechtfertigen können für alles. Also ich habe gerade als Suchtmensch lernt man es ja so sehr schnell, wie man Menschen manipulieren kann und wie man sich, ja, wie man Ausreden findet. Und das habe ich extrem gut machen können und auch gut gewusst, wo ich da drucken muss, damit mich die Mama halt nicht blockt. Aber wie sie nachher mitgekriegt hat, eben, dass es wegen Drogen war oder ich das kommuniziert gehabt habe und kurz vor diesem Supercrash war, war es für sie extremst schwierig, weil sie gewusst hat, dass ich an so einem Punkt bin, wo die Droge alles ist für mich und sie mich quasi nur noch mit den finanziellen Mitteln in der Hand hat, weil sie mich nachher ein bisschen, dann möchte ich mich zumindest, wenn mal das Geld nicht mehr da ist. Oder sie hat sich gedacht, was tut er, wenn ich ihm jetzt die Kreditkarten sperre, wird er sich die Drogen irgendwie anders beschaffen. Angst, sie hat extreme Angst gehabt. Um mich und um die Familie, weil ich einfach nicht unter Kontrolle war. Sie hat ja, einfach nicht gewusst, was da.
1: Du hast gerade jetzt lange nicht gemerkt und dein Umfeld hat es auch lange nicht gemerkt. Du hast ja schon berichtet, du hast in der Schweiz und in London gelebt, gearbeitet, hast quasi viel studiert, gelernt, Prüfungen gemacht. Parallel dazu diese Sucht, wie sind sich diese zwei Leben nebeneinander ausgegangen?
2: Ja, ich war schon immer funktionierender Süchtiger. Ich habe das irgendwie gut pendeln können. Ich habe das gut, ja, ich habe gut meine Rollen verteilen können und gewusst, wann ich wann es geht und wann nicht.
1: Irgendwann hast du dir dann quasi ein Herz gefasst, Mut gefasst und deinem Bruder dich anvertraut. Wie war dieser Schritt für dich?
2: Ja, der Schritt war ein Hilfeschrei, weil ich gewusst habe, ich habe selber nicht mehr unter Kontrolle. Und ich habe gewusst, dass mein Bruder...
1: Ja. Sehen dich da jetzt mit deinen Brüdern?
2: Also das links ist mein Bruder und rechts ist sein Partner.
1: Okay.
2: Ich wusste, dass ich mir ihm anvertrauen kann und er mich eben nicht judged, sondern mich unterstützt. Und er war, ja, für ihn war es halt der absolute Wahnsinn, weil er sich nicht gedacht hat, dass es so, also dass ich, an dem Punkt bin.
1: Wie hat er reagiert drauf, wie du dich ihm anvertraut hast?
2: Der Berti ist eine Person, die was, das ist so ein typischer, so ein Macher. Mhm. Und der hat halt, ich bin sein kleiner Liebling und der hat dann die Hände in die Füße genommen. Die Füße in die Hände genommen. Ja. Und hat dann probiert, wir haben dann Kliniken gesucht, gemeinsam mit seinem Partner in der Schweiz, in Österreich. Mhm. Wir haben probiert, Hilfe zu bekommen, aber da sind wir sehr oft vertröstet worden.
1: Du hast dann, habe ich gelesen, 2 kalte Entzüge gemacht, was man eigentlich gar nicht machen sollte, also komplett von jetzt auf gleich verzichtet. Gefährliches Unterfangen, muss man sagen. Wie hast du das erlebt, diese Zeit?
2: Naja, ich habe mir gedacht, erstens habe ich mich überhaupt nicht auskennt, was gerade passiert, also was mit meinem Körper passiert, und ich habe es nicht wahrhaben wollen, dass die Droge so eine Kontrolle hat über mein Leben, und mir war es auch nicht bewusst, was für körperliche und psychischen Auswirkungen das hat auf mich. Mhm. Und habe mir dann gedacht, das schaffe ich selber. Und habe dann das gemacht und habe quasi die Droge ein bisschen mit Sport oder mit Rennen und Fitness ersetzt. Und das ist dann eigentlich gut gegangen für ein paar Wochen. Und umso länger ich von diesem, oder umso mehr weiter in diesem Entzug drinnen war, umso schlimmer ist es halt einfach alles geworden, weil halt dann alles einmal hochkommt. Mhm.
1: Gegipfelt ist das Ganze ja dann in einem Selbstmordversuch. Du bist dann in die Psychiatrie gekommen. Wie war diese Zeit für dich damals dort?
2: Ja, ich habe extremst viel Angst gehabt, weil gerade Psychiatrie, eine geschlossene Psychiatrie, hat man von Filmen und von Erzählungen oder von früher einfach ganz anders im Kopf, und man denkt sich, jetzt wird man niedergeschnallt und niedergespritzt und man wird nie wieder rauskommen. Und dann zu dem Zeitpunkt hat man natürlich auch gedacht, dass eh alle gegen mich sind. Und deswegen einfach viel Angst. Mhm. Es war wie in einem Film.
1: Für alle betroffenen Menschen, denen es ähnlich geht, in Situationen, wie denen du warst, haben wir die Hilfsangebote laufend eingeblendet. Kommen wir jetzt quasi zu dem Lichtblick. Du hast es dann geschafft, daraus aus dieser Sucht. Du hast jetzt feste Routinen, die Ernährung im Griff, und du hast dir auch einen Hund angeschafft, hast du uns erzählt. Wie sehr hilft der dir beim Leben als ehemals süchtig oder als Cleaner, Max?
2: Der Hansi hilft mir extrem, weil er mir Halt gibt. Mhm. Erstens habe ich mit dem Hansi gelernt, einmal auf den anderen Rücksicht zu nehmen und nicht nur auf mich selbst, und dieses egoistische Denken ein bisschen abzuwenden. Er braucht die Aufmerksamkeit und er spürt auch, wenn es mir schlecht geht, und ist einfach da. Und ich merke, dass ich, wenn ich nicht bei mir habe, dass mir einfach was fehlt. Mhm. Also, und er hilft mir bei Routinen.
1: Zum Beispiel?
2: Aus dem Bett zu kommen, rauszugehen, wenn es regnet, rauszugehen, mich mit einem auseinanderzusetzen und nicht in mein Loch zu versinken.
1: Schön.
2: So Gedankenbrüche. Mhm.
1: Bevor du uns erzählst, wie du anderen Menschen Mut machen möchtest, die in ähnlichen Situationen waren wie du oder sind wie du, wollen wir jetzt auf deinen Werdegang ein bisschen schauen. Und das beginnen wir immer mit einem privaten Foto, das uns unsere Gäste mitbringen. Du hast uns das hier mitgebracht. Du bist hineingeboren in eine sehr bekannte Salzburger Gastronomiefamilie, Obauer. Wie war denn deine Kindheit, würdest du sagen?
2: Ich habe eine sehr schöne Kindheit gehabt, mit sehr viel. Wir waren sehr viel unterwegs, wir haben sehr viel gemacht, gemeinsam als Familie, gemeinsam auch mit, also da waren nur 2 andere Familien immer dabei. Das hat sich schon immer sehr ausgerichtet darauf, dass wir beschäftigt sind und viel in der Natur sind. Mhm. Meine Mutter hat mit mir auch zum Arbeiten aufgehört und war dann eigentlich immer da für mich und hat immer mir den Rücken freigehalten.
1: Und man sieht es auch am Foto, du wirkst sehr, sehr fröhlich, warst nach außen hin ein sehr fröhliches Kind. Innerlich, hast du uns erzählt, hast du viel Traurigkeit gespürt, schon früh als Kind. Hast du eine Erklärung für dich gefunden, wo die hergekommen ist?
2: Noch nicht so wirklich. Mhm. Das ist auch in der Therapie ein bisschen schwieriger herauszufinden, aber es ist, kann auch mit einer Depression zusammenhängen von damals schon oder einfach mit einem Unwohlfühlen, mit einem Wissen, dass man irgendwie was in sich hat, was anders ist. Mhm.
1: Würdest du sagen, du warst als Kind schon depressiv, so mit 10, 12, 13?
2: An das könnte ich mich nicht erinnern. Ich kann es mir leider erst so wirklich ab 14, 15 erinnern. Mhm.
1: Aber wie schwierig war das sozusagen, dieses Happy Face, dieses glückliche Gesicht aufzusetzen, wenn man sich innerlich offensichtlich so unwohl fühlt? Wie hast du das gemacht damals?
2: Wahnsinnig anstrengend. Mhm. Ich habe das auch bis heute noch, dass wenn ich zum Beispiel irgendwie zu treffen muss oder viel andere Leute treffe an einem Tag, dass dann noch wirklich wie so ein... Ja, wie wenn es meinen Stecker ziehen hat. Und das habe ich halt einfach gelernt. Wahrscheinlich hat das schon irgendwie was mit Gastronomie und Hotellerie zum tun, weil man halt immer quasi fröhlich sein muss, wenn Gäste da sind, weil da hat auch keiner Bock drauf, dass man jetzt einen Feind hat. Und dann war das halt immer schon so, ja, das habe ich irgendwie so mir angeeignet. Hat mir sehr viel geholfen und...
1: Wie war es eigentlich für dich, in so eine prominente Salzburger Familie hineingeboren zu werden? Ich meine, man kennt die Obauers über die Grenzen von Werfen hinaus, wo das berühmte Lokal ist. Ist das Vorteil oder hat das auch einen gewissen Druck auf dich ausgeübt, dass du sagst, da muss man funktionieren, wenn man zu so einem Clan dazugehört?
2: Natürlich muss man funktionieren auch. Das ist, glaube ich, ein Teil von jedem Familienbild. Und ich würde sagen, es kommt mit viel Vorteilen genauso wie Nachteilen. Nachteile, was bei mir einfach gehabt hat, waren hauptsächlich in der Schulzeit mit den Lehrern und mit Personen, die was dann auf das losgehen und du hättest als Kind einfach nicht selbst.
1: Inwiefern losgehen?
2: Bloßstellen immer vor der Klasse oder einfach immer auf diese auf den familiären Background sich zu stützen und quasi du gar keine wirkliche Zeit hast oder keinen Raum hast für deine eigene Entwicklung von deiner Person, weil du immer nur in Verbindung gebracht wirst mit dem.
1: Aber was musstest du dir da anhören? So Dinge wie, weiß ich nicht, glaubst du, bist was Besseres oder warum ist da gegangen?
2: Naja, einfach so immer wieder vor den Klassen, ja, der Obauer kriegt eh nur Scheiß zum Fressen daheim oder so banale Dinge, was einfach einem Kind sehr viel Angst machen.
1: Mhm. War das ein Druck, würdest du sagen, den du dir selber gemacht hast oder ist der auch von der Familie gekommen?
2: Von der Familie ist natürlich schon ein Druck gekommen, weil immer das war halt zu der Zeit vielleicht auch noch ein bisschen anders, aber natürlich schaut man auch, wie oder probiert ein Familienbild aufrechtzuerhalten, was ich ja sehr gut nachvollziehen kann. Und ich war halt dann irgendwie ein Kind oder habe mich so entwickelt, dass ich einfach immer mein Goschen aufgemacht habe und nicht mehr leise sein habe können. Mhm. Und das ist nachher natürlich, glaube ich, da schon ein bisschen gegen die Vorstellungen gegangen. Mhm. Aber ich muss sagen, mittlerweile ist es eigentlich sehr schön, weil sie es akzeptiert haben und sie jetzt nicht und total hinter mir stehen. Mhm.
1: War eigentlich die Tatsache, dass du schwul bist, irgendwann mal ein Problem am Land, in Werfen sozusagen, als Jugendlicher so aufzuwachsen in einer so berühmten Familie?
2: Ja, also es ist halt viel drüber gesprochen worden und es ist halt dann viel Mobbing passiert und eh davor auch schon. Und ja, das Schwulsein am Land ist halt einfach kein Spaß, würde ich jetzt mal sagen. Aber irgendwann habe ich dann angefangen, einfach nicht mehr hinzuhören und diese Sachen zu ignorieren. Das ist vielleicht auch eine dieser Rollen vom Happy Face und von meiner wirklichen Persönlichkeit und dann noch die was halt alles... Ist mir eh egal. Mhm.
1: Lieber Max, du wirst heute noch unseren Hinter den Schlagzeilen Fragebogen beantworten. Bin ich schon sehr gespannt darauf. Davor kommen wir zu deinem aktuellen Leben. Vielleicht die wichtigste Frage, die man dir stellen kann. Wie geht's dir heute?
2: Mir geht's gut. Ich habe immer wieder schwierige Phasen, was mich daran erinnert, dass ich einfach weitermachen muss, so wie ich es bis jetzt gemacht habe. Aber ich bin auf einem sehr, sehr guten Weg, würde ich sagen.
1: Du teilst deine Erfahrungen ja auf Social Media, auch in einem Podcast. Mhm. Was möchtest du denn, was die Hörerinnen und Hörer mitnehmen von deiner Geschichte?
2: Finger weg von Drogen.
1: Das ist das ganz Wichtige. Aber was wäre das sozusagen ein Anliegen?
2: Für mich in schwierigen Situationen nicht den Kopf in den Sand zu stecken und weiterzumachen, nicht aufzugeben, sich selbst gut zuzureden und weg von der Isolation und wieder unter Menschen und mit Familienmitgliedern und Angehörigen offen über Probleme sprechen.
1: Und sich jemandem anvertrauen auch
2: und
1: wahrscheinlich.
2: Sich jemandem anvertrauen, ja.
1: Siehst du das als Möglichkeit eigentlich, das Vollzeit auch einmal zu machen? Diese Social-Media-Geschichte, die wird ja immer erfolgreicher. Ihr habt immer mehr Hörer, immer mehr Zugriffe. Ist das was, wo du dir vorstellen könntest, damit auch nochmal dein Geld zu verdienen?
2: Puh, das ist so schwer zum Sorgen, ja. Also wenn es sich so ergibt oder wenn es passt, ja. Im Vordergrund steht für mich auf jeden Fall jetzt nicht das Geld, sondern dass ich nur einer Person damit helfen kann oder Angehörigen helfen kann, dass sie denen irgendwas, dass sie nicht diesen selben Scheiß durchmachen müssen, was ich mitgemacht habe. Oder ihnen zumindest diesen Weg ein bisschen zu erleichtern. Mhm. Aber das Geld ist ehrlich gesagt für mich nebensächlich.
1: Ist nebensächlich. Du bist ja nicht eingestiegen in den Betrieb deiner Eltern. Du hast das deinem Bruder überlassen. War da nie sozusagen der Gedanke da, du möchtest dieses Erbe mal antreten, dieses gastronomische?
2: Nein. Das ist nichts für mich.
1: Warum?
2: Sollte es mein Bruder jemals machen, dann würde ich ihn unterstützen dabei.
1: Naja.
2: Aber in der Konstellation auf gar keinen Fall.
1: Warum nicht?
2: Weil ich das einfach nicht mehr bin. Mhm. Weil ich das einfach next generation, ja. Aber jetzt nicht so, wie es jetzt gerade ist.
1: Also du hilfst doch nie aus einmal oder so, wenn Not am Mann ist, dass man dich anruft und sagt, du Max, uns ist mir ausgefallen.
2: Na.
1: Aber die Beziehung zu deinem Bruder, über den haben wir ja schon gesprochen, die war ja immer schon eine besondere,
2: voll,
1: oder?
2: Ja.
1: Wie hat sich die noch einmal gefestigt jetzt nach dieser Geschichte, nachdem du dich ihm anvertraut hast?
2: Ja, also der Berti war ja nachher wirklich, der ist sofort hat er seine Sachen packt, wie ich ihm ins Krankenhaus eingeliefert worden bin und ist in derselben Nacht nur mit meiner Tante in Zürich gestanden. Und war dann 6 Wochen an meiner Seite und hat mir jeden Tag mit seinem Partner in die Klinik gekommen, mehrmals, hat mir immer frisches Essen gemacht und war immer da für mich, auch wenn ich richtig, richtig scheiße war zu ihm.
1: Schön.
2: Und sowas vergisst man natürlich nicht.
1: So einen Bruder kann man sich nur wünschen.
2: Was
1: würdest du denn jemandem raten, der uns jetzt vielleicht zuschaut, der genau an dem Punkt steht, wo er mit sich ringt, ob er sich jemandem anvertrauen kann oder will? Was würdest du dem oder derjenigen sagen?
2: Es ist ein wahnsinnig schwieriger Schritt. Es braucht viel Vertrauen und sehr viel Stärke, dass man sowas wem anvertraut. Aber im Nachhinein wird man auf jeden Fall froh drüber sein. Mhm. Und Hilfe annehmen ist sau, sau schwer. Aber allein da rauszukommen, ist noch viel schwerer. Mhm.
1: Vielleicht, um noch einmal die Klammer zu kriegen zu unserer Schlagzeile, dass der Drogen- bzw. der Kokainkonsum so stark gestiegen ist in Österreich. Kommt man in Österreich, würdest du sagen, zu leicht an Kokain?
2: Ich glaube, auf der ganzen Welt. Mhm. Die Drogen gehen herum. Egal wo, egal in welchem Dorf, egal in welcher Gesellschaftsschicht. Mhm.
1: Gibt es denn eine Forderung an die Politik, wo du sagst, das müsste passieren, damit Schicksale wie deins nicht mehr so leicht passieren?
2: Forderung an die Politik, mir kommt vor, die sind jetzt schon überfordert, aber ich würde sagen, mehr Hilfsangebote, mehr. Das Schwierigste ist ja tatsächlich in so einer Situation, dass man Hilfe bekommt, weil die Therapieplätze zum Beispiel alle belegt sind, weil man nicht in der Klinik reinkommt. Das höre ich immer wieder, das habe ich selber auch gehabt. Und deswegen wäre es schön, wenn man da einen Platz oder eine Bühne baut für Betroffene und für Angehörige.
1: Schönes Schlusswort für unser Interview. Max Obauer, vielen Dank für den Besuch heute bei uns.
2: Danke dir.
1: Bist du bereit für unseren kurzen Fragebogen?
2: Ja.
1: Ja. Diese Schlagzeile würde ich gerne über mich lesen.
2: Dass ich mindestens einer Person geholfen habe mit meinem Content.
1: Das ist schön. Ich bin mir ziemlich sicher, dass du das schon getan hast. Was macht mir Hoffnung?
2: Meine Familie.
1: Und jetzt haben wir es kurz vor 17 Uhr. Das mache ich normalerweise um kurz vor 17 Uhr.
2: Ah, jetzt. bin in der Arbeit.
1: In der Arbeit. Ja. Oder mit dem Hund spazieren vielleicht am Wochenende. Max, vielen Dank für dieses sehr offene Gespräch. Ich glaube, du hast sehr, sehr vielen Menschen heute Mut gemacht. Danke dir vielmals.
2: Super, danke sehr.
1: Danke Ihnen zu Hause fürs Zuschauen. Das war es auch schon mit Hinter den Schlagzeilen am Mittwoch. 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Hier geht es jetzt weiter mit Kurznachrichten aus Ihrem Bundesland. Danach übernimmt die ZIP um 17 Uhr und ich wünsche Ihnen jetzt noch einen feinen Nachmittag. Bis morgen.

0: leichtfertig mit der psychischen Gesundheit unserer Kinder umgegangen. Jetzt müssen sie uns beweisen, dass sie für unsere Kinder sicher sind.
1: In Österreich ist die Regierung schon mit einem eigenen Social-Media-Verbot vorgeprescht. Das soll Anfang 2027 gelten. Medienminister Andreas Babler von der SPÖ lässt wissen, dieser Zeitplan bleibe aufrecht. Ebenso wie das Mindestalter von 14, ein Jahr länger als im Vorschlag der Kommission, sagt Digitalisierungsstaatssekretär Alexander Pröll von der ÖVP.
2: Ich glaube, dass 13 Jahre zu früh ist.
1: Den österreichischen Alleingang muss aber wiederum die EU-Kommission erst absegnen.
3: Der kanadische Premier Carney zeigt sich offen für eine Art EU-Sondermitgliedschaft Kanadas. In einer Rede vor dem Europäischen Parlament sagte Carney, Kanada könne mit Wasserstoff und Flüssigerdgas einen großen Beitrag zur europäischen Energiesicherheit leisten. Bundeskanzler Stocker hat bei einem Besuch in Warschau eine verstärkte Zusammenarbeit mit Polen angekündigt, bei der Wirtschaft und beim Grenzschutz. Es war der erste offizielle Staatsbesuch eines österreichischen Regierungschefs in Polen seit etwa 20 Jahren. Aus Warschau, Paul Krisei.
4: Es ist ein herzlicher Empfang für den österreichischen Staatsgast in Warschau. Bundeskanzler Christian Stocker wird von Ministerpräsident Donald Tusk empfangen. Der Händedruck ist fest, das Verhältnis gut. Nur eines können sich die zwei Regierungschefs nicht erklären, warum der letzte Staatsbesuch dieser Art fast zwei Jahrzehnte her ist. In diesen 20 Jahren haben sich Europa, die Welt, Österreich und Polen verändert, sagt Polens Ministerpräsident Donald Tusk. Die Welt ist eine völlig andere und die Bedrohungen von heute hätte sich damals niemand erträumt. Bundeskanzler Christian Stocker und der Gastgeber sind sich einig darüber,
5: dass der Angriffskrieg Russlands gegen die Ukraine einer ist, der auch unsere Sicherheit bedroht.
4: Österreich wolle daher die Zusammenarbeit mit Polen beim Schutz der EU-Außengrenze vertiefen, sagt Bundeskanzler Stocker.
3: Eine UNO-Untersuchungskommission wirft den USA mögliche Kriegsverbrechen im Iran vor. Es geht um zwei Luftschläge Ende Februar, bei denen etwa 170 Zivilisten getötet wurden, die Mehrheit von ihnen Schulkinder. Gleichzeitig erhebt der Bericht auch schwere Vorwürfe gegenüber dem Regime in Teheran, dem bei der Niederschlagung von Protesten vor dem Krieg Verbrechen gegen die Menschlichkeit zur Last gelegt werden. Nach der Parlamentswahl in Schweden am Sonntag steht nun das Endergebnis fest. Nach der Auszählung aller Stimmen hat das Mitte-Links-Bündnis knapp gewonnen. Eva Pöcksteiner.
6: Mit 176 zu 173 Parlamentssitzen hat sich das Mitte-Links-Bündnis durchgesetzt. Dessen Anführerin Magdalena Andersson sagt in ihrer Siegesrede, dass Schweden für einen Richtungswechsel gestimmt hätte, für Einigkeit und gegen Spaltung.
7: Har röstat fram en ny riktning för vårt land.
6: Ein Seitenhieb auf Ulf Kristersson vom Mitte-Rechts-Bündnis, der in einem Brief an den Parlamentspräsidenten auf X seinen Rücktritt eingereicht hat. Die Regierungsbildung wird für Andersson aber nun schwierig. Mögliche Koalitionspartner könnten die Grünen, die Linken und die liberale Zentrumspartei sein. Doch die beiden letzteren wollen nicht zusammenarbeiten. Schweden steht also offenbar vor längeren Koalitionsgesprächen.
3: In Wien gibt es bereits Dutzende Verstöße gegen das Kopftuchverbot für unter 14-Jährige. Zwei Wochen nach Inkrafttreten sind der Bildungsdirektion bisher 55 Fälle gemeldet worden. Das waren die Nachrichten mit Markus Langer. Und nun zum Wetter.
8: Heute Nacht ist es trocken, da und dort fällt Nebel ein. Tagsüber lockern Nebel und Hochnebel auf, Wolken wechseln mit Sonnenschein. Dichter werden die Wolken am Nachmittag etwa in Tirol, Kärnten und in der westlichen Steiermark. Und hier sind zum Abend hin auch gewittrige Regenschauer dabei. Die Temperaturen steigen auf 17 bis 25 Grad. In 2000 Meter Höhe hat es um 8 Grad. Am Wochenende in den Morgenstunden streckenweise Nebel, tagsüber scheint häufig die Sonne, mit ein paar Wolkenfeldern zwischendurch. Wärmer bei bis zu 28 Grad.